0: 9% verpasst sie knapp den Einzug in den Landtag. Auch das BSW zieht mit 4,8% nicht in das Landesparlament ein. Die bisher im Landtag vertretene FDP erreicht nur 1% und verpasst damit deutlich den Wiedereinzug. In Berlin hat die Linke die Wahl zum Abgeordnetenhaus klar gewonnen. Die Partei kommt laut jüngster Hochrechnung auf 25,6% der Stimmen. Aus Berlin Ute Schumacher.
1: Die Spitzenkandidatin der Linken, Elif Ehreib, leitet einen klaren Regierungsauftrag ab aus dem besten Ergebnis, das ihre Partei jemals bei einer Abgeordnetenhauswahl eingefahren hat. Als Koalitionspartner bieten sich Grüne und SPD an. Die drei Parteien zusammen hätten eine stabile Mehrheit. Sollten sie sich nicht einigen können, wäre auch eine Koalition zwischen CDU, Grünen und SPD möglich. Die AfD hat mit gut 16% der Stimmen ihr bislang bestes Ergebnis bei einer Abgeordnetenhauswahl erzielt. Das BSW hat den Einzug ins Berliner Landesparlament knapp verpasst.
0: Die Ergebnisse der Wahlen in Mecklenburg-Vorpommern und Berlin heizen auch die Debatte über die geplanten Sozialreformen der Bundesregierung weiter an. Aus Berlin Benjamin Großkopf.
2: SPD-Generalsekretär Tim Klüssendorf bezeichnete die Landtagswahlen als eine ganz klare Botschaft, dass man nicht mit dem Kopf durch die Wand und einfach so weitermachen könne wie bisher. Parteichef Lars Klingbeil sprach von einer Unsicherheit im Land, die man nun in der Bundesregierung analysieren müsse. Die Union hingegen plädiert für die konsequente Fortsetzung des eingeschlagenen Kurses an der Spitze Kanzler und CDU-Chef Friedrich Merz. Er sagte kurz nach Schließung der Wahllokale, die Reformen müssten kommen. Dafür übernehme er die Verantwortung.
0: In der Fußball-Bundesliga hat Paderborn gegen Hoffenheim gewonnen. Der Aufsteiger siegte mit 3:1. Zuvor hatten sich Schalke und Elversberg 0:0 getrennt und Leverkusen besiegte Leipzig mit 2:0. Das waren die Nachrichten. Das Wetter in Deutschland. Gebietsweise Schauer oder Gewitter, sonst teilweise bewölkt und trocken bei 15 bis 3 Grad. Tagsüber im Norden und Osten Schauer oder Gewitter, im Südwesten meist freundlich bei 13 bis 24 Grad. Am Dienstag stellenweise Regen, im Südwesten und Nordosten freundlicher bei 13 bis 24 Grad. Am Mittwoch im Norden bewölkt, später zur Nordsee hin Regen möglich, sonst oft freundlich 15 bis 25 Grad. Es ist 2:03.
3: Und damit hallo auf die Straßen. Nach wie vor sind die Falschfahrer unterwegs. Zunächst auf der A7 Hannover-Fulda zwischen Kassel-Nord und dem Dreieck Kassel-Süd. Hier besonders rechts fahren, nicht überholen. Und noch ein Falschfahrer auf der A8 Stuttgart-München zwischen Hohenstadt und dem Kreuz Ulm-Elchingen. Auch hier bitte äußerst rechts fahren, nicht überholen. Vorsicht in beiden Richtungen. Die A1 Hamburg nach Bremen ist zwischen Hamburg-Stillhorn und Harburg bis 5 Uhr gesperrt. Die A8 Salzburg nach München ist zwischen Rohrdorf und Rosenheim bis 6 Uhr gesperrt. Und die A8 Karlsruhe-Stuttgart ist zwischen Pforzheim-Süd und Heimsheim bis 5 Uhr gesperrt. Die A40 Essen nach Dortmund ist zwischen dem Dreieck Bochum-West und Bochum-Zentrum bis Freitag gesperrt. Die 44 Dortmund nach Kassel ist zwischen Marsberg und Diemelstadt bis 5 Uhr dicht. Die A45 Hagen-Gießen ist zwischen Lüdenscheid Nord und Süd in beiden Richtungen mehrfach kurzfristig gesperrt. Und die A215 Neumünster Richtung Kiel ist zwischen dem Kreuz Kiel West und Mitte bis 5 Uhr gesperrt. Das waren die Verkehrsmeldungen. Wir wünschen eine gute Fahrt.
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3: Mit Klaus Schräder-Grau live aus Erfurt und jetzt Musik von Annie Lennox. Walking.

70er war das ein Hit für Chicago. Baby, what a big surprise. Geschrieben wurde die Nummer von Peter Cetera und der Song ging in vielen, vielen Ländern in die Charts. Am höchsten erreichte Baby, what a big surprise. Die kanadischen Singlecharts, dort ging die Nummer bis auf 3. Und jetzt die Entwarnung für die A7 Fulda Richtung Kassel. Kein Falschfahrer mehr zwischen Guxhagen und dem Dreieck Kassel Süd. Und auch Entwarnung für die A8 Stuttgart-München. Auch hier kein Falschfahrer mehr zwischen Hohenstatt und dem Kreuz Ulm-Elchingen. Und jetzt geht's in die Disco der 80er mit Cissy Cash.

0: Throwback Michael Patrick Kelly. Und nach der Kelly Family hatte er ja seine Solo-Karriere aufgebaut und er ist manchmal selbst darüber erstaunt, wie gut das geklappt hat.
1: Ich bin extrem, extrem dankbar, weil es gibt viele Künstler, die aus einer Gruppe kommen, die es nicht schaffen, einen zweiten Karriere sozusagen hinzukriegen. Und das ist bei meinen Konzerten einfach erstaunlich. Es gibt Leute, die kennen mich noch von damals, die kommen mit. Und dann gibt es viele, die einfach neu dazugekommen sind. Also Teens und Twins von heute. Also ich bin heute nicht mehr in der Bravo, ja?
0: Ja, ist auch nicht schlimm. Die liest ja eh noch kaum jemand, oder? 18 Minuten nach zwei haben wir es jetzt in der ARD-Hitnacht. Jetzt gibt's Musik von Elton John und Jennifer Rush.

0: 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Und damit schauen wir auf die Straßen. Die A1 Hamburg Richtung Bremen ist zwischen Hamburg-Stillhorn und Harburg bis 5 Uhr gesperrt. Die A8 Salzburg nach München ist zwischen Rohrdorf und Rosenheim noch bis 6 Uhr gesperrt. Dann die A8 Karlsruhe nach Stuttgart ist zwischen Pforzheim Süd und Heimsheim bis 5 Uhr gesperrt. Die A40 Essen Richtung Dortmund ist zwischen dem Dreieck Bochum West und Bochum Zentrum noch bis Freitag gesperrt. Die 44 Dortmund nach Kassel ist zwischen Marsberg und Diemelstadt bis 5 Uhr gesperrt. Die A45 Hagen-Gießen ist zwischen Lüdenscheid Nord und Süd in beiden Richtungen mehrfach kurzfristig gesperrt. Dann haben wir die A46 Hema nach Hagen. Die Autobahn ist zwischen Iserlohn-Seilersee und Iserlohn-Zentrum bis 14 Uhr gesperrt. Und die A215 Neumünster Richtung Kiel ist zwischen dem Kreuz Kiel West und Mitte bis 5 Uhr gesperrt. Das waren die Verkehrsmeldungen. Wir wünschen Ihnen eine gute Fahrt.
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0: Und das Ganze live aus Erfurt von MDR Thüringen mit Klaus Schröder-Grau und mit Kim Wild. Kids.

0: Ach, so eine schöne Kuschelnummer am frühen Montagmorgen von All for One. Kinder haben ganz offensichtlich einen anderen Zugang zu kulinarischen Köstlichkeiten als Erwachsene. Also wenn ich damals Kohlsorten auf den Tisch bekommen habe, die so im Kochtopf gelandet waren, habe ich immer dankend abgelehnt. Und auch so ein Rinderbraten war jetzt auch nicht unbedingt mein Ding. Heute sieht das ganz anders aus. Ich mag Blumenkohl oder auch einen schönen Spitzkohl. Und seitdem ich weiß, wie man einen Rinderbraten richtig zubereitet, schmeckt der mir auch. Wie war das eigentlich bei Ihnen? Was haben Sie denn eigentlich früher nicht gegessen, es heute aber dennoch tun?
1: Kürbis habe ich früher gar nicht gegessen. Es gab es ja immer in der Schulspeisung als Nachtisch. Und heute esse ich Kürbis gerne.
2: Ich mochte keine dicke Bohnen. Nicht die Puffbohnen, sondern wirklich ganz dicke und die waren so bräunlich.
3: Spinat.
4: Also das fällt mir jetzt echt schwer. Wieso fällt mir das so schwer?
3: Weil wir alles essen mussten.
4: Ja, wir mussten viel essen, genau.
5: Sowas wie Muscheln war früher als Kind irgendwie komisch, so von der Konsistenz her.
6: Rosenkohl.
7: Ich mochte überhaupt kein Fleisch. Ich fand Fleisch eklig, aber jetzt esse ich ab und zu was.
8: Was ich als Kind nicht mochte, mag ich ja heute nicht.
4: Sauerkraut. Das esse ich heute gerne.
9: Blumenkohl und Rosenkohl. Und heute liebe ich das.
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Ja, die gibt es auch schon 20 Jahre. Die Gruppe Marquez aus Hannover, der Sascha, der Christian und der Dominik. Vayamos compañeros. Um 12 Minuten vor drei gleich die Nachrichten und die beschäftigen sich auch mit den Ergebnissen der Wahlen in Berlin und Mecklenburg-Vorpommern. Jetzt ist auch das vorläufige amtliche Endergebnis aus Berlin da. Und da haben die Linken die Wahl gewonnen mit knapp 26%. Und das BSW hat es auch hier nicht über die 5%-Hürde geschafft. Alles weitere dazu und auch zur Wahl in Mecklenburg-Vorpommern um 3 Uhr in unsere Nachrichten. Bis dahin gibt's noch die Spice Girls, Real Thing und jetzt Aretha Franklin.

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1: Um 3 Uhr mit Ronald Lessig. Die AfD hat die Landtagswahl in Mecklenburg-Vorpommern gewonnen. Laut vorläufigem Ergebnis kommt sie auf 38,2% der Stimmen und liegt damit vor der SPD, die 35,5% erreicht. Dahinter folgen die Linke mit 6,5% und die Grünen mit 5,7%. Die CDU erlebt in Mecklenburg-Vorpommern ein Debakel. Mit 4,9% verpasst sie knapp den Einzug in den Landtag. Auch das BSW zieht mit 4,8% nicht in das Landesparlament ein. Die bisher im Landtag vertretene FDP erreicht nur 1% und verpasst damit deutlich den Wiedereinzug. In Berlin hat die Linke die Wahl zum Abgeordnetenhaus klar gewonnen. Die Partei kommt laut jüngster Hochrechnung auf 25,6% der Stimmen. Aus Berlin Ute Schumacher.
2: Die Spitzenkandidatin der Linken, Elif Ehreib, leitet einen klaren Regierungsauftrag ab aus dem besten Ergebnis, das ihre Partei jemals bei einer Abgeordnetenhauswahl eingefahren hat. Als Koalitionspartner bieten sich Grüne und SPD an. Die drei Parteien zusammen hätten eine stabile Mehrheit. Sollten sie sich nicht einigen können, wäre auch eine Koalition zwischen CDU, Grünen und SPD möglich. Die AfD hat mit gut 16% der Stimmen ihr bislang bestes Ergebnis bei einer Abgeordnetenhauswahl erzielt. Das BSW hat den Einzug ins Berliner Landesparlament knapp verpasst.
1: Die Ergebnisse der Wahlen in Mecklenburg-Vorpommern und Berlin heizen auch die Debatte über die geplanten Sozialreformen der Bundesregierung weiter an. Aus Berlin Benjamin Großkopf.
3: SPD-Generalsekretär Tim Klüssendorf bezeichnete die Landtagswahlen als eine ganz klare Botschaft, dass man nicht mit dem Kopf durch die Wand und einfach so weitermachen könne wie bisher. Parteichef Lars Klingbeil sprach von einer Unsicherheit im Land, die man nun in der Bundesregierung analysieren müsse. Die Union hingegen plädiert für die konsequente Fortsetzung des eingeschlagenen Kurses an der Spitze Kanzler und CDU-Chef Friedrich Merz. Er sagte kurz nach Schließung der Wahllokale, die Reformen müssten kommen. Dafür übernehme er die Verantwortung.
1: Im Tennis steht das deutsche Davis Cup Team im Finalturnier im November in Bologna. Das Team mit US Open Champion Alexander Zverev setzte sich in der Qualifikation in Halle-Westfalen gegen Kroatien mit 3:1 durch. Das waren die Nachrichten. Das Wetter in Deutschland. Gebietsweise Schauer oder Gewitter, sonst teilweise bewölkt und meist trocken bei 15 bis 3 Grad. Tagsüber im Norden und Osten Schauer und Gewitter, im Südwesten meist freundlich bei 13 bis 24 Grad. Am Dienstag stellenweise Regen, im Südwesten und Nordosten freundlicher bei 13 bis 24 Grad und am Mittwoch im Norden bewölkt, später zur Nordsee hin Regen, sonst freundlich 15 bis 25 Grad. Es ist 3:03 Uhr.
4: Und hier ist der Verkehrsservice in der ARD-Hitnacht. Die A1 Hamburg Richtung Bremen ist zwischen Hamburg-Stillhorn und Harburg bis 5 Uhr gesperrt. Die A8 Salzburg nach München ist zwischen Rohrdorf und Rosenheim noch bis 6 Uhr gesperrt. Die A8 Karlsruhe nach Stuttgart ist zwischen Pforzheim Süd und Heimsheim bis 5 Uhr gesperrt. Die A40 Essen Richtung Dortmund ist zwischen dem Dreieck Bochum West und Bochum Zentrum bis Freitag gesperrt. Dann haben wir die A44 Dortmund nach Kassel ist gesperrt zwischen Marsberg und Diemelstadt, das Ganze noch bis 5 Uhr. Die A45 Hagen-Gießen ist zwischen Lüdenscheid Nord und Süd in beiden Richtungen mehrfach kurzfristig gesperrt. Die A46 Hema Richtung Hagen ist zwischen Iserlohn-Seilersee und Iserlohn-Zentrum bis 14 Uhr gesperrt. Und die A215 Neumünster Richtung Kiel ist zwischen dem Kreuz Kiel West und Mitte bis 5 Uhr gesperrt. Und das waren die Verkehrsmeldungen. Wir wünschen Ihnen eine gute Fahrt.
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4: Mit Klaus Schredergau. Ich grüße Sie und Hunger? Oh, wir hätten einen kleinen Vorschlag.

0: Die Hollies holt mal kräftig Luft. The air that I breathe. 3:12, hier ist die ARD-Hitnacht live aus Erfurt vom Mitteldeutschen Rundfunk. In den 80er Jahren, da legten die Plattenfirmen noch nicht allzu großen Wert auf gute Musikvideos. Die haben dann die Künstler auch mal auf den Acker oder in eine leere Lagerhalle gekarrt und gesagt, ja, nun singt mal und wir nehmen das auf und dann schicken wir es zu MTV. Aber es wurde wirklich nicht auf Qualität geachtet und wer da tanzen konnte vor der Kamera oder auch nicht, das störte dann in dem Moment auch herzlich wenig. Rick Astley gab sogar mal zu, dass er das wirklich nicht kann.
1: Ich mache mich da immer lustig drüber, wenn ich live auftrete, dass ich nicht tanzen kann. Aber glaub mir, wenn ich einen Wein getrunken habe, dann tanze ich gern. Aber live tatsächlich eher nicht. Da stand man früher einfach so vor der Kamera und auch heute bewege ich mich nur ganz leicht. Schaffle hin und her und zeige aufs Publikum.
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ist der Lionel Richie und sein Song Angel um 20 nach 3. Was sagte Rick Astley gerade eben? Er kann nicht tanzen, ja. Und das war ja in den 80er Jahren, aber da war auch Sandra ganz weit vorne mit ihren Hits. Die bewegte sich da schon ein bisschen gekonnter auf dem Tanzparkett und die eine oder andere Choreografie, die klappte ja auch wirklich sehr, sehr gut. Auch früher schon mit der Formation Arabesque, wo sie gestartet war. Das Mädels-Trio war ja auch schon in Ilias Disco aufgetreten und haben da einen ordentlichen Auftritt hingelegt. Und solo sah das natürlich auch toll aus. Von Sandra, Heaven Can Wait.

0: kurz auf halb vier. Und wir schauen auf die Straßen in der ARD-Hitnacht. Die A8 Salzburg nach München ist zwischen Rohrdorf und Rosenheim noch bis 6 Uhr gesperrt. Die A8 Karlsruhe nach Stuttgart nun ist zwischen Pforzheim Süd und Heimsheim noch bis 5 Uhr dicht. Die A13 Schönefelder Kreuz Richtung Dresden ist zwischen Radeburg und Marsdorf nach einem LKW-Brand gesperrt. Die A40 Essen-Dortmund ist zwischen dem Dreieck Bochum West und Bochum Zentrum noch bis Freitag gesperrt. Die A44 Dortmund nach Kassel ist zwischen Marsberg und Diemelstadt bis 5 Uhr dicht. Die A45 Hagen-Gießen ist zwischen Lüdenscheid Nord und Süd wegen Bauarbeiten in beiden Richtungen mehrfach kurzfristig gesperrt. Die A46 Hema nach Hagen ist zwischen Iserlohn-Seilersee und Iserlohn-Zentrum noch bis 14 Uhr gesperrt. Und die A215 Neumünster Richtung Richtung Kiel ist zwischen dem Kreuz Kiel West und Kiel Mitte noch bis 5 Uhr gesperrt. Das waren unsere Verkehrsmeldungen. Wir wünschen Ihnen eine gute Fahrt.
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0: Mit Klaus Schrader-Grau. Ich wünsche Ihnen einen schönen Start in den Montag.

Milli Vanilli in der ARD-Hitnacht. Ja, und The Real Voices of Milli Vanilli, also die echten Stimmen von denen, waren sogar kürzlich noch im Fernsehen aufgetreten. Ja, und zwar bei diesem ominösen Heidi-Fest bei RTL. Und wenn man den Kritikern glauben darf, war das ein ordentlicher Verhauer. Die Kollegen von DWDL, dem Branchendienst für Radio und Fernsehen, haben geschrieben, ja, das war zweifelsohne ein betreuter Kontrollverlust mit Tischreservierung. Ich habe übrigens sehr gelacht, was der Kollege da geschrieben hatte. Und es traf den Nagel auf den Kopf, da kann man leider nichts gegen sagen. 20 Minuten vor 4, hier ist die ARD-Hitnacht, jetzt mit Musik von Eric Carmen.

Nothing Breaks Like a Heart. In diesem Fall von Mark Ronson und Miley Cyrus. Eine Nummer aus dem Jahre 2018 und das ist hier für unsere Verhältnisse noch recht neu. Und das Ding war tatsächlich ein Welthit. 27 Mal wurde die Nummer mit Platin ausgezeichnet, 4-mal mit Gold und 2-mal sogar mit einer Diamantscheibe. Und ob das nun in Neuseeland war, in Mexiko, Kanada, in den Vereinigten Staaten, überall war dieses Duo erfolgreich. 4:12, wenn man jetzt mal auf die CDU guckt, die waren jetzt bei den letzten Wahlen nicht so ganz erfolgreich. In Mecklenburg-Vorpommern sind sie sogar aus dem Landtag geflogen. Das sind gleich Themen bei uns in den Nachrichten um 4:00. Da gibt es eine kleine Wahlanalyse bei uns in den Nachrichten. Bis dahin gibt's noch Musik von Charles.

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1: Um 4 Uhr mit Ronald Lessig. Bei der Landtagswahl in Mecklenburg-Vorpommern hat die AfD die meisten Stimmen geholt. Sie landet laut vorläufigem Ergebnis mit 38,2% vor der SPD mit 35,5%. Für die CDU endet der Wahltag in einem Debakel. Sie verpasst den Einzug in das Landesparlament. Aus der Nachrichtenredaktion Pascal Küpper.
2: Die bisher regierende rot-rote Koalition von SPD und Linkspartei ist abgewählt. Sie hat keine Mehrheit mehr. Denkbar ist jetzt ein Dreierbündnis zusammen mit den Grünen, die es mit 5,7% in den Landtag geschafft haben. Am meisten Sitze wird die AfD haben. Sie hat allerdings keine Partner für eine Koalition und muss deshalb wohl in die Opposition. Für die CDU wiederum ist es mit 4,9% das schlechteste Ergebnis einer Landtagswahl überhaupt. Sie wird genau wie BSW und FDP nicht im neuen Landtag vertreten sein.
1: In Berlin hat erstmals die Linke die Wahl zum Abgeordnetenhaus gewonnen. Damit zeichnet sich auch ein Regierungswechsel ab, denn die bisherige Koalition aus CDU und SPD ist abgewählt. Einzelheiten von Andrea Schnelzer aus der Nachrichtenredaktion.
3: 25,7%. So viele Stimmen konnte die Linkspartei um ihre Spitzenkandidatin Ehralp auf sich vereinen. Die CDU mit Frontmann Evers liegt abgeschlagen auf Platz 2. Sie kommt nur noch auf 18,8%. Im neuen Abgeordnetenhaus sitzen werden auch die AfD mit 16,3 und die Grünen mit 14,3%. Die bisher mitregierende SPD sackt auf 12,1% ab. Den Einzug ins Landesparlament verpasst haben das BSW mit 4,7 und die FDP mit 2,5%.
1: Der ukrainische Präsident Selenskyj hat ein neues Treffen mit US-Präsident Trump angekündigt. Es sei kommende Woche in New York am Rande der UN-Vollversammlung geplant, teilte Selenskyj in sozialen Medien mit. Es gebe eine diplomatische Dynamik. Er habe mit Trump telefoniert und mit ihm eine Reihe von Themen besprochen. Ein genaues Datum für das Treffen in New York nannte Selenskyj nicht. In der Fußball-Bundesliga hat Paderborn gegen Hoffenheim gewonnen. Der Aufsteiger siegte mit 3:1. Zuvor hatten sich Schalke und Elversberg 0:0 getrennt und Leverkusen besiegte Leipzig mit 2:0. Das waren die Nachrichten. Das Wetter in Deutschland. Tagsüber im Norden und Osten Schauer und Gewitter. Im Südwesten dagegen ist es meist freundlich. Die Höchsttemperaturen liegen zwischen 13 und 24 Grad. Morgen dann stellenweise Regen im Südosten und im Nordosten freundlicher, bei Höchstwerten zwischen 13 und 24 Grad. Am Mittwoch ist es im Norden bewölkt. Später gibt es zur Nordsee hin Regen. Sonst ist es meist freundlich bei schwachem Wind. Die Höchsttemperaturen liegen dann zwischen 15 und 25 Grad. Die Zeit, es ist 4.03 Uhr.
4: Einen schönen guten Morgen auf die Straßen. Die A8 Salzburg Richtung München ist zwischen Achenmühle und Rohrdorf wegen eines umgestürzten LKW derzeit gesperrt. Dann die A8 Salzburg-München erneut, ist gesperrt zwischen Rohrdorf und Rosenheim und zwar wegen einer Nachtbaustelle bis 6 Uhr. Nochmal die A8 Karlsruhe Richtung Stuttgart, nun ist gesperrt zwischen Pforzheim Süd und Heimsheim noch bis 5 Uhr. Die A13 Schönefelder Kreuz Richtung Dresden ist zwischen Radeburg und Marsdorf nach einem LKW-Brand gesperrt. Die A40 Essen Richtung Dortmund ist zwischen dem Dreieck Bochum West und Bochum Zentrum noch bis Freitag gesperrt. Die A44 Dortmund nach Kassel ist zwischen Marsberg und Diemelstadt noch eine Stunde gesperrt. Die A45 Hagen-Gießen ist zwischen Lüdenscheid Nord und Lüdenscheid Süd wegen Bauarbeiten in beiden Richtungen mehrfach kurzfristig gesperrt. Die 46 HEMA nach Hagen ist zwischen Iserlohn-Seilersee und Iserlohn-Zentrum bis 14 Uhr gesperrt. Und die A215 Neumünster Richtung Kiel ist zwischen dem Kreuz Kiel West und Mitte bis 5 Uhr gesperrt. Und das waren unsere Verkehrsmeldungen. Wir wünschen Ihnen eine gute Fahrt.
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4: An diesem Montagmorgen, ich grüße Sie, das Ganze von MDR Thüringen, live aus den Studios in Erfurt mit Klaus Schredergau. Und jetzt gibt's Musik von R.E.M., The One I Love.

0: Pop meets Country. Ja, und diese musikalische Hochzeit fruchtet immer mehr in vielen, vielen Songs. In diesem Fall von Lily Allen, Not Fair 2009, hatte sie damit einen riesen Erfolg. Und bevor sie sich dazu entschlossen hatte, Popsängerin zu werden, versuchte sie sich erst einmal als Floristin.
1: I was a florist for a year and a half. I trained to be a florist and went to floristry school and then worked in a flower shop for a while. I enjoyed it, but it was too early mornings for me.
0: Ja, sie hat das mal anderthalb Jahre lang probiert und ging dann auch auf die Berufsschule und arbeitete in einem Blumenladen. Aber sie musste immer so früh aufstehen und das hat ihr nicht so geschmeckt. Und dann fing sie doch lieber an zu singen. 11:45 haben wir es, die Ide-Hitnacht, jetzt mit Big Mountain.

Commodores mit Lionel Richie an der Spitze. Am frühen Montagmorgen um 19 Minuten nach 4. Falls Sie Interesse daran haben sollten, wie bunt Ihr Geld demnächst im Portemonnaie sein soll, dann haben Sie heute noch die Möglichkeit, mit abzustimmen für die neuen Euro-Banknoten auf der Seite der Europäischen Zentralbank. Ja, soll es denn eine berühmte Persönlichkeit werden? Oder Flüsse oder Vögel? Sie haben die große Auswahl. Ich muss ja sagen, für mich ist das nichts, weil ich habe kaum noch Geld in der Tasche. Ja, weil man ja alles mit Karten bezahlen kann heutzutage, selbst das Brötchen beim Bäcker, einmal die Karte dran halten, pieps und die Nummer ist gelaufen. Also ich glaube, für den Parkscheinautomaten habe ich noch ein paar Centis in der Tasche. Aber das war's dann auch schon.

0: Und damit haben wir es genau 16:30. Einen schönen guten Morgen unterwegs. Die A8 Salzburg Richtung München ist zwischen Achenmühle und Rohrdorf wegen eines umgestürzten LKW gesperrt. Doch mal die 8 Salzburg München ist gesperrt zwischen Rohrdorf und Rosenheim noch bis 6 Uhr wegen einer Nachtbaustelle. Die A8 Karlsruhe nach Stuttgart ist zwischen Pforzheim Süd und Heimsheim noch bis 5 Uhr gesperrt. Die A40 Essen nach Dortmund ist zwischen dem Dreieck Bochum West und Bochum Zentrum wegen Bauarbeiten bis Freitag gesperrt. Die A44 Dortmund Richtung Kassel ist zwischen Marsberg und Diemelstadt noch bis 5 Uhr gesperrt. Die A45 Hagen-Gießen ist zwischen Lüdenscheid Nord und Süd wegen Bauarbeiten in beiden Richtungen mehrfach kurzfristig gesperrt. Die A46 Hema Richtung Hagen ist zwischen Iserlohn-Seilersee und Iserlohn-Zentrum bis 14 Uhr gesperrt. Und die A215 Neumünster Richtung Kiel ist zwischen dem Kreuz Kiel-West und Kiel-Mitte wegen Bauarbeiten bis 5 Uhr gesperrt. Das waren die Verkehrsmeldungen. Wir wünschen Ihnen eine gute Fahrt.
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2: Es ist 5 Uhr. Schönen guten Morgen, Christoph Hösser am Mikrofon. Die Ränder gestärkt, die Mitte geschwächt. Das ist das Ergebnis der Landtagswahlen in Mecklenburg-Vorpommern. An der Ostseeküste ist die AfD stärkste Kraft geworden mit gut 38%. Die absolute Mehrheit der Sitze hat Spitzenkandidat Leif-Erik Holm aber verpasst.
3: Nun hat es zur Alleinregierung tatsächlich nicht gereicht. Es war ein schwerer Kampf, dieser Wahlkampf, das muss man ganz klar sagen, gegen eine langjährige Amtsinhaberin. Aber dennoch, wir sind vorne und wir wollen natürlich nach Möglichkeit auch regieren können.
2: Aber genau das ist unwahrscheinlich, denn keine der anderen Parteien will mit der AfD koalieren. Und so läuft es wohl auf eine weitere Amtszeit von Ministerpräsidentin Schwesig hinaus, deren SPD gut 4 Prozentpunkte verliert auf knapp 36%. Zusammen mit der Linken, die knapp 7 einfährt, und den Grünen mit fast 6, würde es nämlich reichen. Ein Debakel erlebt er gegen die CDU. Sie verpasst mit 4,9% den Wiedereinzug in den Landtag. Und das hat es noch nie gegeben seit Gründung der Bundesrepublik. Weder in einem Land noch im Bund. CSU-Landesgruppenchef Hoffmann sagt dazu:
4: Man muss einfach auch sagen, dass die Wahlergebnisse Richtung Ränder, beide Ränder haben gewonnen, deswegen so ausfallen, weil die Menschen das Gefühl haben, Demokratie funktioniert nicht mehr, weil sie spüren, dass wichtige Entscheidungen der letzten Jahre nicht getroffen worden sind. Und deswegen ist die Diagnose ganz einfach. Wir müssen diesen Reformkurs fortsetzen.
2: Beide Ränder haben gewonnen, hat Hoffmann gesagt. Denn bei der Abgeordnetenhauswahl in Berlin ist die Linke klarer Wahlsieger geworden. Sie verdoppelt sich auf knapp 26%. Spitzenkandidatin Elif Eralp will jetzt regierende Bürgermeisterin werden.
5: Lasst uns rausgehen und Berlin und alles drumherum verändern für ein besseres, bezahlbares Berlin, das gerechter und sozialer wird.
2: Die Linkspartei will die Wohnungsnot unter anderem durch Enteignung großer Wohnungskonzerne lindern. Zusammen mit den Grünen, die auf gut 14% abrutschen, und der SPD, die nur mehr gut 12% einfährt, hätte die Linke eine komfortable Mehrheit. Rechnerisch wird es aber auch für ein Bündnis der CDU mit Grünen und SPD reichen. Die CDU in Berlin ist unter ihrem Spitzenkandidaten Evers mit knapp 19% nämlich zweitstärkste Kraft geworden. So viel erstmal zu den Landtagswahlen. Alle Ergebnisse, die Sitzverteilung und den Koalitionsrechner finden Sie bei uns auf BR24, im Netz und in der App. Kurz und knapp jetzt, was außerdem wichtig ist. In ganz Bayern gehen heute Beschäftigte der großen Autobauer und Zulieferer auf die Straße. Von Audi in Ingolstadt über BMW in München bis Bosch in Nürnberg und Immenstadt. Aus Sicht der IG Metall haben die Autokonzerne reihenweise falsche Entscheidungen getroffen. Nein, so ist es nicht, findet der Verband der Bayerischen Metall- und Elektroindustrie. Er macht vielmehr politischen Stillstand und unfaire internationale Konkurrenz verantwortlich. Und noch zum Tennis. Da hat Alexander Zverev das deutsche Davis-Cup-Team zur Endrunde in Italien geführt. Eine Woche nach seinem Sieg bei den US Open hat er Dino Prismic in 2 Sätzen geschlagen und damit den entscheidenden 3. Punkt gegen Kroatien geholt. Zuvor hatten Kevin Kravitz aus Coburg und sein Doppelpartner Tim Pütz das kroatische Team besiegt. Jetzt ist es 5:03.
6: Also auch da schon wieder Franken mit dabei. Glückwunsch.
2: Jawohl.
6: Kompakt und zuverlässig das Bayernwetter jetzt hier auf Bayern 1. Für Sie im Süden Richtung Alpen, da ziehen ein paar Schauer durch. Ansonsten ist es trocken. Heute in der Montag früh und es geht recht freundlich durch den Tag. Sonne und Wolken wechseln sich ab. Fühlt sich ganz gut an. 12 Grad im Bayerischen Wald und 20 Grad am Untermain. Das sind die Temperaturen. Morgen und übermorgen, Dienstag, Mittwoch genauso. Sogar noch ein Tick wärmer in der Früh. Ein bisschen Nebel mit dabei. Es herbstelt. Und dann geht's auf die Straßen der Bayern 1 Verkehrsservice. Da haben wir 2 Sperren. LKW-Unfall, jeweils einmal in Niederbayern. Die A3 Passau Richtung Nürnberg ist zwischen Iggensbach und dem Kreuz Deggendorf in einem LKW-Unfall gesperrt. Genauso die A8 Salzburg Richtung München zwischen Aachen-Mühle und Rohrdorf. Da ist ein LKW sogar umgestürzt und deswegen die Sperre. Und weiter zwischen Rohrdorf und Rosenheim ist die Fahrbahn an der Baustelle auf eine Spur verengt. Ansonsten alles frei, gute und sichere Fahrt Ihnen.
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6: Schönen guten Morgen, die ganz Früh-Werkel-Variante um kurz nach 5, wenn Sie jetzt schon im Transporter unterwegs sind oder in die Arbeit pendeln, die letzten Frühschicht-Ausläufer. Wir packen es gemeinsam in die neue Woche mit unseren 6 Richtigen natürlich wieder dabei. 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

0: Robin auf Bayern 1. Der 21. September, 5.12 Uhr ganz genau. Falls ihr noch einen Montag-Früh-Navi brauchen, kann ja sein. Und wie war Ihr Wochenende auf der Herbstkerwa zum Beispiel oder auch auf dem Oktoberfest oder ganz entspannt zu Hause? Wir haben uns um unsere älteste Tochter gekümmert. Die hat, Achtung, aua, alle 4 Weisheitszähne auf einmal rausbekommen. Au backe, aber es geht aufwärts. Und einen besonderen Song habe ich natürlich auch noch gefunden.
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0: Wechsel mich ja jetzt jede Woche mit meinem Morgenkumpel Markus Fahn ab, auch in der Morgennummer. Manche Songs, die sind so gut, dass sich gleich mehrere große Stars drum reißen. Celine Dion, Nino De Angelo hat ihn auf Deutsch gesungen, Karel Gott hat eine tschechische Version gebastelt. Cyndi Lauper war damit auch super erfolgreich, aber von mir gibt's jetzt das Original für sie. Roy Orbison. Für ihn wurde I Drove All Night ursprünglich geschrieben. Sein Markenzeichen kennen wir alle, schwarze Klamotten, schwarze Sonnenbrille, tiefschwarze, nach hinten geföhnte Haare. Richtig cooler Typ und eben I Drove All Night posthum in den 90ern veröffentlicht. Schönen guten Morgen.

0: lebe jetzt schon länger als Schwabe in Mittelfranken und eins habe ich gelernt, fränkisch was dagegen haben heißt aber. 20 nach 5, schönen guten Morgen, knowing me, knowing you auf Bayern 1, der gute Morgen auf Bayern 1 und Sie haben sicher nichts gegen 6.000 Euro.
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0: Vergangene Woche schon die ganz großen Jubler wieder im Freistaat bei meinem Morgenkumpel Markus Fahn. Gab es bei unserem Kultquiz gleich 3x6.000 Euro für Sie am Freitag zum Beispiel, für Klaus aus Rosenheim.
2: Ja, brutal. Dann haben wir gewonnen. Unglaublich. Und jetzt zu früh. Wahnsinn.
0: Brutal, Klaus. 6.000 Euro für die kleine Familie aus Rosenheim.
2: Nein, es kostet ja doch mittlerweile was mit 2 Kindern und der Stirndl braucht ein Radl. Also man die 6.000 Euro, die bringt man schon schnell unter. Gell?
0: Absolut.
2: Das ist keine Kunst.
0: Das Leben ist teuer und dann noch zum Tanken fahren, Gottes Willen. Klaus hat von 6 kleinen Schnipseln aus Bayern 1 Hits, jeweils Sängerin, Sänger, Band, alle richtig erkannt und abgeräumt. Und das können Sie diese Woche auch bei mir gleich wieder ab kurz nach 6. Und damit es auch sicher klappt, habe ich jetzt schon mal 3 Namen für Sie. Das sind unsere Bonustipps. Kurz nach 6, 7 und 8 sind die dann garantiert mit dabei. Der hier zum Beispiel.
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0: Robbie Williams oder David Bowie. Und auch er hier, Elton John. Also Sie merken sich Robbie Williams, David Bowie und Elton John. Und Sie können sich rund um die Uhr für die neue Staffel anmelden, hier auf unserer Homepage bayern1.de. Da finden Sie dann auch unsere Quiz-Hotline direkt zu mir ins Studio. Freue mich auf eine neue Woche Lieblingsquiz mit Ihnen.
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5: Und jetzt ist ganz genau 5:30. Schönen guten Morgen. Unser gemeinsamer Start in die neue Woche und Christoph Wöss für Sie in den Bayern 1 Nachrichten.
6: Und ich wünsche natürlich einen schönen guten Morgen.
5: Eigentlich, Christoph, waren es ja gestern in Anführungszeichen nur Landtagswahlen in Mecklenburg-Vorpommern und Berlin. Mhm. Aber schon ein paar Minuten nach Schließung der Wahllokale ist Kanzler Merz vor die Mikrofone getreten.
6: Und das ist tatsächlich sehr ungewöhnlich, sowas. Seine CDU ist ja in Mecklenburg-Vorpommern an der 5%-Hürde gescheitert. Hat es noch nie gegeben in der Geschichte der Bundesrepublik. Ein Desaster, hat Merz gesagt. Aber trotzdem will er an seinem Reformkurs festhalten. Denn die Reformen, hat er gesagt, würden dazu beitragen, dass der Staat wieder besser funktioniert. In Berlin hat die Linke klar gesiegt. Elif Eralp könnte in einer Koalition mit Grünen und SPD regierende Bürgermeisterin werden. In Schwerin ist die AfD vorn, aber die hat keinen Koalitionspartner. Und so läuft es da auf Rot-Rot-Grün unter Manuela Schwesig von der SPD raus. Was macht jenseits der Wahlen Schlagzeilen? Der Ölpreis mal wieder. Der ist nämlich in der Nacht auf fast 105 Dollar pro Fass gestiegen. Am Wochenende hatten die vom Iran unterstützten Houthi-Rebellen vom Jemen aus Saudi-Arabien angegriffen. Um Autofahrer nun zu entlasten, plant die Bundesregierung ja eine Neuauflage des Tankrabatts. Und Sie hören es gleich bei Philipp im Bayern 1 Verkehrsservice. Auf einer der meistbefahrenen Autobahnen im Freistaat, der A8 zwischen München und Salzburg, ist nur noch ein Fahrstreifen pro Richtung offen. Da wird nämlich die Brücke über die Rohrdorfer Aachen erneuert. Erstmal bis Ende nächster Woche. Planen Sie also in der Hauptverkehrszeit ein bisschen mehr Zeit ein. Jetzt ist es 5:58. Du hast aber jetzt erstmal das Wetter, Philipp.
5: Genau, gleich sind wir auf den Straßen. Jetzt aber erstmal kompakt und zuverlässig das Bayernwetter hier auf Bahn 1. Im Süden Richtung Alpen, da ziehen noch ein paar Schauer durch. Ansonsten ist es trocken und es geht recht freundlich in den Montag. Sonne und Wolken wechseln sich heute ab. 12 Grad im Bayerischen Wald und 20 Grad am Untermain. Das sind die Temperaturen. Morgen, der Dienstag, auch übermorgen, genauso. Auch da Sonne und Wolken im Mix, sogar noch ein Tick wärmer und in der Früh, da gibt's Nebel. So, jetzt aber der Blick auf die Straßen im Bayern 1 Verkehrsservice. Die A3 Passau Richtung Nürnberg ist zwischen Iggensbach und dem Kreuz Deggendorf nach wie vor nach einem LKW-Unfall gesperrt. A3 Nürnberg Richtung Passau zwischen Hengersberg und Iggensbach. Unfall mit mehreren Fahrzeugen. Der Verkehr wird hier langsam über den Standstreifen geleitet. Es staut sich. Auf der A8 Salzburg Richtung München ist die Ausfahrt Rohrdorf gesperrt. Da laufen Bergungsarbeiten. Und auf der A93 Rosenheim Richtung Kiefersfelden wird der LKW-Verkehr am Grenzübergang Kiefersfelden blockweise abgefertigt, deshalb ab Oberaudorf stockt's. Es staut sich auch für LKW und zwar auf der rechten Spur. Allen unterwegs, wo es geht, gute und sichere Fahrt hin.
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5: Schönen guten Morgen. Wir herbsteln uns rein in die neue Woche. Und lieber Markus, ich hoffe, du hörst das hier jetzt nicht. Markus Fahn und ich, wir wechseln uns ja in der Früh ab, stehen mit Ihnen abwechselnd gemeinsam auf. Er hat mir eine Kaffeetasse geschenkt und auf der steht drauf, während ich aus dieser Tasse trinke, schläft Markus aus. Und das macht er hoffentlich. Sie sind auf jeden Fall gleich 90er wach mit Roxette. Dangerous. Außerdem Superklassiker im frühen Gehörgang mit der Spencer Davis Group. Keep on Running. Und Alpha Will's Balladig. Hoho.
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5: Forever Young.

0: Das ist mal ein Guten Morgenschrei. Der Pendlersong für die bayerischen Autobahnen. Keep on running, die Spencer Davis Group hier auf Bayern 1. Das ist der Montagmorgen, der gute Morgen im Freistaat, kurz nach 5:30.
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0: Und typische Lieblingsgeräusche in der Früh, Kaffeemaschine zum Beispiel oder Toaster, der hochspringt oder das heißt Videokonferenz. Guten Morgen, Markus Söder, Hubert Aiwanger und Edmund Stoiber.
3: Meine Karin sagt, ich soll so bleiben, wie ich bin. Obacht, Edmund, sie will bloß, dass du Halbfettmargarine isst. Wenn's sein muss, mache ich die CDU-Führung aus dem Homeoffice.
0: Es geht ums Oktoberfest. Seit dem Wochenende das größte Volksfest der Welt in der Landeshauptstadt in München zwischen Sommerende und Herbstanfang. Jetzt rund 2 Wochen. Herr Söder, Sie waren ja quasi beruflich am ersten Tag dabei. Wie sieht's mit Ihnen aus, Herr Aiwanger, Herr Stoiber? Sind Sie Wiesn-Fans?
3: Lieber Herr Morgendings, ich habe natürlich auf meinem BR-Fernseher die Verfolgung des Münchner Oberbürgermeisters angezapft. Ich meine, die Anzapfung verfolgt. Edmund, altes Radieserl, man muss auf jeden Fall anerkennen, 2 Schläge, das ist gar nicht so schlecht für ein grüner Jungspund.
4: Ja, Schläge waren's bloß 2. Aber als er gesagt hat, auf eine friedliche Wiesen, da war mindestens 1 E zu viel. Das heißt bei uns in Bayern immer noch Wiesen und nicht Wiesen. Da musst du doch Angst haben, dass der Herr Oberbürgermeister der bayerischen Landeshauptstadt im Bierzelt 3 Scheiben Angebotster bestellt.
3: Schon klar, Hupsi. An dein feingeschliffenes Edelbayerisch kommt er natürlich nicht hin, der OB Krause.
4: Dass wir eingeheimsten Bedenken haben, wenn so viele Ausländer auf das bayerische Oktoberfest kommen, ist doch ganz natürlich.
3: Edmund, was redst du da für Geschmarri?
4: Ich meine, wir Einheimischen sollten bedenken, dass viele von auswärts auf das Oktoberfest kommen. Da spricht natürlich nicht jeder bayerisch. So wird ein Fuß draus.
3: Da gebe ich dem Edmund natürlich auch recht. Ich bin ja für meine Offenheit und Toleranz bekannt. Ich gehe sogar so weit, dass ich sage, nicht jeder, der aufs Oktoberfest geht, kommt bloß zum Trinken. Das stimmt, viele kommen auch zum Saufen.
4: Weil das ja klar ist. Also, lieber Herr Morgendings, wenn Sie uns wieder auf dem Monitor anzapfen wollen, fangen Sie Ihre Maus und klingen Sie durch die Kamera. Sie wissen ja, wo unser Bildschirm wohnt.
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0: ein 10 vor 6 Äuglein ganz langsam öffne. Die Commodores mit Lionel Richie, Night Shift auf
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0: Und darüber stolpern wir leider oft auch mitten in der Natur, wenn Sie am Wochenende mit der Familie oder dem Hund unterwegs waren, plötzlich im Wald oder Straßenrand ein Müllhaufen, alte Bretter, Säcke voller Kleidung, Sperrmüll oder auch in der Stadt alles einfach neben den Glascontainer gepfeffert. Illegale Müllablagerungen sind für viele Kommunen bei uns in Bayern ein echtes Problem. Eine Stadt im benachbarten Hessen hat sich da jetzt was einfallen lassen. Ein Wildmüllblitzer. Matthias Willicki von der Stadt Bad Nauheim, der kümmert sich da um die Technik. Das sind nämlich keine Blitze jetzt wie an der Straße, sondern spezielle Kameras. Die zeichnen auch nicht rund um die Uhr alles auf.
2: In dieser Kamera ist eine Steuerungseinheit verbaut, die mit künstlicher Intelligenz funktioniert. Da ist ein Schema hinterlegt. Dieses Schema sagt, hier findet jetzt ein Vorgang statt, der sieht aus wie jemand lädt hier Müll ab. Dann erst, wenn die KI sagt, das ist eine Müllablagerung, wird aufgenommen und diese Aufnahme wird verpixelt. Bis maximal 25% des Bildausschnittes kann entpixelt werden. Ne, dann zum Beispiel die Person oder ein im Bildausschnitt abgestelltes Fahrzeug, sodass diese Informationen dann zur Verfolgung und schließlich zur Ahndung der Müllablagerung führen.
0: Seit kurzem gibt es in Bad Nauheim diesen fest installierten Wildmüllblitzer und auch eine mobile Einheit. Und die hat tatsächlich schon eine illegale Müllablagerung aufgezeichnet. Der Fall wird jetzt geahndet und das kann teuer werden.
2: Es hängt natürlich ein Stück weit davon ab, was dort abgelegt wird. Ein paar Pappkartons sind günstiger als eine Tonne Altöl beispielsweise. Aber wir reden von einem Bußgeld, das Stand heute bis zu 500 Euro hoch sein kann. Und dann kommt hinzu die Kosten, die wir aufbringen für die Entsorgung. Wir reden dann durchaus von einer vierstelligen Summe, die wir dann dem Verursacher in Rechnung stellen.
0: Und bei der Stadt Bad Nauheim gibt es jetzt schon Anfragen aus ganz Deutschland für diesen Wildmüllblitzer, auch aus Bayern, zum Beispiel aus Schwaben und Niederbayern.
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4: Man soll den Tag nicht vor dem Abend loben, sagt ein Sprichwort. In der Tat, nicht alles, was am Morgen strahlt, glänzt auch noch am Abend. Den Vogel, der am Morgen pfeift, frisst am Abend die Katze. Alle Lebenserfahrung zeigt, erst rückblickend auf den abgelaufenen Tag lässt sich sagen, ob es ein guter Tag war, wenigstens ein erträglicher oder vielleicht auch ein schwerer Tag. Man soll den Tag nicht vor dem Abend loben. Das ist wahr. Aber ebenso wahr ist, man soll ihn auch nicht vor dem Abend tadeln. Denn in den Stunden des Morgens wird uns das Leben neu geschenkt, mit allen Chancen zu einem neuen Anfang. Darum freue ich mich jedes Mal, wenn Menschen gerade morgens nicht schweigend aneinander vorübergehen, sondern sich einen guten Morgen wünschen. Das macht klar, dass der Morgen ein guter Morgen wird, kommt nicht von alleine. Ich kann etwas dazu beitragen, einen Wunsch, eine Bitte, einen Segen. Jeder Morgen bietet die Gelegenheit, dem Tag eine Richtung zu geben. Das waren Gedanken zum Tag von Klaus Nagorny.

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2: Um 6 mit Christoph Höss. Schönen guten Morgen.
3: Das Ergebnis in Mecklenburg-Vorpommern können wir nicht schönreden. Es ist ein Desaster.
2: Kanzler und CDU-Chef Merz gestern Abend kurz nach Schließung der Wahllokale. Seine CDU ist in Mecklenburg-Vorpommern an der 5%-Hürde gescheitert. Das hat es noch nie gegeben, bei keiner Landtagswahl, in keinem Bundesland. Dazu beigetragen hat aus seiner Sicht auch die von ihm selbst verantwortete Reformpolitik.
3: Ich weiß, dass diese Veränderungen auch für viele von Ihnen, auch mit Belastungen und neuen Unsicherheiten einhergehen. Und in einigen Bereichen wird sich die Wirkung auch erst nach einiger Zeit einstellen. Aber genau deswegen können wir diese Entscheidungen jetzt nicht aufschieben. Die Reformen müssen kommen.
2: Doch auch sein Koalitionspartner SPD hat verloren. In Mecklenburg-Vorpommern ging es um gut 4 Prozentpunkte runter, in Berlin sogar mehr als 6. Parteichef Klingbeil zieht aber den umgekehrten Schluss draus. Aus seiner Sicht sind die Reformen zu viel für die Bürger.
4: Ich nehme das sehr ernst, dass da eine Verunsicherung bei den Menschen ist. Und es gibt Punkte, die Altersteilzeit, die Rente nach 45 Beitragsjahren. Da müssen wir jetzt Lösungen finden, die die Menschen nicht verunsichern, sondern die für alle verständlich sind und allen noch zeigen, wir wollen die Rente reformieren. Wir wollen, dass die Rente auch für künftige Generationen gerecht ist. Aber ich nehme ernst, dass Menschen sich Sorgen machen. Und ich nehme auch den Widerstand ernst, der da ist.
2: In Mecklenburg-Vorpommern hat die AfD gewonnen mit gut 38%. Doch weil niemand mit ihr koalieren will, kann Ministerpräsidentin Schwesig von der SPD mit ihren knapp 36% wohl weitermachen. Zusammen mit der Linken und den Grünen, die auf 7 bzw. 6 kommen. In Berlin kann Elif Ehralp von der Linken mit knapp 26% regierende Bürgermeisterin werden. Mit den Grünen, die auf gut 14% abrutschen und der SPD, die nur noch auf gut 12 kommt. Sie hätte damit eine komfortable Mehrheit. Aber rein rechnerisch wird es auch für ein Bündnis der CDU mit Grünen und SPD reichen. Die CDU mit Spitzenkandidat Ivers hat zwar fast 10 Prozentpunkte verloren, aber mit ihren knapp 19% ist sie zweitstärkste Kraft in der Hauptstadt. Die AfD in Berlin verdoppelt sich fast auf gut 16%. So viel erstmal zu den Landtagswahlen. Alle Ergebnisse, die Sitzverteilung und den Koalitionsrechner finden Sie bei uns auf BR24 im Netz und in der App. Kurz und knapp jetzt, was außerdem wichtig ist. Auch in Russland ist am Wochenende gewählt worden. Und wie erwartet, steuert da die Putin-Partei einiges Russland auf einen Sieg zu. Im Moment zeichnet sich sogar eine Zweidrittelmehrheit ab. Allerdings waren nur Parteien zugelassen, die loyal zum Kreml stehen und hinter dem Angriffskrieg auf die Ukraine. Noch zum Fußball. Die Paderborner haben im Abendspiel der Bundesliga ihren ersten Saisonsieg gefeiert. Ein 3:1 gegen Hoffenheim. Zuvor hatten sich die Aufsteiger Schalke und Elversberg 0:0 getrennt. Leverkusen hat Leipzig mit 2:0 geschlagen. Keinen Sieg gab es für die Nürnbergerinnen in der ersten Liga. 1:5 haben sie beim Hamburger SV verloren. 6:03.
5: Kompakt und zuverlässig das Bayernwetter jetzt hier auf Bayern 1 für Sie. Vorne mit Hanna Hoffmann. Guten Morgen, Hanna.
6: Schönen guten Morgen. Wir haben frischere Luft heute in Bayern. Aktuell in Machtelshausen in Unterfranken 9 Grad, in Weil in Oberbayern 12 Grad. Am Nachmittag bleibt es dann auch deutlich kühler als am Wochenende mit maximal 14 bis 20 Grad. Also auch tagsüber braucht es oft eine Jacke. Und wir starten auch sonst ein bisschen gemischt in die neue Woche. Der letzte Regen zieht bald über die Alpen ab. Viele Wolken halten sich heute über Bayern. Ab und zu sehen Sie mal die Sonne und den Wind, den merken Sie auch immer wieder mal. Ähnliche Temperaturen wie heute auch morgen, dazu einen Wechsel aus Sonne und Wolken. Am sonnigsten haben sie es im Südwesten Bayerns.
7: Spoiler, es ist Herbst.
6: Ja, Mittwoch, Herbstanfang.
5: Stimmt, richtig. Ja. Schauen wir auf die Straßen der Bayern 1 Verkehrsservice und das hat Regina Wallner im Blick. Guten Morgen.
8: Schönen guten Morgen. Komplett gesperrt ist die A3 Passau Richtung Nürnberg zwischen Ingensbach und dem Kreuz Deggendorf nach einem Lastwagenunfall. Und auch in Richtung Passau gibt es deshalb Behinderungen zwischen Hengersberg und Ingensbach. Ein Unfall. Der Verkehr wird aktuell über den Standstreifen geleitet und es staut sich. Auf der A8 Salzburg Richtung München, da ist die Ausfahrt Rohrdorf gesperrt. Grund sind Bergungsarbeiten. Und auch heute Blockabfertigung auf der A93 Rosenheim Richtung Kiefersfelden. Deshalb dauert es für alle Lastwagenfahrer aktuell länger ab Brandenburg. Gute Fahrt.
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5: Schönen guten Morgen, der erste echte Schulmontag heute. Jetzt ist wirklich wieder Alltag. Bin gestern schon bei Mathe gefragt worden. Lineare Funktion, Koordinatensystem zeichnen bei meiner jüngsten Tochter, super. Unser Bayern 1 Mathe macht deutlich mehr Spaß. 6 richtige für 6.000 Euro. Gleich unser Lieblingsmusikquiz und die kleinen Schnipsel, die Ihnen das große Glück bringen. Rund um die Uhr anmelden, jederzeit bayern1.de. Gleich ein so schöner 2000er von Rosalind mit Snap und Van Halen mit dem 80er-Sprung in die neue Woche. Jump und dann spielen wir.
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0: Night Snap.
1: So entspannt geht's mit dem guten Morgen auf Bayern 1 in die neue Woche. Rosa, Lynn und Snap. Aber so entspannt bleibt's nicht. Der Pulsbeschleuniger für den Freistaat. Sie haben die Wahl: Risiko, Riesenjubel und vielleicht aber auch freier Fall oder Sicherheit und doppelter Boden. Das ist unsere neue Staffel. 6 richtige Bayerns Lieblingsmusikquiz. Auch in dieser Woche spielen wir jeden Morgen 3 Runden und es geht um bis zu 6.000 Euro. Mitmachen und anmelden rund um die Uhr auf bayern1.de. Und wo kommen wir jetzt raus?
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4: Die Dorothy Packi aus Erlangen. Ich mache bei den 6 richtigen mit, weil ich möchte gerne mit meinem Mann eine Katze adoptieren. Und da würden wir das Geld gerne dafür nutzen, die Wohnung entsprechend auszustatten mit Kratzbaum, Spielzeug, Schlafplätzen, alles Mögliche. Da wäre das super.
1: Guten Morgen, Dorothy.
4: Guten Morgen.
1: Ein neues Fell-Familienmitglied.
4: Genau, das ist der Plan.
1: Wir haben auch ein Knäuel, allerdings ein Hundeknäuel. Lagotto-Hündin Molly. Ja, es ist eine große Bereicherung.
4: Das kann ich mir vorstellen.
1: Und haben Sie schon eine spezielle im Auge?
4: Also wir freuen uns einfach, wer im Tierheim da gerade dann einen Platz braucht.
1: Ah, okay, Sie gehen ins Tierheim, das ist ja schön.
4: Genau.
1: Aber vor dem tierischen Familienzuwachs die Frage, alles auf eine Karte setzen oder Nummer sicher. Alles auf eine Karte heißt, Sie brauchen dann wirklich alle 6 Interpreten, Sängerin, Sänger, Band von meinen Musikschnipseln. Dann gibt's wirklich satte 6.000 Euro. Wenn auch nur einer fehlt oder einer falsch ist, dann gibt's leider nichts. Oder Sie sagen in Mittelfranken, hey, Nummer sicher, für jeden Richtigen habe ich 100er aufs Konto, maximal 600 Euro.
4: Ich muss sagen, Risiko traue ich mir nicht ganz zu, deshalb bitte auf Nummer sicher.
1: Ja, überhaupt kein Problem. Auf Nummer sicher. Dann kriegen Sie jetzt von mir wild durcheinander gemischt 6 Bayern 1 Hits mit der kompletten Abwechslung. Schreiben am besten schon mal mit. 20 Sekunden haben Sie dann Zeit. Eben Sängerin, Sänger oder Band. Alle anderen am Radio und Dorothy im Radio. Hier kommen Sie.

0: Songs in der Mini-Version haben sie jetzt bekommen. Und sie sagen mir, Sänger, Sängerin, Band, wen haben sie erkannt? 20 Sekunden Zeit, Dorothee, ab jetzt. Bisher ist ja noch ganz still bei Ihnen. Ich bin gespannt.
1: Ich habe überlegt. Also ich habe Elton John erkannt, würde ich sagen. Ich habe Kim erkannt. Ich glaube, George Strait war dabei. Eddie Vedder vielleicht. Und ich muss sagen, bei dem ersten habe ich gar keine Ahnung. Also ich sage es einfach mal, doch David Bowie wäre dabei, aber das war nicht dabei.
0: Okay, das sind Dorothee auf jeden Fall 5. Elton John, Him, George Strait, Eddie Vedder und David Bowie.
1: Wäre so meine Raten. Eddie? Ja, obwohl der eigentlich zählt. Das habe ich jetzt nur aus Verzweiflung reingeworfen.
0: Eddie Vedder ist doch der Sänger von Pearl Jam. Da erinnere ich mich an meine 90er, wilde 90er-Jugend zurück. Okay. Ja, also 5 haben wir auf jeden Fall. Und David Bowie, das war einer unserer Bonustipps. Die Frage ist nur, genau. War er hier mit dabei? Ja, vorher gehört.
1: Ich glaube nicht.
0: Sehr gut, Dorothee. Sind Sie eigentlich alleine oder hat da gerade kurz noch jemand was dazu gesagt?
1: Ich bin tatsächlich draußen, weil im Hotelzimmer war ganz schlechter Empfang.
0: Deshalb stehe ich
1: draußen gerade.
0: Okay, kein Problem. Nein, kein Problem. Genau, Sie stehen draußen. Wieso im Hotelzimmer?
1: Ja, weil wir sind nämlich gerade im Urlaub. Und dann haben wir eben gestern schockierend festgestellt, dass das kein Empfang im Zimmer ist. Deshalb.
0: Und wo im Urlaub?
1: In Berlin tatsächlich. Also ich stehe gerade auf einer Straße in Berlin.
0: Okay, alles klar. Also so haben wir die 6 richtig auch noch nie gespielt. Auf einer Straße in Berlin. Und wir checken und überprüfen. Wir legen die Euro-Schablone drüber.
2: Meccano,

0: das
1: da habe ich viel gelernt, muss ich sagen. Aber ich freue mich über alles.
0: Aber fürs viele Raten gibt es trotzdem 200 Euro.
1: Das ist ganz toll, da freue ich mich riesig.
0: Wir überweisen es nicht nach Berlin, auch wenn Sie da gerade sind, sondern nach Mittelfranken, nach Erlangen.
1: Genau.
0: Wunderbar, und dann beglückwünsche ich Sie schon mal zu einem sehr schönen Euro-Wochenstart. 200 Euro-Wochenstart.
1: Ja, vielen Dank, besser geht's nicht. Dankeschön.
0: Sehr gerne, Dorothee.
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0: Cat Stevens sitzt am Klavier und Sie sitzen vielleicht gerade beim Frühstück um 6:35. Der gute Morgen auf Bayern 1. Schönen guten Morgen. Ich wechsle mich ja jetzt immer mit meinem Morgenkumpel Markus Fahn ab. Er eine Woche. Ich eine Woche. Es macht so viel Spaß mit Ihnen. Sie haben mich ja so herzlich aufgenommen. Das ist großartig. Und hier jetzt ein echter Lieblings-90er, die Bad Boys von Inner Circle.
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8: 36, halb sieben, ganz genau. Schönen guten Morgen. Die Ränder gestärkt, die Mitte geschwächt. Das ist das Ergebnis der Landtagswahlen gestern. Christoph Wörs in unseren Bayern 1 Nachrichten. Ja. Was die CDU in Mecklenburg-Vorpommern betrifft, spricht Kanzler Merz sogar von einem Desaster.
9: Ja, die CDU da ist ja erstmals überhaupt aus dem Landtag rausgeflogen. Gewonnen hat die AfD mit gut 38%. Da sie aber keine Koalitionspartner hat, wird wohl Ministerpräsidentin Schwesig weitermachen. Ihre SPD rutscht zwar ab auf 36%, aber mit Linker und Grünen würde es reichen. Stärkere Ränder auch in Berlin. Dort verdoppelt sich die Linke auf knapp 26%. Spitzenkandidatin Ehralp kann mit Grünen und SPD regieren. Knapp reichen wird es aber auch für eine Koalition der CDU mit Rot-Grün. Sie wird mit knapp 19% zweitstärkste Kraft, vor der AfD mit gut 16%. Schauen wir auf die weiteren Themen. Innenminister Dobrindt will den Schutzstatus von syrischen Flüchtlingen auf breiter Front aberkennen lassen. Außerdem sollen Syrer, die freiwillig heimkehren, eine höhere Prämie bekommen als die derzeit 1.000 Euro. Aus der Union heißt es dazu, jede freiwillige Ausreise sei billiger als eine Abschiebung. Und wie unsere Geldscheine künftig aussehen, darüber können Sie noch bis Mitternacht abstimmen, und zwar online. 10 Vorschläge sind noch im Rennen, 5 zeigen verschiedene Vogelarten, 5 andere berühmte Persönlichkeiten, wie Madame Curie, die Radioaktivität entdeckt hat. Wie Sie an dieser Abstimmung teilnehmen können, das erklären wir auf bayern1.de. Jetzt die Nachrichten aus dem Freistaat, aus unseren BR-Studios in ganz Bayern. 6.32 Uhr.
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10: Mit Annette Kugle. Der Ausnahmezustand in München hat begonnen. Seit Samstag läuft das Oktoberfest und verzeichnet schon am Eröffnungswochenende knapp 1 Million Besucher. Für einen Schreckmoment hatte eine Panne bei einem Fahrgeschäft gesorgt. Für 2 Minuten hingen die Leute dort kopfüber in einer Gondel. Ansonsten spricht die Festleitung von einem Bilderbuchstart.
11: Bei Sonnenschein und Temperaturen über 20 Grad waren auch die Biergärten voll. Trotz des großen Andrangs sei das Festgelände aber nie überfüllt gewesen. Wirte und Schausteller sind glücklich und auch am Sonntagabend wird in den Zelten noch gefeiert.
12: Die Stimmung ist super!
13: Und ja, die Leute sind gut drauf und es ist schön, dass es endlich wieder losgegangen ist.
11: Auch die Polizei ist zufrieden. Die Einsatzzahlen bewegen sich auf Vorjahresniveau, so ein Sprecher. Weiter gefeiert wird auf der Wiesn jetzt noch bis zum 4. Oktober. Manuel Rauch, Bayern 1 in München.
10: Der Orgelsammler Sixtus Lampl ist gestorben. Er wurde 85 Jahre alt und sein Lebenswerk steht in Valais im Landkreis Miesbach. Denn dort hat er eine Orgelsammlung zusammengetragen, die zu den größten der Welt zählt. Die meisten der nicht gerade kleinen Instrumente, 60 Stück, stehen auf rund 4000 Quadratmetern im alten Schloss Valais. Sixtus Lampl war außerdem leidenschaftlicher Musiker und bekam unter anderem das Bundesverdienstkreuz, den Bayerischen Verfassungsorden und den Bayerischen Verdienstorden. Autofahrer auf der A95 Richtung Garmisch-Partenkirchen müssen sich ab heute auf Behinderungen einstellen. Zwischen den Anschlussstellen Murnau-Kochel und Ohlstadt wird die Autobahn wegen Fahrbahnsanierungsarbeiten komplett gesperrt. Los geht's in einer halben Stunde, also mitten im Berufsverkehr, und die Sperrung dauert dann bis Freitagmittag um 12 Uhr. Was sonst noch so los ist auf den Straßen, gleich im Bayern 1 Verkehrsservice. Dann schauen wir noch kompakt und zuverlässig aufs Wetter in Oberbayern. Wir starten bewölkt in den Tag in Richtung Alpen. Regnet es noch hier und da, später bleibt es dann aber trocken und die Sonne kommt raus. Die Höchstwerte heute 16 bis 18 Grad. Morgen wird der Tag teils sonnig, teils bewölkt. Die Höchstwerte 15 bis 17 Grad. Und auch am Mittwoch nach Frühnebel sonnig.
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8: Und dann geht's auf die Straßen im Bayern 1 Verkehrsservice. Da ist unsere minutengenaue Stauzeitmessung aktiviert. Regina Wallner ist auch aktiviert. Guten Morgen.
12: Auf alle Fälle. Schönen guten Morgen. Die Sperre auf der A3 Passau Richtung Nürnberg ist aufgehoben zwischen Iggensbach und Kreuzdeggendorf. Aktuell wird noch der Lastwagen geborgen. Das Ganze ist ziemlich aufwendig, wird noch dauern. Und Sie können langsam an dieser Unfallstelle vorbeifahren. Zeitverlust im Moment noch erträgliche 10 Minuten. Und in Richtung Passau kommt es wegen diesem Unfall auch zu Behinderungen. Zwischen Hengersberg und Iggensbach staut sich deshalb. Sie können dort langsam über die Standspur an der Unfallstelle vorbeifahren. Blockabfertigung auch heute auf der Inntal-Autobahn der A93 Rosenheim Richtung Kiefersfelden. Deshalb dauert es länger für alle Lastwagenfahrer, aktuell ab Brandenburg. Der Verkehr stockt dort auf der rechten Spur. Und gesperrt ist die B505 Bamberg-Höchstädt zwischen Bamberg-Süd und Pettstadt nach einem Unfall. Die Sperre geht in beiden Richtungen. Wenn Sie sich dort auskennen, umfahren Sie das Gebiet bitte weiträumig. Gute Fahrt!
8: Gute Fahrt!
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8: Schönen guten Morgen. Frühstücks-Action. Mittendrin sind wir Kinder schon geweckt, wenn der Schul- oder Ausbildungsweg etwas länger ist. Und gleich die Schulweghelferin im Radio, Kylie Minogue. Mit Locomotion. Mr. Robbie Williams lässt 2000er krachen. Supreme. Und Billy Idol, der nuschelt so ein bisschen, als ob er selber gerade Zähne putzt.
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0: liebt Espresso und klingt auch schon nach zwei Espressi. Auch um diese frühe Uhrzeit. 20 vor 7, Robbie Williams, Love Supreme, Tag 1 der zweiten Schulwoche. Und wenn es noch so ein bisschen hakt mit dem guten Bauchgefühl, dann habe ich was für Sie zum Start in diesem Montag.
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0: Die gibt's jeden Morgen bei uns, diese kleinen Herzwärmer, die Sie normalerweise gar nicht so mitkriegen würden. Edgar, 64 Jahre jung aus Stuttgart, hat sich bei uns gemeldet mit seiner guten Geschichte. Er war mit seiner Frau zu Besuch in Bad Endorf in Oberbayern bei der Schwägerin und da gehört natürlich eine schöne Wanderung dazu. Also ging's in der Gruppe auf die Hefteralm. Soweit klingt das jetzt alles nach einem richtig schönen Tag, aber dann ging es Sportskanone Edgar zu langsam.
2: Auf dem Rückweg war ich dann vorne, weil es ging so steil runter und ich bin halt schneller, hab schnelle Beine. Und dann bin ich statt auf der Hefteralm Marquardtstein runter. Und dann haben wir uns verloren.
0: Und dann stand er da ganz allein in Marquardtstein, musste aber nach Bad Endorf und das sind um die 30 Kilometer.
2: Ich hatte kein Geld und kein Handy dabei und das war's dann.
0: Das steckte nämlich bei seiner Frau im Rucksack, also stellt er sich an die Straße, hält den Daumen raus zum Trampen und es klappt.
2: Da war eine Frau mit einem Mercedes. So um die 50 rum. Und dann hat sie mich dann zum Bahnhof gebracht, nach Übersee. Ich war nie Bahn. Ich weiß gar nicht, wie das geht, Bahnfahren. Dann ist sie noch mit mir gekommen zum Bahnhof, zum Automat-Ticket gekauft und ist zum Bahnsteig mit mir hoch. Also Wahnsinn. Sie hat zu mir gesagt, sie hat ein gutes Leben. Sie wohnt bei ihrem Sohn für umsonst und so und wollte halt was Gutes machen.
0: Ja, wir halten einfach zusammen im Freistaat. Und weil Edgars Retterin ihren Namen nicht verraten und auch das Geld fürs Zugticket nicht zurückhaben wollte, gibt's jetzt ein Dankeschön übers Radio.
2: Ich bedanke mich beim Radio für diese Aktion und mein einziger Wunsch wäre, der Frau mal zum Kaffee einzuladen, mich mal nach Bayern kommen und ihr das Geld zu geben. Das wäre mein größter Wunsch jetzt.
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0: Sie zupfen vielleicht gerade die Frisur vorm Spiegel zurecht. Ich habe hinten immer so einen Wirbel. Mir stehen immer die Haare zu Berge. Und Simon & Garfunkel zupfen uns mit ihren Akustikgitarren in diesen Montag. Mrs. Robinson um 10 vor 7. Heute stehen sie ja mit mir auf. Im Wechsel mit meinem Morgenkumpel Markus Fahn wecke ich sie jetzt immer und habe natürlich auch wieder Markus einen ganz besonderen Song dabei.
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0: Wenn vier große Stars sich denselben Song schnappen, dann ist das ein echtes Brett. I Drove All Night, Roy Orbison, die dunkle Sonnenbrille, sein Markenzeichen. Und den haben auch Celine Dion, Nino De Angelo auf Deutsch, Karel Gott auf Tschechisch und sehr erfolgreich auch Cyndi Lauper gemacht, I Drove All Night. Aber von mir gibt's das Original für sie aus den 90ern. Roy Orbison auf Bayern 1, meine besondere Morgennummer heute.

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8: Um 7 mit Christoph Oess. Schönen guten Morgen. Die Ränder gestärkt, die Mitte geschwächt. Das ist das Ergebnis der Landtagswahlen in Mecklenburg-Vorpommern. An der Ostseeküste ist die AfD stärkste Kraft geworden mit gut 38%. Aber die absolute Mehrheit hat Spitzenkandidat Leif Erik Holm verpasst.
9: Nun hat es zur Alleinregierung tatsächlich nicht gereicht. Es war ein schwerer Kampf, dieser Wahlkampf, das muss man ganz klar sagen, gegen eine langjährige Amtsinhaberin. Aber dennoch, wir sind vorne und wir wollen natürlich nach Möglichkeit auch regieren können.
8: Aber genau das ist unwahrscheinlich, denn mit der AfD will niemand koalieren. So läuft's wohl auf eine weitere Amtszeit von Ministerpräsidentin Schwesig hinaus. Denn SPD gut 4 Prozentpunkte verliert auf knapp 36. Zusammen mit Linken und Grünen, die auf knapp 7 und 6% kommen, würde es nämlich reichen. Ein Debakel erlebt er gegen die CDU. Sie verpasst mit 4,9% den Wiedereinzug in den Landtag. Sowas hat es noch nie gegeben seit Gründung der Bundesrepublik. Weder in einem Land noch im Bund. CSU-Landesgruppenchef Hoffmann sagt dazu:
10: Man muss einfach auch sagen, dass die Wahlergebnisse Richtung Ränder, beide Ränder haben gewonnen, deswegen so ausfallen, weil die Menschen das Gefühl haben, Demokratie funktioniert nicht mehr, weil sie spüren, dass wichtige Entscheidungen der letzten Jahre nicht getroffen worden sind. Und deswegen ist die Diagnose ganz einfach. Wir müssen diesen Reformkurs fortsetzen.
8: Beide Ränder haben gewonnen, hat Hoffmann gesagt, denn in Berlin ist die Linke klarer Wahlsieger geworden. Sie verdoppelt sich auf knapp 26%. Spitzenkandidatin Elif Eralp will jetzt regierende Bürgermeisterin werden.
11: Lasst uns rausgehen und Berlin und alles drumherum verändern für ein besseres, bezahlbares Berlin, das gerechter und sozialer wird.
8: Die Linkspartei will die Wohnungsnot unter anderem durch Enteignung großer Wohnungskonzerne lindern. Zusammen mit den Grünen, die auf gut 14% abrutschen, und der SPD, die nur mehr auf gut 12% kommt, hätte die Linke eine komfortable Mehrheit. Vorbehalte gibt's aber von Seiten der Grünen, und zwar weil im Wahlkampf der Linken offen antisemitische Parolen zu hören waren. Grünenchef Banaschak schränkt deshalb ein.
12: Wir wollen, dass Berlin ein Ort bleibt, der sich nicht weiter spalten lässt, sondern wieder zusammengeführt wird. Und wir wollen dafür sorgen, dass sich Jüdinnen und Juden genauso sicher in Berlin fühlen wie Menschen muslimischen Glaubens. Und deswegen gibt es da keinen Rabatt von uns.
8: Tatsächlich würde es rechnerisch auch für ein Bündnis der CDU mit Grünen und SPD reichen. Die CDU ist unter ihrem Spitzenkandidaten Evers mit knapp 19% zweitstärkste Kraft geworden, vor der AfD mit gut 16. Kurz und knapp jetzt, was außerdem wichtig ist heute. Obwohl es immer wieder geregnet hat, der Wasserstand am Bodensee sinkt weiter. Heute früh wird der Pegel in Konstanz mit 2,60 Meter angegeben. Gestern war es noch ein Zentimeter mehr. Seit Juni schon liegt der Pegel unter den jemals gemessenen Werten. Und jetzt noch zum Tennis. Da hat Alexander Zverev das deutsche Davis Cup Team zur Endrunde in Italien geführt. Eine Woche nach seinem Sieg bei den US Open hat er Dino Prismic in 2 Sätzen geschlagen und damit den entscheidenden 3. Punkt gegen Kroatien geholt. Zuvor hatten Kevin Kravitz aus Coburg und sein Doppelpartner Tim Pütz das kroatische Team schon besiegt. 7:03.
13: Also auch Franken mit beteiligt. Glückwunsch an unsere deutschen Tennisspieler. Jetzt kompakt und zuverlässig das Bayernwetter hier auf Bayern 1 mit Hanna Hoffmann.
14: Schönen guten Morgen. Und wir starten rein in eine meistens ruhige Wetterwoche. Heute gibt es viele Wolken mit ein paar sonnigen Phasen. In den nächsten Tagen sehen Sie die Sonne sogar öfter. Momentan sind ja noch letzte Tropfen Richtung Alpen unterwegs. Die sind bald raus aus Bayern. Mit der Regenfront, die ja gestern schon reingezogen ist, ist auch frischere Nordseeluft mitgekommen. Das merken Sie. Und am Nachmittag werden es maximal 14 bis 20 Grad, also deutlich kühler als am Wochenende. Der Wind ist im Norden und Osten am deutlichsten zu spüren. Morgen dann eben insgesamt mehr Sonne als heute und nach einer ziemlich kühlen Nacht werden es morgen Nachmittag 14 bis 19 Grad.
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15: Schönen guten Morgen. Und der A3-Passau Richtung Nürnberg. Nach wie vor Stau wegen der Bergung eines LKW zwischen Iggensbach und Kreuzdeggendorf. Sie können dort nur langsam an dieser Unfallstelle vorbeifahren. Zeitverlust aktuell genau 17 Minuten. Und auch in Richtung Passau kommt's wegen dieses Unfalls zu Behinderungen zwischen Hengersberg und Iggensbach. Dort kommen Sie nur langsam über die Standspur dran vorbei. Zeitverlust dort 1/4 Stunde ganz genau. Blockabfertigung auch heute auf der A93. Rosenheim Richtung Kiefersfelden. Deshalb dauert es länger für alle Lastwagenfahrer auf der rechten Spur. Momentan stockt der Verkehr ab Brandenburg. Und gesperrt ist die B505 Bamberg-Höchstadt. Zwischen Bamberg Süd und Pettstadt nach einem Unfall. Die Sperre geht in beide Richtungen. Wir empfehlen weiträumig drumherum zu fahren. Gute und sichere Fahrt.
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13: Au Backe, wie war Ihr Wochenende? Unsere älteste Tochter hat alle 4 Weisheitszähne auf einmal rausbekommen.
14: Oh nein.
13: Sie natürlich aufgepäppelt. Ja. Und wir päppeln ihr Girokonto auf. Gleich gibt's wieder 6.000 Euro in unseren 6 richtigen Bayerns Lieblingsmusikquiz. Kleine Bayern 1 Schnipsel erkennen und ganz groß abräumen. Anmelden rund um die Uhr auf unserer Homepage bayern1.de. Da finden Sie auch unsere Quiz-Hotline. Gleich also Euro, Herzklopfen nach Queen aus den 90ern und Robin Gibb. 1/3 Bee Gees mit Juliet.

0: Kaffee in den To-Go-Becher füllen, kurz vor der Arbeit, für die Kinder noch ein bisschen Kleingeld für die Pause rauslegen und Queen in ihrem Lieblingsmontagsradio The Show Must Go On. Und unsere Show geht auch weiter bei den 6 richtigen Bayerns Lieblingsmusikquiz mit der Chance auf bis zu 6.000 Euro. Runde Nummer 2 jetzt. Wohin geht's im Freistaat?
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3: Alexander Waltenberger aus Rammingen im Unterallgäu. Ich bin 49. Und mit dem gewonnenen Geld, wir bauen gerade einen Hühnerstall und wollen uns Hühner anschaffen. Und da wäre die Finanzspritze natürlich mega.
0: Guten Morgen.
3: Guten Morgen.
0: Und, wie geht's?
3: Ja, ein bisschen nervös natürlich, aber ansonsten sehr gut, danke.
0: Einen Allgäuer Hühnerstall, den unterstützt man natürlich sehr, sehr gerne. Haben die alle einen Namen, die Hühner?
3: Ja, die sind schon geplant. Was haben wir gesagt? Die Bata und die Wilma und die Mathilda.
0: Bertha, Wilma genau. Und Mathilda. Das wird ein wildes Gegacker. Ja. Ich gacke Ihnen jetzt nichts vor. Ich spiele Ihnen jetzt gleich 6 Musikschnipsel an mit der kompletten Bayern 1 Wohlfühlabwechslung. Da haben Sie 20 Sekunden Zeit, sagen Sänger, Sängerin, Band. Aber bevor wir das machen, die große Frage, wollen Sie für jeden richtig erkannten einen 100er haben, maximal 600 Euro ist die Sicherheitsvariante, oder lieber Sie sagen, nee, ich bin Allgäuer, ich zock die Hochrisikoversion 6.000 Euro, dann kann es aber auch sein, wenn Sie keine 6 haben, dann eben nix.
3: Nee, ich habe mich für die Sicherheitsvariante entschieden, weil beim Mitraten immer mal wieder so ein faules Ei dabei ist und deswegen...
0: Im wahrsten Sinne des Wortes. Okay, ganz Bayern hat's gehört. Sie nehmen die Sicherheitsvariante, Alexander. Hier ist Ihre Runde.

0: Das waren sie.
1: Jawohl.
0: Und mit wem haben Sie jetzt durcheinander gegackert, Alexander?
1: Meine Frau ist dabei.
0: Ah, guten Morgen.
1: Genau.
2: Guten Morgen.
0: Wie heißen Sie denn?
2: Conny.
0: Conny, grüß Sie.
2: Hallo.
0: Also vor dem Eier einsammeln, Euro einsammeln. Und dafür jetzt Ihre 20 Sekunden.
1: Wir haben die Beatles, Survivor, Tanita Tikaram, David Bowie, dann kam das faule Ei und zuletzt Roy Orbison.
0: 5 und ein faules Ei. Irgendwas noch reinschmeißen ins Nest?
1: Parent Trans Darby.
0: Ja, okay. Der war doch in der vergangenen Stunde dabei. Macht aber nichts. Warum nichts? Okay. Also die Beatles, Survivor, Tanita Tikaram, David Bowie und Roy Orbison. Und ganz zum Schluss dann noch Terence Trent D'Arby. Conny Alexander?
2: Ja.
0: 100 Euro auf jeden Fall für die Beatles.
3: Survivor.
0: 200.
3: Tanita Tikaram.
0: Auch der stimmt.
3: David Bowie.
0: Yes.
3: John Cicada. Und Roy Orbison.
0: You got it! 500 Euro!
1: Wow! Mega, wir freuen uns!
2: Ja, voll!
0: Glückwunsch ins Allgäu und das wird doch vielleicht sogar noch ein bisschen größerer Hühnerstall, Mensch.
1: Ja, für goldene Eier.
0: Hervorragend, hat riesig Spaß gemacht mit Ihnen, mit euch.
1: Vielen Dank, uns auch. Darf ich noch kurz grüßen?
0: Auf jeden Fall.
1: Alle, die mich kennen und das ganze Bayern Nines Team, macht weiter so und wir freuen uns schon auf die Night of the Proms im Dezember.
0: Ja. Oh ja, da freuen wir uns auch drauf. Und wir freuen uns, wenn wir Bilder an unser Studio-Handy von eurem Hühnerstall kriegen.
2: Ja,
1: unbedingt. Vielen Dank, ciao.
0: Ah, ist das schön. 500 Euro gehen ins Allgäu und die nächste Runde natürlich in einer Stunde. Dann wieder die Chance auf bis zu 6.000 Euro. Vielleicht ja für Sie. 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Alle Infos, auch die Nummer für unsere Quiz-Hotline finden Sie da.
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0: haben Sie doch gerade sicher auf dem Lenkrad mitgetrommelt im Auto auf dem Weg in die Arbeit. Oder zu Hause an die Müsli-Schüssel ran. Michael Jackson und Beat It. Der gute Morgen auf Bayern 1 und der große Jubel auf Bayern 1. Zwei Spielrunden haben wir schon gehabt bei unseren 6 richtigen Bayerns Lieblingsmusikquiz. Und es waren tierische Jubler. 500 Euro haben Alexander und Conny aus dem Allgäu für ihren Hühnerstall gewonnen. Und Dorothee aus Erlangen, um kurz nach 6, die will sich eine Katze aus dem Tierheim zulegen. Das ist doch auch sehr schön. Und wir spielen ja immer um kurz nach, also auch nachher um kurz nach 8. Ihre Chance auf bis zu 6.000 Euro.
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7: 7:30, guten Morgen, die Top-Themen des Tages mit Christoph Wöss. Eigentlich, Christoph, war das gestern ja nur in Anführungszeichen Landtagswahlen in Mecklenburg-Vorpommern und Berlin. Aber schon ein paar Minuten, nachdem die Wahllokale geschlossen haben, ist Kanzler Merz vor die Mikrofone getreten.
8: Ja, und das ist ungewöhnlich. Aber seine CDU ist in Mecklenburg-Vorpommern an der 5%-Hürde gescheitert. Und das hat es noch nie gegeben in der Geschichte der Bundesrepublik. Ein Desaster, sagt Merz, aber trotzdem an seinen Reformen will er festhalten. Denn die würden dazu beitragen, dass der Staat wieder besser funktioniert. In Berlin hat die Linke klar gesiegt. Elif Eralp könnte in einer Koalition mit Grünen und SPD regierende Bürgermeisterin werden. In Schwerin ist die AfD vorn, hat aber keinen Koalitionspartner. So läuft's dort auf Rot-Rot-Grün unter Manuela Schwesig von der SPD raus. Was macht jenseits der Wahlenschlagzeilen? Der Ölpreis. Der ist nämlich in der Nacht auf fast 105 Dollar pro Fass gestiegen. Die vom Iran unterstützten Houthi-Rebellen hatten vom Jemen aus Saudi-Arabien angegriffen. Um Autofahrer zu entlasten, plant die Bundesregierung jetzt eine Neuauflage des Tankrabatts. Und das erste Oktoberfestwochenende liegt hinter uns. Und gestern hat sich gezeigt, wie gut die medizinische Versorgung auf der Wiesn ist. Ein Brezenverkäufer fühlte sich plötzlich zu schwach, um seinen Wagen zu schieben. Er ging zur Sanitätswache, die einen Herzinfarkt diagnostizierte. Der Mann kam sofort ins Krankenhaus. Und der Notarzt sagt jetzt, die schnelle Behandlungskette hat dem Brezenverkäufer vielleicht das Leben gerettet. Weitere Nachrichten aus dem Freistaat jetzt aus unseren BR-Studios in ganz Bayern. 7.32 Uhr.
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10: Mit Annette Kugler. Nach einem Hackerangriff auf die Ludwig-Maximilians-Universität in München ist das Ausmaß des Schadens noch unklar, also wie viele Daten wie lange abgeflossen sind. Laut LMU haben sich Unbekannte Zugang zu sensiblen Daten von Studierenden verschafft. Es geht um Namen, Post- und E-Mail-Adressen oder auch Bankdaten. Der Vorfall wurde offenbar bereits am vergangenen Mittwoch entdeckt. Man habe sofort Gegenmaßnahmen ergriffen und das betroffene System heruntergefahren, heißt es von der Hochschule. Das Landeskriminalamt ist eingeschaltet. Im Starnberger See haben die Rettungskräfte das ganze Wochenende über nach einem vermissten Taucher gesucht und haben dann gestern Nachmittag die Suche vorerst abgebrochen. Der 63-Jährige war am Samstag rund 40 Meter tief getaucht und nicht mehr aufgetaucht an der bei Tauchern beliebten, aber auch anspruchsvollen Allmannshauser Steilwand. Auf der A8 bei Rohrdorf wird's in den kommenden Wochen eng. Seit heute ist in beiden Richtungen nur noch ein Fahrstreifen befahrbar, denn die Autobahn GmbH erneuert dort eine Brücke.
11: Die Brücke über die Rohrdorfer Aachen stammt aus den 30er Jahren und muss aus Altersgründen erneuert werden. Um die Bauzeit auf ein Minimum zu reduzieren, werde bei der Brücke ein neuartiges System mit sofort überfahrbaren Betonfertigteilen genutzt, heißt es von der Autobahn GmbH. Pünktlich zum Herbstferienverkehr ab 30. Oktober sollen auf der A8 wieder zwei Spuren je Fahrtrichtung befahrbar sein. Restarbeiten werden noch bis 20. November andauern. Zu den Hauptverkehrszeiten rechnet die Autobahn GmbH mit erheblichen Rückstaus und deutlich längeren Fahrzeiten. Aus dem BR-Studio Rosenheim, Julia Haderecker, Bayern 1.
10: Und tatsächlich staut sich da schon. Regina Wallner hat gleich den aktuellen Stand. Davor kompakt und zuverlässig noch das Wetter in Oberbayern. Wir starten bewölkt in die Woche in Richtung Alpen, auch noch mit paar Regentropfen. Später kommt dann aber heute noch die Sonne raus. Bei 16 bis 18 Grad heute, morgen liegen wir auch so in dem Bereich. Da bleibt es dann den ganzen Tag über trocken und Sonne und Wolken teilen sich den Himmel. Und am Mittwoch muss sich erst der Frühnebel auflösen, dann scheint auch oft die Sonne bei 17 bis 20 Grad.
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7: Und jetzt die wichtigen Infos für alle, die im Auto und LKW unterwegs sind. Der Bayern 1 Verkehrsservice mit Regina Wallner. Guten Morgen.
4: Schönen guten Morgen. Genau 20 Minuten länger brauchen Sie heute früh auf der A3 Passau Richtung Nürnberg. Es staut sich zwischen Iggensbach und dem Kreuz Deggendorf, weil dort ein Lastwagen geborgen werden muss. Ganz langsam geht's an der Unfallstelle vorbei. Und auch in Richtung Passau sorgt dieser Unfall für Behinderungen zwischen Hengersberg und Iggensbach. Auch da dauert's länger. Aktuell Zeitverlust 18 Minuten. Die A7 Fulda Richtung Würzburg zwischen dem Dreieck Fulda und Bad Brückenau Volkers staut sich nach einem Unfall. Zeitverlust dort 23 Minuten ganz genau. Die A7 Ulm Richtung Füssen, 8 Kilometer stockender Verkehr zwischen dem Kreuz Ulm-Elchingen und dem Dreieck Hettistetten. A8 Salzburg Richtung München. Zwischen Aachen-Mühle und Rohrdorf wird gebaut, deshalb ist nur eine Spur frei. Aktuell brauchen sie eine Viertelstunde länger. A92 München Richtung Deggendorf. Es staut sich nach einem Unfall in der Baustelle zwischen Eching-Ost und dem Dreieck Flughafen München. Zeitverlust eine Viertelstunde. Auf der A93 Rosenheim Richtung Kiefersfelden wird auch heute der Lastwagenverkehr nur blockweise durchgelassen. Deshalb dauert es länger für alle Lastwagenfahrer auf der rechten Spur ab Brandenburg. Und die A99, die Westumfahrung München Richtung Lindau. Sie brauchen viel Geduld aktuell zwischen dem Dreieckfeld Moching und dem Tunnel Aubing. Dort ist ein Unfall passiert. Zeitverlust 50 Minuten. Gute Fahrt.
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7: Schönen guten Morgen. Und wie schmeckt der Kaffee aus der neuen Tasse, fragt Sabine aus Kelheim in Niederbayern ans Bayern 1 Studio-Handy. Sehr gut schmeckt er. Ich habe ja von meinem Morgenkumpel Markus Fahn zum Start eine Tasse geschenkt bekommen. Wir wechseln uns ja jetzt immer ab. Und auf der Tasse steht drauf, während ich aus dieser Tasse trinke, schläft Markus aus. Also Markus hört das jetzt hoffentlich nicht. Amy McDonald, Mr. Rock'n'Roll. Sie aber schon. Genauso wie Herbert Grönemeyer gleich.
12: Sie macht Musik nur, wenn sie laut ist. 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
7: Gibt's gleich nach Meatloaf und der ist balladig unterwegs. Schönen guten Morgen.
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0: Er ist absolut kein Frühaufsteher, hat er mal verraten. Eher ein Nachtmensch. Herbert Grönemeyer auf Bayern 1. Sein 80er macht auf jeden Fall wach. Musik nur, wenn sie laut ist. Schönen guten Morgen, 7:45. Rein in den Montag. Und das kennen Sie auch. Da steht der Glascontainer bei Ihnen in der Siedlung und direkt daneben liegen ein alter Schrank, kaputte Bretter, Säcke voller Klamotten. Oder noch dreister, der ganze Kram landet einfach irgendwo im Wald. Müll illegal entsorgt. Zum Kopfschütteln. Und ein Problem, das auch viele Kommunen bei uns im Freistaat kennen. Bei unseren Nachbarn in Hessen, in Bad Nauheim, da probieren sie jetzt dagegen was Neues aus. Ein sogenannter Wildmüllblitzer. Matthias Willicki von der Stadt Bad Nauheim, der kümmert sich da um die Technik. Wobei ein Blitzer jetzt wie an der Straße ist es nicht, eher eine spezielle Kamera. Und die zeichnet auch nicht rund um die Uhr alles auf.
1: In dieser Kamera ist eine Steuerungseinheit verbaut, die mit künstlicher Intelligenz funktioniert. Da ist ein Schema hinterlegt. Dieses Schema sagt, hier findet jetzt ein Vorgang statt, der sieht aus, wie jemand lädt hier Müll ab. Dann erst, wenn die KI sagt, das ist eine Müllablagerung, wird aufgenommen und diese Aufnahme wird verpixelt. Bis maximal 25% des Bildausschnittes kann entpixelt werden. Ne, dann zum Beispiel die Person oder ein

0: im Bildausschnitt abgestelltes Fahrzeug, sodass diese Informationen dann zur Verfolgung und schließlich zur Ahndung der Müllablagerung führen kann.
1: Sehr spannend, ein fest installierter Wildmüllblitzer. Eine zusätzlich mobile Einheit gibt es auch noch. Und wenn dann jemand tatsächlich beim illegalen Müllabladen erwischt wird, dann kann das teuer werden.
0: Es hängt natürlich ein Stück weit davon ab, was dort abgelegt wird. Ein paar Pappkartons sind günstiger als eine Tonne Altöl beispielsweise. Aber wir reden von einem Bußgeld, das Stand heute bis zu 500 Euro hoch sein kann. Und dann kommt hinzu die Kosten, die wir aufbringen für die Entsorgung. Wir reden dann durchaus von einer vierstelligen Summe, die wir dann dem Verursacher in Rechnung stellen.
1: Und die Idee spricht sich rum. In Bad Nauheim gibt es bereits Anfragen jetzt aus ganz Deutschland, auch von uns aus Bayern, zum Beispiel aus Schwaben und aus Niederbayern. Blitzer also, der keine Raser erwischen soll, sondern Müllsünder. Eine richtig gute Idee.
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0: Sie ziehen vielleicht schon gerade die Schrauben fest auf der Baustelle und Eddie Grant, der zieht ihre Montagsmundwinkel nach oben mit seinem 80er I Don't Wanna Dance. Der gute Morgen auf Bayern 1 um 10 vor 8.
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0: Und das heißt, wie immer um diese Uhrzeit, Team-Meeting, Videokonferenz. Genau. Guten Morgen, Markus Söder, Hubert Aiwanger und Edmund Stoiber.
3: Meine Karin sagt, ich soll so bleiben, wie ich bin. Obacht, Edmund, sie will bloß, dass du Halbfettmargarine isst.
4: Wenn's sein muss, mache ich die CDU-Führung aus dem Homeoffice.
0: Es geht ums Oktoberfest. Seit dem Wochenende das größte Volksfest der Welt in der Landeshauptstadt in München zwischen Sommerende und Herbstanfang. Jetzt rund 2 Wochen. Herr Söder, Sie waren ja quasi beruflich am ersten Tag dabei. Wie sieht's mit Ihnen aus, Herr Aiwanger, Herr Stoiber? Sind Sie Wiesn-Fans?
3: Lieber Herr Morgendings, ich habe natürlich auf meinem BR-Fernseher die Verfolgung des Münchner Oberbürgermeisters angezapft. Ich meine, die Anzapfung verfolgt. Edmund, altes Radieserl, man muss auf jeden Fall anerkennen, 2 Schläge, das ist gar nicht so schlecht für ein grüner Jungspund.
5: Ja, Schläge waren's bloß 2. Aber als er gesagt hat, auf eine friedliche Wiesen, da war mindestens 1 E zu viel. Das heißt bei uns in Bayern immer noch Wiesen und nicht Wiesen. Da musst du doch Angst haben, dass der Herr Oberbürgermeister der bayerischen Landeshauptstadt im Bierzelt 3 Scheiben Angepotzter bestellt.
4: Schon klar, Hupsi. An dein feingeschliffenes Edelbayerisch kommt er natürlich nicht hin, der OB Krause.
3: Dass wir eingeheimsten Bedenken haben, wenn so viele Ausländer auf das bayerische Oktoberfest kommen, ist doch ganz natürlich.
4: Edmund, was redst du da für Geschmarri?
3: Ich meine, wir Einheimischen sollten bedenken, dass viele von auswärts auf das Oktoberfest kommen. Da spricht natürlich nicht jeder bayerisch. So wird ein Fuß draus.
5: Da gebe ich dem Edmund natürlich auch recht. Ich bin ja für meine Offenheit und Toleranz bekannt. Ich gehe sogar so weit, dass ich sage, nicht jeder, der aufs Oktoberfest geht, kommt bloß zum Trinken.
4: Das stimmt, viele kommen auch zum Saufen.
3: Weil das ja klar ist. Also, lieber Herr Morgendings, wenn Sie uns wieder auf dem Monitor anzapfen wollen, fangen Sie Ihre Maus und klingen Sie durch die Kamera. Sie wissen ja, wo unser Bildschirm wohnt.
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5: Um 8 mit Christoph Wöss. Schönen guten Morgen.
6: Das Ergebnis in Mecklenburg-Vorpommern können wir nicht schönreden. Es ist ein Desaster.
5: Kanzler Merz gestern Abend, kurz nach Schließung der Wahllokale. Seine CDU ist in Mecklenburg-Vorpommern an der 5%-Hürde gescheitert. Das hat es noch nie gegeben. Bei keiner Landtagswahl, in keinem Bundesland. Dazu beigetragen hat aus seiner Sicht auch die von ihm selbst verantwortete Reformpolitik.
6: Ich weiß, dass diese Veränderungen auch für viele von Ihnen, auch mit Belastungen und neuen Unsicherheiten einhergehen. Und in einigen Bereichen wird sich die Wirkung auch erst nach einiger Zeit einstellen. Aber genau deswegen können wir diese Entscheidungen jetzt nicht aufschieben. Die Reformen müssen kommen.
5: Der Kanzler gestern Abend. Doch auch sein Koalitionspartner SPD hat verloren. In Mecklenburg-Vorpommern ging es um gut 4 Prozentpunkte runter, in Berlin sogar mehr als 6. Parteichef Klingbeil zieht aber den umgekehrten Schluss. Aus seiner Sicht sind die Reformen eher zu viel für die Bürger.
7: Es gibt Punkte, die Altersteilzeit, die Rente nach 45 Beitragsjahren. Da müssen wir jetzt Lösungen finden, die Menschen nicht verunsichern, sondern die für alle verständlich sind und allen noch zeigen, wir wollen die Rente reformieren. Wir wollen, dass die Rente auch für künftige Generationen gerecht ist. Aber ich nehme ernst, dass Menschen sich Sorgen machen und ich nehme auch den Widerstand ernst, der da ist.
5: In Mecklenburg-Vorpommern hat die AfD gewonnen mit gut 38%. Doch nach einer Regierungsbeteiligung schaut es nicht aus, hat Spitzenkandidat Leif Erik Holm heute früh gesagt, denn niemand will mit seiner Partei koalieren. So kann Ministerpräsidentin Schwesig von der SPD mit ihren knapp 36% wahrscheinlich weitermachen, zusammen mit der Linken und den Grünen, die auf 7 bzw. 6% kommen. Ja, und in Berlin, da will Elif Eralp die erste linke regierende Bürgermeisterin werden. Ihre Partei hat sich auf fast 26% verdoppelt und ist damit stärkste Kraft, berichtet Sabine Müller aus der Hauptstadt.
8: Große Wahlverlierer sind die bisherigen Regierungsparteien CDU und SPD. Sie verlieren jeweils ein Drittel ihrer Wählerinnen und Wähler und stürzen auf 18,8 bzw. 12,1% ab. Für die SPD ist das ein historisches Tief. Verluste auch bei den Grünen mit 14,3%, während die AfD mit deutlichen Gewinnen auf 16,3 und Platz 3 kommt. Mit diesem Ergebnis sind zwei Dreierbündnisse realistisch. Die Linke könnte mit Grünen und SPD regieren oder die CDU mit Grünen und SPD.
5: So viel erstmal zu den Landtagswahlen. Alle Ergebnisse, die Sitzverteilung und den Koalitionsrechner finden Sie bei uns auf BR24 im Netz und in der App. Kurz und knapp jetzt, was außerdem wichtig ist. Nach der gescheiterten PKW-Maut muss sich der frühere Verkehrsminister Scheuer ab heute vor Gericht verantworten. Der CSU-Politiker hatte die Verträge mit den Betreiberfirmen unterschrieben, bevor der Europäische Gerichtshof die Maut gekippt hat. Das hat über 240 Millionen Euro Steuergeld gekostet. Laut Staatsanwaltschaft hat er im Untersuchungsausschuss dazu die Unwahrheit gesagt. Scheuer selbst bestreitet das. Und noch zum Fußball. Die Paderborner haben im Abendspiel der Bundesliga ihren ersten Saisonsieg gefeiert. Ein 3:1 gegen Hoffenheim. Zuvor hatten sich die Aufsteiger Schalke und Elversberg torlos getrennt. Leverkusen hat Leipzig mit 2:0 geschlagen. Keinen Sieg gab es für die Nürnbergerinnen in der ersten Liga. 1:5 haben sie beim Hamburger SV verloren. 8 Uhr und 3 Minuten.
9: Kompakt und zuverlässig das Bayern-Wetter jetzt hier auf Bayern 1 für Sie mit Hanna. Es herbstelt, Hoffmann.
10: Genau, schönen guten Morgen. Am Mittwoch ist offiziell Herbstbeginn. Ja, und die Temperaturen können sich vor allem nachts schon sehr herbstlich anfühlen. Die kommenden beiden Nächte, die werden richtig frisch. Stellenweise mit Bodenfrost oder sogar ganz leichtem Luftfrost. Tagsüber bekommen wir meistens ja passende Temperaturen für die Jahreszeit. Heute Nachmittag 14 bis 20 Grad in der Spitze. Vor allem im Norden und Osten Bayerns, da kann der Wind mal ein bisschen auffrischen. Die Sonne probiert es heute immer wieder mal. Es sind aber insgesamt schon recht viele Wolken am bayerischen Himmel. Allerletzte Tropfen spüren Sie noch an den Alpen. Bald ist es ganz trocken. Morgen haben wir dann ähnliche Temperaturen wie heute. Dazu Sonne und Wolken. Am sonnigsten haben Sie es morgen Richtung Allgäu.
9: Und der Bayern 1 Verkehrsservice, da fühlt sich's langsam an. Es ist viel los, Regina Wallner.
11: Schönen guten Morgen. Ja, einige Staus sind dazugekommen, deshalb dauert's länger auf der A3 Passau Richtung Nürnberg. 20 Minuten mehr Zeit müssen Sie bitte einplanen zwischen Iggensbach und dem Kreuz Deggendorf. Grund ist die Bergung eines Lastwagen. Und in Richtung Passau, auch da dauert's länger zwischen Hengersberg und Iggensbach wegen der Bergungsarbeiten. Zeitverlust ganz genau 18 Minuten. A7 Würzburg Richtung Füssen, Stau und stockend zwischen Langenau und dem Dreikittistetten. Zeitverlust eine halbe Stunde. A8 Salzburg Richtung München. Eine Dreiviertelstunde mehr Zeit brauchen Sie aktuell zwischen Fraßdorf und Rosenheim. Grund sind Bauarbeiten, es ist nur eine Spur frei. A92 München Richtung Deggendorf. Ein Unfall ist passiert zwischen Eching-Ost und dem Dreieck Flughafen München. Das Ganze in der Baustelle, deshalb läuft es dort zäh. Zeitverlust 20 Minuten. Blockabfertigung heute früh auf der A93 Rosenheim Richtung Kiefersfelden. Deshalb momentan stockender Verkehr für alle Lastwagenfahrer ab Brandenburg. A99 Westumfahrung München Richtung Lindau. Stau und stockend zwischen dem Dreieckfeld Moching und dem Aubinger Tunnel. Zeitverlust 35 Minuten. Grund ist ein Unfall. Und gesperrt ist die B286 Bad Brückenau-Schweinfurt. Und zwar in beiden Richtungen zwischen Schildeck und Schondra nach einem Lastwagenunfall. Kommen Sie alle gut an.
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9: Wow, Urlaubsgefühl Ende September. Ich habe in meiner Hosentasche einen Keks gefunden. Ja. Also der war verpackt, der Keks. Vom Südtirol-Urlaub Anfang August.
10: Vom Cappuccino oder was?
9: Ja, genau. Ach,
10: super.
9: Und Sie haben hoffentlich gleich das ganz große Glücksgefühl mit unserem Lieblingsmusikquiz, die sechs Richtigen. Ihre Montagschance auf bis zu 6.000 Euro. Jetzt sofort mitmachen auf bayern1.de. Finden Sie auch die Nummer für unsere Quiz-Hotline. Und vielleicht haben Sie gleich die Chance aufs Konto glühen nach Classic Rock von Manfred Mann und France Gall aus den 80ern. Ella, Ella. Bonjour und schönen guten Morgen.
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0: Viermal M, Manfred Mann am Montagmorgen, der gute Morgen hier auf Bayern 1. Fast eine Woche im neuen Schuljahr ist rum und von mir gibt's jetzt wieder die 6. Bayerns beliebtestes Musikquiz und da ist die 6 die beste Note. Jawohl, die 6 richtigen. 2 Spielrunden haben wir schon heute Morgen gehabt und sie haben sich tierisch gefreut über 500 Euro. Alexander und Conny aus dem Allgäu für ihren Hühnerstall und Dorothee aus Erlangen, die will sich eine Katze aus dem Tierheim zulegen. Wir spielen ja immer um kurz nach, also auch jetzt um kurz nach 8.
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3: Die Patricia Männer. Ich wohne in Tiefenbach. Und ich würde mir wünschen, mit dem Geld irgendwas Schönes zu machen, was mir gut tut, womit ich Spaß habe.
4: Und ich hoffe, ich räume ab.
0: Das ist doch mal ein guter Vorsatz für die Woche. Sie hoffen, dass Sie abräumen. Guten Morgen, Patricia.
4: Hallo, guten Morgen.
0: Was macht denn der Puls?
4: Ja, ich bin schon ziemlich aufgeregt.
0: Aber das schärft die Sinne. Die Musiksinne. Ja, das ist so. Der ganze Freistaat und natürlich auch Tiefenbach bei Ihnen zu Hause in Niederbayern drückt die Daumen. In unserer aktuellen Staffel können Sie ja wählen, lieber auf Nummer sicher gehen und für jeden richtig erkannten Interpreten 100er kassieren oder volles Risiko mit 6.000 Euro Hauptgewinn. Die gibt's dann aber wirklich nur, wenn Sie alle 6 komplett richtig erkennen. Wie entscheiden Sie sich, Patricia?
4: Ich glaube, ich gehe auf Nummer sicher.
0: Da war noch so eine Pause drin. Ja, Mom, Sie haben noch mal kurz überlegt.
4: Richtig, ja, nein, ja. Ich gehe auf Nummer sicher und ich hoffe, dass ich irgendeinen Song erkenne. Das wäre ja schon mal eine Gute.
0: Auf jeden Fall. 20 Sekunden Zeit für 6 Schnipsel. Sie sagen mir Sängerin, Sänger oder Band. Und dann jubeln wir zusammen. Das ist der Plan.
4: Hoffentlich.

0: Die komplette Palette Bayern 1 Hits. Sie haben die Sicherheitsvariante gewählt. Das heißt, für jeden richtigen Schnipsel gibt es 100 Euro, maximal 600 Euro. Und das sind jetzt, Patricia, Ihre 20 Sekunden.
1: Alles klar. Einmal haben wir The Killers. Was ist das hier?
2: Simon and Garfunkel.
1: The Scorpions. Bonnie Tyler. Bruce Springsteen. Und Robbie Williams.
0: Und Robbie Williams. Da hat Ihr Freund oder Ihr Mann?
1: Der Freund.
0: Da hat Ihr Freund was aufgeschrieben und Sie konnten es nicht lesen.
1: Ja, das ist ja diese Schrift, das war furchtbar. Wir arbeiten zusammen und ach, das Gott, ist auch kein Kinderbeweis.
0: Männer haben einfach eine Sauklaue, aber trotzdem, sie haben 6 Namen. Die Killers, Simon and Garfunkel, die Scorpions, Bonnie Tyler, Bruce Springsteen und Robbie Williams. Richtig?
1: Richtig.
0: Okay, und sind die auch richtig? Oh Gott, auf jeden Fall schon mal. Patricia, 100 Euro für die Killers.
3: Simon and Garfunkel.
0: Der stimmt auch.
3: Scorpions.
0: 300.
3: Oh Gott. Bonnie Tyler.
0: Vier richtige.
3: Bruce Springsteen.
0: Yes.
3: Und I'm loving angels instead. Robbie Williams.
0: Das sind 6 richtige, Patricia.
1: So gut. Ich freue mich mega, wirklich. So gut.
0: Und das sind 600 Euro. Und wie haben Sie vorhin so schön gesagt, was Spaß macht, was mir gut tut. Also da geht bei 600 Euro auf jeden Fall was.
1: Auf jeden Fall. Ich freue mich riesig. Ehrlich, wir freuen uns riesig. Mein Sohn ist auch schon da jetzt.
0: Ach, die ganze Familie. Dann Glückwunsch nach Niederbayern. Es ist klar, immer ja. So, ich hatte jetzt kurz den Gedanken, jetzt haben sie alle 6 richtige. Klar, bei der Risikovariante wären es 6.000 gewesen. Aber hey, zählt nicht, Konjunktiv, nein. Sie freut sich über 600 und das ist gut so.
1: Nein, das ist wunderbar. Es ist so toll. Ganz ehrlich, 600 Euro ist so wahnsinnig viel Geld. Für mich, für uns. Wir freuen uns mega drüber und wir werden was richtig Tolles damit machen. Vielen, vielen Dank.
0: Sehr gerne. Das ist echte Bayern 1 Freude. Wow. Und morgen geht's natürlich weiter, kurz nach 6, 7 und 8, die nächsten Runden. Und kleiner Tipp von mir, die Bonustipps auch heute wieder am Nachmittag um kurz nach 3. Da bekommen Sie schon mal 3 Songs, die dann garantiert morgen dabei sein werden.
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0: der ist mal richtig entspannt. Madonna, La Isla Bonita um 20 nach 8 hier auf
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0: Und der Freistaat hat einfach ein großes Herz. Stellen Sie sich vor, Sie gehen auf der Straße entlang, da liegt dann plötzlich ein Karton. Sie schauen rein und sehen, boah, jede Menge Geldscheine, fast 1000 Euro insgesamt. Und genau das ist einer 17-jährigen Schülerin in Hauzenberg im Landkreis Passau passiert. Mitten auf der Bahnhofstraße hat sie einen blauen Pappkarton gefunden und da hat sich jemand richtig Mühe gemacht. 10, 20, 50 Euro Scheine waren zu so einer Blume arrangiert, ein Hochzeitsgeschenk. Sie hat dann nicht lange überlegt, hat das Ding sofort zur Polizeiinspektion Hauzenberg gebracht und da wartet jetzt dieses Hochzeitsgeschenk auf die eigentlichen Besitzer. Und ein kleiner Hinweis steckt auch noch drin. In der Glückwunschkarte steht für Katja und Sebastian. Also, falls Sie am Wochenende geheiratet haben, Katja und Sebastian heißen und sich gerade wundern, wo dieses eine Hochzeitsgeschenk geblieben ist, einfach bei der Polizei in Hauzenberg nachfragen. Und ein dickes Danke natürlich an die ehrliche Finderin. Was bei Ihnen in der Region passiert ist, was dort wichtig ist, das hören Sie in ein paar Minuten wieder hier bei uns auf Bayern 1. Passend für Ihre Heimat, zeitgleich und live die Regionalnachrichten aus unseren Studios in ganz Bayern. Und hier ist Nick Heyman aus den 90ern. I promised myself. Schönen guten Morgen.

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11: 8:30. Schönen guten Morgen. Die Ränder gestärkt, die Mitte geschwächt. Das ist das Ergebnis der Landtagswahlen gestern. Christoph Wöss aus unseren Bayern 1 Nachrichten. Ja. Was die CDU in Mecklenburg-Vorpommern betrifft, spricht Kanzler Merz sogar von einem Desaster.
12: Ja, denn die CDU ist ja da überhaupt zum ersten Mal aus einem Landtag rausgeflogen. Gewonnen hat in Mecklenburg-Vorpommern die AfD mit gut 38%. Da sie aber keine Koalitionspartner hat, wird wohl Ministerpräsidentin Schwesig weitermachen. Ihre SPD rutscht zwar auf 36% ab, aber mit Linken und Grünen würde es reichen. Stärkere Ränder auch in Berlin. Die Linke verdoppelt sich auf knapp 26%. Spitzenkandidatin Ehralp kann mit Grünen und SPD regierende Bürgermeisterin werden. Knapp reichen wird es aber auch für eine Koalition der CDU mit Rot-Grün. Sie wird mit knapp 19% zweitstärkste Kraft vor der AfD mit gut 16%. Schau mal auf die weiteren Themen. Innenminister Dobrindt will den Schutzstatus von syrischen Flüchtlingen auf breiter Front aberkennen lassen. Außerdem sollen Syrer, die freiwillig heimkehren, eine höhere Prämie bekommen als die derzeitigen 1.000 Euro. Und Plüschhunde, aber auch eine Schreibmaschine und Ballettschuhe. Ganz persönliche Dinge der französischen Schauspielerin Brigitte Bardot werden heute in Paris versteigert. Mit Filmen und Immer lockt das Weib oder Die Verachtung ist sie zum Weltstar geworden. Im vergangenen Jahr ist die Tierschützerin mit 91 Jahren gestorben. Jetzt die Nachrichten aus dem Freistaat, aus unseren BR-Studios in ganz Bayern. 8.32 Uhr.
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14: Mit Annette Kugler. Namen, Adressen, Bankdaten, vor allem Studierende sind von einem Hackerangriff betroffen, den die Münchner Ludwig-Maximilians-Universität am Wochenende öffentlich gemacht hat. Dass die Uni den Datendiebstahl bereits Mitte der Woche entdeckt, die Studierenden aber erst am Samstag informiert hat, das kritisiert der SPD-Landtagsabgeordnete Florian von Brunn, Digitalexperte seiner Fraktion.
15: Die Universität müsse offenlegen, wann sie die Studierenden informiert hat und ebenso, wann der unbefugte Zugriff begann und wie lange er lief. Die Universität hat in einer Mitteilung erklärt, man habe sofort reagiert, das betroffene System isoliert und Experten hinzugezogen, die unter anderem auch beobachten sollen, ob sich die entwendeten Daten in einschlägigen Portalen im sogenannten Darknet wiederfinden. Zudem habe man das Landeskriminalamt eingeschaltet. Genaue Angaben dazu, wie viele Menschen betroffen sein könnten, machte die Hochschule nicht. Ebenso blieb unklar, ob nur die aktuellen Studierenden betroffen sind oder eventuell auch ehemalige. Jochen Eichner, Bayern 1 in München.
14: Auf zwei Autobahnen bei uns gibt es ab heute Einschränkungen. Einmal auf der A8, da wird die Autobahnbrücke bei Rohrdorf saniert. Der Verkehr läuft dort ab heute in beiden Richtungen einspurig. Die neue Brücke bei Rohrdorf soll dann bis Ende Oktober fertig sein. Und auf der A95 ist ein Abschnitt komplett gesperrt, und zwar in Richtung Garmisch-Partenkirchen. Zwischen den Anschlussstellen Murnau-Kochel und Ohlstadt wird die Fahrbahn saniert. Die Sperrung dauert diese Woche bis Freitagmittag um 12. Dann schauen wir noch kompakt und zuverlässig aufs Wetter in Oberbayern. Insgesamt ist es gerade eher noch bedeckt. In Rimsting am Chiemsee Hochnebel und 12 Grad. 10 Grad sind es in Neuburg und in Ingolstadt. Dort ist es stark bewölkt. Bissel Regen am Vormittag noch an den Alpen. Der hört aber auch auf und im Laufe des Tages kommt immer öfter die Sonne raus. Bei 16 bis 18 Grad, die kriegen wir heute maximal. Morgen ganz ähnlich, 15 bis 17 Grad. Da bleibt es dann den ganzen Tag über trocken. Sonne und Wolken wechseln sich ab. Und auch am Mittwoch nach Hochnebel eher Sonnenschein.
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11: Und aus unseren BR-Studios geht's jetzt auf die Straßen im Bayern 1 Verkehrsservice mit Regina Wallner. Guten Morgen.
16: Schönen guten Morgen. Und der A3 Passau Richtung Nürnberg zwischen Iggensbach und Kreuz-Deggendorf muss ein Lastwagen geborgen werden, der dort in der Mittelleitplanke festhängt. Außerdem liegt die Ladung, und zwar ist es Bauschutt, auf beiden Richtungen verteilt. Deshalb kommt es auch in Richtung Passau zu Behinderungen. Aktuell staut sich's dort zwischen Hengersberg und Iggensbach. Die A7 Würzburg Richtung Füssen. Stau und stockender Verkehr zwischen Langenau und dem Dreieck die Städten. Kostet sie 27 Minuten. Mehr Zeit. Eine Dreiviertelstunde mehr brauchen Sie aktuell auf der A8 Salzburg Richtung München. Zwischen Fraßdorf und Rosenheim staut sich's wegen der Bauarbeiten. Eine Spur ist dort nur offen. A9 Nürnberg Richtung München, stockender Berufsverkehr zwischen Garching Süd und Schwabing. Fahren Sie bitte aufmerksam auf der A73 Bamberg Richtung Suhl. Zwischen Ebersdorf und Rödental steht ein brennendes Fahrzeug. A92 München Richtung Deggendorf. Zwischen Eching Ost und dem Dreieck Flughafen München Stau nach einem Unfall in der Baustelle. Zeitverlust 24 Minuten. Blockabfertigung auch heute auf der A93 Rosenheim Richtung Kiefersfelden. Deshalb dauert es länger für alle Lastwagenfahrer ab Brandenburg auf der rechten Spur. Und die B15 haben wir noch. Landshut Richtung Rosenheim. 38 Minuten mehr Zeit einplanen müssen Sie bitte zwischen Wasserburg und Rott am Inn. Gute Fahrt.
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11: Servus, schönen guten Morgen. Dickes Danke an alle Schulweghelferinnen und Helfer, die auch heute wieder unterwegs waren und sind, damit die Kleinen sicher in die Schule kommen. Bayern passt aufeinander auf und das ist gut so. Auch gleich in unseren guten Geschichten, da geht's um eine Bergrettung. Sehr spannend. Nach Raus aus den Federn Rock mit Bon Jovi. Und rein in die neue Woche mit Rihanna. Und ein 80er-Soundtrack zum Start aus. Ein Colt für alle Fälle.
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0: Three Majors und zwei Gefahreninfos im Bayern 1 Verkehrsservice. Regina.
1: Wir haben Fahrzeugteile, deshalb bitte besonders vorsichtig fahren auf der A3 Würzburg Richtung Nürnberg zwischen Kreuz Bibelried und Kitzingen-Schwarzach und ein Holzbalken, der liegt auf der A71 Suhl Richtung Schweinfurt zwischen Melrichstadt und Bad Neustadt an der Saale. Gute Fahrt.
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0: Funkeln auch am Montagmorgen die Diamonds von Rihanna um kurz nach 9:30 hier auf Bayern 1. Sagen Sie, wann sind Sie zum letzten Mal ohne Handy aus dem Haus gegangen? Also es fühlt sich schon ein bisschen nackig an, ehrlich gesagt. Bayern 1-Hörer Edgar, der hat sogar noch eine Schippe draufgelegt. Ohne Handy, ohne Geld, ist er allein beim Wandern gestrandet. Es ist zum Glück gut ausgegangen.
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0: Damit Sie positiv in den Tag starten, jeden Morgen eine Geschichte, die Mut macht und zeigt, hey, es gibt sie, die guten Geschichten bei uns im Freistaat. Beim Wandern ist Edgar der Gruppe sozusagen abhanden gekommen. Er war mit seiner Frau zu Besuch in Bad Endorf. Dann ging es eben mit einer Gruppe rauf auf die Hefteralm. Und weil die Gruppe Edgar ein bisschen zu langsam war, ist er schon mal vorgegangen und dann falsch abgebogen. Dann stand er ganz allein in Marquardtstein, musste aber nach Bad Endorf. Und das sind um die 30 Kilometer.
2: Ich hatte kein Geld und kein Handy dabei und das war's dann.
0: Ja, das steckte nämlich bei seiner Frau im Rucksack. Also stellt er sich an die Straße, hält den Daumen raus und hat geklappt.
2: Es war eine Frau mit einer Mercedes, so um die 50 rum. Und dann hat sie mich dann zum Bahnhof gebracht, nach Übersee. Ich war nie Bahn, ich weiß gar nicht, wie das geht, Bahnfahren. Dann ist sie noch mit mir gekommen zum Bahnhof, zum Automat, Ticket gekauft und ist zum Bahnsteig mit mir hoch. Also Wahnsinn. Sie hat zu mir gesagt, sie hat ein gutes Leben, sie wohnt bei ihrem Sohn für umsonst und so und wollte halt was Gutes machen.
0: Spitze. Und weil Edgars Retterin ihren Namen nicht verraten wollte und auch das Geld fürs Zugticket nicht zurückhaben wollte, jetzt ein Dankeschön über uns, über Bayern 1.
2: Ich bedanke mich beim Radio für diese Aktion und mein einziger Wunsch wäre, der Frau mal zum Kaffee einzuladen, mich mal nach Bayern kommen und ihr das Geld zu geben. Das wäre mein größter Wunsch jetzt.
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1: Aus Fans finaler Frage wird diese Woche wieder Philipps finale Frage. Wir wechseln uns ja jetzt immer ab, aber der Rätselspaß, der bleibt der gleiche. Sie grübeln schon mal ein bisschen vorne weg und ich rufe dann gleich irgendwo im Freistaat an. Die Frage, die Schätzfrage heute, um wie viel Grad, wir sind im Tierreich, um wie viel Grad kann eine Eule ihren Kopf drehen? Huhu, spannende Frage. Und mit der geht's jetzt nach Oberbayern und zwar nach Tutzing. Hallo, hallo.
2: Hallo.
1: Wer ist denn da?
2: Die Frage ist, wer da dran ist.
1: Hier ist Philipp Eger von Bayern 1. Servus.
2: Ach, hallo. Ich war mir bei Unbekannt nicht sicher. Da war ich jetzt ein bisschen vorsichtig.
1: Das ist völlig erlaubt bei unerkannter Nummer. Ein bisschen skeptisch sein. Also bitte, sind wir doch
2: ja,
1: alle.
2: Genau.
1: Maximilian, grüß dich. Servus.
2: Servus, hallo.
1: Wissen Sie, warum ich anrufe?
2: Ich kann es mir vorstellen. Ich bin gerade mit meinem Auto in die Arbeit gefahren.
1: Ja.
2: Und höre mir jeden Vormittag Bayern 1 an.
1: Ja.
2: Und auch die Schätzfrage, das ist so mein Ritual.
1: Also da haben Sie schon mal zu 100% richtig geschätzt. Die Nicola, ist das Ihre Frau?
2: Das ist meine Frau, richtig, ja.
1: Die hat Sie angemeldet, heimlich.
2: Ja, das habe ich mir jetzt kann ich mir denken, ja. Super.
1: Ich habe mal gedacht, wir gleiten ab ins Tierreich.
2: Okay.
1: Und zwar, es ist eine wirklich spannende, lustige Frage, die mir da über den Weg gelaufen ist. Es geht um eine Eule.
2: Aha.
1: Wie viel Grad kann eine Eule ihren Kopf drehen?
2: Boah, das ist eine gute Frage.
1: Ja, genau, also. Die hocken ja da oben auf dem Baum und dann schauen sie so rum und genau, man stellt schon fest, immer auf diesen Bildern, da ist der Kopf schon immer so ein bisschen seitlich verdreht. Aber wie viel Grad ist das tatsächlich möglich bei einer Eule?
2: Also das letzte Mal, als ich eine Eule gesehen habe, da war ich in Kitzbühel auf einem Wanderweg und da gab es so ein Eulenhaus, wo man reinschauen konnte.
1: Mhm.
2: Aber da stand keine Zahl. Jetzt muss ich wirklich schätzen. Also ich würde mal sagen, 270. 270 Grad würde ich schätzen. Das ist eine Einschätzung, eine reine
1: Also das
2: Einschätzung.
1: Ist wirklich jetzt eine reine Zahl, die Sie einfach so gesagt haben?
2: Ja, ich hätte es halt vermutet.
1: Spielen Sie eigentlich auch Lotto zum Beispiel oder so?
2: Nee.
1: Weil Maximilian, es ist genau so, wie Sie sagen. Es sind 270 Grad. Es ist eine Dreivierteldrehung.
2: Ja, das ist doch nicht schlecht. Vielleicht dann doch wieder mehr Glücksspiel.
1: Genau, oder auch gern bei unseren 6 Richtigen, unserem Lieblingsmusik-Quiz mal mitmachen. Es sind wirklich 270 Grad, weil die Augen, die sind bei Eulen ganz starr verankert. Und deswegen müssen sie den Kopf drehen, um auch wohin gucken zu können. 270 Grad sind es.
2: Ja, faszinierend.
1: Und also selbst wenn Sie brachial daneben gelegen werden, aber so natürlich noch viel mehr, gibt's eine Bayern 1 Tasse.
2: Ah, das klingt ja prima. Da freue ich mich sehr. Also brauche ich auch unbedingt, ja. Die nehme ich mir dann mit hier in die Arbeit und stelle mir dahin. Dann passt es auch immer zu meinem Morgenritual ganz gut dazu.
0: Und morgen sind vielleicht Sie mit dabei.
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10: Um 9 mit Christoph Wöss. Schönen guten Morgen. Wahlnachlese in Berlin. In der Hauptstadt kommt jetzt gerade das CDU-Präsidium zusammen. Die Kanzlerpartei hat in Mecklenburg-Vorpommern die 5%-Hürde verpasst und fliegt zum ersten Mal in der Geschichte der Bundesrepublik aus einem Landesparlament. Stärkste Kraft dort die AfD mit gut 38%. Doch sie findet keinen Koalitionspartner, hat Parteichef Tino Chrupalla heute früh eingeräumt.
11: Ich meine, wir hätten der CDU gerne ein Angebot gemacht. Die ist nun mal hinter ihrer Brandmauer verschwunden. Das kommt davon, wenn man sich selbst ausgrenzt und wenn man im Prinzip selbst keine Machtoptionen hat.
10: Auf Platz 2 in Mecklenburg-Vorpommern die SPD von Ministerpräsidentin Schwesig mit knapp 36%. Sie muss zu ihrer bisherigen Koalition mit der Linken allerdings die Grünen dazunehmen, damit es reicht. Die kommen auf knapp 7 bzw. 6%. Dass die SPD mehr als 4 Prozentpunkte verloren hat, dafür macht Schwesig Gegenwind aus dem Bund verantwortlich.
12: Ich glaube, dass wir auch an den Wahlergebnissen sehen, dass viele auch Richtung Bundesregierung einen Denkzettel verpassen wollten. Und deshalb muss die Bundesregierung sich selbstkritisch fragen, ob sie mit allen Themen richtig liegt.
10: So sieht es auch SPD-Chef Klingbeil, der am Abend gefordert hat, die geplanten Sozialreformen abzumildern. Das Gegenteil ist richtig, heißt es dagegen aus der CSU. Generalsekretär Martin Huber sagt:
13: Wir erleben ja eine Zeit, in der sich viele Menschen Sorgen machen, Abstiegssorgen haben, sozial und wirtschaftlich, dass sie sich die Frage stellen, ist der Staat überhaupt noch in der Lage, unseren Lebensalltag zu verbessern? Und genau deswegen ist es dringend notwendig, die Reformen kraftvoll voranzubringen. Denn die Reformen sind die dringende Voraussetzung dafür, dass die Abstiegsängste beseitigt werden, dass das Wohlstandsmodell Bundesrepublik Deutschland weiterhin eine Zukunft hat. Und deswegen ist ganz klar, die Reformen müssen kraftvoll weitergehen.
10: Ähnlich hat sich gestern Abend auch Kanzler Merz geäußert. In Berlin ist die Linke klarer Wahlsieger. Sie verdoppelt sich auf knapp 26%, weshalb Spitzenkandidatin Elif Eralp regierende Bürgermeisterin werden will. Mit Grünen und SPD, die auf gut 14 und gut 12% kommen, wird's reichen. Grünen-Chef Banaschak aber stören die antisemitischen Töne, die im Wahlkampf der Linken zu hören waren.
14: Wir wollen, dass Berlin ein Ort bleibt, der sich nicht weiter spalten lässt, sondern wieder zusammengeführt wird. Und wir wollen dafür sorgen, dass sich Jüdinnen und Juden genauso sicher in Berlin fühlen wie Menschen muslimischen Glaubens. Und deswegen gibt es da keinen Rabatt von uns.
10: Tatsächlich würde es rechnerisch auch für ein Bündnis der CDU mit Grünen und SPD reichen. Die CDU ist unter ihrem Spitzenkandidaten Evers mit knapp 19% zweitstärkste Kraft in Berlin, vor der AfD mit gut 16. So viel erstmal zu den Landtagswahlen. 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Wie Sie an dieser Abstimmung teilnehmen können, das erklären wir auf bayern1.de. Pause in der Fußball-Bundesliga, aber Spannung in Herzogenaurach. Bundestrainer Klopp erwartet im DFB-Quartier in Mittelfranken seine Nationalspieler. In der Nations League geht's am Donnerstag in Amsterdam gegen die Niederlande, am Sonntag dann in Augsburg ein Heimspiel gegen Griechenland. 9:03.
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16: Schönen guten Morgen. Ja, ab und zu bekommt diese dicke Wolkendecke heute Risse. In Weiden in der Oberpfalz zum Beispiel strahlt die St. Josefskirche gerade in der Sonne. Vor allem am Nachmittag sind dann hier und da mal längere sonnige Abschnitte möglich. Richtung Alpen haben wir noch letzte Tropfen. Später ist es überall trocken. 14 Grad werden es heute so in der Grenzregion zu Tschechien, bis 20 Grad im Landkreis Aschaffenburg. Stellenweise spüren Sie den Wind. Mehr Sonne als heute gibt es morgen, aber auch morgen ziehen einige Wolken durch bei maximal 14 bis 19 Grad.
17: Muss man gerade unterm Tisch durchschauen. Habt ihr alle schon Strümpfe an, Mädels?
16: Nein. Verständlich.
17: Oh, nein. Ich nicht, aber ich bin voll gefroren heute Morgen.
16: Natürlich.
17: Ja, natürlich.
16: Ich bin schon kurz vor Wärmflasche abends.
17: Ja? Ja. Okay. 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
18: Schönen guten Morgen. Bitte vorsichtig fahren auf der 94 Passau Richtung München. Fahrzeugteile liegen komplett auf der Fahrbahn verstreut zwischen Töging und Mühldorf Nord. Behinderung haben wir heute Vormittag auch auf der A3 Passau Richtung Nürnberg. Zwischen Eggensbach und dem Kreuz Deggendorf muss ein Lastwagen geborgen werden, der dort in der Mittelleitplanke festhängt. Das dauert noch und deshalb kommt es auch in Richtung Passau zu Behinderungen. Dort staut sich's aktuell zwischen Hengersberg und Eggensbach. Stau und stockend auf der A7 Würzburg Richtung Füssen. Zwischen Langenau und dem Dreieck Kittistetten kostet sie 25 Minuten mehr Zeit. Die A8 München Richtung Salzburg, 5 Kilometer Stau zwischen Rosenheim West und Rohrdorf wegen Bauarbeiten. Dort ist nur eine Spur frei und auch in Richtung München wird gebaut. Zwischen Fraßdorf und Rosenheim deshalb 8 Kilometer Stau und stockend, kostet sie eine halbe Stunde mehr Zeit. A93 Rosenheim Richtung Kiefersfelden, Blockabfertigung auch heute am Grenzübergang. Deshalb stockt der Verkehr für alle Lastwagenfahrer ab Brandenburg. Und gesperrt ist die A95 München Richtung Garmisch-Partenkirchen zwischen Murnau-Kochel und Eschenlohe wegen Bauarbeiten und das Ganze geht noch bis Ende der Woche. Also planen Sie das mit ein und kommen Sie gut an.
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17: Einen schönen guten Morgen Ihnen und einen tollen Start in die neue Woche. Die erste komplette Woche im neuen Schuljahr haben wir gleich auf den Straßen gemerkt. Sie haben es gehört, Regina hatte viel Text heute. Gehen wir zusammen rein in diesen Vormittag mit einem frischen Kaffee. Ach, das ist eine schöne Sache, damit wir uns... Vielleicht kippen wir ihn direkt über die Füße.
16: für alle, die auch
17: keine Strümpfe von Ihnen tragen. Walk of Life, die Dire Straits, das sind die 80er. Auf Bayern 1 gleich George Harrison mit dabei. Und die 90er zum Start jetzt. Ugly Kid Joe. Cats in the Cradle.
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0: Moin, nur in 18 Minuten die Dire Straits auf.
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0: Wie heißt der Titel gleich nochmal? Ja, genau. Walk of Life. Manches kommt ja wie aus der Pistole geschossen, wenn du gefragt wirst. Bei anderen Sachen, da überlegen wir vielleicht noch ein bisschen länger. Warum bin ich gerade noch mal in die Küche gegangen? Gerade nach so einem Wochenende wie jetzt, da braucht unser Gehirn vielleicht ein bisschen länger. Aber wie bleibt unser Kopf möglichst lange, frisch und fit? Was hilft uns dabei? Das frage ich jetzt Heinz-Wilhelm Esser, besser bekannt als Doc Esser. Arzt, Podcaster bei Frag dich fit und Experte für Gesundheitsfragen jeglicher Art. Guten Morgen, Herr Esser.
2: Einen wunderschönen guten Morgen.
0: So, jetzt wollen wir es aber wissen. Was ist sie denn, die Lösung für das ewig fitte Gehirn?
2: Also es ist eigentlich total simpel, immer neugierig bleiben, sich auf neue, unerwartete Situationen einstellen können und vor allen Dingen die sozialen Beziehungen. Ja, also soziale Beziehungen sind das Beste, bis ins hohe Alter. Die fordern das Gehirn ständig heraus. Da werden die zahlreichen Hirnnetzwerke gleichzeitig aktiviert und diese wiederholten Aktivierungen stärken dann eben synaptische Verbindungen. Und das ist eben ein ganz, ganz wichtiger Mechanismus, um die sogenannte Neuroplastizität zu stärken. Das heißt, dass einfach ganz, ganz viele Nervenzellen sich tagtäglich mit anderen verbinden.
0: Das heißt aber, also wenn man jetzt sagt, immer was Neues erleben, also so ein Tagesablauf, der jeden Tag gleich ist, ist damit eigentlich nichts für unser Gehirn, oder?
2: Nee, das ist auch völlig richtig. Also Alltag ist natürlich wichtig. Warum? Alltag ist strukturiert und deswegen auch sehr effizient. Jeder, der eine Familie hat, ist auf Alltag angewiesen, damit er einfach gut durch diesen Tag kommt. Sobald aber letztendlich ein Kind morgens krank wird, das kennt auch jeder, dann bin ich plötzlich vor neuen Herausforderungen gestellt. Was passiert in meinem Kopf? Ich muss umdenken. Dieses ständige Perspektive wechseln ist Gold für unser Hirn, weil unser Hirn, das ist kein Muskel, aber er möchte eigentlich genauso trainiert werden. Das heißt, der braucht immer wieder Anregungen, die einfach fordernd sind.
0: Ja, und jetzt glauben wir viele von uns, die Klassiker für dieses Fordern sind zum Beispiel Kreuzworträtsel oder Sudoku. Das macht Spaß, das fordert unser Köpfchen. Aber ist das wirklich so? Trainieren wir damit unser Gehirn?
2: Ich sage immer, wer sich jetzt aufs Altern vorbereitet, um kognitiv dann auch noch fit zu sein und jetzt anfängt, Kreuzworträtsel zu lösen und Sudoku zu rechnen, der wird im Alter sehr gut sein, Kreuzworträtsel lösen und Sudoku rechnen. Aber das ist viel zu wenig. Ja. Das Problem ist, unser Gehirn, das lernt unglaublich schnell. Das heißt, wenn ich jeden Tag einfach dieselbe Art von Rätseln löse, dann werde ich da unheimlich gut drin, aber irgendwann fängt das Gehirn an, auf eine Art Autopilot zu arbeiten. Die allgemeinen geistigen Leistungsfähigkeiten, die werden damit nicht trainiert. Das beste Gehirntraining beginnt dort, wo das Gehirn nicht weiß, was eben als nächstes passiert.
0: Ja, gucken wir da mal in so eine klassische Alltagssituation. Wo muss man auch erstmal die Zeit finden, um sich bewusst mit dem eigenen Gehirn zu beschäftigen? Wie geht das zum Beispiel gut?
2: Ach, da gibt es eigentlich verschiedenste, kleinste Möglichkeiten. Sie putzen ja nämlich an auch Zähne, ne?
0: Ja, gelegentlich.
2: Das ist schon mal eine Grundvoraussetzung. Machen Sie das dann mal jeden Tag ab heute auf einem Bein stehend und nicht mit der führenden Hand. Machen Sie Folgendes, morgen früh, wenn Sie in die Redaktion gehen, die letzten 100 Meter, gehen Sie mal rückwärts oder hüpfen Sie. Die Verbindung, die Synapsen, die werden dadurch unfassbar gestärkt. Gehen Sie mal in einen Supermarkt, aber nicht vom Eingang, sondern von der Kasse aus los. Die meisten schaffen das gar nicht.
0: Oh, da haben Sie recht. Ich war letztens in einem Supermarkt, wo ich die Kette eigentlich kannte, aber es war in einem anderen Ort und ich bin am falschen Eingang reingegangen und ich war verwirrt.
2: Ja, das ist letztendlich ist genau das, was also unser Hirn immer wieder vor neuen Aufgaben stellt. Das ist das Gold, was uns dann letztendlich auch im Alter fit hält.
0: Vielen Dank bis hierhin an Doc Esser. Wir reden gleich noch weiter und klären die Frage, diese Gehirnjogging-Spiele, die Ihnen ja vielleicht auch am Handy immer angeboten werden, bringen die denn was?
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11: Mit Annette Kugler. Viele haben es heute auf der Salzburger Autobahn A8 schon zu spüren bekommen. Die Engstelle bei Rohrdorf, da hat sich schon gestaut. Seit heute ist nämlich in dem Bereich in beiden Richtungen nur noch ein Fahrstreifen befahrbar. Denn die Autobahn GmbH erneuert eine Brücke.
12: Die Brücke über die Rohrdorfer Aachen stammt aus den 30er Jahren und muss aus Altersgründen erneuert werden. Um die Bauzeit auf ein Minimum zu reduzieren, werde bei der Brücke ein neuartiges System mit sofort überfahrbaren Betonfertigteilen genutzt, heißt es von der Autobahn GmbH. Pünktlich zum Herbstferienverkehr ab 30. Oktober sollen auf der A8 wieder zwei Spuren je Fahrtrichtung befahrbar sein. Restarbeiten werden noch bis 20. November andauern. Zu den Hauptverkehrszeiten rechnet die Autobahn GmbH mit erheblichen Rückstaus und deutlich längeren Fahrzeiten. Aus dem BR-Studio Rosenheim, Julia Haderecker, Bayern 1.
11: Auf dem Münchner Oktoberfest gibt's eine eigene Ambulanz, damit Menschen im Fall schnell behandelt werden können. Und das dürfte einem Brezenverkäufer das Leben gerettet haben. Der 47-Jährige hatte gestern Abend gemerkt, dass er seinen Wagen nicht mehr richtig schieben konnte. Er ging zur Wiesenambulanz, wo das Team einen Herzinfarkt feststellte und ihn rechtzeitig ins Krankenhaus bringen konnte. Insgesamt sprechen die Veranstalter von einem gelungenen Auftaktwochenende mit rund 1 Million Besucher. Auch Polizeisprecher Christian Drechsel war zufrieden.
13: Die Münchner Polizei ist mit dem ersten Wochenende jetzt sehr zufrieden. Es ist relativ ruhig verlaufen. Von den Einsatzzahlen waren wir wie im Jahr zuvor. Und bei den Straftaten mussten wir bislang über 55 Straftaten verzeichnen.
11: Auch das gehört zum Oktoberfest dazu. Gefeiert wird auf der Münchner Theresienwiese jetzt bis 4. Oktober. Dann schauen wir noch kompakt und zuverlässig aufs Wetter in Oberbayern. Die Wolken werden in Richtung Nachmittag weniger und es kommt dann später immer öfter die Sonne raus. Bei 16 bis 18 Grad heute maximal. Auch morgen bleiben wir in dem Bereich so ungefähr 15 bis 17 Grad. Es bleibt den ganzen Tag über trocken mit einem Mix aus Sonne und Wolken. Und am Mittwoch muss sich erst der Frühnebel auflösen, dann scheint auch oft die Sonne bei bis zu 20 Grad.
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10: Der Verkehrsservice auf Bahn 1 mit minutengenauer Stauzeitrechnung. Und jetzt ist es 9:50. Ich war eben eine Minute zu spät dran. A3 Passau Richtung Nürnberg zwischen Ickensbach und Kreuzdeckendorf. Stau wegen der Bergung eines LKW. Der Zeitverlust hier 15 Minuten. A3 Nürnberg Richtung Passau zwischen Hengersberg und Ickensbach. Stau wegen Bergungsarbeiten. Der Zeitverlust 12 Minuten. A7 Würzburg Richtung Füssen zwischen Langenau und dem Dreieck Hettistetten. 10 Kilometer stockend und Stau. Der Zeitverlust 17 Minuten. A8 München Richtung Richtung Salzburg zwischen Rosenheim-West und Rohrdorf. 5 Kilometer Stau wegen Bauarbeiten. Da ist eine Spur für Sie frei, der Zeitverlust 23 Minuten. Und in Richtung München zwischen Fraßdorf und Rosenheim 8 Kilometer stockend und Stau. Auch hier wird gebaut, der Zeitverlust eine halbe Stunde. Auf der A93 Rosenheim Richtung Kiefersfelden wird der Lkw-Verkehr am Grenzübergang Kiefersfelden nur blockweise abgefertigt. Derzeit ab Brandenburg stockender Verkehr für Lkw auf der rechten Spur. Und zum Schluss die A95 München Richtung Garmisch-Partenkirchen. Die ist zwischen Murnau-Kochel und Eschenlohe wegen Bauarbeiten bis Ende der Woche gesperrt. Ihnen eine gute Fahrt.
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0: Westlife.
14: I say love, it is a flower.
0: Rod Stewart. 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

0: führt auf Bahn 1 und Baby Jane. Und freuen sich gleich schon mal auf die 90er mit Pulp. Jetzt ist es 14 Minuten vor 10 und bitte Vorsicht, auf der A94 liegt ein Kotflügel. Passau Richtung München zwischen Mühldorf Nord und Waldkraiburg Ampfing. Dieser Kotflügel. Wenn Sie gerade in der Arbeit sind, lassen Sie die Kollegen ruhig mal blöd schauen und gehen Sie mal rückwärts zur Kaffeemaschine. Hält unser Gehirn fit? Alltagsdinge mal anders machen, sagt Heinz-Wilhelm Esser, besser bekannt als Doc Esser, vor einer halben Stunde. Haben wir schon mal gesprochen über Kreuzworträtsel und Sudoku. Und da hat er gesagt, das langt nicht, um das Gehirn wirklich auf lange Zeit auf Trab zu halten. Jetzt gibt's ja online und fürs Handy so unzählige Spielchen. Vielleicht wird Ihnen das auch regelmäßig am Handy mal angeboten. Die lassen ja angeblich unser Gehirn fast schon rückwärts altern, wenn man sie spielt. So Gehirnjogging-Spiele. Doc Esser, bringen die denn wirklich was?
1: Ja, also echt? Tatsächlich schon. Ja, man muss das aber auch etwas eingrenzen. Also da gibt es eine gute Studie der Charité Berlin und des Max-Planck-Institutes für Bildungsforschung. Und da mussten Erwachsene, die haben 2 Monate lang täglich ungefähr eine halbe Stunde Super Mario gespielt. Letztendlich

0: konnte man dann danach wirklich messbare Veränderungen der grauen Hirnsubstanz feststellen, und zwar positiv. Aber man muss trotzdem vorsichtig sein. Auch wenn man sagen konnte, hey, hier hat sich mehr graue Substanz gebildet, bedeutet das nicht automatisch, dass jemand intelligenter wird, wenn er ganz viel Super Mario spielt. Aber es zeigt eben darauf, dass das Gehirn auf Training reagiert. Also quasi wie ein Muskel auf regelmäßige Belastung.
1: Aber da muss man jetzt vielleicht auch schon nochmal sehen, wenn es neu ist. Also wenn unsere Teenager-Kinder jetzt 9 Stunden am Tag Super Mario spielen, dann werden sie deswegen nicht ins Weltall fliegen können irgendwann, oder?
0: Definitiv nicht. Also das ist genau das Ding. Also das ist zu wenig, weil unser Gehirn dann irgendwann auf Autopilot umschaltet.
1: Jetzt werden viele sagen, was ist das denn? Ich will aber gar nicht am Handy spielen. Ich will lieber meine guten alten Brettspiele machen. Also sowas wie Siedler von Catan oder Risiko. Was machen die denn mit unserem Gehirn?
0: Ja, auch da gibt es tatsächlich ganz gute Meta-Analysen. Da ist man hingegangen und hat in 133 Studien nochmal analysiert. Da waren 14.000 Teilnehmer drin. Und die haben Strategiespiele gespielt. Das war unterschiedlich, die haben die online gespielt, die haben die aber auch als Brettspiel gespielt. Und tatsächlich konnte man zeigen, dass es positive Zusammenhänge gibt auf unser Denken, auf das räumliche Denken, auf die visuelle Aufmerksamkeit, auf die kognitive Kontrolle und sogar auf die Intelligenzmaße. Warum? Weil Strategiespiele verlangen Planung. Aber, und jetzt muss man hier wieder vorsichtig sein, die Effekte, die dabei beobachtet worden sind, die waren eben relativ klein.
1: Also auf einem Bein Zähne putzen, rückwärts durch den Supermarkt gehen und mal ein Strategiespiel spielen ab und zu. Ist das nicht schön, dass wir unser Gehirn doch noch ein bisschen in der Hand haben?
0: Absolut. Ich meine, Sie müssen Folgendes vorstellen. Der Höhepunkt der neurogenen Plastizität, der ist letztendlich bei Kindern und Jugendlichen. Je älter wir werden, desto weniger ist diese Fähigkeit beim Menschen vorhanden. Und hier ist Älterwerden wirklich relativ. Das geht ab dem 28. Lebensjahr los.
1: Oh.
0: So, ja, ganz genau. Man geht davon aus, zwischen 28 und 33 bin ich kognitiv in maximaler Höchstleistung. Und danach geht das Ganze den Bach runter. Das heißt, genauso wie mein Körper trainiert werden möchte für das Alter, sollte das Gehirn auch.
1: Vielen, vielen Dank.
0: Sehr gerne.
1: Doc Esser hat uns erklärt, wie wir unser Hirn fit halten können fürs Alter. Und ja, Sie sind auch hängen geblieben an der Stelle, oder? 28 bis 33 ist die Höchstleistung. Also wenn Sie noch eine Ausrede brauchen heute für den Arbeitstag und über 33 sind, haben wir gerne gemacht. 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
10: Um 10 mit Christoph Wöss. Andreas Scheuer vor Gericht. Der frühere Bundesverkehrsminister muss sich seit einer halben Stunde vor dem Landgericht Berlin verantworten, weil er in einem Untersuchungsausschuss im Bundestag gelogen haben soll. Dabei ging es um die Pkw-Maut, die der CSU-Politiker vor knapp 10 Jahren einführen sollte.
11: Das Problem nur, der Europäische Gerichtshof machte den Mautplänen einen Strich durch die Rechnung, lehnte das Vorhaben ab. Aber Scheuer hatte schon vor dieser Gerichtsentscheidung millionenschwere Verträge mit den vorgesehenen Betreibern unterschrieben. Und das hätte er offenbar nicht tun müssen, weil Manager der Betreiberfirmen ihm angeboten haben sollen, die Verträge erst später, also nach der Gerichtsentscheidung, zu unterschreiben. Scheuer kann sich daran nicht erinnern, sagt er, und das soll falsch sein, glaubt die Staatsanwaltschaft.
10: Jan Zimmermann hat aus Berlin berichtet. Wir halten an den Reformen fest, gerade damit es enttäuschten Bürgern künftig wieder besser geht. Diese Konsequenz zieht Kanzler Merz aus der Landtagswahl in Mecklenburg-Vorpommern, wo seine CDU zum ersten Mal in der Geschichte aus einem Landesparlament geflogen ist. Wahlsieger ist die AfD, aber weil mit ihr niemand koalieren will, kann Manuela Schwesig von der SPD wohl Ministerpräsidentin bleiben, berichtet Chris Berdrow aus unserem Hauptstadtstudio.
12: Ja, das Wahlergebnis stärkt die Position von Manuela Schwesig innerhalb der SPD. Sie wird als mögliche Nachfolgerin der Parteichefs Lars Klingbeil und Bärbel Baas gehandelt, für den Fall, dass die beiden ihre Ämter aufgeben oder aufgeben müssen. Und im Wahlkampf hat sich Schwesig zum Beispiel sehr deutlich gegen die geplante Rentenreform gestellt. Auch für die SPD wachsen die Bäume aber nicht in den Himmel. Das hat die Abgeordnetenhauswahl in Berlin gezeigt. In der Hauptstadt hat die SPD deutlich an Stimmen verloren, ebenso wie die CDU. Wahlsiegerin in Berlin ist die Linkspartei geworden. Und die Regierungsbildung, die wird jetzt spannend, denn es sind verschiedene Bündnisse möglich.
10: Denn mit Grünen und SPD als Juniorpartner könnte sowohl die Linkspartei von Elif Ehralp regieren, als auch die CDU von Stefan Evers. In ganz Bayern gehen heute Beschäftigte der großen Autobauer und Zulieferer auf die Straße. Von Audi in Ingolstadt über BMW in München bis Bosch in Nürnberg und Immenstadt. In der Branche sind zuletzt Zehntausende Arbeitsplätze gestrichen worden.
13: Es reicht, heißt es bei der IG Metall. Die Krise sei zu großen Teilen hausgemacht. Die Vorstände der Autokonzerne hätten reihenweise falsche Entscheidungen getroffen, kritisiert der Bezirksleiter der IG Metall Bayern, Horst Ott. Beim Verband der Bayerischen Metall- und Elektroindustrie weist man die Vorwürfe zurück. Hauptgeschäftsführer Bertram Brossert macht die geopolitischen Handelsverwerfungen, den, wie er sagt, politischen Stillstand und die wachsende, zum Teil unfaire internationale Konkurrenz für die Entwicklung verantwortlich. möglich.
10: Gabriel Wirth aus unserer Wirtschaftsredaktion hat berichtet. Deutschlands Obstbauern freuen sich über eine der besten Kirschenernten seit Jahren. Wie das Statistische Bundesamt heute vorrechnet, liegt die Ernte 8% über dem Schnitt der vergangenen 10 Jahre. Die Birnen hängen ja zum Teil noch am Baum, aber wie es ausschaut, wird auch die Birnenernte heuer überdurchschnittlich werden. 10:03.
14: Schön. Kirschen und Birnen, das mögen wir alles. 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
15: Ja, und frische Nordseeluft hat sich in Bayern durchgesetzt. Die Temperaturen sind ja angemessen für die Jahreszeit. Es kommt uns heute trotzdem schon ein bisschen frisch vor nach dem sehr milden Wochenende. Höchstwerte 14 bis 20 Grad. Die Wolken hängen recht träge am bayerischen Himmel. Eigentlich machen aber doch hier und da mal Platz für die Sonne, vor allem am Nachmittag. Und den Wind merken Sie im Osten und Norden Bayerns am stärksten. Morgen gibt es insgesamt mehr Sonne als heute, nach einer ziemlich kühlen Nacht, zum Teil mit Bodenfrost. Morgen Nachmittag werden es dann 14 bis 19 Grad.
14: Der Verkehrsservice auf Bahn 1 mit Minuten genauer Stauzeitmessung. A3 Passau Richtung Nürnberg zwischen Iggensbach und dem Kreuz Deggendorf. Da staut es sich, weil da ein LKW geborgen wird, gerade der Zeitverlust 15 Minuten. A3 Nürnberg Richtung Passau zwischen Hengersberg und Iggensbach, Stau wegen Bergungsarbeiten, der Zeitverlust 10 Minuten. A7 Würzburg Richtung Füssen zwischen Langenau und dem Dreieck Hittistetten, da stockt es und sie kommen 13 Minuten später an. A8 München Richtung Salzburg zwischen Rosenheim West und Rohrdorf, 5 Kilometer Stau, dort wird gebaut. Eine Spur ist frei, der Zeitverlust 20 Minuten. A8 Salzburg Richtung München zwischen Fraßdorf und Rosenheim, 11 Kilometer Stau wegen Bauarbeiten. Auch hier eine Spur frei, der Zeitverlust hat es leider in sich, eine Stunde. A9 Nürnberg Richtung München zwischen Hilpoltstein und Greding steht ein kaputter PKW auf der rechten Spur. Auf der A93 Rosenheim Richtung Kiefersfelden wird der LKW-Verkehr am Grenzübergang Kiefersfelden nur blockweise abgefertigt. Derzeit ab Brandenburg immer wieder stockender Verkehr für LKW dort auf der rechten Spur. Und auf der A99 zum Schluss Westumfahrung München Richtung Lindau, da ist der Allacher Tunnel gesperrt, weil die Höhenkontrolle ausgelöst wurde. Im Moment 4 Kilometer Stau ab dem Dreieck Feldmoching. Ihnen eine gute Fahrt.
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14: Schön, dass Sie mit Bayern 1 durch den Montagvormittag gehen. Freuen Sie sich schon mal auf Toto mit Africa, Adele mit ihrer Mega-Hymne Someone Like You und jetzt die Pet Shop Boys. Und freuen Sie sich bitte jetzt schon mal auf eine Geschichte, die alles hat. Nervenkitzel und Verzweiflung und ein Happy End. Stichwort Hochzeit an diesem Wochenende, jetzt was jetzt war, und ein verloren gegangenes Geschenk. Das gleich hier.
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0: Toto auf Bayern 1 um 18 Minuten nach 10 und ich habe es Ihnen angekündigt, jetzt eine Geschichte, bei der gab es Tränen. Und zwar der Verzweiflung und dann der Erleichterung und der Rührung. Am vergangenen Wochenende wurde ja in ganz Bayern geheiratet, bei Traumtemperaturen. Vielleicht waren Sie ja auch irgendwo Gast. Und so eine Traumhochzeit hat auch in Hauzenberg stattgefunden, im Landkreis Passau. Allerdings ist da gar nichts wie geplant gelaufen mit den Geschenken. Zumindest erstmal. Denn Riesenschreck, eines der Geschenke ist verschwunden. Und zwar ein Geldgeschenk, so gefaltete Scheine. Fast 1000 Euro. Und Sie können sich vorstellen, was da los war. Aber tatsächlich hat jemand das Geschenk mitten auf der Straße gefunden. Und die Kollegen von BR24 haben darüber berichtet, auch über die 17-jährige ehrliche Finderin. Und ich spreche jetzt mit dem Vater der Braut. Er ist Arzt und er steht gerade tatsächlich in seiner Praxis und macht eine kleine OP und nimmt sich trotzdem mal eben die Zeit für Bayern 1 und für Sie. Herr Bühler, wie haben Sie denn erfahren, dass Ihr wertvolles Geschenk verloren und gefunden ist?
1: Es war so, dass jemand angerufen hat und gesagt, da ist irgendwas im Rundfunk und die suchen Katja und Sebastian. Und da wurde so angerufen, dass man halt im Prinzip das Geschenk irgendwie gefunden worden ist und bei der Polizei und die suchen jetzt gerade jemanden, der Katja und Sebastian heißt. Das Geschenk hatte schon einen längeren, schwierigen Weg hinter sich. Also das wurde am Morgen der Hochzeit schon zu Hause vergessen, musste dann nochmal abgeholt werden und kam dann mit der Schwester von der, die es schenken wollte, nach Passau. Und dann hat man es irgendwie aufs Autodach gelegt und wollte halt dann das Geschenk mitnehmen und sich losfahren und hat das Geschenk verloren.
0: Moment, also ich fasse das jetzt nochmal zusammen. Sie haben am Samstag, sind Sie auf dieser Hochzeit. Es gibt ein Geldgeschenk von fast 1000 Euro. Das wird vergessen. Jemand holt das ab, legt es dann aufs Autodach und dann landet es so auf der Straße. Habe ich das richtig verstanden?
1: So landet es auf der Straße, wird dann auch noch überfahren und dann von einer Schülerin gefunden. Und die hat das dann gleich zur Polizei getragen. Und die Polizei hat dann angefangen zu suchen, wer das jetzt sein könnte.
0: Das gibt einem ja schon aber so ein bisschen die Hoffnung in die Menschheit wieder, dass das dann wieder da landet bei Ihnen.
1: Oh ja, Gott sei Dank. Also das war wirklich eine ganz nette Familie. Und die waren, also die Tochter, meine Tochter hat dann auch was hingebracht. Ein Blumensträußchen mit auch Geld und Finderlohn, dass sie wirklich sich bedankt bei diesem jungen Mädel. Also wir waren sehr gerührt.
0: Okay, das kann ich mir gut vorstellen. Also eine wunderschöne Geschichte, eine wilde Verwicklung und alles ist gut ausgegangen. Und Sie stehen jetzt wirklich so, wie wir das im Fernsehen kennen, mit erhobenen Händen, stehen Sie mit Ihren sterilen Gummihandschuhen da und haben mit uns gesprochen, oder?
1: Ich bin vielleicht schon etwas blutiger, ich bin schon ein bisschen weiter.
0: Dann gehen Sie bitte schnell zurück zu Ihrem Patienten. Vielen, vielen herzlichen Dank für die schöne Geschichte.
1: Ich arbeite weiter, ich lasse mich da nicht aufhalten.
0: Ich danke Ihnen.
1: Der Patient hört halt mit, aber sonst.
0: Oh Gott, gute Besserung.
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0: Servus, Philipp Eger hier aus dem Bayern 1 Morgen. Heute früh, da hat sich einiges glücklich gefügt. Bei den 6 Richtigen zum Beispiel hat die Patricia aus Tiefenbach bei Landshut gerade noch rechtzeitig die Krakelschrift ihres Freundes lesen können. Mit den Tipps für die richtigen Interpreten, alles unter Hochspannung.
1: Das ist auch furchtbar. Wir arbeiten zusammen und das ist kein Teamarbeit.
0: Aber alles gut gegangen. 6 Richtige und 600 Euro für Patricia, die Sicherheitsvariante gewählt hat. Sie können natürlich volles Risiko morgen gehen, denn vor jeder Spielrunde haben Sie die Wahl, für jeden richtig genannten Interpreten 100 Euro oder eben alles oder nichts. Dann für 6 richtige 6.000 Euro. Übrigens, alles gut gegangen auch für ein Hochzeitspaar in Niederbayern. Die haben ihr Geldgeschenk auf der Straße verloren und eine 17-Jährige höchsten Respekt hat es bei der Polizei abgegeben, hat uns der Papa erzählt.
2: Meine Tochter hat dann auch was hingebracht, auch Geld und Finderlohn, dass sie wirklich sich bedankt bei diesem jungen Mädel.
0: Bei uns liegt das Geld zwar nicht auf der Straße, aber immer um kurz nach 6, 7 und 8 im Radio bei unseren 6 Richtigen.
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12: Und jetzt Aktuelles aus unseren BR-Studios in ganz Bayern. 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
14: Mit Annette Kugler. Adressen, verschiedene persönliche Daten, vor allem Studierende sind von einem Hackerangriff betroffen, den die Münchner Ludwig-Maximilians-Universität jetzt öffentlich gemacht hat. Dass die Uni den Datendiebstahl bereits Mitte der Woche entdeckt, die Studis aber erst am Samstag informiert hat, das kritisiert der SPD-Landtagsabgeordnete Florian von Brunn bei seiner Fraktion der Digitalexperte.
15: Die Universität müsse offenlegen, wann sie die Studierenden informiert hat und ebenso, wann der unbefugte Zugriff begann und wie lange er lief. Die Universität hat in einer Mitteilung erklärt, man habe sofort reagiert, das betroffene System isoliert und Experten hinzugezogen, die unter anderem auch beobachten sollen, ob sich die entwendeten Daten in einschlägigen Portalen im sogenannten Darknet wiederfinden. Zudem habe man das Landeskriminalamt eingeschaltet. Genaue Angaben dazu, wie viele Menschen betroffen sein könnten, machte die Hochschule nicht. Ebenso blieb unklar, ob nur die aktuellen Studierenden betroffen sind oder eventuell auch ehemalige. Jochen Eichner, Bayern 1 in München.
14: An der Bundesstraße 2 im Landkreis Weilheim-Schongau wird massiv gebaut und ausgebaut. Bei Wielenbach und jetzt auch südlich von Weilheim. Zwischen Weilheim und der Abzweigung nach Hugelfing ist die B2 die ganze Woche über komplett gesperrt. Bis Samstag. Bei Etting wird der Kreuzungsbereich umgebaut. Der Verkehr wird großräumig umgeleitet. Viele werden also Umwege und Einschränkungen in Kauf nehmen müssen. Das gilt auch für die Jachenau im Landkreis Bad Tölz-Wolfratshausen. Und zwar ab heute dort für die kommenden 3 Wochen. Die Staatsstraße 2072 wird saniert, außerdem eine Felswand gesichert. Über Nacht zwischen 17 und 8 Uhr kann man aber fahren und auch die Schulbusse dürfen durch. Dann schauen wir noch kompakt und zuverlässig aufs Wetter in Oberbayern. Mit Wolken geht's durch den Vormittag und mit Sonne durch den Nachmittag bei 16 bis 18 Grad heute maximal. Morgen bleibt's den ganzen Tag über trocken mit einem Mix aus Sonne und Wolken. Die Temperaturen ähnlich wie heute 15 bis 17 Grad und am Mittwoch nach Frühnebel Sonnenschein.
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12: Und jetzt der Verkehrsservice auf Bahn 1 mit minutengenauer Stauzeitmessung. Vorsicht, ein LKW-Kotflügel liegt auf der A94 Passau Richtung München zwischen Schwindeck und Dorfen, dieser Kotflügel. A3 Passau Richtung Nürnberg zwischen Ickensbach und dem Kreuz Deckendorf, Stau wegen der Bergung eines LKW, der Zeitverlust hier 15 Minuten. Und in Richtung Passau zwischen Hengersberg und Ingensbach, Stau wegen Bergungsarbeiten. Hier kommen Sie 10 Minuten später an. A7 Würzburg Richtung Füssen zwischen Langenau und dem Dreieck Hittistetten, da stockt es, Zeitverlust 11 Minuten. A8 München Richtung Salzburg zwischen Rosenheim West und Rohrdorf, 5 Kilometer Stau wegen Bauarbeiten. Da ist eine Spur für Sie frei, der Zeitverlust 23 Minuten. Und Richtung München zwischen Fraßdorf und Rosenheim, 11 Kilometer Stau wegen Bauarbeiten. Auch da eine Spur frei, der Zeitverlust 50 Minuten, ist ein bisschen weniger geworden. Und die A8 München Richtung Stuttgart zwischen Hohenstadt und Mühlhausen, 5 Kilometer Stau, 20 Minuten Zeitverlust. Zum Schluss die A99 Westumfahrung München Richtung Lindau zwischen Neuherberg und dem Dreieck Allach, stockender Verkehr, der Zeitverlust 11 Minuten. Gute Fahrt! 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

0: So klingen die 90er auf Bayern 1 mit Michael Jackson und They Don't Care About Us. Und vielleicht haben Sie gerade die Geschichte aus Horzenberg mitgekriegt hier im Landkreis Passau. Eine Hochzeit vom Wochenende, das ist ja eh schon aufregend. Aber dann das. Ein liebevoll gestaltetes Geschenk, gefaltet aus Geldscheinen, fast 1000 Euro, geht verloren. Wie Klassiker. In der Aufregung aufs Autodach gelegt, losgefahren. Eine 17-jährige Schülerin findet die Kohle, gibt sie bei der Polizei ab. Am Ende kommt zusammen, was zusammen gehört. Das Geldgeschenk und das Brautpaar. Und die Schülerin kriegt auch noch einen Blumenstrauß und Finderlohn von der Braut. Und der Vater der Braut, ein Arzt, hat uns eben die ganze Geschichte nochmal erzählt. Gerührt von der Ehrlichkeit stand er gerade in seiner Praxis im OP. Der geduldige Patient hat sich seine Story eben nochmal mit angehört, wie er sie für sie in Bayern 1 erzählt hat. Und da rattert es natürlich rein. Auf dem Bayern 1 Studio Handy, die Nummer auf bayern1.de. Zum Beispiel kommt diese Nachricht aus Nürnberg.
1: Guten Morgen, hier ist der Franz.
0: Morgen.
1: Also als Vater, der jetzt die letzten Jahre 4 Hochzeiten miterlebt hat, Wahnsinn. Also das ist eine Geschichte. Klasse. Und dass die so ausgegangen ist, ist noch viel, viel, viel besser. Und das andere, Video Killed the Radio Star, stimmt bei euch überhaupt nicht. Also ich war gerade bei der Hochzeit dabei und im Praxisraum war ich auch gerade mit dabei und habe alles gesehen. Also so transparent, super. Also viele Grüße und alles Gute. Ciao, ciao.
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10: Um 11 Uhr mit Wiebke Schlecht. Der Wahlsieg der AfD in Mecklenburg-Vorpommern und der Linken in Berlin beschäftigen die Bundesrepublik. Vor allem die CDU steht nach ihrem historisch schlechten Abschneiden in Mecklenburg-Vorpommern unter Druck. AfD-Chefin Weidel sagte vor kurzem:
11: "Und es ist der zweite Landtagswahlsieg hintereinander für die Alternative für Deutschland, der uns natürlich unglaublich freut als Partei. Und das zeigt doch hier ganz klar, dass wir die CDU als Volkspartei abgelöst haben, die erstmalig überhaupt in ihrer Geschichte in einem Parlament gar nicht mehr vertreten ist."
10: In Berlin haben Wirtschaftsverbände mit Sorge auf den Wahlsieg der Linken in der Hauptstadt reagiert. Sie warnen vor allem vor einer Enteignung großer Immobilienkonzerne, wie es die Linke im Wahlkampf gefordert hat. Angesichts der Krise in der deutschen Automobilindustrie ist der bundesweite Aktionstag der Gewerkschaft IG Metall angelaufen. Und zwar bei Herstellern und Zulieferern. Auch in ganz Bayern gehen heute Beschäftigte der großen Autobauer und Zulieferer auf die Straße. Von Audi in Ingolstadt über BMW in München bis Bosch in Nürnberg und Immenstadt. IG Metall-Chefin Benner hat gesagt, sie erwarte von den Managern, dass sie Zukunft gestalten. Die Branche ist wegen der Konkurrenz aus China und den US-Zöllen schon länger in der Krise. Der frühere Bundesverkehrsminister Scheuer steht seit dem Vormittag vor dem Berliner Landgericht. Zunächst ist die Anklage verlesen worden. Dem CSU-Politiker und seinem früheren Staatssekretär wird vorgeworfen, vor dem sogenannten PKW-Maut-Untersuchungsausschuss nicht die Wahrheit gesagt zu haben. Und zwar, was den Vertrag angeht.
12: An das Angebot der Betreiber, die Vertragsunterzeichnung zu verschieben, bis nach der EuGH-Entscheidung Rechtssicherheit herrsche, könnten Sie sich nicht erinnern. Die Staatsanwaltschaft bezweifelt diese Darstellung. Im Dezember 2023 erklärte die damalige Bundesregierung, sie verzichte auf eine Haftungsklage gegen Scheuer, deren Aussicht auf Erfolg sei zu unsicher. Nun folgt das Strafverfahren vor dem Berliner Landgericht wegen uneidlicher Falschaussage. Scheuer und Schulz droht im Falle einer Verurteilung eine Freiheitsstrafe von 3 Monaten bis zu 5 Jahren. Beide bestreiten die Vorwürfe. Aus Berlin, Oder Tischewski.
10: Bevor besonders leistungsstarke KI-Modelle auf den Markt kommen, fordert der TÜV eine genaue Prüfung durch unabhängige Organisationen im öffentlichen Auftrag. Der Präsident des TÜV-Verbands, Dirk Steenkamp, erklärte, die jüngsten Sicherheitsvorfälle hätten gezeigt, welche Gefahren von neuen KI-Modellen ausgingen. Zuletzt war es immer wieder vorgekommen, dass sich KI-Agenten selbstständig in Online-Plattformen gehackt haben oder unkontrolliert aus ihren Testumgebungen ausgebrochen sind. Obwohl es immer wieder geregnet hat, der Wasserstand am Bodensee sinkt weiter. Heute früh wird der Pegel in Konstanz mit 2,60 Meter angegeben. Gestern war es noch 1 Zentimeter mehr. Schon seit Juni liegt der Pegel unter den niedrigsten jemals gemessenen Werten. Die Zeit, es ist 11:03 Uhr.
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12: In den Alpen, da hängen die Wolken so richtig drin, da kann es auch mal nieseln. Ansonsten heute auch viele Wolken in Bayern, aber hier und da zeigt sich auch zwischendrin die Sonne. Am kühlsten und windigsten ist es heute an der Grenze zu Tschechien mit maximal 14 Grad. Im Landkreis Aschaffenburg geht es hoch auf 20 Grad. Die meisten...
13: Hoppala.
12: Kleiner Frosch im Holz, die meisten von Ihnen haben später so um 17 Grad in der App stehen. Morgen tut sich die Sonne neben den Wolken insgesamt leichter. Am sonnigsten wird es Richtung Allgäu. Und die kommende Nacht, die wird hübsch kühl, stellenweise mit Bodenfrost. Also wenn Sie ganz empfindliche Pflänzchen haben, lieber mal auf Nummer sicher gehen und ein bisschen schützen. Morgen Nachmittag haben wir dann ähnliche Höchstwerte wie heute.
13: Hübsch kühl, das nennt man Euphemismus, oder?
12: Genau so.
13: Der Verkehrsservice auf Bahn 1 mit minutengenauer Stauzeitmessung. Die A3 Passau Richtung Nürnberg zwischen Iggensbach und Kreuz-Deggendorf. Stau wegen der Bergung eines Lkw. Der Zeitverlust hier 13 Minuten. In Richtung Passau zwischen Hengersberg und Iggensbach. Stau wegen Bergungsarbeiten. Hier kommen Sie 10 Minuten später an. A7 Würzburg Richtung Füssen zwischen Langenau und dem Dreieck Hittistetten. Da stockt es. 11 Minuten dauert es länger. A8 München Richtung Salzburg zwischen Rosenheim West und Rohrdorf. 5 Kilometer Stau. Dort wird gebaut. Eine Spur ist für Sie frei, der Zeitverlust 23 Minuten. Und in Richtung München zwischen Fraßdorf und Rosenheim 11 Kilometer Stau wegen Bauarbeiten. Auch hier eine Spur frei, der Zeitverlust eine Stunde leider. A8 München Richtung Stuttgart zwischen Märklingen und Mühlhausen 5 Kilometer Stau, 20 Minuten Zeitverlust. Und auf der A96 Lindau Richtung München ist der Tunnel Eching gesperrt, weil dort die Höhenkontrolle ausgelöst wurde. Im Moment stehen Sie dort 2 Kilometer im Stau. Ab Windach. Ihnen eine gute Fahrt.
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13: Und wir sind auf dem Weg in Ihre Mittagspause. Grüße gehen raus an alle unter Ihnen in der Werkstatt, auf der Baustelle, am Schreibtisch oder auch unterwegs. Ich habe Boney M. für Sie mitgebracht, die 70er auf Bayern 1, George Michael und die 80er und jetzt Roxette, die 90er, für Ihren Start in diese Stunde.
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0: Bonnie Emma auf Bahn 1, Rivers of Babylon und den Hüftschwung nehmen wir doch gleich mal mit.
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0: Sie kennen das hier jeden Morgen. Und heute Morgen ging es nicht nur um Kohle bei unserem Kultquiz, sondern auch um Eier. Ja, ganz tatsächlich.
2: Ich habe mich für die Sicherheitsvariante entschieden, weil beim Mitraten immer mal wieder so ein faules Ei dabei ist. Und deswegen...
0: Ja, mit Eiern, da kennt er sich aus, der Alexander aus Schwaben.
2: Wir bauen gerade einen Hühnerstall und wollen uns Hühner anschaffen. Und da wäre die Finanzspritze natürlich mega.
0: 500 Euro holt sich Alexander für seinen Hühnerstall. Patricia aus Niederbayern knackt die 6 Richtigen. Sie erkennt zusammen mit ihrem Freund alle 6 Musikschnipsel und gewinnt 600 Euro. Und hätte sie die Risikovariante genommen, also alles oder nichts, dann wären es 6.000 gewesen. Boah, ich musste wirklich ein bisschen schlucken, als ich das heute Morgen um kurz nach 8 gehört habe. Und es hat mir richtig leid getan. Aber die Patricia macht das besser als ich. Die hat es nämlich ganz, ganz, ganz locker genommen.
3: Ganz ehrlich, 600 Euro ist so wahnsinnig viel Geld. Für mich, für uns. Wir freuen uns mega drüber und wir werden was richtig Tolles damit machen. Vielen, vielen Dank.
0: Morgen früh haben auch Sie natürlich wieder die Chance auf bis zu 6.000 Euro um kurz nach 6, kurz nach 7, kurz nach 8. Und heute Nachmittag wird es wichtig für Sie um kurz nach 3. Da gibt es wieder unsere Bonustipps. 3 Songs, die morgen garantiert in den Spielrunden auftauchen werden. Anmelden auf bayern1.de und da finden Sie auch die telefonische Quiz-Hotline für morgen früh direkt ins Studio hierher zu Philipp Eger. Ganz viel Spaß und viel Glück.
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7: Mit Annette Kugler. Die Orgelsammlung im alten Schloss Valley im Landkreis Miesbach zählt zu den bedeutendsten und größten der Welt. Zusammengetragen hat sie über Jahrzehnte Sixtus Lampl. Er ist jetzt nach kurzer schwerer Krankheit gestorben mit 85 Jahren. Unsere Korrespondentin erinnert an einen großen oberbayerischen Kulturschaffenden.
8: Es war ein Leben für die Orgel und für die Musik. Das Wirken und Schaffen Lampls ist schwer kurz zusammenzufassen. Er war Kunsthistoriker, Musikwissenschaftler, Verdienstkreuzträger, Musiker, Chorleiter und Verleger. Sixtus Lampl hat die wohl bedeutendste und größte Orgelsammlung der Welt zusammengetragen, zu sehen in Valley. Seit seiner Kindheit spielte er Orgel und beruflich war er unter anderem Oberkonservator am Bayerischen Landesamt für Denkmalpflege und somit für die historischen Orgeln Bayerns zuständig. In dieser Funktion rettete Lampl so manche Orgel, die nun in dem Orgelzentrum zu sehen ist. Sixtus Lampl erhielt für sein Lebenswerk unter anderem das Bundesverdienstkreuz, den Bayerischen Verfassungsorden und den Bayerischen Verdienstorden. Dagmar Bora-Glas, BR-Studio Rosenheim.
7: An der Bundesstraße 2 im Landkreis Weilheim-Schongau wird massiv gebaut und ausgebaut, bei Wielenbach und jetzt auch südlich von Weilheim. Zwischen Weilheim und der Abzweigung nach Hugelfing ist die B2 die ganze Woche über komplett gesperrt, bis Samstag. Bei Etting wird der Kreuzungsbereich umgebaut und der Verkehr wird großräumig umgeleitet. Viele werden also Umwege und Einschränkungen in Kauf nehmen müssen. Das gilt auch für die Jachenau im Landkreis Tölz-Wolfratshausen und zwar ab heute für die kommenden 3 Wochen. Die Staatsstraße dort wird saniert, außerdem eine Felswand gesichert. Über Nacht zwischen 17 und 8 Uhr kann man aber fahren und auch die Schulbusse dürfen durch. Und noch kompakt und zuverlässig der Blick aufs Wetter in Oberbayern. Ist schon noch oft bewölkt, aber es wird schon immer sonniger teilweise und so geht es dann heute auch weiter. Der Nachmittag wird oft sonnig bei 16 bis 18 Grad. Morgen dann trocken, Sonne und Wolken im Wechsel bei 15 bis 17 Grad. Am Mittwoch muss sich der Frühnebel auflösen, dann scheint oft die Sonne bei bis zu 20 Grad.
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5: Und der Verkehrsservice auf Bahn 1 mit minutengenauer Stauzeitmessung. Die A3 Passau Richtung Nürnberg zwischen Garham-Vilshofen und Hengersberg. Da stockt es auf 6 Kilometern. Der Grund sind Bergungsarbeiten und der Zeitverlust 10 Minuten. A7 Ulm Richtung Füssen zwischen dem Kreuz Ulm-Elchingen und dem Dreieck Hittistetten. 7 Kilometer stockender Verkehr, 15 Minuten Zeitverlust. A8 München Richtung Salzburg zwischen Rosenheim-West und Rohrdorf. 6 Kilometer Stau, dort wird gebaut. Der Zeitverlust 20 Minuten und Salzburg Richtung München. Die Gegenrichtung zwischen Bernau am Chiemsee und Rosenheim 14 Kilometer Stau wegen Bauarbeiten. Da ist nur eine Spur für Sie frei, der Zeitverlust 1 Stunde. A8 München Richtung Stuttgart zwischen Merklingen und Mühlhausen 9 Kilometer stockender Verkehr, 15 Minuten Zeitverlust. Die A9 München Richtung Nürnberg zwischen Manching und Ingolstadt Ost 6 Kilometer stockender Verkehr, das dauert 10 Minuten länger. Und zum Schluss die A96 Lindau Richtung München zwischen Aitrach und der Buchsachtalbrücke ist nach einem Lkw-Unfall die linke Spur blockiert. Ihnen eine gute Fahrt.
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0: Orange and My House. Das sind die 80er auf Bayern 1.
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2: Es ist kurz vor 12 und Bayern fragt sich,
3: was koche ich heute?
0: Das ist sie, ihre tägliche Inspiration. Und die holen wir uns aus der riesigen Bayern 1 Facebook-Gruppe. Inzwischen sind wir über 81.000 Kochfans. Und es sind richtig viele dazugekommen in den letzten zwei Wochen. Eine davon ist Julia und sie schlägt uns heute Zucchini-Puffer vor. Dazu hat sie in die Gruppe so nett geschrieben, ja, schon wieder Zucchini. Wahrscheinlich hänge ich euch mit meinem ewigen Zucchini schon bald zum Hals raus. Wenn ihr Rosenkohl haben wollt, müsst ihr noch bis zum Spätherbst warten. Saison, meine Lieben, Saison. So ist es und wir können noch, oder? Für die Zucchini-Puffer von Julia braucht ihr am besten übrig gebliebene Kartoffeln, vielleicht ja von ihrem Sonntagsessen, frische geriebene Zucchini, Zwiebel und was da noch alles so reinkommt. 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
7: Um 12 Uhr mit Wiebke Schlecht. Nach den Landtagswahlen in Mecklenburg-Vorpommern und Berlin fordert die SPD eine Kurskorrektur bei den Reformen. Darüber wolle man nun mit dem Koalitionspartner CDU sprechen, sagte die Co-Parteichefin Baas.
8: Für uns ist klar, wir haben Verantwortung in der Bundesregierung übernommen. Wir sind in dieser Koalition und wir wollen das auch beibehalten. Dennoch muss man aus den Wahlkämpfen die Analyse auch ziehen, dass die Menschen mit den anstehenden Reformen nicht zufrieden sind.
7: Auch Bundesbildungsministerin Prien von der CDU appellierte an ihre Partei, in der Reformpolitik Kompromisse einzugehen. Die CDU hat in Mecklenburg-Vorpommern den Einzug in den Landtag verpasst. Die SPD fuhr in Berlin ihr schlechtestes Ergebnis ein. Besser lief es für die Sozialdemokraten allerdings in Mecklenburg-Vorpommern. Dort ist Regierungschefin Schwesig eine Aufholjagd gegen die AfD gelungen. Auch wenn die AfD dort stärkste Kraft wurde. Schwesig kündigte an, mit den Grünen und den Linken Koalitionsgespräche führen zu wollen. Die Kreml-Partei Geeintes Russland ist nach der dreitägigen Parlamentswahl erwartungsgemäß zur Siegerin erklärt worden. Die seit mehr als 20 Jahren regierende Partei kam laut Wahlleitung auf knapp 58% der Stimmen. Russlands einzige liberale, kriegskritische Partei war von der Listenwahl ausgeschlossen. Die EU-Außenbeauftragte Kallas bezeichnete den Ablauf der Parlamentswahl als schweren Rückschlag für die russische Demokratie. Rund 7 Jahre nach dem Pkw-Mautdebakel hat der Prozess gegen den früheren Bundesverkehrsminister Scheuer begonnen. Er muss sich wegen einer mutmaßlichen Falschaussage vor dem Landgericht Berlin verantworten, gemeinsam mit seinem früheren Staatssekretär. Zunächst wurde die Anklage der Staatsanwaltschaft verlesen. Den beiden Männern droht im Fall einer Verurteilung eine Freiheitsstrafe von 3 Monaten bis zu 5 Jahren. Beide bestreiten die Vorwürfe. Auf der A8 im Landkreis Rosenheim ist sowieso schon immer viel los. Doch nun könnte der Bereich zu einer noch größeren Staufälle werden. Denn bei Rohrdorf haben die Bauarbeiten für eine Brücke begonnen.
9: Seit heute ist auf der A8 bei Rohrdorf in beiden Richtungen vorerst nur noch ein Fahrstreifen befahrbar. Bis 7. Oktober ist der Abbruch und Neubau der ersten Brückenhälfte geplant. Bis 29. Oktober soll die zweite Brückenhälfte fertiggestellt werden. Die Brücke über die Rohrdorfer Aachen stammt aus den 30er Jahren und muss aus Altersgründen erneuert werden. Um die Bauzeit auf ein Minimum zu reduzieren, werde bei der Brücke ein neuartiges System mit sofort überfahrbaren Betonfertigteilen genutzt, heißt es von der Autobahn GmbH. Aus dem BR-Studio Rosenheim, Julia Haderecker.
7: Die Zeit, es ist gleich 12.03 Uhr.
10: Der Verkehrsservice auf Bahn 1 mit Minuten genauer Stauzeitmessung. Die A3 Passau Richtung Nürnberg zwischen Garham-Vilshofen und Hengersberg. 6 Kilometer stockender Verkehr. Der Grund sind hier Bergungsarbeiten. Der Zeitverlust 10 Minuten. A7 Ulm Richtung Füssen zwischen dem Kreuz Ulm-Elchingen und dem Dreieck Wittistetten. 7 Kilometer stockt es da. Der Zeitverlust 15 Minuten. A8 München Richtung Salzburg zwischen Rosenheim-West und Rohrdorf. 6 Kilometer Stau. Da ist eine Baustelle. Zeitverlust 20 Minuten. Und in der Gegenrichtung Salzburg Richtung München zwischen Bernau am Chiemsee und Rosenheim. 14 Kilometer Stau wegen Bauarbeiten. Da ist nur eine Spur für Sie frei. Der Zeitverlust hat es leider in sich 1 Stunde. A8 München Richtung Stuttgart zwischen Merklingen und Mühlhausen 9 Kilometer stockender Verkehr. Zeitverlust 15 Minuten. Die A9 München Richtung Nürnberg zwischen Manching und Denkendorf stockender Verkehr. Der Zeitverlust 15 Minuten. Und auch rüber auf die A96 Lindau Richtung München zwischen Eichstätten und dem Kreuz Memmingen 3 Kilometer Stau nach einem LKW-Unfall. Hier der Zeitverlust 20 Minuten. Ihnen eine gute Fahrt.
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11: Heute ist es bewölkt in Oberbayern. Am Nachmittag lockert's auf und die Sonne spitzelt immer öfter mal durch. Höchstwerte 16 bis 18 Grad. Morgen wechseln sich dann Sonne und Wolken ab bei maximal 15 bis 17 Grad.
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11: Was geht ab auf dem bekanntesten Volksfest der Welt? Die Bilanz vom ersten Wochenende gibt's in dieser Stunde von unserer Wiesnreporterin. Und dann geht's gleich um einen Oberbayern, der ebenfalls weltweit bekannt ist. Für seinen Durchblick. Hören wir alles gleich nach Pink Floyd und Alphaville.
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0: Ein ganz wunderbarer Song, um zum Beispiel im Kettenkarussell vor sich hin zu träumen. Pink Floyd auf Bayern 1, mittags in Oberbayern mit Wish You Were Here. Ohne ihn wüsste man weniger über das Universum. Augenlaseroperationen wird es vielleicht gar nicht geben. Und auch keine Warnscanner im Supermarkt. Josef von Fraunhofer war im 19. Jahrhundert Optiker und Physiker. Und jetzt ist er wieder da, als lebensgroßer KI-Avatar. In der historischen Glashütte des Forschers in Benediktbeuern kann man ab Oktober mit ihm sogar ein Gespräch führen. Und mein Kollege Martin Breitkopf, der hat sich für uns mal angeschaut, wie das Ganze funktioniert.
1: Grüß euch. Ich bin der Josef und leite die Glashütte hier. Wart ihr schon mal hier? Schaut.
2: Die Stimme kommt aus der Vergangenheit. Der Gesprächspartner ist allerdings hochmodern, Josef von Fraunhofer als KI-Avatar. Zwischen den historischen Glasöfen erzählt er von seiner Arbeit und Besucher können ihn tatsächlich alles fragen.
3: Josef, wie hast du denn das Glas so schlierenfrei hinbekommen? Das war ja Ausgangsbasis für die hohe Qualität.
1: Also, wir haben ein verbessertes Rührwerk eingeführt, um einen gleichmäßigeren, blasenfreien Guss zu erzielen und die Ablösung von Schmelztiegelteilchen zu verhindern.
2: Professor Stefan Wilhelm vom Fraunhofer Institut für Arbeitswirtschaft und Organisation hat den Avatar mitentwickelt.
3: Das Schöne ist, dass ich jetzt mit dem Josef tatsächlich ein fließendes Gespräch führen kann und unheimlich viel im Gespräch erfahre, was ich vielleicht gar nicht mit ihm in einer direkten Frage ausgetauscht hätte.
2: Vor rund 200 Jahren hat der echte Fraunhofer hier genau in der Glashütte gearbeitet. Benediktbeuern war für ihn ein Glücksfall. Holz für die Öfen, Wasser und Quarzsand aus der Umgebung und im Kloster Zugang zu Büchern um Mathematik und Optik. Andreas Breu hat ein Buch über ihn geschrieben und viel recherchiert.
4: Ich glaube, Josef hatte hier die besten 11 Jahre seines Lebens. Hier konnte er forschen, hier war er weit weg von der Konkurrenz in München. Hier konnte er die Glasherstellung wirklich perfektionieren. Und hier hat er, wenn er nachts rausgegangen ist und im Moor rund um Benediktbeuern in die Sterne und später in die Sonne geschaut hat, die Fraunhoferlinien erfunden. Das heißt, das ist der zentrale Ort für das Lebenswerk von Josef von Fraunhofer.
2: Aus dem Handwerker wurde ein Forscher. Fraunhofer verbessert das Glas, entwickelt präzise Linsen und damit optische Instrumente, die Astronomen einen deutlich genaueren Blick auf den Himmel ermöglichen. Die Glashütte selbst musste nach dem Hagelschaden vor 3 Jahren aufwendig saniert werden. Das Dach wurde repariert, die Fassade erneuert, die bestehende Ausstellung blieb aber weitestgehend erhalten und wurde technisch weiterentwickelt. Jetzt ist der historische Ort wieder offen und von Benediktbeuern aus geht sogar ins All. Professor Holger Hanselker, der Präsident der Fraunhofer Gesellschaft, bringt's auf den Punkt.
5: Jetzt im Moment gerade ist eine ESA-Mission unterwegs in Richtung Merkur. Auf dieser Mission steckt ein optisches Gerät eines Fraunhofer-Instituts für optische Technologien. Also Sie sehen die Geschichte bis zum Josef zurück, um dann die Oberfläche des Merkurs zu vermessen.
2: Was vor rund 200 Jahren an einem Glasofen in Benediktbeuern begann, reicht damit bis zum Merkur.
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0: Für diesen Track hat sie einen Grammy gewonnen. Kim Carnes auf Bayern 1, 12.20 Uhr mittags in Oberbayern. Die Strecke Ingolstadt-Berlin in unter 4 Stunden. Das geht mit der Deutschen Bahn. Ich bin die Strecke letztens gefahren und der Zug war pünktlich. Da war sogar der Schaffner überrascht, hat er gleich in einer Durchsage kundgetan, war sehr lustig. Die Bahn will was für ihr Image tun, deshalb war am Wochenende bereits zum 5. Mal der Tag der Schiene. Das ganze Wochenende gab es überall in Deutschland verteilt fast 350 Veranstaltungen rund um das Thema Schiene und Bahn. Und meine Kollegin Julia Ley war bei der Auftaktveranstaltung dabei. Die war nämlich bei uns in Oberbayern, genauer gesagt in Freilassing. Jetzt Julia, was hast du da so erlebt?
1: Also witzig war schon mal das Setting. Das war für mich irgendwie sinnbildlich für das Problem der Bahn. Das Ganze fand in der Lokwelt Freilassing statt. Das ist ein alter Lokschuppen, der jetzt zum Museum umgebaut wurde. Und dann gab es eben vorne in dieser Halle eine große Bühne. Da hielten dann Politiker und Vertreter der Bahn ihre Reden. Und im Hintergrund war auf einer Leinwand ein Bild zu sehen, das dann tatsächlich eine alte Dampflok gezeigt hat. Und das ist natürlich einerseits ein total cooles Setting, weil es so einen industriellen Charme hat. Und auf der anderen Seite saß man da aber eben auch in so einer maroden Halle, fast so ein bisschen sinnbildlich für die Deutsche Bahn. Es bröckelt, es ist sanierungsbedürftig und die Züge sind uralt.
0: Ja, du sagst es, also die Bahn hatte wirklich keinen leichten Stand gerade. Reformstau, teure Tickets, Verspätungen, Ausfälle. Wenn man mit Leuten über die Bahn spricht, hört man eigentlich nur Klagen. Wie gehen denn die Verantwortlichen mit diesem schlechten Image um?
1: Also tatsächlich war die Stimmung vor Ort gar nicht so schlecht. Es hat da auch keiner versucht, den Zustand der Deutschen Bahn schönzureden, würde ich sagen. Aber man hat sich doch sehr bemüht, das Positive in den Vordergrund zu stellen und zu vermitteln, dass sich jetzt wirklich etwas ändert. Die verschiedenen Redner, also etwa der bayerische Verkehrsminister Christian Bernreiter, die haben vor allem die Investitionen betont, die es jetzt auch dank des Sondervermögens gibt. 83 Milliarden Euro sollen bundesweit in den nächsten 5 Jahren in die Bahn fließen, 4 Milliarden davon alleine in Bayern. Und dann hat Birgit Wiedemann, die ganzen Veranstaltungen und die Werbemaßnahmen rund um den Tag der Schiene koordiniert, noch das hier gesagt.
2: Was wir eben auch feststellen, ist, dass die Mitarbeitenden ein wahnsinnig großes Bedürfnis haben, auch zu zeigen, was sie eben trotz der genannten Schwierigkeiten jeden Tag im ganzen Jahr leisten. Und das ist ja einiges. Und das ist einfach eine Gelegenheit, dass sie sich und ihre Arbeit vorzeigen können.
1: Und das scheint insgesamt auch ganz gut zu funktionieren. Vor 5 Jahren, am ersten Tag der Schiene, da waren es noch ca. 60.000 Besucher deutschlandweit und mittlerweile kommen jedes Jahr rund 200.000. Ich glaube, das ist doch ein Erfolg.
0: Dann schauen wir noch nach vorne. Wann wird denn die Deutsche Bahn endlich pünktlicher? Die Bahnchefin sagt, das dauert wahrscheinlich noch ein bisschen. Der bayerische Verkehrsminister sagt, in 4 bis 5 Jahren wird man echte Veränderungen merken. Aber klar sagt er das. Er ist ja der Minister.
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1: Mit Hans Häuser. Bei Moosburg ist ein 16-Jähriger auf dem Dach eines Regionalzugs mitgefahren und hat dabei einen Stromschlag und schwere Verbrennungen erlitten. Laut Bundespolizei kletterte der Jugendliche gestern Abend auf das Dach des Zugs, ehe er in der Nähe des Bahnhofs Moosburg bei Freising mit der Oberleitung in Kontakt kam. Er sei vom Dach gestürzt, habe aber noch auf eine angrenzende Wiese laufen können. Ein Rettungshubschrauber brachte den Jugendlichen in ein Krankenhaus. Der Zug mit 200 Reisenden musste evakuiert werden. Die Strecke zwischen Freising und Landshut blieb bis in den Abend gesperrt. Die Polizei sucht auch noch nach einer zweiten Person, die mit dem 16-Jährigen auf dem Zugdach gewesen sein soll. Der Gründer und Leiter des Kultur- und Orgelzentrums Alte Schloss Valley, Sixtus Lampl, ist tot. Wie seine Stiftung jetzt mitteilt, ist er bereits am Freitag gestorben.
2: Es war ein Leben für die Orgel und für die Musik. Das Wirken und Schaffen Lampls ist schwer kurz zusammenzufassen. Er war Kunsthistoriker, Musikwissenschaftler, Verdienstkreuzträger, Musiker, Chorleiter und Verleger. Sixtus Lampl hat die wohl bedeutendste und größte Orgelsammlung der Welt zusammengetragen, zu sehen in Valley. Seit seiner Kindheit spielte er Orgel und beruflich war er unter anderem Oberkonservator am Bayerischen Landesamt für Denkmalpflege und somit für die historischen Orgeln Bayerns zuständig. In dieser Funktion rettete Lampl so manche Orgel, die nun in dem Orgelzentrum zu sehen ist. Sixtus Lampl erhielt für sein Lebenswerk unter anderem das Bundesverdienstkreuz, den Bayerischen Verfassungsorden und den Bayerischen Verdienstorden. Dagmar Bora-Glas, BR-Studio Rosenheim.
1: Nach einem Tauchunfall im Starnberger See wird heute die Suche nach einem 63-jährigen Mann fortgesetzt, auch mit einem Tauchroboter, der in tiefere Regionen vordringen kann. Der Vermisste war am Samstag rund 40 Meter tief getaucht, an der beliebten, aber auch anspruchsvollen Almenshauser Steilwand im Starnberger See und dann nicht mehr aufgetaucht. Autofahrer auf der A95 Richtung Garmisch-Partenkirchen müssen bis zum Freitag mit Behinderungen und Staus rechnen. Die Autobahn ist zwischen Murnau und Ohlstadt gesperrt. Dort wird die Fahrbahn saniert. Die Autos werden an der Ausfahrt Murnau-Kochel ausgeleitet und über die ausgeschilderte Umleitung nach Ohlstadt geschickt. Und jetzt noch kompakt und zuverlässig das Wetter in Oberbayern. Zunehmend sonnig heute bei 16 bis 18 Grad. Morgen trocken mit Sonne und Wolken bei 15 bis 17 Grad. Und am Mittwoch erst Nebel, dann viel Sonne, 17 bis 20 Grad.
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3: Der Bayern 1 Verkehrsservice mit minutengenauer Stauzeitmessung. A3 Passau Richtung Nürnberg zwischen Garham-Vilshofen und Hengersberg. 6 Kilometer stockender Verkehr wegen Bergungsarbeiten. Zeitverlust 15 Minuten. Die A7 Ulm Richtung Füssen zwischen dem Kreuz Ulm-Elchingen und Dreieck Hittistetten. 9 Kilometer stockender Verkehr. Hier dauert's 20 Minuten länger. Die A8 München Richtung Salzburg zwischen Rosenheim-West und Rohrdorf. 6 Kilometer Stau an einer Baustelle, auch hier dauert es 20 Minuten länger. Und die A8 Salzburg Richtung München zwischen Bernau am Chiemsee und Rosenheim. 14 Kilometer Stau wegen Bauarbeiten, dort ist nur eine Spur frei, dauert leider eine Stunde länger. Die A9 München Richtung Nürnberg zwischen Manching und Denkendorf, stockender Verkehr, 15 Minuten Zeitverlust. Und die A96 Lindau Richtung München zwischen Eichstätten und dem Kreuz Memmingen, 3 Kilometer Stau nach einem LKW-Unfall, 20 Minuten Zeitverlust. Wo es geht, eine gute Fahrt.
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5: Ich wünsche Ihnen eine schöne Mittagspause. Einen guten.

0: kurze Antwort auf die eben gestellte Frage ist ein dickes Ja. I believe in love und ich hoffe Sie auch. Das waren Huey Lewis and the News, Bayern 1 mittags in Oberbayern. Ob der Münchner Oberbürgermeister vorher auch daran geglaubt hat, dass er nur 2 Schläge beim Anzapfen braucht, I doubt it. Seit Samstag 12 Uhr läuft das Bier wieder auf der Theresienwiese. Ich habe auf dem Oktoberfest bereits einen neuen Foodtrend, eine Kreation ausprobiert. Bratwurst mit Senf und Zuckerwatte. Ich sage es mal so, kann man machen, muss man aber nicht. Was sonst noch alles Wichtiges los war am ersten Wiesnwochenende, das erfahren Sie jetzt von unserer Wiesnreporterin Birgit Grundner. Servus.
1: Servus. Ja, die erste Bilanz, die fällt gigantisch aus, würde ich sagen. Eigentlich haben alle geschwärmt, mit denen wir gesprochen haben. Wirte, Schausteller, die Festleitung. Immer wieder war von einem Bilderbuchstart die Rede. Ungefähr 1 Million Besucher waren ja am Wochenende da. Es war auch nahezu perfektes Wiesenwetter, muss man sagen. Viel Sonne, angenehme Temperaturen. Da verteilen sich die Besucher auch gut auf dem Gelände. Alles ist viel entspannter. Und entspannt war dann auch Wiesenchef Christian Schaap.
2: Es war zu keiner Zeit überfüllt, Gott sei Dank. Ich bin jetzt wirklich dankbar, dass wir jetzt auch diese Sicherheitsmaßnahme getroffen haben mit der Kameraüberwachung, weil wir natürlich jetzt hier von der Zentrale aus jederzeit sehen, was am Gelände los ist, wie viel los ist.
1: Ja, ein gutes Gefühl also. Auch aus Sicht der Polizei war das erste Wochenende recht friedlich. In der Wiesenambulanz wurden übrigens allein am ersten Tag 666 Patienten behandelt. Klingt jetzt viel, waren aber weniger als vergangenes Jahr. Und meistens geht es ja zum Glück um nichts ganz Großes. Also Schürfwunden, Schnittverletzungen, solche Sachen und natürlich auch zu viel Alkohol.
0: Auf jeden Fall eine wilde Zahl, die 666. Birgit, ich habe aber auch mitbekommen, am ersten Tag gab es Probleme mit dem Fahrgeschäft, oder?
1: Ja, genau. Bei einem der wilderen Fahrgeschäfte, da hat es am Samstagabend einen Zwischenfall gegeben. Der Predator ist nämlich stehen geblieben. Die Fahrgäste sind dann ein paar Minuten kopfüber in den Gondeln gehängt und einige hatten dann Kreislaufprobleme. Ursache für die Panne war anscheinend ein Sensor, der das Fahrgeschäft gestoppt hat. Der Sensor wurde ausgetauscht, der TÜV hat auch grünes Licht gegeben und der Predator läuft schon längst wieder wie gewohnt. Gesprächsthema gestern auch, die Fußballer vom FC Bayern München waren beim Oktoberfest. In Tracht haben sie auf das 7:0 gegen Union Berlin angestoßen. Die Bayern sind ja jedes Jahr auf der Wiesn, jedes Jahr legen sich auch Fans auf die Lauer, anscheinend mit Erfolg. Ich habe jedenfalls schon einige Selfies mit Harry Kane und Co. gesehen.
0: Und ich habe die blaue Strickmütze von Michael Olise gesehen. Wilde Kombination. Traditioneller gekleidet waren die Trachtler und Musikanten beim Trachten- und Schützenzug. Einer der größten weltweit. Was waren denn da die Highlights?
1: Es fällt wirklich schwer, da was rauszupicken. Bei mehr als 8000 Teilnehmern, Trachtler und Handwerkergruppen, Sport- und Gebirgsschützen, Fahnenschwinger und Fanfarenzüge, die Münchner Schäffler, Festkutschen, geschmückte Brauereigespanne. Also ich wusste eigentlich gar nicht mehr, wo man zuerst hinschauen soll. Mehr als 2 Stunden hat es gedauert, bis alle auf der Theresienwiese waren. Wer sich jetzt fragt, Schützen, Waffen auf der Wiesn? Also Waffen mussten in dem Fall auch draußen bleiben, das hat mir ein Gebirgsschütze aus Bad Tölz erzählt.
3: Wir haben Karabiner dabei, die sind zugeschweißt, also keine scharfen Waffen. Die nehmen wir gleich wieder dann weg nach dem Ausrucker, werden die sofort wieder im Bus unten verstaut. Da darf nichts mitgenommen werden, weder Säbel noch irgendwelche Waffe.
1: Münchens Oberbürgermeister Dominik Reus ist in einer Festkutsche auch mitgefahren beim Trachten- und Schützenzug. Aber danach ist er

Man at Work auf Bayern 1. Auch aus Down Under, aus Australien, kommen Touristen gerade wieder scharenweise zu uns nach Oberbayern, dem Oktoberfest sei Dank. Ich habe mir den Songtext von dem Song, den wir gerade gehört haben, mal genauer angeschaut. Da geht es tatsächlich um einen biertrinkenden Australier. Ich sage mal so, der etwas zu tief ins Glas geschaut hat. Die Wiesn läuft, damit wird es nicht mehr lang dauern, bis auch die Wiesn-Grippe wieder umgeht. Bei meiner Kollegin Susanne Roder, da gibt es gleich ein Experiment, das ganz gut dazu passt. Wie werden Sie eine Erkältung in nur 24 Stunden wieder los? Funktioniert das? Das Experiment gleich auf Bayern 1 am Nachmittag. Mein Name ist Andi Christel und ich bin raus für heute. Bleiben Sie gesund.

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1: Hier sind Uhr
2: mit Wiebke Schlecht. In Mecklenburg-Vorpommern will Ministerpräsidentin Schwesig Landeschefin bleiben und mit Grünen und Linken über eine Koalition sprechen. Sie sehe die 35,5% für die SPD als Auftrag der Wählerinnen und Wähler, eine stabile Regierung zu bilden, erklärte Schwesig in Berlin. Stärkste Kraft wurde in Mecklenburg-Vorpommern die AfD mit 38,2%. In Berlin ist die Linke als klare Siegerin hervorgegangen. Die Bundes-SPD fordert Konsequenzen aus den Wahlergebnissen und will mit dem Koalitionspartner Union über die Reformen sprechen. Und auch die Opposition fordert Folgen für den Reformkurs.
3: AfD-Co-Chefin Alice Weidel glaubt nicht, dass die CDU so weitermachen kann. Sie sieht notwendige Reformen nicht umgesetzt und Deutschland im Stillstand. Grünen-Chefin Franziska Brandner fordert eine Korrektur des Reformkurses der Bundesregierung. Reformen müssten gerecht sein und den Menschen Verbesserungen bringen statt nur Kürzungen. Bundeskanzler Friedrich Merz hatte gestern Abend angekündigt, am Reformkurs festzuhalten. Dietrich Karl Meurer, Berlin.
2: Die Autoindustrie steckt in der Krise. Mit einem bundesweiten Aktionstag stemmt sich die IG Metall gegen den Jobabbau und weitere Einschnitte. Bei einer Veranstaltung in Wolfsburg sagte IG Metall-Chefin Benner, früher seien die Beschäftigten von VW, BMW und Co. stolz gewesen, für diese Unternehmen zu arbeiten. Wörtlich fügte sie hinzu, jetzt fahren Vorstände die Branche mit Vollgas gegen die Wand und begehen danach Fahrerflucht. Die gentechnikfreie Landwirtschaft sieht sich in die Ecke gedrängt. Durch die Freigabe spezieller Pflanzen durch die EU könnten auch ihre Züchtungen betroffen sein und ihren Status verlieren. Jetzt hat ein Bündnis aus Landwirtschaftsunternehmen und Verbänden Klage beim Europäischen Gericht gegen die im Juni beschlossene Verordnung eingereicht. Die Beteiligten fordern, die Verordnung für nichtig zu erklären. Für kürzere Strecken steigen immer mehr Menschen vom Auto auf Busse und Bahnen um. Nach Zahlen des Statistischen Bundesamts wuchs das Fahrgastaufkommen im öffentlichen Nahverkehr im ersten Halbjahr um 2%. 3 Jahre nach Einführung des Deutschlandtickets hält der Zuspruch zum ÖPNV demnach weiter an. Das Wachstum schwächt sich aber ab. Am Donnerstag steht das erste Spiel der Fußballnationalmannschaft unter dem neuen Bundestrainer Jürgen Klopp an. Heute starten in Herzogenaurach die Vorbereitungen für die Partien in der Nations League. Lasse Berger.
4: Bundestrainer Jürgen Klopp ist schon seit dem Wochenende in Herzogenaurach und hat sämtliche Partien seiner Nationalspieler im Fernsehen verfolgt. Heute beziehen auch die nominierten Spieler ihr Quartier in Mittelfranken. Auf dem Adidas Homeground laufen die Vorbereitungen für die kommenden 4 Spiele. Nach dem Auftakt in Amsterdam am Donnerstag folgt am Sonntag ein Heimspiel in Augsburg gegen Griechenland.
2: Die Zeit, es ist 13.03 Uhr.
5: Und Ines Maria Weiß ist bei mir. Sie hat nämlich heute Nachmittag das Bayernwetter.
6: Ich sage Zander und Bea. Und Sie fragen sich vielleicht, welche Bea und warum hat die jetzt gerade ausgerechnet zum Mittag Zander? Es geht um Hochzander und Tiefbea. Und Bayern steht genau zwischen den beiden. Wir nehmen die Ab- und Zusonne von Hochzander gerne in den Mittag und es sollte nachmittags noch etwas mehr auflockern. Tiefbea macht uns gebietsweise die Luft kühler. Etwa im Osten vom Fichtelgebirge bis in den Bayerischen Wald. Teils nur maximal 14 Grad hier. Ein Wind geht an noch. Am wärmsten die Region Aschaffenburg mit bis zu 20 Grad hier. Morgen etwas kühler, der Mittwoch dann wieder wärmer, 16 bis 21 Grad. Trocken bleibt's. Der Frühnebel-Sonne-Wolken-Mix wird die kommenden Tage dann aber mehr Sonne hinbringen.
5: Und hier kommt der Bahn 1 Verkehrsservice mit minutengenauer Stauzeitmessung. Viertelstunde länger brauchen Sie auf der A3 Passau Richtung Nürnberg. 6 Kilometer stockt der Verkehr wegen Bergungsarbeiten zwischen Garham-Vilshofen und Hengersberg. A7 Würzburg Richtung Füssen zwischen Langenau und 3 Kittistetten. 11 Kilometer Stau und stockender Verkehr, halbe Stunde plus. 25 Minuten länger brauchen Sie auf der A8 München in Richtung Salzburg. Es staut sich auf 7 Kilometern zwischen Bad Aibling und Rohrdorf. In der Gegenrichtung, also auf der A8 Richtung München, zwischen Bernau am Chiemsee und Rosenheim 14 Kilometer Stau wegen Bauarbeiten. Das ist nur eine Spur frei und da verlieren Sie leider eine Stunde. Viertelstunde plus für die A9 München Richtung Nürnberg. Zwischen Manching und Denkendorf stockt der Verkehr. Und auf der A9 München in Richtung Nürnberg, das ist dieselbe Richtung, noch einmal Stau 4 Kilometer lang an einer Baustelle und zwar zwischen Denkendorf und Altmühltal. Da sind Sie dann nach einer Viertelstunde durch.
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5: Schönen Montagnachmittag, wir haben den 21. September, also noch nicht mal Herbstanfang. Und weil sich ja viele wundern, dass der Supermarkt schon seit längerer Zeit Lebkuchen anbietet, es geht noch schlimmer. Gestern hörte ich so um die Mittagszeit, alle Fenster, alle Türen auf, klar, schönes Wetter, zarte Klänge eines Instrumentes aus einem Nachbarhaus. Es übte jemand, und zwar still, still, still, weil's Kindlein schlafen will. Das ist ein Weihnachtslied, Freunde. Und ja, ich weiß das, früh übt sich, aber das ist mir echt zu früh, jedenfalls bei offenem Fenster. Also bitte üben von Weihnachtsliedern, wenn es ginge, bei geschlossenem Fenster. Offenes Fenster nur fürs Radio. Da läuft jetzt Asia, Leo Sawyer und auch ein Duett von Gianna Nannini und Eduardo Benato.
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0: The heat of the moment. Am Montagnachmittag, 17 nach 1. Und jetzt wird alles neu bei der deutschen Fußballnationalmannschaft der Männer. Gestern Abend haben sich ja 44 Nationalspieler in Herzogenaurach getroffen. Sie haben es gerade vielleicht auch schon in den Nachrichten gehört. 44! Also wer da alle Namen zusammenbekommt, hat wirklich zu viel Freizeit. Wenn unsere Informationen stimmen, gibt es heute erstmal eine Vorstellungsrunde. Dann malt jeder ein Namensschild und irgendwann am Mittwoch, wenn die Runde durch ist, wird dann zum ersten Mal trainiert. Am Donnerstag geht es dann ja gegen die Niederlande. Ich bin mir nicht ganz sicher, aber es könnte das erste Mal in der Geschichte der Nationalmannschaft sein, dass die Namen auf den Trikots dafür da sind, dass der Bundestrainer weiß, wen er gerade anbrüllt. Und die Menschen, die die Trikots beflocken, die könnten da auch lustige Scherze treiben und die Namen wild austauschen, aber ich glaube, das trauen die sich nicht. Klopp und die 44 Kicker. Ganz Deutschland hofft, dass nach der Vorstellungsrunde alles wieder gut wird. Und Siege gegen Holland waren bekanntlich schon immer die schönsten.
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11: Mit Hans Häuser. Mit dem Münchner Verkehrsverbund MVV kommen Bus- und Bahnfahrer im nächsten Jahr so weit wie noch nie. Auch das Ostallgäu, Kaufbeuren und Augsburg sind künftig Mitglied im Tarifverbund. Doch zum Jahreswechsel steigen auch die Ticketpreise deutlich, im Durchschnitt um fast 5%. Und dafür gibt es viel Kritik.
12: Die Preise für die Öffentlichen im MVV stiegen doppelt so schnell wie die Bierpreise auf dem Oktoberfest, so der Fahrgastverband Pro Bahn. Damit widerspreche die Politik ihren Sonntagsreden, dass mehr Menschen auf Öffentliche umsteigen sollen. Pro Bahn fordert, dass dann zumindest auch das Angebot ausgebaut werden müsste, statt eingeschränkt. Beispielsweise wäre bei der S-Bahn der durchgängige 10-Minuten-Takt tagsüber eine wesentliche Verbesserung, wenn schon der Fahrpreis so deutlich steige, so Pro Bahn. Dass digitale Tickets inzwischen deutlich billiger sind als am Automaten gekaufte, kritisiert der Münchner Seniorenbeirat. So kostet die Streifenkarte 21 Euro, während sie ein Handykäufer für 19,50 Euro bekommt. Wer mit dem Handy nicht so fit sei und stempelt wie bisher, der zahle drauf. Gerade Ältere würden abgehängt, so Reinhard Bauer vom Seniorenbeirat. Anton Rauch, Bayern 1 in München.
11: Mit dem E-Bike 85 Stundenkilometer schnell. So ist ein 15-Jähriger einer Zivilstreife auf der B16A bei Ingolstadt aufgefallen. Das Auto der Fahnder war mit einer Geschwindigkeitsvideoüberwachung ausgestattet. Die Beamten stoppten den rasenden Radfahrer daraufhin. Die Geschwindigkeit von E-Bikes wird normalerweise automatisch abgeregelt. Die Polizei vermutet, dass der 15-Jährige die Beschränkung mit einer Handy-App manipulieren kann. Und Einbruch in die Sparkasse in Weilheim. Dabei haben unbekannte Täter in der Nacht auf Sonntag versucht, einen Tresor aufzubrechen. Das gelang ihnen zwar nicht und sie mussten die Bank ohne Beute verlassen. Am Tresor und in den Bankräumen entstand aber laut Polizei ein Sachschaden von 20.000 Euro. Und jetzt noch kompakt und zuverlässig das Wetter in Oberbayern. Viele Wolken heute, vor allem an den Alpen, sonst auch mal längere sonnige Abschnitte, Höchstwerte 16 bis 18 Grad. Auch morgen trocken mit Sonne und Wolken bei 15 bis 17 Grad.
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9: Und hier kommt der Bayern 1 Verkehrsservice mit minutengenauer Stauzeitmessung. Auf der A3 Passau Richtung Nürnberg, 6 Kilometer stockender Verkehr zwischen Garham-Vilshofen und Hengersberg wegen Bergungsarbeiten. Viertelstunde, dann sind Sie da durch. Halbe Stunde länger brauchen Sie auf der A7 Ulm in Richtung Füssen. Staut sich auf 8 Kilometern zwischen dem Kreuz Ulm-Elchingen und dem Dreieck Hittistetten. A8 München Richtung Salzburg, 7 Kilometer Stau zwischen Bad Aibling und Rohrdorf, 25 Minuten obendrauf. Gegenrichtung dauert leider eine Stunde länger. Zwischen Bernau am Chiemsee und Rosenheim, 14 Kilometer Stau wegen Bauarbeiten, da ist nur eine Spur frei. Auf der A9 München Richtung Nürnberg, zwischen Manching und Denkendorf stockender Verkehr und weiter zwischen Denkendorf und Altmühltal. Noch einmal 4 Kilometer Stau an einer Baustelle, auch hier ein Plus von einer Viertelstunde.
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0: 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Eric Carmen, 14 Minuten sind es noch bis 4 an diesem Montag.
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0: Bis 14 Uhr. Ja, manchmal muss man sich auch die Zeit nehmen, Worte ganz auszusprechen. Ich muss mir im Moment allerdings für andere Dinge viel Zeit nehmen. Es begab sich, ich glaube, das erste Mal so vor 6 Wochen, da hat irgendeine Katze aus der Umgebung entdeckt, dass es besonders schön wäre, genau mittig vor mein Gartentürchen nicht nur Pipi zu machen, sondern auch den Rest, um mir zu sagen, hey, ich bin da. Wenn man es sieht, ist gut, dann nimmt man es auch nicht an der Schuhsohle mit rein. Das ist das, was ich am meisten fürchte, offen gestanden. Dann machst du es beim ersten Mal weg. Am nächsten Tag ist es wieder da. Du denkst dir, ja, aber nur wegmachen ist zu wenig. Habe ich heißes Wasser gemacht. Heißes Wasser, dann kleine Zahnbürste und Spüli eingerieben. Das mag die Katze nicht. Ich habe es mit Essig versucht. Die Katze ist einfach jeden Tag und sie wartet auch, bis ich weg bin, glaube ich, ja, und schleicht sich dann heimtückisch an, um ihr Geschäft genau mittig vor meinem Gartentürchen zu verrichten. Ich bin aber, ich habe die Geschichte heute in der Redaktion erzählt, offensichtlich nicht alleine. Claudia Konrad, das ist ein Bauern 1 Vormittag, hatte ähnliche Probleme?
2: Hatte. Wir haben mehrere Katzen gehabt, aber genau wie bei dir, selbe Situation.
0: Und was hast du probiert?
2: Also ich habe auch erstmal das mit dem Essig gemacht, bis man mir dann gesagt hat, wenn du Essig machst, dann kommen die erst recht. Weil ja, das ist so Ammoniak oder Essig ist für die so eine gegnerische Markierung, da müssen sie nochmal gegenkacken. Ne? Wenn sie verstehen, wie ich meine.
0: Ja.
2: Ja. So, und dann habe ich, und das kann ich ja mitbringen, die Plectranthus caninus, wer kennt sie nicht, die verpisst dich Pflanze. Die heißt wirklich so.
0: Also lateinisch klingt es halt einfach besser.
2: Klingt ja, schon ein bisschen
0: vornehmer.
2: Besser. Aber so kannst du auch jemanden voll anfahren auf Latein, das ist auch nicht schlecht. Und so steht auch im Baumarkt da dran. Das ist so eine Pflanze, die mit ätherischen Ölen arbeitet.
0: Um es kurz zu machen, hat die verpiss dich Pflanze geholfen?
2: Ja, immer dann, wenn es sonnig war. Wenn es regnet, nicht.
0: Dann ist ja gut, dass jetzt Herbst kommt. Noch eine Idee?
2: Also ich habe meine Lieblingslösung vielleicht für dich. Ich kann es mir einfach gut vorstellen. Vielleicht könntest du so einen kleinen, weißt du, so eine Wasserspritze mit Bewegungsmelder, ne? Die kannst du da hinmachen und dann darfst du halt nur nicht vergessen abzuschalten, wenn dein Mann kommt oder vielleicht.
0: Oder der DHL-Fahrer, der wird nie wieder, werde ich ein Päckchen bekommen. Ja, es ist halt doof, weil es halt mittig vor dem Gartentürchen ist.
2: Ja, ungut.
0: Ja, aber vielleicht hat jemand von Ihnen also auch eine Idee da draußen. Ich probiere eigentlich alles. Wenn Sie was haben, immer her damit, gerne auch per Telefon oder per Mail an studio@bayern1.de oder auch eine Sprachnachricht übers Handy. Die Nummer gibt's unter bayern1.de. Desgleichen. Ich freue mich auf Tipps Ihrerseits.
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0: Und danke natürlich auch an Claudia.

0: Servus, Philipp Eger hier aus dem Bayern 1 Morgen. Heute früh, da hat sich einiges glücklich gefügt. Bei den 6 Richtigen zum Beispiel hat die Patricia aus Tiefenbach bei Landshut gerade noch rechtzeitig die Krakelschrift ihres Freundes lesen können. Mit den Tipps für die richtigen Interpreten, alles unter Hochspannung.
1: Das ist auch furchtbar. Wir arbeiten zusammen und das ist kein Teamarbeit.
0: Aber alles gut gegangen. 6 Richtige und 600 Euro für Patricia, die Sicherheitsvariante gewählt hat. Sie können natürlich volles Risiko morgen gehen, denn vor jeder Spielrunde haben Sie die Wahl, für jeden richtig genannten Interpreten 100 Euro oder eben alles oder nichts. Dann für 6 richtige 6.000 Euro. Übrigens, alles gut gegangen auch für ein Hochzeitspaar in Niederbayern. Die haben ihr Geldgeschenk auf der Straße verloren und eine 17-Jährige, höchsten Respekt, hat es bei der Polizei abgegeben, hat uns der Papa erzählt.
2: Meine Tochter hat dann auch was hingebracht, auch Geld und Kinderlohn, dass sie wirklich sich bedankt bei diesem
0: Bei uns liegt das Geld zwar nicht auf der Straße, aber immer um kurz nach 6, 7 und 8 im Radio bei unseren 6 Richtigen.
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16: 14 Uhr mit Wiebke Schlecht. Nach den Wahlen in Mecklenburg-Vorpommern und Berlin beraten die Parteien über Konsequenzen. Bei der CDU geht es darum, welchen Rückhalt Bundeskanzler Merz noch hat. Bei der SPD um den künftigen Kurs, was die Reformen angeht. Die linken Bundesvorsitzende Schwertner sieht in den Wahlergebnissen ein klares Zeichen auch an die Bundesregierung. Sie kritisiert, dass Merz an den Reformen festhalten will.
17: Ich finde, das muss nicht nur Friedrich Merz, das muss die ganze CDU sehen, das muss auch die SPD einsehen, dass die Politik der Sozialkürzung ein Ende finden muss. Wir werden am Wochenende, am Samstag gemeinsam mit den Gewerkschaften, wir werden mit den Sozialverbänden auf die Straße gehen, denn wir können leider nicht auf die Einsicht von Friedrich Merz warten, da kann man ja lange warten.
16: Die SPD fordert nach den Wahlen Konsequenzen für die Arbeit der Regierungskoalition und will mit der Union über die Reformen sprechen. Und Bundeskanzler Merz räumte vor wenigen Minuten ein, dass bei den Landtagswahlen die Bundesrepublik und auch seine Person eine große Rolle gespielt haben. Er kündigte Gespräche mit den Ministerpräsidenten der Länder an und bekräftigte, am Reformprozess festhalten zu wollen. Man sei den Menschen aber auch Antworten auf ihre Sorgen und Ängste schuldig, so der Kanzler. Nach den Ergebnissen der Landtagswahlen in Sachsen-Anhalt, Mecklenburg-Vorpommern und Berlin hat sich die Bundesbeauftragte für Antidiskriminierung Attermann dafür ausgesprochen, ein AfD-Verbotsverfahren einzuleiten. Es könne nicht einfach zur Tagesordnung übergegangen werden, wenn eine in Teilen als gesichert rechtsextrem eingestufte Partei weiter wächst, so Attermann. Bundestag, Bundesrat oder Bundesregierung sollten nun ein Verbotsverfahren beantragen. Der frühere Bundesverkehrsminister Scheuer steht seit heute wegen dem Mautdebakel vor Gericht. Zum Prozessauftakt hat er den Vorwurf einer Falschaussage zurückgewiesen. Scheuer sagte, es nehme ihn emotional sehr mit, hier heute zu sitzen. Dem CSU-Politiker und seinem früheren Staatssekretär wird vorgeworfen, vor dem sogenannten PKW-Maut-Untersuchungsausschuss nicht die Wahrheit gesagt zu haben. Und zwar, was den Vertrag angeht.
8: An das Angebot der Betreiber, die Vertragsunterzeichnung zu verschieben, bis nach der EuGH-Entscheidung Rechtssicherheit herrsche, könnten sie sich nicht erinnern. Die Staatsanwaltschaft bezweifelt diese Darstellung. Im Dezember 2023 erklärte die damalige Bundesregierung, sie verzichte auf eine Haftungsklage gegen Scheuer, deren Aussicht auf Erfolg sei zu unsicher. Nun folgt das Strafverfahren vor dem Berliner Landgericht wegen uneidlicher Falschaussage. Scheuer und Schulz droht im Falle einer Verurteilung eine Freiheitsstrafe von 3 Monaten bis zu 5 Jahren. Beide bestreiten die Vorwürfe. Aus Berlin oder Tischewski.
16: Sollte München tatsächlich Olympische Spiele bekommen, würden die Segelwettbewerbe in Kiel stattfinden. Das teilten die beiden Städte heute mit. Schon bei den Münchner Spielen 1972 wurde auf der Kieler Förde gesegelt. Am Samstag entscheidet der DOSB, welcher deutsche Bewerber ins internationale Auswahlverfahren für die Spiele 2026, 40 und 44 geht. Die Zeit, es ist 14.03 Uhr.
18: Zeit für Ines Maria Weiß, die heute Nachmittag für uns das Bayernwetter hier auf Bayern 1 hat.
19: Der Wind, der rührt die Wolken heute ein bisschen um, das heißt, es lockert immer weiter auf. Die dicksten Wolken parken aktuell an und über den Alpen. Hier sollte zumindest die Wolkenbank am Alpenrand noch ein bisschen schmäler werden. Herbstelt heute deutlich in den östlichen Mittelgebirgen, vom Fichtelgebirge bis in den Bayerischen Wald. Maximal 14 Grad, da muss ich sagen, es ist immerhin über den Zehner. Und genau auf der 20 Grad landet heute noch die Region Aschaffenburg. Ein gescheiter Regen gehört mal her, so ein richtig, richtig langer, aber nicht mal kurz wird's regnen. Morgen trocken, übermorgen trocken, mal mehr, mal weniger Sonne, übermorgen am Mittwoch zum Beispiel mehr.
18: Und hier kommt der Bayern 1 Verkehrsservice mit der minutengenauen Stauzeitmessung. Da haben wir 25 Minuten plus für die A6 Waidhaus Richtung Nürnberg. 4 Kilometer staut es sich zwischen Waidhaus Autobahn und Pleistein. A7 Würzburg Richtung Füssen. 9 Kilometer Stau zwischen Langenau und Dreieck Hittistetten. 25 Minuten plus. 25 sind es auch für die A8 München in Richtung Salzburg. Hier 7 Kilometer Stau zwischen Bad Aibling und Rohrdorf. In der Gegenrichtung, Richtung München also, zwischen Bernau am Chiemsee und Rosenheim Bauarbeiten. Es staut sich ja 14 Kilometern, weil nur eine Spur frei ist und das kostet sie leider eine Stunde. Stunde länger dauert es auch auf der A8 München Richtung Stuttgart. Es staut sich auf 6 Kilometern nach einem Unfall zwischen Adelshausen und Friedberg. A9 München Richtung Nürnberg. 13 Kilometer Stau zwischen Manching und Altmühltal, 35 Minuten plus. Und auf der B20 Pilsen Richtung Straubing, Sperre nach Unfall zwischen Janerhof und Höfen. Hier gibt es eine Umleitung.
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18: Und war das nicht ein herrliches Wochenende? Es ist eigentlich nicht meine Mentalität, aber ich habe jetzt doch kurz überlegt, ob ich nicht mit dem Hamstern anfange. Also quasi Sommerhamstern. Geht heute Nachmittag noch mal so ein bisschen und wenn ich Ihnen es richtig zugehört habe, auch den Rest der Woche noch so ein bisschen. Ich meine, für eine Kugel Eis reicht's, oder? Finde schon. Bisschen Leben genießen noch und dazu im Radio. Nick Kirscher? Dario G. und Chicago habe ich mir überlegt.
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0: 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Das fragt Nick Kirscher schon seit 1984.
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0: Und ich frage, was tun? Und in meinem Fall, was tun, wenn eine Katze täglich ihr Geschäft ausgerechnet vor dem Eingang zu meinem Gartentürchen verrichtet? Und zwar mittig, selbstverständlich mittig. Kein Spaß. Also das muss halt täglich weggemacht werden. Und von wem? Ich darf Ihnen verraten, dass die Dame mir sehr, sehr ähnlich sieht. Inzwischen bekomme ich tatsächlich schon einen roten Kopf, wenn ich nur dran denke, dass da wieder, täglich grüßt ja nicht nur das Murmeltier, sondern das Häufchen vor der Gartentür liegt. Habe jetzt schon ein bisschen was ausprobiert. Ich habe schon erzählt, heißes Wasser mit Spülmittel, mit Essig. Aber nichts hat dieses Vieh dazu gebracht, sich einen anderen Ort zu suchen, damit es da dann, Sie wissen schon. Deswegen habe ich mir gedacht, brauche ich Sie. Sie und Ihre Katzenexpertise. Zum Beispiel die von der Gabi aus Sonthofen, die hat uns eine Sprachnachricht geschickt.
2: Ich würde zur Katzenabwehr Teebaumöl auf die Stellen drauf tröpfeln. Das mögen Katzen nämlich überhaupt nicht.
0: Mhm. Klingt logisch, das riecht auch tatsächlich ziemlich penetrant. Noch eine Sprachnachricht, die Nummer übrigens unter bayern1.de, die kommt vom Lukas aus Fichtenau.
3: Mein Tipp wäre es, Zitrusfrüchte rauszustellen, weil Katzen den Geruch von Zitrusfrüchten einfach sehr verabscheuen. Und dann sollte sich das Problem eigentlich von alleine lösen. Dann wird sich die Katze wahrscheinlich einen anderen Platz suchen, um dort ihr Geschäft zu erledigen.
0: Das wäre wunderbar. Und wenn ich jetzt diese Zitrusfrüchte auch noch mit kleinen Nelken spicke, dann sind die Mücken auch gleich weg, oder? Könnte man probieren. So, angerufen unter der 0800 80 80 456 hat Katrin aus Langenau mit einem ganz einfachen Tipp.
4: Pfeffer vor die Türe.
0: Pfeffer?
4: Ja. Ja klar, das brennt vorne und hinten.
0: Ah. Also so gemahlenen dann schon, so frisch gemahlenen,
4: ja,
0: der brennt.
4: Ja, das kommt so richtig hin. Also jeden Tag so, dann wird es vielleicht 3-4 Tage dauern, dann mag die Katze nicht mehr kommen.
0: Ach. Also es ist ein Versuch wert und eine Pfeffermühle hat man ja im Haus. Also da ist nicht
4: Nein,
0: viel
4: es geht normaler, da muss nicht frisch sein, weil dann ist er schon wieder so kernig. Ich würde einfach einen ganz normalen Pfeffer gemahlen.
0: Und ist ja noch gemeiner, weil er so fein ist. Verstehe ich. Ja. Habe ich jetzt verstanden. Ganz herzlichen Dank. Schönen Nachmittag noch. Auch so ein Katzenproblem hatte Melli, die hat uns eine Mail an studiert Bayern 1 geschrieben. Bei ihr hat am Ende geholfen, dass sie über den Zeitraum von ein paar Wochen regelmäßig Hundehaare verstreut hat, weil der Feindgeruch der Katze dann wohl nicht so gefallen hat. Auch gut. Und eine letzte Idee von der Dani aus Bad Aibling.
5: Vielleicht möchte die Katze dir irgendwas damit mitteilen. Hast du mal darüber nachgedacht?
0: Ja, aber was?
5: Vielleicht möchte sie bei dir einziehen.
0: Das kann, aber ich weiß nicht, wie ich ihr mitteile, dass sie sich damit bei mir nicht so beliebt macht. Bin noch nicht ganz sicher. Aber ja. Vielleicht mache ich mal die Terrassentür auf und schaue, ob sie kommt.
5: Ja, mach doch das mal. Und wenn sie reingeht und sie bleibt, dann ist es okay. Sie möchte einziehen, wenn
0: Alles klar. Dani, ich danke dir sehr für den Anruf. Gerne. Ciao. Ich weiß jetzt nicht, ob die Nachbarn, aber dann wissen sie Bescheid, ne? Dann wollte die halt einfach umziehen. Also, danke an dieser Stelle schon mal für all Ihre Tipps. Ich habe jetzt was ich schon mal ausprobieren kann. Bin auch sehr gespannt, was davon hilft. Und dann suche ich nochmal schlussendlich Rat bei Christian Dienemann vom Tiergarten Nürnberg. Der kann doch da sicher auch was zu sagen. Mit dem spreche ich am heutigen Montagnachmittag hier um 3:45.
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7: Mit Hans Häuser. Auf dem Dach eines Zuges wollte ein 16-Jähriger bei Moosburg an der Isar im Landkreis Freising mitfahren. Dabei bekam er einen Stromschlag und wurde schwer verletzt.
8: Wie die Bundespolizei berichtet, war der 16-Jährige am frühen Abend auf das Dach eines Regionalzugs gestiegen. Der sollte nach Marktredwitz fahren. Noch im Bereich des Bahnhofs kam es zwischen der Oberleitung und dem Jugendlichen zu einem Lichtbogen, der ihm an Beinen und Oberkörper schwerste Brandverletzungen zufügte. Der Jugendliche fiel vom Zug, schleppte sich in eine Wiese und brach dort zusammen. Ein Rettungshubschrauber brachte ihn zu einer Klinik, Lebensgefahr bestehe nicht. Eine zweite Person, die sich ebenfalls auf dem Dach des Zuges befunden haben soll, sei noch vor Eintreffen der Einsatzkräfte geflüchtet. Die rund 200 Fahrgäste mussten den Zug verlassen. Der Bahnverkehr zwischen Freising und Landshut war rund 1,5 Stunden lang unterbrochen. Die Bundespolizei warnt eindringlich davor, auf Züge zu klettern. Von der Oberleitung, die 15.000 Volt führt, kann auch ohne direkten Kontakt ein lebensgefährlicher Lichtbogen überspringen. Aus München, Henning Pfeiffer, Bayern 1.
7: Das Oktoberfest von oben sehen, das ist mit diversen Fahrgeschäften möglich. Ein 37-jähriger Mexikaner hat dazu aber verbotenerweise eine Drohne benutzt. Die Polizei erwischte den Mann und stellte das Fluggerät sicher. Der Pilot muss sich jetzt wegen mehrerer Verstöße verantworten. Unter anderem flog seine Drohne im Luftbeschränkungsgebiet über der Wiesen. Und er war auch noch stark alkoholisiert. Auch das ist am Steuer einer Drohne nicht erlaubt. Nach einem Tauchunfall im Starnberger See wird heute die Suche nach einem 63-jährigen Mann fortgesetzt. Dazu kommt auch ein Tauchroboter zum Einsatz, der in tiefere Regionen vordringen kann. Der Vermisste war am Samstag rund 40 Meter tief getaucht an der Almenshauser Steilwand und dann nicht mehr aufgetaucht. Und jetzt noch kompakt und zuverlässig das Wetter in Oberbayern. In Schwabhausen im Landkreis Dachau im Moment wolkig bei 17 Grad, in Bad Feilenbach im Landkreis Rosenheim bedeckt bei 13 Grad. Viele Wolken heute insgesamt, vor allem an den Alpen, sonst auch mal längere sonnige Abschnitte, Höchstwerte 16 bis 18 Grad. Auch morgen trocken mit Sonne und Wolken 15 bis 17 Grad.
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5: Und hier kommt der Bayern 1 Verkehrsservice, auch mit minutengenauer Stauzeitmessung. Die gibt's für die A6 Waidhaus Richtung Nürnberg, 20 Minuten stockender Verkehr, nämlich zwischen Waidhaus Autobahn und Pleistein. A7 Würzburg Richtung Fulda, 5 Kilometer staut es sich zwischen Bad Kissingen, Obertulba und Bad Brückenau-Volkers, eine halbe Stunde obendrauf. 25 Minuten länger brauchen Sie auf der A7 Ulm Richtung Füssen, 12 Kilometer Stau und stockender Verkehr zwischen dem Kreuz Ulm-Elchingen und dem Dreieck Hittistetten. A8 München in Richtung Salzburg, zwischen Bad Aibling und Rohrdorf, 7 Kilometer Stau, eine Zeitverzögerung von 25 Minuten. In der Gegenrichtung, also Richtung München, 14 Kilometer Stau wegen Bauarbeiten zwischen Bernau am Chiemsee und Rosenheim. Nur eine Spur ist frei und deswegen kostet das eine Stunde. Stunde länger brauchen Sie auch auf der A8 München in Richtung Stuttgart. Zwischen Adelshausen und Friedberg 7 Kilometer Stau wegen Bergungsarbeiten, zwei Spuren gesperrt. A9 München Richtung Nürnberg, 4 Kilometer Stau an einer Baustelle zwischen Denkendorf und Altmühltal, eine Viertelstunde plus. A73 Bamberg Richtung Nürnberg, 4 Kilometer Stau zwischen Möhrendorf und Erlangenbruck und auf der A96 Linder Richtung München ein Unfall zwischen Freiham Süd und dem Tunnel Gräfelfing.
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5: Aufs Volksfest geht der Bayer und auch die Bayerin ja gerne in Tracht. Und so habe ich mich gestern ins Dirndl geschnürt, ja, um auf die Wiesn zu gehen. Und dann sagte tatsächlich jemand zu mir, du hast deine Schürzenschleife falsch gebunden. Wieso, habe ich gefragt. Da meinte derjenige, naja, du trägst sie links, das würde ja heißen, du bist Single. Ich habe dann super argumentiert, wie ich finde, ich mache einfach links die schöneren Schleifen. So sieht's aus. Sowas muss ja jetzt Sie wiederum, meine Herren, nicht sonderlich interessieren, ja. Aber mich wiederum, ob Sie schon auf der Wiesn waren. Also bei Herrn Söder weiß man's ja, der war ja quasi beruflich gleich am ersten Tag dabei. Aber wie sieht's bei Ihnen aus, Herr Aiwanger, Herr Stoiber, Wiesnfans?
1: Liebe Frau Dings, ich habe natürlich auf meinem BR-Fernseher die Verfolgung des Münchner Oberbürgermeisters angezapft. Ich meine, die Anzapfung verfolgt. Edmund Aldis Radiesal, man muss auf jeden Fall anerkennen, zwei Schläge, das ist gar nicht so schlecht für ein grüner Jungspund.
2: Ja, Schläge waren's bloß zwei. Aber als er gesagt hat, auf eine friedliche Wiesn, da war mindestens ein E zu viel. Das heißt bei uns in Bayern immer noch Wiesn und nicht Wiesn. Da musst du doch Angst haben, dass der Herr Oberbürgermeister der bayerischen Landeshauptstadt im Bierzelt drei Scheiben Angepotzter bestellt.
1: Schon glaub sie, an dein feingeschliffenes Edelbayerisch kommt er natürlich nicht hin, der OB Krause.
2: Dass wir eingeheimsten Bedenken haben, wenn so viele Ausländer auf das bayerische Oktoberfest kommen, ist doch ganz natürlich.
1: Edmund, was redst du da für Gschmarri?
2: Ich meine, wir Einheimischen sollten bedenken, dass viele von auswärts auf das Oktoberfest kommen. Da spricht natürlich nicht jeder bayerisch, so wird ein Fuß draus. Da gebe ich dem Edmund natürlich auch recht. Ich bin ja für meine Offenheit und Toleranz bekannt. Ich gehe sogar so weit, dass ich sage, nicht jeder, der aufs Oktoberfest geht, kommt bloß zum Trinken.
1: Das stimmt, viele kommen auch zum Saufen.
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10: Um 15 Uhr mit Wiebke Schlecht.
11: Diese Wahl ist eine tiefe Zäsur. Es ist ein für die CDU in Deutschland dramatisches, einmaliges Ergebnis, dass wir die 5%-Hürde nicht überwinden konnten und dass eine ganze Landtagsfraktion aus dem Landtag heraus fällt. Das ist ein schwerer Schlag.
10: So Bundeskanzler Merz am Tag nach den Landtagswahlen in Mecklenburg-Vorpommern und Berlin. Merz kündigte Gespräche über den künftigen Kurs der CDU an und räumte ein, seine Partei habe auf zu viele Fragen keine zufriedenstellenden Antworten mehr. Das werde man ändern. Die SPD fordert Korrekturen am Reformkurs, wie Co-Parteichef Klingbeil erklärte.
12: Wenn die Bürgerinnen und Bürger in unserem Land Reform wahrnehmen als etwas, das ihr Leben bedroht und das nur zur Verschlechterung führt, dann ist es nicht nur die Kommunikation bei uns, die besser werden muss, sondern an der einen oder anderen Stelle auch die Substanz der Reform. Und gerade die Rentendebatte ist dafür das wichtigste Beispiel.
10: Klingbeil betonte, man brauche eine Rentenreform. Aber gerade in Fragen wie der Rente mit 45 Beitragsjahren müsse man schnell zu Lösungen in der Koalition kommen. Nach der überraschenden Rücktrittsankündigung von Bayerns Justizminister Eisenreich baut Ministerpräsident Söder sein Kabinett an mehreren Stellen um. Nach BR-Informationen wird der CSU-Abgeordnete Josef Schmid neuer Justizminister. Zudem verliert Europaminister Erik Weißwenger seinen Posten. Für ihn rückt der Chef der Jungen Union Bayern, Manuel Knoll, in den Ministerrat auf. Er soll Staatsminister für Jugend und Demokratie werden. Das US-Unternehmen Google ist wegen Datenschutzverstößen zu einer Millionenstrafe verurteilt worden. Die irische Datenschutzbehörde verhängte ein Bußgeld in Höhe von 403 Millionen Euro, weil Google zwischen 2018 und 2020 mit der Nutzung von Standortdaten gegen die EU-Datenschutzgrundverordnung verstoßen haben soll. Den Nutzern sei möglicherweise nicht bewusst gewesen, dass ihr Standort dazu genutzt wurde, sie durch Werbung zu beeinflussen oder Rückschlüsse auf ihr Interessen zu ziehen, so ein Behördensprecher. Ein Jugendlicher ist am Bahnhof in Moosburg an der Isar durch einen Stromschlag schwer verletzt worden. Wie die Bundespolizei heute mitteilte, war der 16-Jährige gestern am frühen Abend auf das Dach eines Regionalzugs gestiegen. Einzelheiten von Henning Pfeiffer.
13: Noch im Bereich des Bahnhofs kam es zwischen der Oberleitung und dem Jugendlichen zu einem Lichtbogen, der ihm an Beinen und Oberkörper schwerste Brandverletzungen zufügte. Ein Rettungshubschrauber brachte ihn zu einer Klinik. Lebensgefahr bestehe nicht. Eine zweite Person, die sich ebenfalls auf dem Dach des Zuges befunden haben soll, sei noch vor Eintreffen der Einsatzkräfte geflüchtet. Die rund 200 Fahrgäste mussten den Zug verlassen. Der Bahnverkehr zwischen Freising und Landshut war rund 1,5 Stunden lang unterbrochen.
10: Die Zeit, es ist 15.03 Uhr.
14: Und jetzt möchten Sie natürlich noch wissen, wie das Bayernwetter wird. Weil dies ist, sehen Sie ja, wenn Sie aus dem Fenster gucken. Zu diesem Beruf habe ich Ines Maria Weiß bei mir.
15: Nach einem eigentlich überwarmen Septemberwochenende sind wir heute im Normaltemperaturprogramm gelandet. Maximal 14 bis 20 Grad und ja, die Gänsehaut funktioniert. Vor allem im Wind. Sonne boxt sich streckenweise immer noch weiter durch. Trocken bleibt's heute und morgen und am Mittwoch. Beide Tage bringen Ihnen Sonne-Wolken-Mixe mit. Der Mittwoch ein Touch sonniger und die Temperaturen pendeln weiter durch September-Normalprogramm. 14 bis 19 Grad morgen, 16 bis 21 Grad am Mittwoch.
14: Der Bayern-1-Verkehrsservice auch mit minutengenauer Stauzeitmessung. A6 Waidhaus Richtung Nürnberg. Es staut sich immer noch auf 5 Kilometern zwischen Waidhaus Autobahn und Pleistein, kostet 25 Minuten. 20 Minuten länger brauchen Sie auf der A7 Würzburg Richtung Fulda. Es stockt auf 7 Kilometern zwischen Bad Kissingen, Obertulber und Bad Brückenau-Volkers. Auf der A7 Ulm in Richtung Füssen, 9 Kilometer Stau an einer Baustelle zwischen dem Kreuz Ulm-Elchingen und dem Dreieck Hettistetten. Eine Stunde dauert das länger. Auf der A8 München in Richtung Salzburg, 7 Kilometer Stau zwischen Bad Aibling und Rohrdorf, ein Plus von 25 Minuten. In der Gegenrichtung müssen Sie leider eine Stunde länger einplanen. In Richtung München 14 Kilometer Stau wegen Bauarbeiten zwischen Bernau am Chiemsee und Rosenheim. Und da ist halt nur eine Spur frei. A8 München Richtung Stuttgart, auch das dauert zwischen Adelshausen und Friedberg. Es staut sich wegen Bergungsarbeiten auf 7 Kilometern, zwei Spuren gesperrt, auch das kostet eine Stunde. A9 München Richtung Nürnberg, zwischen Manching und Altmühltal 4 Kilometer Stau, an einer Baustelle 25 Minuten obendrauf. Und auf 4 Kilometern staut es sich auch auf der A73 Bamberg Richtung Nürnberg, hier zwischen Möhrendorf und Erlangenbruck.
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14: So, und die mit Kindern, die sind notgedrungen aus dem Urlaub schon wieder zurück. Die ohne schulpflichtige Kinder sind natürlich jetzt unterwegs. Wie zum Beispiel der Marvin.
16: Ich bin hier gerade auf Fuerteventura. Wir haben hier satte 23 bis 28 Grad. Kommen natürlich aus einem kleinen Dorf aus Bad Neustadt. Das ist eine halbe Weltreise gefühlt. Und ja, Bayern 1 hat mich begleitet und sitze jetzt dann gemütlich am Strand bzw. auch am Pool und höre einfach eure Musik, Bayern 1.
14: Wunderbar. Da hört dann der Marvin auf Fuerteventura und auch Sie im wunderschönen Bayern selbstverständlich. Terry Jacks, die Weather Girls und auch Robbie Williams.
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0: Das ist übrigens Terry Jacks am Montagnachmittag. Seasons in the Sun. Diese Information können Sie möglicherweise nochmal gebrauchen.
1: Ich habe mich für die Sicherheitsvariante entschieden, weil beim Mitraten immer mal wieder so ein faules Ei dabei ist und deswegen...
0: Und deswegen habe ich Ihnen gesagt, dass Terry Jacks und Seasons in the Sun zusammengehören, damit das nicht Ihr faules Ei wird.
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0: Sie könnten sich ja morgen wieder bis zu 6.000 Euro holen. Das geht ganz einfach. Kurz nach 6, nach 7 und nach 8 gibt's 6 Musikschnipsel, alles bekannte Bayern 1-Hit. Und Sie sagen dann halt einfach, wer da jeweils gesungen hat. Also Band, Sänger, Sängerin. Und damit eben beim Miträtseln kein faules Ei dazwischen rutscht, habe ich auch noch die täglichen Bonustipps. Hier, immer am Nachmittag, so kurz nach 3. 3 Songs, die morgen, das garantiere ich Ihnen, in den Spielrunden auftauchen. Ganz bestimmt dabei der hier. Ist der Sänger Bryan Adams. Dazu kommt

0: Marry You und der ist von Bruno Mars. Und dann ganz sicher dabei... Nee, hatte ich ja schon gesagt. So. Running Up That Hill und der ist von Kate Bush. So, jetzt haben Sie also für die drei Spielrunden morgen früh drei Tipps für möglicherweise 6.000 Euro. Ganz sicher mit dabei Bryan Adams, Bruno Mars und Kate Bush. Anmelden könnten Sie sich jetzt gleich schon für morgen oder auch für die komplette Herbststaffel. Und das geht unter bayern1.de.
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6: 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Es ist 4:02.
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7: Mit Hans Häuser. Münchner Oberbürgermeister ist Josef Schmid von der CSU nie geworden, aber jetzt soll er nach Informationen des Bayerischen Rundfunks bayerischer Justizminister werden. Schmid ist verheiratet, Vater von zwei Kindern, Rechtsanwalt und spielt gern Schlagzeug. Seit 2018 sitzt er im Landtag. Im Kampf um den OB-Posten in München war er 2008 Christian Ude unterlegen und 2014 Dieter Reiter. Noch Justizminister Georg Eisenreich ist ebenfalls Münchner. Er tritt zum Monatsende aus persönlichen Gründen zurück. Mit dem Münchner Verkehrsverbund MVV kommen Bus- und Bahnfahrer im nächsten Jahr so weit wie noch nie. Auch das Ostallgäu, Kaufbeuren und Augsburg sind künftig Mitglied im Tarifverbund. Doch zum Jahreswechsel steigen auch die Ticketpreise deutlich, im Durchschnitt um fast 5%. Das kritisiert der Fahrgastverband ProBahn.
8: ProBahn fordert, dass dann zumindest auch das Angebot ausgebaut werden müsste, statt eingeschränkt. Beispielsweise wäre bei der S-Bahn der durchgängige 10-Minuten-Takt tagsüber eine wesentliche Verbesserung, wenn schon der Fahrpreis so deutlich steige, so ProBahn. Dass digitale Tickets inzwischen deutlich billiger sind als am Automaten gekaufte, kritisiert der Münchner Seniorenbeirat. So kostet die Streifenkarte 21 Euro, während sie ein Handykäufer für 19,50 Euro bekommt. Wer mit dem Handy nicht so fit sei und stempelt wie bisher, der zahle drauf. Gerade Ältere würden abgehängt, so Reinhard Bauer vom Seniorenbeirat. Anton Rauch, Bayern 1 in München.
7: Per TikTok soll ein 22-Jähriger eine Drohung gegen das Münchner Oktoberfest ausgesprochen haben. Wie die Polizei mitteilte, wurden die Beamten von einem Zuschauer alarmiert. Kurz darauf konnten sie den Streamer am Hauptbahnhof festnehmen. Die Bedrohung stellte sich als nicht ernstzunehmend heraus. Dennoch kommt ein Strafverfahren auf den 22-Jährigen zu. Laut Oktoberfestverordnung ist es nämlich verboten, von der Wiesn zu streamen. Und jetzt kompakt und zuverlässig noch das Wetter in Oberbayern. Viele Wolken heute, vor allem an den Alpen, sonst auch mal längere sonnige Abschnitte, Höchstwerte 16 bis 18 Grad. Auch morgen trocken mit Sonne und Wolken bei 15 bis 17 Grad und am Mittwoch erst Nebel, dann viel Sonne bis 20 Grad.
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9: Schauen wir noch auf die Straßen mit dem Bayern 1 Verkehrsservice und minutengenauer Stauzeitmessung. Da haben wir 20 Minuten plus für die A7 Würzburg Richtung Fulda. Zwischen Bad Kissingen, Obertulba und Bad Brückenau Volkers 7 Kilometer stockender Verkehr. Auf der A7 Ulm Richtung Füssen 9 Kilometer Stau an einer Baustelle zwischen dem Kreuz Ulm-Elchingen und dem Dreieck Hittistetten. Kostet eine Stunde. 20 Minuten plus für die A8 München Richtung Salzburg. Es staut sich auf 6 Kilometern zwischen Rosenheim West und Rohrdorf. In der Gegenrichtung 14 Kilometer Stau wegen Bauarbeiten zwischen Bernau am Chiemsee und Rosenheim.
6: Rosenheim immer noch nur eine Spur frei, kostet leider eine Stunde. Stunde länger brauchen Sie auch auf der A8 München in Richtung Stuttgart. Hier 7 Kilometer Stau wegen Bergungsarbeiten zwischen Adelshausen und Friedberg, 2 Spuren gesperrt. Und auf der A9 München Richtung Nürnberg, 4 Kilometer Stau an einer Baustelle zwischen Manching und Altmühltal. Das kostet 20 Minuten.
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10: Und schon wird's richtig genial. Jetzt gleich für Sie
0: Wilson Phillips. John Miles.

Ja, auch so bombastisch kann man mal Schluss machen. Gefällt mir gut. Pfeffer, Teebaumöl, Zitrusfrüchte. Das sind jetzt nur so ein paar Tipps von Ihnen, die Sie mir genannt haben, um die Katze, die ja bei mir vor einiger Zeit aufgetaucht ist und in letzter Zeit jetzt auch immer wieder präzise platzierte Häufchen vor meinem Gartentürchen macht, möglicherweise zu vertreiben. Diese kleinen Katzenhäufchen sind aber auch, weil sie wirklich genau mittig, ja, so, also genau im Lauf quasi. Ja. Also bis jetzt

0: zu ärgern, sondern dieser Code, es geht meistens darum, anderen Katzen eine Nachricht zu schicken. Ne? Zum Beispiel, ich wohne hier, ich habe hier Besitzansprüche und häufig sind die ranghöchsten Katzen das, die also dann ihren Kothaufen hinsetzen und den nicht vergraben.
1: Aber Herr Dienemann, es ist so, dass diese Katze nicht bei mir wohnt. Also es ist eine Fremdkatze, die da offensichtlich irgendwie, keine Ahnung, eine feindliche Übernahme plant oder wie muss ich das verstehen?
0: Wenn Sie keine Katze mehr haben, heißt das, dieses Areal ist ja frei. Ne? Da ist keine Katze. Und das heißt, da hat jemand anders Anspruch erhoben.
1: Aber mittig vor dem Gartentürchen. Also da gäbe es doch auch noch andere Möglichkeiten. Ha?
0: Da gibt es sicherlich andere Möglichkeiten. Allerdings ist es halt eine Katze. Und die will ja eine Nachricht senden. Hm. Und es bringt auch nichts, wenn ich meine Nachricht verstecke. Ja, ich bin hier der Chef, aber ich verstecke das. Nein, wenn, dann muss das so sein, dass das alle ringsrum schnell mitkriegen. Und zwar vor allen Dingen alle Katzen.
1: Ich habe es verstanden, Herr Dienemann. Nichtsdestotrotz würde ich gerne, dass Sie Ihr Häufchen zukünftig und auch das Papier, dass Sie das woanders macht. Jetzt ist die Frage, ich habe es schon mit heißem Wasser und Spülmittel, mit Essig. Eine Kollegin hat es mit der Verpiss-dich-Pflanze probiert. Alles mäßiger Erfolg, hat nichts geholfen. Was hilft wirklich?
0: Es gibt ganz, ganz viele Hausmittelchen und so weiter, die unter Umständen helfen können. Aber dass man sagen kann, das hilft bei allen Katzen, das ist utopisch. Ne? Es gibt viele Gerüche, die meisten Katzen nicht mögen. Sie haben Essig genannt, ne? Pfefferminz kann man nehmen. Ganz viele Zitrusgerüche mögen die nicht so gern, Lavendel. Es gibt auch Leute, die sich aus dem lokalen Zoo dann irgendwie die Kacke von Löwen und Tigern holen, weil auch große Katze, ne? Und wenn man die da hinlegt, dann riecht es plötzlich nach einer großen, dominanten Katze und ist die andere vielleicht gar nicht mehr kommt. Aber es gibt kein hundertprozentiges Rezept. Also aushalten.
1: Und nicht reintreten vor allen Dingen. Das heißt, es würde mir auch nichts helfen, wenn Sie mir eine etwas größere Katze zur Verfügung stellen aus dem Nürnberger Zoo, die ich da einmal durchjage.
0: Nee, also unsere Löwen, unsere Tiger nicht so unbedingt leinenführig sind, würde ich. Wenn dann einfach nur ein kleiner Kothaufen sinnvoller.
1: Okay.
0: Und glauben Sie mir, dann riecht zwar nicht mehr nach Hauskatze, aber auch Großkatze stinkt erbärmlich. Also Sie haben da auch nichts gewonnen.
1: Gut, Herr Dienemann, dann probiere ich weiter sämtliche Hausmittel, die ich finde, und danke Ihnen sehr, sehr herzlich für Ihre Zeit. Eine schöne Woche.
0: Gerne.
1: Oder ich probiere nochmal den Tipp von Andreas. Der hat mich aus Österreich angerufen. Der würde gehen wie folgt. Ich öffne des Nächtens das Gartentürchen. Ich habe eine Flasche Baldrian bei mir. Ich gehe leisen Schrittes und lasse eine Spur Baldrian von meinem Eingang zum Nachbargarten. Mal schauen, wo die Katze morgen ist.
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1: Ich sage aber noch nicht, zu welchen Nachbarn.

0: Manch einen möchte man beim Lachen nicht unterbrechen.
1: 5:04.
0: Und es gibt noch eine Info für alle, die gerade auf der A6 Heilbronn in Richtung Nürnberg unterwegs sind, aus dem Bayern 1 Verkehrsservice. Fahren Sie doch bitte vorsichtig zwischen Ansbach und Lichtenau. Da liegen nämlich Reifenteile auf der Fahrbahn.

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0: Wie Sie hören, hören Sie nichts. Ich höre übrigens auch nichts. Jetzt weiß ich gar nicht, ob die Kollegen nichts sagen oder ob nur wir nichts hören. Ich würde das für einen Moment mal an meine Technik vor der Scheibe. Tobi heißt der übrigens, der Kerl, der gerade versucht zu recherchieren, ob denn tatsächlich also die dort nichts sagen oder nur wir nichts hören. Die Konsequenz wäre eine andere, muss man an dieser Stelle sagen. Deswegen warte ich noch eine Sekunde und merken Sie kaum, dass ich versuche, die Wartezeit zu überbrücken. Weiß nicht, ob das jetzt wahnsinnig elegant gelingt, aber Sie hätten ja vielleicht gerne Nachrichten. Und aus diesem Grunde, finde ich, sollten wir den Kollegen doch noch 20 Sekunden geben, aber jetzt dann auch nicht mehr so allzu viele Sekunden. Und ich frage mal den Tobi, ist da was? Können wir nichts hören oder sagen die nichts? Magst du es mir aufs Ohr sagen? Tobi? Ah, Tobi. Tobi saust. Ich weiß nicht, wohin er saust, aber er ist jetzt nicht mehr da. Doch, er ist doch da. Tobi! Was, jetzt kommt er. Jetzt kommt er. Dann lernen Sie Tobi auch mal kennen. Also, jetzt machen wir alles. Nein, da ist nichts. Da findet einfach, Tobi, findet da was statt?
1: Das Studio ist abgeschmiert.
0: Ah, das Studio ist abgeschmiert. Gut, was aber wirklich bei uns also normalerweise nicht passiert. Nehmen Sie Ines Maria Weiß, ja? Da passiert nichts.
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0: Nein, da ist auch nicht Bayern 1. Da machen wir jetzt erstmal das Wetter. Was ist denn hier los? Das ist doch ein Saustall. Was ist das? Ist das gemeint, wenn man von Manic Monday spricht oder sowas? Irgendwas? Warte mal, nächste spielbare. Du willst ja auch eine Musik drunter haben, ne? Mhm. Ich kenne dich ja. Ja, im vergangenen Bereich willst du es nicht haben. Also dann machen wir es mal hier rein. So, lala. Und jetzt.
3: Schau.
0: Na schau.
3: Da läuft doch was.
0: Ach, irgendwas läuft immer. Nur manchmal kann man es nicht hören. Was nicht gelaufen ist, sind leider die Nachrichten, aber dafür läuft es jetzt mit Ines Maria und dem Bayernwetter auf Bayern 1.
4: Mit dem Sonnenfenster hat es heute auf jeden Fall geklappt. Und zwar das Größte steht in Schwaben und Oberbayern offen. Sonst hat sich eine meist recht ordentliche Sonne-Wolken-Mischung zusammengeruckelt, hat auch der Wind mitgeholfen. Aktuell 13 Grad in Bad Kohlgrub in Oberviechtach und bis zu 20 Grad in Kalamein. Dass der Herbst so langsam nach uns fingert, werden wir in der kommenden Nacht spüren. Die wird nämlich einstellig, 2 bis 9 Grad. Im Allgäu ist örtlich Bodenfrost möglich. Empfindlich pflanzen möchte gerne eine was auch immer Abdeckung oder mit dem Topf abgeholt werden. Nacht drinnen. Morgen wie heute in der Früh bewölkter, morgen Nachmittag sonniger bei 14 bis 19 Grad.
0: Und hier ist der Bayern 1 Verkehrsservice auch mit Minuten genauer Stauzeitmessung. Erst nochmal die Gefahrenmeldung für die A6 Heilbronn in Richtung Nürnberg. Zwischen Ansbach und Lichtenau Reifenteile auf der Fahrbahn. A7 Würzburg Richtung Fulda. Zwischen Bad Kissingen Obertulba und Bad Brückenau-Volkers 8 Kilometer Stau und stockender Verkehr wegen Bauarbeiten. Hier verlieren Sie 25 Minuten. A8 München in Richtung Salzburg. Zwischen Rosenheim West und Rohrdorf 6 Kilometer Stau, auch ein Plus von 25 Minuten. Gegenrichtung Salzburg, also Richtung München, zwischen Bernau und Rosenheim 14 Kilometer Stau wegen Bauarbeiten, nur eine Spur frei und deswegen verlieren Sie dort eine Stunde. A8 München in Richtung Stuttgart, desgleichen eine Stunde Zeitverlust zwischen Adelshausen und Friedberg, staut sich auf 7 Kilometern wegen Bergungsarbeiten, 2 Spuren sind gesperrt. A96 Lindau Richtung München, zwischen Leim und Sendling ein Unfall und auf der B20 Burghausen Richtung...
5: Hat der Blitz eingeschlagen?
0: Berchtesgaden. Das waren jetzt die Kollegen mit dem eingeschlagenen Blitz. Ne? B20 Burghausen Richtung Berchtesgaden. Es staut sich zwischen Bayerisch-Gmain und Bischofswiesen. Die erfreuliche Nachricht ganz offensichtlich. Das Studio ist nicht mehr abgeschmiert.
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0: Und wer das Einkaufen vergessen hat, ist ja zu dieser Jahreszeit, wie ich finde, ganz gut dran, weil er ja überall so an den Feldern ja Regale mit Kürbissen stehen. Und Kürbissuppe geht ja bekanntlich immer. Und für die Faulen wie mich gilt, nehmen Sie einen Hokkaido, da kann man nämlich die Schale auch mitessen. Bei welchen Kürbissen man aber dann doch besser schält, das finden Sie auch bei uns auf der Homepage unter bayern1.de. Und auf Bayern 1 gibt's jetzt Soul Asylum, Uriah Heep und... Das ist Sandra.
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0: 16 Minuten nach 4, Montagnachmittag. Es ist der 21. September und alles ist wieder gut. Naja, sagen wir fast alles. Zumindest mein Redakteur Willi Willmann und ich sind wieder vereint. 4 Wochen waren wir ja getrennt, aber jetzt haben wir uns wieder. Und Willi, du hast mich doch sicher vermisst.
1: Natürlich.
0: Diese Antwort lässt mich Schlimmes für die kommenden Monate befürchten. Ich war ja in Griechenland, du in der Türkei. Und tatsächlich sehen wir uns heute das erste Mal nach dem Urlaub wieder. Das wird aber, vermute ich, vielen anderen Menschen in Bayern auch so gehen.
1: Und deswegen haben wir uns gedacht, wir geben Ihnen Sätze an die Hand, die man nach dem Urlaub unbedingt sagt, auch wenn sie nicht stimmen.
0: Okay, 30 Sekunden abwechseln. Du fängst an.
1: Das Meer war einfach herrlich.
0: Hast du abgenommen?
1: Also ich freue mich schon, dass ich jetzt wieder arbeiten darf.
0: Die gebräunte Haut steht dir sehr gut.
1: Ich würde ja niemals um 5 Uhr in der Früh eine Liege reservieren.
0: Daheim ist es auch wunderschön.
1: Ich bin ja so erholt.
0: Ach, Sonnenaufgänge am Meer sind einfach unfassbar romantisch.
1: Ja, weil du für Sonnenaufgänge aufstehst. Ich habe noch das Rauschen des Meeres in den Ohren.
0: Ich habe noch Sand in den Ohren.
1: Zu Hause gab es erstmal deutsches Essen. Pizza.
0: Ich glaube, ich habe es dir schon lange nicht mehr gesagt, aber du bist doof.
1: Ja, ich weiß. Aber wenn ich das sagen darf, die gebräunte Haut, die steht dir wirklich gut.
0: Das ist nett von dir, aber wie wir schon in unserem Sommergestanzel vor den Ferien beschrieben, kommt die Sonne bei uns ja nicht überall hin.
1: Mhm. Und deswegen heißt es bei uns nach den Ferien, nach dem Strand, das ist halt so.
0: Ist braun die Stirn und weiß der Po.
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8: Mit Hans Häuser. Die Beschäftigten von Automobilherstellern haben an mehreren Orten in Oberbayern gegen Jobabbau und Werkschließungen protestiert. Am BMW-Werk in München gab es einen Autokorso mit 100 Fahrzeugen. Bei Audi in Ingolstadt beteiligten sich 5000 Mitarbeiter an dem bundesweiten Aktionstag der IG Metall. Bayern 1-Reporter Jan Müller-Reit.
9: Vertreter von IG Metall und Betriebsrat gaben sich kämpferisch und forderten von Audi eine langfristige Perspektive für die deutschen Standorte. Dabei geht es bei Audi nicht um die Existenz des Standorts, sondern um eine langfristige Auslastung. Die Beschäftigung ist bis Ende 2033 abgesichert. Dennoch sollen bis 2029 bis zu 7500 Stellen außerhalb der direkten Fahrzeugproduktion wegfallen. Audi selbst verweist auf den internationalen Wettbewerbsdruck. Die Kosten sollen sinken, die Abläufe schlanker werden, Automatisierung und künstliche Intelligenz stärker genutzt werden. Die IG Metall fordert dagegen zusätzliche Investitionen, Zukunftsprodukte und eine klare Strategie für die deutschen Werke. Einsparungen solle Audi eher bei Bürokratie und Management suchen.
8: Berlin, Köln oder München. Am Wochenende soll die Entscheidung fallen, welche Stadt sich für Deutschland um Olympische Sommerspiele bewirbt. Sollte München den Zuschlag bekommen, wäre sogar noch eine zweite Landeshauptstadt dabei, Kiel.
10: Servus und moin zu Olympia. Mit diesen Worten kommentiert Bayerns Ministerpräsident Markus Söder das neue Olympiabündnis zwischen München und Kiel. Sollte München der offizielle deutsche Bewerber für die Sommerspiele 2036, 40 oder 44 werden, finden die Segelwettbewerbe auf der Kieler Förde statt. Kiel gilt mit seinem Bundesstützpunkt als eines der Zentren des deutschen Spitzensegelns. Zuvor hatte Bayern auch mit Segelmitbewerber Rostock Gespräche geführt. Münchens Oberbürgermeister Dominik Krause erinnert: München und Kiel hatten bereits 1972 gemeinsam Olympiageschichte geschrieben.
8: Ein Bericht von Bayern 1 Reporterin Katharina Pfadenhauer. Und jetzt noch kompakt und zuverlässig das Wetter in Oberbayern. Zunehmend sonnig heute Nachmittag, Höchstwerte 16 bis 18 Grad. Auch morgen trocken mit Sonne und Wolken, 15 bis 17 Grad.
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7: Fehlt Ihnen noch der Bayern 1 Verkehrsservice mit minutengenauer Stauzeitmessung? Gefahrenmeldung zuerst, Vorsicht auf der B2 Mittenwald-Weilheim, Vorsicht in beiden Richtungen in Höhe Murnau. Hier laufen zwei Pferde auf der Fahrbahn. A7 Würzburg Richtung Fulda, zwischen Bad Kissingen, Obertulber und Bad Brückenau-Volkers, 7 Kilometer stockender Verkehr wegen Bauarbeiten, eine Viertelstunde kommt hier oben drauf. 20 Minuten sind es für die A8 München in Richtung Salzburg, stockt immer noch auf 6 Kilometern zwischen Rosenheim-West und Rohrdorf. In Richtung München, 14 Kilometer Stau wegen Bauarbeiten zwischen Bernau und Rosenheim immer noch nur eine Spur frei, kostet immer noch eine Stunde mehr als sonst. Desgleichen auf der A8 München in Richtung Stuttgart zwischen Adelshausen und Friedberg. 7 Kilometer staut es sich noch wegen der Bergungsarbeiten, immer noch 2 Spuren gesperrt. A96 Lindau Richtung München zwischen Leim und dem Autobahnende in Sendling, Behinderungen wegen Bergungsarbeiten. Und B20 Burghausen-Berchtesgaden in beiden Richtungen Behinderungen nach einem Unfall zwischen Mauthausen und Bad Reichenhall.
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0: die Carpenters.

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World. Mit den Carpenters Richtung Feierabend. 15 Minuten sind es noch bis 5 und bevor ich Ihnen einen wunderschönen Feierabend wünsche, wollte ich noch eine Kleinigkeit loswerden. Seit einer knappen Woche sind ja die Ferien in Bayern vorbei. Somit ergibt sich für viele Menschen eine ganz neue Abendbeschäftigung. Der Elternabend. Männlein und Weiblein, die im Zweifelsfall nur gemeinsam haben, dass sie zu einem ähnlichen Zeitpunkt ein Kind gezeugt haben, werden mit der Lehrerin oder dem Lehrer in einem Klassenzimmer mit wahrscheinlich zu kleinen Tischen und Stühlen eingezwängt. Und natürlich gehen wir davon aus, dass sowohl die Pädagogen als auch die Eltern nur das Beste für die Kinder wollen. Dennoch wird bei diesen Elternabenden gelogen, dass sich die Balken biegen. Denn mit ihm steht auch die Wahl zum Hochamt an. Also, wer lässt sich in den Elternbeirat wählen? Falls Sie heute zum ersten Mal zu so einer Veranstaltung gehen oder bis dato immer alles geglaubt haben, möchte ich Ihnen noch schnell die offensichtlichsten Lügen mit auf den Weg zur Schule geben. Worauf Sie unbedingt achten sollten. Die großen Lügen am ersten Elternabend? Ach, wir brauchen nur eine halbe Stunde heute. Wir haben schon ganz viele Bewerber für das Amt des Elternklassensprechers. Herr Meier schaut, als ob er Interesse hätte. Ach, es ist auch nicht viel Arbeit. Und im nächsten Jahr

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6: Um 17 Uhr mit Wiebke Schlecht. Bundeskanzler Merz hat das Ausscheiden seiner Partei aus dem Landtag in Mecklenburg-Vorpommern als tiefe Zäsur bezeichnet. Laut Merz muss sich seine Partei grundsätzlich hinterfragen. Die SPD fordert Konsequenzen für die Arbeit der Regierungskoalition und will mit der Union über die Reformen sprechen. Die Grünen bedauern, dass die CDU in Schwerin künftig nicht mehr im Landtag vertreten ist. Dass dort die AfD alleinige Oppositionspartei sein werde, sei kein Grund zur Freude, sagte die Kurvorsitzende Brandner. Und die Linke sieht in den Wahlergebnissen ein klares Zeichen auch an die Bundesregierung.
7: Ich finde, das muss nicht nur Friedrich Merz, das muss die ganze CDU sehen, das muss auch die SPD einsehen, dass die Politik der Sozialkürzung ein Ende finden muss. Wir werden am Wochenende, am Samstag gemeinsam mit den Gewerkschaften, wir werden mit den Sozialverbänden auf die Straße gehen, denn wir können leider nicht auf die Einsicht von Friedrich Merz warten, da kann man ja lange warten.
6: Sagt Linken-Chefin Schwertner. Die AfD-Spitze sieht sich unterdessen in ihrem Kurs bestätigt. Co-Parteichef Chrupalla erklärte, die blaue Welle sei nicht zu stoppen. Bayerns Ministerpräsident Söder baut sein Kabinett an mehreren Stellen um. BR-Informationen zufolge verliert Europaminister Erik Beiswenger seinen Posten. Für ihn rückt der Chef der Jungen Union Bayern nach. Weitere Einzelheiten von Daniel Knopp.
8: Manuel Knoll soll Staatsminister für Jugend und Demokratie werden. Ein Amt, das es bisher noch nicht gab. Der Aufgabenbereich des Europaministers fällt wieder zurück in die Zuständigkeit von Staatskanzleichef Florian Herrmann. Ab Oktober gibt es einen neuen Justizminister in Bayern. Der 56-jährige CSU-Landtagsabgeordnete Josef Schmidt studierte Jura und Betriebswirtschaftslehre und ist seit 2000 als Rechtsanwalt tätig.
6: Unter dem Motto Zukunft statt Kahlschlag, Zusammenhalt ist unsere stärkste Marke, haben nach Angaben der IG Metall bundesweit rund 175.000 Beschäftigte der Automobilindustrie gegen Stellenabbau und Werkschließungen demonstriert. Bei einer Veranstaltung in Wolfsburg sagte IG Metall-Chefin Benner, früher seien die Beschäftigten von VW, BMW und Co. stolz gewesen, für diese Unternehmen zu arbeiten. Und wörtlich fügte sie hinzu, jetzt fahren Vorstände die Branche mit Vollgas gegen die Wand und begehen danach Fahrerflucht. Der ehemalige Verkehrsminister Scheuer hat die Vorwürfe im Mautprozess zurückgewiesen. Er habe vor dem Untersuchungsausschuss des Bundestags wahrheitsgemäß geantwortet, betonte Scheuer zum Prozessauftakt in Berlin. Ihm und dem früheren Verkehrsstaatssekretär Schulz werden Falschaussagen vorgeworfen. Dazu sagte Scheuer am Vormittag wörtlich: Es nimmt mich emotional sehr mit, hier heute zu sitzen. Sollte München tatsächlich Olympische Spiele bekommen, würden die Segelwettbewerbe in Kiel stattfinden. Das teilten die beiden Städte heute mit. Schon bei den Münchner Spielen 1972 wurde auf der Kieler Förde gesegelt. Am Samstag entscheidet der DOSB, welcher deutsche Bewerber ins internationale Auswahlverfahren für die Spiele 2026, 40 und 44 geht. Die Zeit, es ist 17.03 Uhr.
9: Kompakt und zuverlässig, das Bayernwetter auf Bayern 1 und das hat Ines Maria Weiß.
10: Die Feierabendsonne, die ist noch knapp 2,5 Stunden für Sie da und sie hat sich heute größtenteils in Bayern durchsetzen können bei 14 bis 20 Grad. Kommende Nacht kühlt's gescheit runter auf die 2 Grad im Allgäu und bis zu 9 Grad im Chiemgau. Temperaturen werden ja immer in 2 Meter Höhe gemessen, direkt am Boden heute Nacht. Hallo Frühherbst, ist örtlich tatsächlich Bodenfrost möglich. Morgen braucht die Sonne, so wie heute, wieder ein bisschen länger, bis sie sich durchsetzt, aber die wird's schaffen. Übermorgen am Mittwoch schafft es auf jeden Fall schneller auf die bayerische Bühne. Es wird ein gut sonniger Mittwoch bei dann 16 bis 21 Grad.
9: Und schon sind wir auf den Straßen der Bahn 1 Verkehrsservice mit der A7 Füssen Richtung Ulm. Zwischen dem Dreieck Kettistetten und dem Rastplatz Buchwald steht ein defektes Auto im Baustellenbereich. A7 Würzburg Richtung Fulda zwischen Bad Kissingen-Obertulba und Bad Brückenau-Volkers. 7 Kilometer stockender Verkehr wegen Bauarbeiten. Da meldet der Bayern 1 Stauzeitmesser 20 Minuten länger. A8 Richtung Salzburg zwischen Rosenheim-West und Rohrdorf 6 Kilometer stockend. 20 Minuten drauf. In der Gegenrichtung zwischen Bernau und Rosenheim dicke 14 Kilometer Stau wegen Bauarbeiten. Da ist nur eine Spur frei, deswegen dauert es eine Stunde länger. Dann sind wir auf der 8 Richtung Stuttgart zwischen Adelshausen und Friedberg. 7 Kilometer Stau wegen Bergungsarbeiten. 2 Spuren dicht, auch da eine Stunde drauf. A96 Lindau Richtung München zwischen Leim und dem Autobahnende in Sendling. Behinderungen wegen Bergungsarbeiten. Und B20 Burghausen Berchtesgaden in beiden Richtungen zwischen Mauthausen und Bad Reichenhall. Behinderungen nach einem Unfall. Wir wünschen gute und vor allen Dingen sichere Fahrt.
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9: Hallo und Servus. Erster Montag im neuen Schuljahr geschafft. Erstes Wiesnwochenende auf dem größten Volksfest der Welt geschafft. Wir sagen Ihnen, was sonst noch los ist im Freistaat, was uns so umtreibt vom Allgäu bis nach Unterfranken. 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

0: 1 mit Herbert Grönemeyer. Flugzeuge im Bauch. Lange Gesichter in Berlin. Zumindest beim Bundeskanzler und seiner Partei nach den beiden Wahlen gestern. Zum ersten Mal in der Geschichte überhaupt fliegt die CDU aus einem Landtag, nämlich in Mecklenburg-Vorpommern, und in Berlin wohl aus der Regierung. Friedrich Merz hat gestern direkt, nachdem die Wahllokale geschlossen waren, gesagt:
1: Das Ergebnis in Mecklenburg-Vorpommern können wir nicht schönreden. Es ist ein Desaster.
0: Und er hat auch gesagt, dass er weitermachen will.
1: Was jetzt zu tun ist, erfordert Rückgrat, Standhaftigkeit und Geduld. Ich werde das aufbringen, als Parteivorsitzender der CDU und vor allem als Bundeskanzler unseres Landes.
0: Das hat er auch heute Nachmittag auf einer Pressekonferenz nochmal bekräftigt. Frage an unseren Korrespondenten Jakob Meyer im ARD-Hauptstadtstudio in Berlin. Reicht das? Reichen Standhaftigkeit und Geduld, um die Leute wieder abzuholen und eine große Volkspartei zu werden?
2: Nein, das reicht nicht. Also das sieht man ja an den Wahlergebnissen der vergangenen Wochen. Reformen bei Rente, Pflege, Gesundheit, Einkommensteuer, die sind nötig, weil in der Pflege Milliarden fehlen, weil in der Gesundheitsversorgung es nicht mehr für alle reicht. Die Frage ist, geht es gerecht zu? Und das traut man eben dem Bundeskanzler und CDU-Chef derzeit nicht zu. Seine Beliebtheitswerte sind im Keller. Er hat auch eingeräumt, ich muss besser erklären. Das ist das, worauf die Leute jetzt warten. Und offensichtlich hat er es nicht geschafft, sie schon zu überzeugen.
0: Wobei es ja jetzt nicht nur die CDU betrifft, alle Parteien der Mitte verlieren und die extremen Ränder, politischen Ränder gewinnen. Zum einen die Linke, die in Berlin mit Abstand stärkste Kraft geworden ist, zum anderen die AfD ganz rechts. Politikwissenschaftlerin Ursula Münch erklärt deren Erfolg so:
3: Weil im Grunde beide den Leuten versprechen, naja, bei den Bürgern, da muss nicht gespart werden. Wir müssen nur entweder, das ist die Position der Linken, die Reichen stärker besteuern und die extrem Rechte, die AfD sagt, wir müssen nur Schluss machen mit Entwicklungshilfe, Schluss machen mit der Unterstützung der Ukraine, dann haben wir das Geld. Was beide Parteien völlig vergessen ist, dass wir ein ziemlich wirtschaftliches Problem haben in Deutschland, die Unternehmen, und vor allem, dass wir eine Bevölkerungsentwicklung haben, die man nicht vorbeireden kann. Sprich, zu viel alte Menschen, zu wenig junge.
0: Und trotzdem haben beide extreme Parteien so viel Erfolg. Jakob, was kann denn dann der Kanzler, was kann die Bundesregierung überhaupt dagegen tun?
2: Also da hat Merz schon recht und da hat auch der Vizekanzler und SPD-Chef Lars Klingbeil recht, besser erklären. Wobei ich ganz ehrlich sagen muss, wenn man den beiden zuhört, dann tun sie genau das, was Ursula Münch jetzt auch gesagt hat. Sie erklären das ja. Die Frage ist, ob viele Wählerinnen und Wähler überhaupt noch den handelnden Politikerinnen und Politikern zuhören wollen. Man braucht eben, um eine Lösung darlegen zu können, ein paar Minuten länger als für die schnelle Lösung, die man in 30 Sekunden über Social Media anbieten kann.
0: Aber Jakob, liegt es nicht auch einfach an der Sprache? An der Ansprache, dass immer mehr Leute das Gefühl haben, Politiker sind weit weg vom normalen Menschen und reden auch so, dass wir sie nicht mehr verstehen?
2: Also er hat selber beim Katholikentag im Mai gesagt, ich dringe nicht durch zu den Leuten. Er versucht es, zum Beispiel die Rakete gehört inzwischen fest zu seiner Rede, die Rakete von ESA Aerospace, die es jüngst in die Erdumlaufbahn geschafft hat mit Satelliten, das bringt er immer wieder. Ein positives Beispiel, er versucht es mit dem Sport, die Leute mitzunehmen. Die Frage ist, ob es reicht, und das Thema Gerechtigkeit ist ein ganz großes. Das haben sie sich jetzt aufs Tapet geschrieben, und die Frage ist, dringen sie damit jetzt durch? Sie haben eben nur noch diese Chance, das muss jetzt auch klappen.
0: Sind wir gespannt, behalten wir im Auge. Danke Jakob Meyer aus unserem Hauptstadtstudio über die Lehren aus den letzten Landtagswahlen.
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4: Jetzt wieder Aktuelles aus unseren BR-Studios in ganz Bayern. 5:30 haben wir's.
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6: Mit Hans Häuser. Die Beschäftigten der oberbayerischen Autokonzerne haben heute Mittag gegen Jobabbau und Werkschließungen protestiert. Bei BMW in München gab es einen Autokorso mit 100 Fahrzeugen. Bei Audi in Ingolstadt beteiligten sich 5000 Mitarbeiter an dem bundesweiten Aktionstag der IG Metall. Bayern 1 Reporter Jan Müller-Reit.
7: Vertreter von IG Metall und Betriebsrat gaben sich kämpferisch und forderten von Audi eine langfristige Perspektive für die deutschen Standorte. Dabei geht es bei Audi nicht um die Existenz des Standorts, sondern um eine langfristige Auslastung. Die Beschäftigung ist bis Ende 2033 abgesichert. Dennoch sollen bis 2029 bis zu 7500 Stellen außerhalb der direkten Fahrzeugproduktion wegfallen. Audi selbst verweist auf den internationalen Wettbewerbsdruck. Die Kosten sollen sinken, die Abläufe schlanker werden, Automatisierung und künstliche Intelligenz stärker genutzt werden. Die IG Metall fordert dagegen zusätzliche Investitionen, Zukunftsprodukte und eine klare Strategie für die deutschen Werke. Einsparungen solle Audi eher bei Bürokratie und Management suchen.
6: Der Mitarbeiter einer Reinigungsfirma am Münchner Flughafen schwebt nach einem Crash mit einem Flugzeug in Lebensgefahr. Das hat die Polizei heute mitgeteilt. Der 32-Jährige war am frühen Samstagmorgen mit dem Firmenauto in das Triebwerk einer Passagiermaschine und in eine Fahrgasttreppe geprallt. Es entstand laut Polizei ein Schaden von mehreren Millionen Euro. Die Ursache sei noch unklar, so die Beamten. Möglicherweise sei der Autofahrer gesundheitlich beeinträchtigt gewesen. Und die Münchner Polizei ermittelt gegen einen TikToker, der live vom Oktoberfest gesendet hat. Ein Zuschauer alarmierte die Beamten, weil er während des Livestreams eine Drohung gehört haben wollte. Das bewahrheitete sich zwar nicht, dennoch wird jetzt gegen den 22-jährigen Influencer ermittelt. Laut Oktoberfestordnung ist es nämlich verboten, gewerblich von der Wiesn zu streamen. Und jetzt kompakt und zuverlässig noch das Wetter in Oberbayern. In Tachating im Landkreis Traunstein im Moment wolkig bei 16 Grad. In Steingaden im Landkreis Weilheim-Schongau ebenfalls stark bewölkt bei 16 Grad. Heute Nacht klar oder leicht bewölkt, es kühlt ab auf 9 bis 3 Grad. Und morgen teils sonnig, teils bewölkt bis 17 Grad.
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4: Der Bayern 1 Verkehrsservice mit Minuten genauer Stauzeitmessung. A7 Würzburg Richtung Fulda zwischen Bad Kissingen, Obertulba und Bad Brückenau-Volkers. 7 Kilometer stockender Verkehr wegen Bauarbeiten. 20 Minuten dauert es länger. A8 Richtung Salzburg zwischen Rosenheim West und Rohrdorf. 8 Kilometer stockend, da 25 Minuten drauf. In der Gegenrichtung zwischen Bernau und Rosenheim dicke 12 Kilometer Stau wegen Bauarbeiten. Da ist nur eine Spur frei. Rechnen Sie bitte mit einer Stunde mehr. Dann die 8 Richtung Stuttgart zwischen Dasing und Friedberg. 8 Kilometer Stau wegen Bergungsarbeiten. Da haben wir einen Plus von 50 Minuten. Und B299 Altenmarkt-Landshut in beiden Richtungen zwischen Stetten und Abing. Behinderungen nach einem Unfall. Gute Fahrt.
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0: In der Not zusammenhelfen, da sind wir in Bayern ganz groß. Bestes Beispiel gerade erst nach dem Brand am Wochenende im Landkreis Dillingen. Da hat ein Feuer den Reiterhof Zoltingen fast völlig zerstört. Der Hof mit den 70 Pferden war das Lebenswerk der Familie Zoller. Und jetzt kommt Hilfe aus dem ganzen Freistaat. Aber erstmal, was ist passiert? Bayern-1-Reporterin Judith Sacher, da wo eine riesige Maschinenhalle war und einer der Pferdeställe stehen jetzt nur noch schwarze Balken. Problem war da ja wohl auch das gelagerte Heu für die Pferde, das es den Flammen natürlich auch noch zusätzlich leicht gemacht hat.
1: Die riesigen Heuballen, die haben ja alle gebrannt und die hat man brennend aus der Halle raus, mit Hilfe auch von Landwirten, auf den Koppeln, auf den Wiesen ausgebreitet. Da stinkt's, da qualmt's. Katharina Zoller, die war dabei. Sie ist natürlich vor allem aber froh bei all dem Unglück, dass die Pferde alle gerettet werden konnten.
2: 30 Pferde waren da involviert. Und der Martin hat sich darum gekümmert, dass alle, die nur in irgendeiner Box eingesperrt waren, raus konnten. Wir haben nicht mehr drauf geachtet, wer sich mit wem versteht. Die waren dann einfach alle draußen. Und dann kam 10 Minuten später auch schon Feuerwehr, also das ging zum Glück richtig schnell. Aber es hat so schnell auf die Hallen übergegriffen, von der hintersten Halle bis nach vorne zum Fohlenstall, bis da vorne zum Dach das Feuer rauskam. Das waren insgesamt 20 Minuten, obwohl zwischen der ersten und der zweiten Halle 10 Meter Abstand ist.
0: Ja, das geht dann einfach so schnell. Noch ist die Brandursache nicht geklärt, aber das Wichtigste ist natürlich, dass niemandem was passiert ist, auch den Pferden nicht. Aber Judith, wo kommen denn die jetzt unter, wenn ein Teil der Ställe komplett verbrannt ist?
1: Ja, die Pferde, die konnten inzwischen auch alle bei hilfsbereiten Nachbarn oder auch weiter weg, teils in ganz Bayern untergebracht werden. Gerade als ich hier war, hat das Telefon geklingelt, jemand aus Passau hat angeboten, Pferde zu nehmen. Also die kommen unter, aber das große Problem ist, das ganze Heu ist verbrannt. Und das ist heuer ja absolut Mangelware. Lisa Zoller hat mir erzählt, bis aus Leipzig hat sie Heu kommen lassen, um die Pferde über den Winter zu bringen. Ja, das liegt jetzt eben kaputt auf den Wiesen. Also das ist schon ein wirklich schwerer Schlag. Dennoch, auch hier gibt's Hilfe.
3: Und das ist auch irgendwie krass. Jetzt auf einmal ist wirklich eine wahnsinnig große Unterstützung da und es ist auf jeden Fall genug Futter vorhanden. Also ich kann an alle Pferdebesitzer sagen, ich weiß jetzt, dass genug Futter vorhanden ist.
1: Jetzt fehlt noch eine Lagerstätte. Hier bräuchte man ein großes Zelt oder ähnliches, weil man das Heu momentan gar nicht unterbringen kann.
0: Ja, aber da wird sich ganz sicher auch was finden für den Reiterhof im Landkreis Dillingen nach dem Großbrand. So schlimm das ist, so schön ist aber auch der Zusammenhalt. Die Welle an Hilfsbereitschaft aus ganz Bayern.
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0: Schlussakkord muss schon noch sein von den Red Hot Chili Peppers, Under the Bridge.
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12: Um 18 Uhr mit Susan Falkenstein. Bundeskanzler Merz hat ein Bundesgesetz gegen Enteignungen angekündigt. Es gehe vor allem darum, eine klare Botschaft an internationale Investoren zu senden, betonte Merz mit Blick auf den Wahlsieg der Linken in Berlin. Diese will Wohnungsbauunternehmen enteignen, und zwar um die Mietpreise in der Bundeshauptstadt zu drücken. Nach den jüngsten Wahlniederlagen der CDU sieht Merz keinen Anlass für personelle Konsequenzen. Er sagte nach Sitzungen seiner Partei, es habe weder gestern Abend noch heute eine Personaldebatte gegeben.
13: Die CDU flog in Mecklenburg-Vorpommern erstmals aus dem Landtag und verlor in Berlin Platz 1 an die Linke. Merz spricht von einer tiefen Zäsur. An den geplanten Reformen hält er fest. CSU-Chef Markus Söder stützt den Reformkurs, er hält Änderungen aber für möglich. Die Regierung müsse die Reformen besser erklären und die Menschen stärker einbinden. Lauter ist der Ruf nach Korrekturen bei der SPD, die bei den Landtagswahlen ebenfalls Verluste erlitt. Co-Chefin und Arbeitsministerin Bärbel Baas will mit der Union vor allem über Änderungen bei Rente, Gesundheit und Pflege sprechen. Dietrich Karl-Meurer, Berlin.
12: Die Nachfolge von Bayerns Justizminister Eisenreich ist geklärt. Der Münchner CSU-Landtagsabgeordnete Josef Schmid soll das Amt übernehmen. Eisenreich hat vergangene Woche seinen Rücktritt erklärt. Der Chef der Jungen Union Bayern, Manuel Knoll, soll Staatsminister für Jugend und für Demokratie werden. Weil ihre Journalisten nicht mehr ins Weiße Haus in Washington dürfen, wollen einige US-Medien klagen. Das haben die betroffenen Nachrichtenportale CNN, MS Now und Politico mitgeteilt. Ihre Erklärung dazu, wenn das Vorgehen der US-Regierung unwidersprochen bleibe, gefährde das die Pressefreiheit. Allen drei Medien war vorgestern der Zugang zum Weißen Haus verweigert worden. US-Präsident Trump wirft ihnen vor, Fake News zu verbreiten. Schauen wir nach Oberbayern. Ein Jugendlicher ist am Bahnhof von Moosburg an der Isar durch einen Stromschlag schwer verletzt worden. Laut Bundespolizei ist der 16-Jährige gestern Abend auf das Dach eines Regionalzugs gestiegen. Einzelheiten dazu von Henning Pfeiffer.
14: Noch im Bereich des Bahnhofs kam es zwischen der Oberleitung und dem Jugendlichen zu einem Lichtbogen, der ihm an Beinen und Oberkörper schwerste Brandverletzungen zufügte. Ein Rettungshubschrauber brachte ihn zu einer Klinik. Lebensgefahr bestehe nicht. Eine zweite Person, die sich ebenfalls auf dem Dach des Zuges befunden haben soll, sei noch vor Eintreffen der Einsatzkräfte geflüchtet. Die rund 200 Fahrgäste mussten den Zug verlassen. Der Bahnverkehr zwischen Freising und Landshut war rund 1,5 Stunden lang unterbrochen.
12: Die Zeit, es ist gleich 18:03 Uhr.
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16: Obst, wie die Sonne jetzt schon so schräg steht und Ihnen eventuell auffällt, dass auch die Innenseiten Ihrer Autofrontscheiben mal Lappen vertragen könnten.
17: Egal, woher weißt du?
16: Ja. Willkommen im Club. Genießen Sie die letzten Sonnenstrahlen für heute. Morgen kommt die Sonne wieder. In der Früh noch örtliche Frühnebel und mehr Wolken. Morgen Nachmittag wird es wieder besser auflockern bei 14 bis 19 Grad. Allgäu und Bodensee dürften morgen so ziemlich ganztags ein Sonnenticket lösen. Und wenn Sie sich kommende Nacht örtlich bitte auf Bodenfrost einstellen, nur örtlich, aber das ist bei Tiefstwerten zwischen 2 Grad im Allgäu und bis zu 9 Grad im Chiemgau durchaus möglich.
15: Da schauen wir gleich weiter auf die Straßen. Der Bayern 1 Verkehrsservice zuerst mit einer Gefahrenmeldung von der A99. Westumfahrung Richtung Nürnberg. Vorsicht bitte, zwischen Ludwigsfeld und dem Dreieck Feldmoching liegt ein Autoreifen auf der Fahrbahn. Jetzt die Staus. A8 in Richtung Salzburg zwischen Rosenheim West und Rohrdorf. 7 Kilometer. Da meldet der Bayern 1 Stauzeitmesser ein Plus von 20 Minuten. In der Gegenrichtung, also Richtung München, 12 Kilometer wegen Bauarbeiten zwischen Bernau und Rosenheim. Da ist nur eine Spur frei, dauert eine Stunde länger. A8 in Richtung Stuttgart, zwischen Dasing und Friedberg, 8 Kilometer stockend wegen Bergungsarbeiten, plus 50 Minuten. Und B299 Altenmarkt-Landshut in beiden Richtungen, Behinderungen nach einem Unfall zwischen Stetten und Arbing. Gute Fahrt!
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15: Immer mit einem offenen Ohr für die kleinen, guten Geschichten aus dem Freistaat, aber vor allem auch mit einem ganz großen offenen Ohr für den richtigen Feierabend-Sound. Die Beatles gleich, Amy Winehouse oder jetzt Survivor.
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0: Es ist kein schöner Anblick, wenn man immer wieder irgendwelche Sachen am Straßenrand rumliegen sieht. Vielleicht fahren sie auch gerade heim, weil die Leute einfach ihren Sperrmüll rausschmeißen. Oder auch neben Sammelcontainern für Altkleider stellen oder auch im Wald abladen. Ist in Neutraubling in der Oberpfalz auch so. Und Bauhofmitarbeiter Richard Klien darf das Zeug dann wieder wegräumen.
1: Fast jede zweite Woche ist so ein Haufen, was leider aufgeräumt mussten von der Stadt. Und das ist fast ein normaler Tag für mich jetzt. Ja.
2: Der städtische Mitarbeiter wurde gerufen, um wenigstens ein bisschen aufzuräumen. Denn das Entsorgungsunternehmen weigert sich inzwischen, den Berg mitzunehmen. Jetzt versucht er zumindest, die Feuerwehrzufahrt freizumachen. Dreimal pro Woche hat der Wertstoffhof geöffnet. Nahezu alles kann gratis entsorgt werden. Bürgermeister Harald Stadler hat deshalb kein Verständnis für die Sperrmüllberge mitten in den Wohngebieten. 10.000 Euro Entsorgungskosten hatte die Stadt im ersten Halbjahr 2026 durch illegalen Müll und rund 150 Arbeitsstunden für das städtische Personal. In ganz Bayern beschäftigen sich Kommunen vermehrt mit illegalen Mülldeponien. Auch in Regensburg. Immer wieder entstehen dort regelrechte Hotspots, an denen Sperrmüll und sonstiger Abfall einfach hingeschmissen wird.
3: Jede Woche den Saarstall hier aufzuräumen, kostet uns einen Haufen Steuergeld, einen Riesenhaufen Steuergeld. Ja.
2: Sagt Stadtrat Michael Lehner. Der CSU-Politiker fordert ein härteres Vorgehen durch höhere Strafen und durch Videoüberwachung.
0: Danke Bayern 1 Reporterin Irini Bafas aus der Oberpfalz. Und das, was der Regensburger Stadtrat will, Videoüberwachung, gibt's bei unseren Nachbarn in Hessen schon. In Bad Nauheim haben sie seit ein paar Tagen so eine Art Wildmüllblitzer, also Überwachungskameras, eine fest installiert, eine mobil. Matthias Wilicki von der Stadt Bad Nauheim kümmert sich da um die Technik.
4: In dieser Kamera ist eine Steuerungseinheit verbaut, die mit künstlicher Intelligenz funktioniert. Da ist ein Schema hinterlegt. Dieses Schema sagt, hier findet jetzt ein Vorgang statt, der sieht aus, wie jemand lädt hier Müll ab. Dann erst, wenn die KI sagt, das ist eine Müllablagerung, wird aufgenommen und diese Aufnahme wird verpixelt. Bis maximal 25% des Bildausschnittes kann entpixelt werden. Ne, dann zum Beispiel die Person oder ein im Bildausschnitt abgestelltes Fahrzeug, sodass diese Informationen dann zur Verfolgung und schließlich zur Ahndung der Müllablagerung führen kann.
0: Dann geht der Bescheid raus und das kann echt was kosten.
4: Es hängt natürlich ein Stück weit davon ab, was dort abgelegt wird. Ein paar Pappkartons sind günstiger als eine Tonne Altöl beispielsweise. Aber wir reden von einem Bußgeld, das Stand heute bis zu 500 Euro hoch sein kann. Und dann kommt hinzu die Kosten, die wir aufbringen für die Entsorgung. Wir reden dann durchaus von einer vierstelligen Summe, die wir dann dem Verursacher in Rechnung stellen.
0: Eine Rechnung ist auch schon rausgegangen. Gibt auch viele Anfragen von Orten, die das eventuell auch vorhaben. Auch aus Schwaben und Niederbayern, wo es dann vielleicht auch bald Blitzer gegen das illegale Müllabladen gibt. Behalten wir von Bayern 1 natürlich im Auge.

0: am frühen Montagabend mit einer echt süßen Happy-End-Geschichte. Angefangen hat es letztes Wochenende bei Traumwetter und einer Traumhochzeit in Hauzenberg, Landkreis Passau. Alles hat gepasst, bis plötzlich ein Hochzeitsgeschenk weg war. Und zwar eins mit richtig Kohle drin. Fast 1.000 Euro waren es, hat uns der Vater der Braut heute Vormittag hier auf Bayern 1 erzählt bei Claudia Konrad.
1: Das Geschenk hatte schon einen längeren, schwierigen Weg hinter sich. Also das wurde am Morgen der Hochzeit schon zu Hause vergessen, musste dann nochmal abgeholt werden und kam dann mit der Schwester, von der die es schenken wollte, nach Passau. Und dann hat man es irgendwie aufs Autodach gelegt und wollte halt dann das Geschenk mitnehmen und sich losfahren und hat das Geschenk verloren.
0: Ah, kann man sich ja vorstellen, wie da die Stimmung in den Keller gerutscht ist, bei der Hochzeit auch noch. Aber Glück im Unglück, dank einer 17-jährigen ehrlichen Finderin.
1: Und die hat das dann gleich zur Polizei getragen und die Polizei hat dann angefangen zu suchen, wer das jetzt sein könnte.
0: Und ist sehr schnell fündig geworden und so ist das Geschenk dann doch noch beim Hochzeitspaar gelandet. Gott sei Dank.
1: Oh ja, Gott sei Dank. Meine Tochter hat dann auch was hingebracht, ein Blumensträußchen mit auch Finderlohn, dass sie wirklich sich bedankt bei diesem jungen Mädel. Wir waren sehr gerührt.
0: Das glaube ich. Happy End.
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4: Kompakt und zuverlässig, das Bayernwetter auf Bayern 1 mit Ines Maria Weiß, jetzt um 6:30, gleich Sonnenuntergang. Und liebe Ines, ich bin dir sehr dankbar, dass du das vorhin so deutlich gesagt hast, wie kalt es jetzt dann ganz schnell wird, weil ich habe mein Basilikum noch draußen.
5: Oh ja, also dringende Basilikum-Rettung, ja. Nötig, weil jetzt ist die Sonne ja schon abgetaucht, der Himmel glüht noch ein bisschen nach, aber die Temperaturen, die sacken jetzt recht schnell ab und kommende Nacht wird es einstellig, also eine wirklich original Herbstnacht schon, 2 Grad im Allgäu bis zu 9 Grad im Chiemgau und örtlich tatsächlich Bodenfrost. So, alles retten, was geht. Morgen früh wird es öfter bewölkt losgehen erstmal. Auch ein bisschen Frühnebel wird dabei sein, aber für Nachmittagssonne stehen die Chancen morgen sehr gut. Bei 14 Grad morgen im Fichtelgebirge und im Bayerischen Wald und bis zu 19 Grad in der Region Aschaffenburg.
4: Da sind wir schon auf den Straßen. Der Bahn 1 Verkehrsservice mit der A8 in Richtung Stuttgart. Vorsicht bitte, wenn Sie zwischen Obermenzing und Kreuz München West unterwegs sind. Da liegt ein Metalleimer auf der Fahrbahn. Dann die A8 in Richtung Salzburg zwischen Rosenheim West und Rohrdorf. 6 Kilometer stockender Verkehr. Da meldet der Bayern 1 Stauzeitmesser eine Viertelstunde länger. In Richtung München zwischen Bernau und Rosenheim 12 Kilometer Stau wegen Bauarbeiten. Es ist nur eine Spur frei, deswegen bitte mit einer Stunde mehr rechnen. Dann haben wir nochmal die 8 Richtung Stuttgart. Behinderungen wegen Bergungsarbeiten zwischen Dasing und Friedberg plus 10 Minuten. Und A995 Kreuz München Süd Richtung München zwischen Taufkirchen West und dem Autobahnende in Giesing ist die Fahrbahn auf einen Fahrstreifen verengt. Es staut sich. Viertelstunde drauf, gute Fahrt.
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0: DJ Space Sisters, turn the radio on. 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Da kriegen Sie im Radio wie auch online über bayern1.de leckere Anregungen fürs Abendessen. Wir haben es gleich 7:15. Wie wäre es denn jetzt so zur Schwammerzeit mit Pfifferlingen? Werden ja gerade überall angeboten, auch in den Supermärkten. Ja, es kostet halt ein bisschen was. Svenja Stemmig aus unserer Verbraucherredaktion hat sich das mal genauer angeschaut. Svenja, rund 20 Euro legen wir da pro Kilo Pfifferlinge hin im Supermarkt. Warum sind die denn so teuer?
1: Ja, das hat mehrere Gründe. Erstmal kann man Pfifferlinge nicht züchten. Sie brauchen nämlich immer einen Partnerbaum, um wachsen zu können, also immer einen Wald. Das macht natürlich auch den ganzen Prozess aufwendiger als beispielsweise bei Champignons oder Austernpilzen, die ja im Gewächshaus wachsen können. Dazu kommt, in deutschen Wäldern ist das gewerbliche Sammeln verboten. Das heißt, unsere Supermarktpfifferlinge, die kommen aus Osteuropa und haben dann einen ziemlich langen Weg hinter sich. Die werden dann zum Beispiel von Litauen nach Bayern gekarrt. In Bayern sitzen nämlich ziemlich viele Pilzgroßhändler. Das ist dann eine Distanz von 1500 Kilometer etwa. Da braucht so ein Transporter mehrere Tage dafür. Beim Großhändler müssen die Pfifferlinge dann noch sortiert, gebürstet und verpackt werden. Bis sie dann bei uns im Supermarkt landen, sind sie oft schon ja über eine Woche alt. Mhm. Also ganz kurz gesagt, viel Arbeit und der lange Transportweg machen die Pfifferlinge so teuer.
0: Ja, und dann vielleicht auch besser bei den Pfifferlingen aus dem Supermarkt immer schauen, ob nach dem langen Transport und dem Verpacken nicht unter der oberen Schicht die Pilze schon ein bisschen angematscht sind. Svenja, aber Stichwort Osteuropa, da denken ja viele direkt an Radioaktivität, an Strahlenbelastung. Sind Pfifferlinge aus Litauen denn gefährdet?
1: Ja, grundsätzlich besteht da die Möglichkeit einer Strahlenbelastung. Das ist richtig, denn Pfifferlinge wachsen ja immer im Wald. Bei Champignons oder Austernpilzen, die auf kontrolliertem Substrat angepflanzt werden können, gibt es diese Gefahr natürlich nicht. Wir haben unsere gekauften Pilze aus Litauen deshalb mal ins Bundesamt für Strahlenschutz gegeben, um sie auf das radioaktive Isotop Cäsium 137 testen zu lassen. Dafür schreibt die EU nämlich einen Grenzwert vor. Und das Ergebnis war beruhigend. Das lag zwischen 10 und 25 Becquerel. Laut EU darf der Wert nicht über 600 Becquerel liegen. Das heißt, man müsste irgendwas zwischen 3 und 9 Tonnen von diesen Pfifferlingen essen, um dann über diesen Jahresgrenzwert zu kommen. Das ist ziemlich unwahrscheinlich. Also, was das angeht, sind die Supermarktpfifferlinge unbedenklich.
0: Ja, 9 Tonnen, nie im Leben. Danke, Svenja Stemmig aus unserer Verbraucherredaktion. Pfifferlinge im Supermarkt. Heimische Pfifferlinge kann man ja aber auch selber sammeln. 2 Kilo sind erlaubt für den Eigenbedarf. Wie Sie die ohne Nervenzusammenbruch sauer kriegen, haben wir auf bayern1.de und dazu natürlich auch gleich ein sehr leckeres Rezept.

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2: Um 19 Uhr mit Susan Falkenstein. Bundeskanzler Merz will ein Gesetz gegen Enteignungen vorantreiben, nach dem Wahlsieg der Linken in Berlin gestern. Die hatte im Wahlkampf versprochen, einen Wohnungskonzern zu enteignen. Laut Merz soll mit einem Bundesgesetz eine Botschaft an Investoren gesandt werden, dass es in Deutschland keine Enteignungen privaten Eigentums gibt. Was der Kanzler zur Ursache der schlechten CDU-Wahlergebnisse sagte, fasst Berlin-Korrespondent Markus Sambale zusammen.
3: Merz wies auf das Gefühl in der Bevölkerung hin, dass es in Deutschland nicht mehr gerecht zugehe. Der Kanzler kündigte an, dass er selbst weitermachen will. Mit Blick auf Spekulationen über seine politische Zukunft sagte Merz, niemand in seiner Umgebung habe seit gestern Abend personelle Fragen gestellt. Und Merz bekannte sich ausdrücklich zur Koalition mit den Sozialdemokraten.
2: Nach dem Hackerangriff auf die Ludwig-Maximilians-Universität in München sind noch keine abgegriffenen Daten veröffentlicht worden. Eine Sprecherin der LMU hat mitgeteilt, das Darknet und entsprechende Plattformen würden engmaschig beobachtet. Was die Verbraucherzentrale Bayern Betroffenen rät, erklärt deren Expertin Ann-Kathrin Eidinger.
4: Im Moment ist es eigentlich vor allem wichtig, sichere Passwörter anzulegen. Und vor allem geht es aber darum, einfach aufmerksam zu sein. Also in den nächsten Wochen und Monaten Kontobewegungen zu beobachten, eingehende Rechnungen zu prüfen. Also es kann gut sein, dass jetzt in den nächsten Wochen und Monaten Betrüger versuchen, an noch mehr Daten zu kommen via Phishing-Mails. Da sollte man besonders vorsichtig sein.
2: Ann-Kathrin Eidinger von der Verbraucherzentrale Bayern war das. Und wer hinter dem Hack von Daten neuer Studenten steckt, ist noch nicht klar. Das US-Unternehmen Google muss eine Millionenstrafe zahlen. Die irische Datenschutzbehörde verhängte ein Bußgeld in Höhe von 403 Millionen Euro, weil Google zwischen 2018 und 2020 mit der Nutzung von Standortdaten gegen die EU-Datenschutzgrundverordnung verstoßen haben soll. Den Nutzern sei möglicherweise nicht bewusst gewesen, dass ihr Standort dazu genutzt wurde, sie durch Werbung zu beeinflussen oder Rückschlüsse auf ihre Interessen zu ziehen, so ein Behördensprecher. Wenn Lichtsignale im Gebirge zu sehen sind, gehen viele davon aus, dass jemand in Not ist und Hilfe braucht. Aber es gibt auch Fehlalarme, wie kürzlich in Marquardtstein im Landkreis Traunstein. 8 Retter sind unnötig zu einem vermeintlichen Notfall aufgebrochen, hat die Bergwacht mitgeteilt. Davor hätten mehrere Menschen SOS-Lichtzeichen bemerkt. Allerdings fanden die Retter niemanden, der Hilfe brauchte. Die Bergwacht bittet darum, Lichtsignale von Bergen sein zu lassen, wenn es keinen Notfall gibt. Der Schweizer Fußballnationalspieler Granit Xhaka hat zugegeben, dass er während der Corona-Pandemie ein gefälschtes Impfzertifikat gekauft hat. Xhaka fehlt deshalb erstmal bei 4 anstehenden Länderspielen. Schweiz-Korrespondentin Sandra Bieger berichtet.
5: Via Instagram gab er bekannt, dass er 2022 im Zusammenhang mit der Covid-19-Impfung stark verunsichert und misstrauisch gegenüber dem Impfstoff gewesen sei. Von Ängsten und Verunsicherung getrieben, habe er eine Impfbestätigung erworben. Xhaka sieht darin heute einen Fehler, den er bereue. Die Staatsanwaltschaft Luzern ermittelt in der Angelegenheit gegen den 33-Jährigen.
2: Die Zeit 19.03 Uhr.
6: Kompakt und zuverlässig jetzt das Bayernwetter auf Bayern 1. Die Nacht bleibt trocken, lokal wird es neblig und ganz vereinzelt gibt es Bodenfrost. Es geht runter auf 9 bis 2 Grad. Oh, also gut verpacken, wenn Sie spät noch raus müssen. Morgen Sonne und Wolken am Bodensee und im Allgäu wird es besonders sonnig. 14 bis 21 Grad, also schönster Spätsommer. Schauen wir auf die Straßen im Bayern 1 Verkehrsservice. Die A8 München-Salzburg haben wir zwischen Rosenheim-West und Rohrdorf. 6 Kilometer stockend, 15 Minuten plus. Richtung München auf der A8 zwischen Bernau und Rosenheim. Bauarbeiten mit einem 12-Kilometer-Stau. Da ist gerade nur eine Spur frei und das zieht sich leider sehr unangenehm in die Länge. Zeitverzögerung beträgt eine Stunde. Die A8 München in Richtung Stuttgart zwischen Dasing und Friedberg. Behinderungen wegen Bergungsarbeiten. Und die A995 haben wir noch kreuz München Süd Richtung München zwischen Taufkirchen West und Autobahnende in Giesing. Da ist die Fahrbahn auf einen Fahrstreifen verengt. Es staut sich 15 Minuten plus. Gute Fahrt für Sie.
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6: Ja, und Sie sind auch wieder dabei, da freue ich mich. Wie fühlt es sich an, ein menschliches Herz in der Hand zu halten? Mein heutiger Gast ist einer der renommiertesten Herzchirurgen der Welt. Rund 15.000 Herzen hat er operiert, vom Säugling bis zur Seniorin. Der langjährige Leiter des Deutschen Herzzentrums in München, Professor Rüdiger Lange, ist mein Gast heute. Und er ist da zusammen mit seiner Frau, die wunderbare Schauspielerin Tamara Barth. Herzlich willkommen.
0: Vielen Dank.
7: Wir können, da es ja auch um viele persönliche Themen geht, können wir uns gerne auch duzen. Dann kann man sie frei von der Seele sprechen.
6: Den Herr Professor duzen, da muss ich jetzt mal gucken, ob ich das hinkriege, ehrlich gesagt. Ich bin ein bisschen ehrfürchtig. Also wir haben euch beide zusammen eingeladen. Das ist ja eher ungewöhnlich, ne? Weil ich finde euch einfach ein total spannendes Paar, ne? Also er, der Chirurg, der analytische Mensch, und die Künstlerseele, die Schauspielerin. Das klingt von außen her sehr verschieden. Aber offensichtlich seid ihr ja sehr glücklich und happy miteinander. Ihr habt auch geheiratet vor 3 Jahren. Was verbindet euch denn im Alltag?
7: Was uns wirklich verbindet, ist natürlich die gegenseitige Empathie und eine wirklich tiefgehende Beziehung, muss ich schon sagen. Man glaubt es kaum, wir streiten praktisch überhaupt nicht. Wenn wir mal verschiedener Meinung sind, finden wir immer schnell wieder einen Weg zusammen. Wir respektieren uns gegenseitig. Es ist eigentlich sehr, sehr harmonisch bei uns.
0: Wir genießen ganz bewusst unsere Zeit gemeinsam und wir wertschätzen uns. Und ja, wir sehen uns auf Augenhöhe und haben ja Respekt und gehen achtsam miteinander um. Und wichtig, Kommunikation. Also wir reden schon sehr, sehr viel. Und ja, wenn irgendwas im Raum steht auch, dann spricht man das einfach auch an. Also wichtig, einfach Zeit zusammen zu genießen und zu verbringen.
6: Die habt ihr jetzt ja, ne?
0: Ja, das genießen wir auch. Das ist ganz, ganz toll. Ja.
6: Dass in ganz, ganz schweren Situationen im Leben manchmal so ein kleines Goldfünkchen steckt, das ist eure Geschichte ja ein tolles Beispiel, denn ihr habt euch tatsächlich im Krankenhaus kennengelernt, ne?
0: Es war die Fügung des Universums, würde ich sagen, dass wir uns begegnen. Das war einfach unverhofft und plötzlich die Begegnung. Ja. Schön.
6: Tamara, deine Mama war im Krankenhaus, die wurde am Herzen operiert und da habt ihr euch getroffen, ne? Und dann kennengelernt, wie genau?
7: Ja, zunächst haben wir natürlich gewartet, dass die Mutter auch gesund wieder nach Hause kommt.
6: Das ist die Hauptsache.
7: Dann war lange Zeit auch Pause und dann haben wir uns dann doch wiedergefunden. Als dann auch meine Ehe zu Ende ging, war eigentlich der richtige Zeitpunkt dann gegeben.
6: Ja.
7: Aber ich möchte noch dazu sagen, dass es ist nicht so ungewöhnlich für einen Herzchirurgen, dass er seine Partnerin im Krankenhaus kennenlernt, weil wir kommen vielleicht später im Gespräch noch drauf, das Leben eines Herzchirurgen spielt sich eigentlich zu einem großen Prozentsatz in der Klinik ab. Es ist, ich will nicht jammern, aber abends weggehen, abends in die Disco gehen, abends viel trinken, am nächsten Morgen wieder operieren, das funktioniert nicht. Ja. Man lebt ein relativ diszipliniertes Leben. Und deswegen gibt es gar nicht so viele Gelegenheiten, jemanden kennenzulernen.
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0: Montagabend, 80er Classic Rock auf Bayern 1 mit Brian Adams. Sie hören die blaue Couch und sein Radiotalk. Und da ist heute Rüdiger Lange zu Gast, einer der renommiertesten Herzchirurgen der Welt, zusammen mit seiner Frau, der Schauspielerin und Künstlerin Tamara Barth. Eure Hochzeit vor 3 Jahren, die ist ja dann so ziemlich mit dem Ende deiner aktiven Laufbahn als Herzchirurg zusammengefallen, ne? Das war ja ganz schön viel Veränderung. Raus aus dem OP, Hochzeit, rein in den Ruhestand. Wie hat sich das denn angefühlt für dich?
1: Ja, da kann man viel zu sagen natürlich. Was man voraussagen muss, ist, dass wir in unserem Beruf, speziell in der Herzchirurgie, es geht aber anderen Chirurgen wahrscheinlich ähnlich, wir leben zumindest in der Spitzenmedizin unter einem ständigen Druck. Ständig. Ob in Urlaub, ob an Feiertagen, ob nachts, wir sind immer ansprechbar und wir haben immer diesen Druck. Diesen Druck, wie geht es unserem Patienten, ist die Operation gut, wie ist die morgige Operation? Und allein schon die Tatsache, dass dieser Druck plötzlich von einem genommen wird, ist ein Zustand, den man sich vorher nicht vorstellen kann, der aber eine große Erleichterung ist. Und ich weiß das auch von Freunden von mir, die wirklich in der Spitzenchirurgie arbeiten. Die sagen das Gleiche. Auch die haben große, große Sorgen gehabt, bevor sie in den Ruhestand gegangen sind. Und dann kam diese Erleichterung, dieser Druck war plötzlich weg. Und der Kopf war frei für völlig neue Dinge. Und insofern kann ich nur sagen, ich habe ja immer gesagt, ich will kein Abschiedsfest in der Klinik nach 25 Jahren feiern, sondern ein Abschnittsfest. Das heißt, ich möchte einen neuen Abschnitt beginnen nach der langen Berufstätigkeit und der intensiven Berufstätigkeit. Und das ist mir scheinbar gelungen. Und da kann ich nur, wenn ich das noch sagen darf dazu, ich kann nur allen raten, die in sehr intensiven Berufen zu Hause sind, wenn sie in Ruhestand gehen, macht es komplett. Bleibt nicht mit einem Bein noch bei der Sekretärin hängen und noch in einem Aufsichtsrat, sondern wenn, einen totalen Cut, weil nur dann hat man den Kopf frei genug, um neue Lebensfelder zu erobern.
0: Tamara, jetzt hast du deinen Mann ja in beiden Zuständen kennengelernt, also als aktiver Herzchirurg und jetzt eben im Ruhestand. Wie hat er sich denn verändert als Mensch?
2: Für mich hat er sich überhaupt nicht verändert.
0: Gar nicht. Okay.
2: Weil viele sehen ja den erfolgreichen Herzchirurgen, aber für mich war Rüdiger oder ist Rüdiger ein unglaublich warmherziger und empathischer Mensch, der Verantwortung tief empfindet und sich auch für Menschen interessiert. Und wir haben so eine tiefe Basis und das stimmt einfach. Mhm. Also für mich war es keine Veränderung. Ich habe mich unglaublich gefreut auf gemeinsame Zeit.
0: Also ihr habt ja viel mehr
2: ja,
0: jetzt, ne?
2: Wir haben jetzt noch viel mehr und deswegen freue ich mich auch, weil wir einfach, weil es einfach matcht.
0: Also dieses Gelöstere hast du jetzt gar nicht so wahrgenommen in eurem Privatleben, dieser Druck, der dann weg war.
2: Doch, das habe ich schon festgestellt, doch. Vor allem auch morgens dann beim Ausschlafen. Also das war einfach mehr entspannt einfach. Es war mehr Leichtigkeit da.
0: Du hast ein wahnsinnig tolles Buch geschrieben, Herzblut, Spitzenchirurgie zwischen Leben und Tod. Also ich habe schon viele medizinische Bücher gelesen zur Sendungsvorbereitung, aber noch keins hat mich ehrlich gesagt so gefesselt. Das ist wie ein Krimi. Du beschreibst Herzchirurgie da ganz detailliert, wie Eingriffe ablaufen, aber so, dass sie jeder versteht. Und ich habe wirklich keine Ahnung davon, aber ich war da richtig reingesogen. Du verrätst auch ganz viel über die Herausforderungen deines Berufs, den du so lange Jahre erfolgreich gemacht hast. Und du sprichst auch von Fehlern, die passiert sind, auch dir passiert sind als junger Chirurg. Warum hast du dieses Buch denn so ehrlich und offen geschrieben? War das ein inneres Bedürfnis?
1: Ja, es war eine Reflexion mit mir selber, zu der ich jetzt dann Zeit hatte. Mhm. Und ich wollte eigentlich auch den Leser mitnehmen, nicht nur hinter die Kulissen der OP-Tür, sondern ich wollte ihn mitnehmen hinter den weißen Kittel, also den Mensch unter dem weißen Kittel sehen, der ja normalerweise, manche sagen Halbgott, in weiß erscheint. Ich wollte dem Leser klar machen, dass das natürlich auch Menschen mit Gefühlen sind und dass die in ihrem Beruf sehr, sehr viel durchmachen. Das ist nicht nur diese unglaubliche Verantwortung, die wir für kleine Babys bis zum 100-Jährigen haben, sondern es ist auch der Umgang mit Fehlern. Und natürlich machen wir wie alle anderen Menschen auch Fehler. Und da habe ich in meinem Leben auch gelernt, dass die beste Art, mit Fehlern umzugehen, eigentlich die ist, dass man den Fehler zugibt und mit dem Patienten bespricht.
0: Ja. Hast du dir beim Schreiben denn manchmal gedacht, oh je, das könnte nach hinten losgehen? sowas zuzugeben, weil ich finde es total toll, dass man sowas auch mal hört. Das sind einfach hochriskante Eingriffe und da kann was passieren. Punkt. So ist das. Will man natürlich nicht hören, aber du hast es da eben auch mal geschrieben. Und gab es da beim also einen inneren Kampf in dir, als du es geschrieben hast? Oder war das dir von Anfang an klar, dass du so offen kommunizieren möchtest?
1: Nein, ich wollte unbedingt offen kommunizieren. Ich wollte auf keinen Fall das Buch schreiben, was Hunderte von gerade Chirurgen, aber auch anderen Ärzten natürlich, aber gerade Chirurgen geschrieben haben. Nämlich Heldengeschichten, eine Patientengeschichte nach der anderen. Die gehen alle gut aus und der Chirurg brilliert immer. Das wollte ich nie, sondern ich wollte wirklich etwas Neues schreiben. Und ich erinnere mich noch gut, in den 60er Jahren, das wirst du nicht mehr wissen,
0: nein,
1: aber in den 60er Jahren kam ein Buch raus, das hieß Auf Messers Schneide. Und das war ein absolutes Skandalbuch von einem Chirurgen geschrieben, Julius Hacketal. Und die Ärzteschaft war im größten Aufruhr, weil zum ersten Mal in den 60er Jahren wurde diese Anonymität der Chirurgen in Bezug auf Komplikationen wurde geknackt. Das war ein ganzes Buch nur voller Komplikationen. Und es gab einen Riesenaufruhr und man hat ihn als Ketzer, als Verräter der medizinischen Zunft bezeichnet. Das war so das erste Mal, dass über Komplikationen geredet wurde. Ich bin aber jetzt eigentlich ein Stück weitergegangen. Ich rede nicht nur über Komplikationen, sondern ich rede auch über die Schwierigkeit, nicht nur mit Komplikationen, sondern mit Druck, mit Angst umzugehen und das zu verarbeiten.
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0: So ein guter Song. Licky Lee auf Bayern 1, I Follow Rivers. Der Herzchirurg Rüdiger Lange ist zu Gast bei mir auf der blauen Couch mit seiner Frau Tamara Barth, Schauspielerin und Künstlerin. Du erzählst ja in deinem Buch, Rüdiger, das heißt Herzblut, Spitzenchirurgie zwischen Leben und Tod, auch die Geschichte eines jungen Feuerwehrmannes, war ein Familienvater, zwei Kinder und das war eine Herzklappen-OP, die erste, die du als junger Chirurg geleitet hast. Warst dann natürlich nicht alleine im OP, da ist dann immer noch ein Oberarzt dabei, ne?
1: Richtig.
0: Und seine Aufgabe ist eigentlich, einzugreifen.
1: Ja, naja, es gibt sehr, sehr strenge Hierarchien und diese Geschichte zum Beispiel, die stammt aus den 80er Jahren. Da waren die Hierarchien noch extrem steil und dem Chef konnte man kaum in die Augen schauen und auch der Oberarzt, vor dem hatte man einen hohen Respekt. Und ja, dieser Oberarzt hat mir damals assistiert und ich habe eigentlich einen banalen Fehler gemacht. Und er hätte mich eigentlich schon während der Operation, wenn er sieht, dass ich Fehler mache, hätte er mich korrigieren müssen. Das hat er aber nicht gemacht, sondern hat mich weiter wursteln lassen. Schließlich habe ich eine Klappe implantiert, die zu groß war. Mhm. Die kann man auch nicht hineinzwängen, sondern man muss genau die richtige Größe für den individuellen Patienten haben. Dann muss ich die Klappe wieder rausnehmen. Spätestens dann hätte er eigentlich übernehmen müssen. Das hat er auch nicht gemacht, sondern hat gesagt, Lange, mach eine kleine rein, das wird schon. Und dann steigt eine unglaubliche Nervosität und auch Angst vor dem Scheitern in einem auf. Als junger Chirurg neigt man dann dazu, wirklich die Angst zuzulassen und fahrig zu werden. Und dann wird man noch fahriger in der Operation, man wird noch langsamer. Und im Endeffekt ist der Patient leider daran gestorben, dass die Operation zu lange gedauert hat. Die Herzoperationen sind immer zeitabhängig. Das ist ein bisschen ein Unterschied zu den anderen Formen der Chirurgie, Hirnchirurgie, Bauchchirurgie. Die sind auch alle hochkompliziert und sehr schwierig, aber die haben nicht so diesen direkten Zeitfaktor. Wir haben immer einen Zeitfaktor, wie wir das Herz stillstellen müssen. In der Zeit ist es nicht durchblutet. Und in dieser Zeit muss die Korrektur sitzen und man kann es nicht ewig stillstellen. Und deswegen haben wir die Zeit einfach überschritten und das hat der Patient nicht überlebt.
0: Wie sind Sie denn damals damit umgegangen? Weil ich kann mir vorstellen, das ist ja niederschmetternd, gerade als junger Berufsanfänger, ja. Erste eigene OP und dann passiert sowas. Wie richtet man sich da wieder auf und geht angstfrei in den OP, vor allem, wenn sowas passiert?
1: Das ist extrem schwierig. Mhm. Und das gilt nicht nur für junge Chirurgen. Im Gegenteil, ein junger Chirurg kann immer noch sagen, na gut, ich kann es noch nicht richtig, ich werde das schon noch lernen. Aber auch ein erfahrener Chirurg ist erschüttert, wenn er einen Fehler macht. Absolut erschüttert. Und ich, selbst nach 15.000 Operationen, meine letzten Operationen, die ich gemacht habe, hatte ich diese gleiche Sorge in mir, dass es gut geht, wie ich als junger Arzt hatte. Und natürlich, als junger Arzt liegt man nächtelang wach, nächtelang. Es ist ein grausames Gefühl, es ist wie ein grauer Nebel, der sich über einen stülpt. Man verliert komplett zunächst mal das Selbstvertrauen. Man denkt, du kannst es nicht, lass es sein und führt Selbstgespräche mit sich selber. Es kann einem auch keiner helfen. Ja. Man kann nicht mit seinen Kindern oder mit seiner Ehefrau darüber reden, weil die gar kein Verständnis dafür haben können, weil sie nicht wissen, was das bedeutet. Mhm. Und deswegen ist es sehr schwer, sich dort wieder aufzuraffen.
0: Ja. Also deine Frau hat jetzt so ein bisschen gezuckt. Ja. ihr habt euch ja schon kennengelernt, da warst du noch aktiv, hast noch operiert. Da war das schon so, dass ihr euch da ausgetauscht habt, wenn dann mal im Krankenhaus was vielleicht ein bisschen stressig war oder nicht so rundgelaufen ist. Ja.
2: Ja, ich habe zumindest versucht zu bohren und die Nuss zu schälen, um an den Kern zu kommen, weil natürlich dauert das natürlich, man trägt es mit sich. Mhm. Und ich habe ihm dann auch den Freiraum gegeben, seine Zeit für sich, aber mich hat es dann schon interessiert, was ist los, und nur damit man einfach Bescheid weiß, mich hat es einfach interessiert, um das mitzutragen und zu teilen, weil es einem dann auch besser geht. Also so geht es mir zum Beispiel auch als Schauspielerin. Ja. Aber dann, wenn man drüber gesprochen hat, dann ging es schon, oder? Du hast dann viel Sport auch immer gemacht, hast es dann verarbeitet, aber dann konntest du auch irgendwann mal drüber reden. Mir war es wichtig, das zu wissen.
0: Verstehe ich, ja.
1: Aber ich habe meine Frau dann auch viel mit in den OP genommen. Sie hat viel gesehen.
0: Mhm. Du warst dabei bei einer Herz-OP.
1: Sie wollte auch unbedingt.
0: Wow. Ja.
1: Und dann war sie dabei und hat so ein bisschen Einblick bekommen in das, was wir da tun.
0: Das ist ja toll. Wie war das für dich?
2: Ein ganz unvergessliches, besonderes Erlebnis. Für mich ticken die Uhren anders dort. Also ich hatte einen tiefen, ja, es war Stille, tiefen Respekt, Ehrfurcht, Demut. Mhm. Du bist am Grund des Herzens im Leben. Und da davor zu stehen, der ganze OP war still, du hast nur die Geräte gehört, du hättest eine Nadel fallen hören können. Und ich war fasziniert. Ja, weil das ist eine so filigrane Arbeit. Du musst ruhige Hände haben und du musst lange stehen. Also ich ziehe meinen Hut von meinen.
3: Ich auch, seit ich dieses Buch gelesen habe.
2: Noch lange durchzieht,
3: ja. Weil du hast vorhin erzählt, dass diese Stimmung, vor allem als du noch ein jüngerer Chirurg warst, die Oberärzte waren so, also die waren so Halbgötter. Ne? Und ich finde, man merkt es auch so an meiner Elterngeneration, dass die immer noch so sich Ärzten gegenüber oft verhalten. Ne? Also wenn die dann beim Arzt waren, die Eltern oder so, und dann heimkommen und sagen, ja, und hast du denn da nicht nachgefragt? Nee, also der Doktor hat gesagt, ich weiß es auch nicht, habe jetzt auch nicht so richtig verstanden. Hat sich da was geändert oder ist das immer noch so mit Oberärzten und Chefs von chirurgischen Abteilungen, dass die so vergöttert werden und dass man die eigentlich nie kritisieren darf?
1: Ich glaube, es hat sich massiv verändert.
3: Ah, ja.
1: Es hat sich völlig umgekehrt. Nicht ins Negative, aber die Hierarchien sind flacher geworden. Man redet, man kommuniziert miteinander. Man kann auch sogar den Chef auch mal kritisieren. Man kann reinreden während einer Operation, wenn man meint, da ist irgendwas falsch oder da stimmt was nicht. Es hat sich völlig verändert. Und das ist auch wirklich gut so, weil schweigende Ärzte oder schweigende Kollegen, die weisen einen auch nicht darauf hin, dass man einen Fehler macht, sondern die schweigen einfach. Und das ist eigentlich sehr, sehr gefährlich. Und es ist gut, dass die Chirurgie jetzt viel, viel offener und freier ist. Und da sind auch, und das muss ich fairerweise so sagen, da sind auch die Frauen nicht unbeteiligt dran. Mhm. Seit wir angefangen haben, Frauen mit auszubilden, als Chirurginnen, nicht zum Haken halten, sondern wirklich zum Operieren, ist die Stimmung lockerer geworden.
3: Und das ist ja ganz überraschend, Mensch. Toll, komisch. Aber früher war das ja eine Ausnahme, dass eine Frau Herzchirurgin war. Jetzt, wie hoch ist da der Anteil von Frauen?
1: Ja, also früher, meine Mutter hat ja 1943 im Krieg ihr Examen gemacht.
3: Die war Lungenfachärztin,
1: ja,
3: ne?
1: An der Universität Heidelberg. Und sie war die einzige Frau im Semester, die einzige. Wir haben heute an der TU München haben wir über 70% Frauenanteil. Und als ich im Herzzentrum anfing, 1999 habe ich das übernommen, gab es, glaube ich, nur eine einzige Frau, die war aber nicht im OP, sondern die durfte da auf die Station Fieber messen und die Medikamente verteilen, aber nicht als Chirurgin. Und ich habe dann früh angefangen, die ersten Chirurginnen, damals noch nicht Chirurgen, aber die ersten weiblichen Ärzte einzustellen für die Chirurgie, wirklich für die Chirurgie. Und die haben meine Einstellung komplett verändert. Ich bin natürlich in dieser alten hierarchischen Vorstellung groß geworden. Frauen gehören nicht in OP, die haben dann später ihre Tage, dann können sie nicht weiter operieren.
3: Waren Sie auch so einer, Mensch?
1: die können nicht so lange stehen, die sind nicht konzentriert genug, die sind nicht fokussiert genug. Und ich musste lernen, dass die eigentlich genau das Gegenteil sind. Wenn einer 7-8 Stunden stehen kann, dann sind es Frauen, die sind auch in der Wissenschaft extrem fokussiert. Es gibt kaum Frauen, die zum Beispiel ihre Doktorarbeit über Jahre hinziehen und nicht fertig werden. Das ist bei Männern eher mal anders und die sehen das alles lässiger zum Teil. Ja. Aber Frauen sind sehr fokussiert und sehr verlässlich.
3: Ja, schauen Sie, das steckt den Frauen in den Knochen, dass sie wissen, sie müssen immer doppelt so gut abliefern, ne? Immer so High-Performerinnen sein. Aber das ist ja schön, dass sich da auch was verändert hat.
1: Und um deine Frage zu beantworten, wir haben heute fast 60% Frauenanteil.
3: Wow.
1: Ich muss immer sagen, nicht Frauenanteil, sondern Chirurginnenanteil.
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3: 19:30, 19:30, guten Abend. Wir schauen kurz auf die Straßen, haben auch nur eine Meldung von der A8 Salzburg Richtung München. Zwischen Bernau und Rosenheim Bauarbeiten, 8 Kilometer Stau hier nach wie vor, weil nur eine Spur frei ist. Hier müssen Sie 50 Minuten länger einplanen. Das war schon, gute Fahrt.
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3: Da muss ich noch mal kurz dazu sagen, der Herr Professor hat selber gewollt, dass wir uns duzen. Ne? Nicht, dass Sie denken, was macht die Knoll dann? Also Rüdiger, du hast dich ja früh dafür entschieden, in der Herzchirurgie Karriere zu machen. Ne? Musstest dafür in deinem Privatleben aber einige Federn lassen. Du hast 2 Ehen hinter dir. Wie geht's dir denn eigentlich, wenn du zurückschaust auf dein Leben? Glaubst du, das wäre schon auch so ein bisschen familienverträglicher gegangen alles?
1: Ob ich persönlich das hingekriegt hätte, weiß ich nicht, weil ich bin ein unglaublicher Perfektionist und Ehrgeizling. Ich wollte immer alles können, alles beherrschen, überall der Beste sein, auch im Team der Beste sein. Also ob ich das wirklich hingekriegt hätte, weiß ich nicht. Aber man kann es gut hinkriegen. Und ich sehe es heute, wie gestandene Chirurgen eine echte Work-Life-Balance hinkriegen. Natürlich haben die auch den Druck, der wird nicht weniger dadurch, aber sie holen sich Freizeit, also sie erzwingen sich Freizeit und auch die Familien fordern einfach ein Freizeitniveau. Und das kann man hinkriegen und das kriegen heute die meisten hin und sie sind kein Deutsch schlechter als ich war.
3: Aber es ist doch einfach wahnsinnig positiv, ne, dass da eine Entwicklung stattgefunden hat. Weil ich finde, auch als Patient ist man irgendwie so ein bisschen beruhigter, wenn man das Gefühl hat, der Mann macht auch mal Pause oder die Frau zwischendurch. Ne? Ist er denn im Privatleben immer noch so ein High-Performer, ein Perfektionist, Tamara?
2: Ja, würde ich sagen, ja. Nach wie vor.
3: Okay.
2: Auch als er das Buch geschrieben hat, hochdiszipliniert. Jeden Morgen um 6, 7 Uhr saß er schon da und hat geschrieben. Auch mit dem Sport, Rennradfahren, da ist er hochdiszipliniert. Also wenn er was anfängt, dann zieht er es durch. Und auch Gitarre spielen, bleibt fokussiert 3 Stunden beim Gitarre üben.
3: Das ist ja fast ein bisschen anstrengend, wenn man so einen Mann hat, oder?
2: Ich finde immer Möglichkeiten, was ich noch anderes machen könnte. Es gibt vieles.
3: Also du hast gerade schon erzählt, du hast zugehört, als dein Mann noch operiert hat, aus dem Krankenhaus kam und auch mal Sorgen hatte und euch ausgetauscht. Gibt es denn grundsätzlich für Ärzte, wenn die in einer schweren Situation sind, einen Patienten verlieren, wenn einer stirbt, wenn ein Fehler passiert, gibt es da psychologische Beratung, gibt es da Therapeuten, zu denen man gehen kann? Weil sich selbst immer wieder aufzurichten, das stelle ich mir sehr kräftezehrend vor.
1: Also die Antwort ist vielschichtig. Ich muss anders anfangen. Für Pflegepersonal ist das hervorragend organisiert. Da gibt es wirklich Stellen, wo die sich hinwenden können, wo die Trost bekommen, wo sie wieder aufgerichtet werden. Bei Ärzten ist es so, gerade bei männlichen Chirurgen, die sagen, ich brauch so einen Quatsch nicht. Ich brauch keine Psychotante, die mich jetzt wieder aufrichtet. Ich kann das selber. Sodass eigentlich in Deutschland zumindest für Ärzte wenig zur Verfügung steht. Das müsste man unbedingt ändern. Ja. Aber im Moment ist die Kultur noch so, dass die Ärzte selber meinen, sie können das verarbeiten.
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0: Eins der schönsten Pop-Duette, Wille Wallo und Natalia Avellone, Summer Wine auf Bayern 1. Mein heutiger Gast hat in seiner erfolgreichen Laufbahn um die 15.000 Menschen operiert. Der renommierte Herzchirurg Rüdiger Lange heute auf der blauen Couch und seine Frau, die Schauspielerin Tamara Barth, ist auch dabei. Dass jeder Chirurg auch Stress und Angst fühlt im OP, darüber haben wir gerade schon gesprochen. Und auch in deinem Buch gehst du damit ja sehr offen um und das ist keine Selbstverständlichkeit.
1: Die Idee zu diesem Buch, die schlummerte natürlich ein paar Jahre. Und ich habe mich immer schon viel mit dem Stress und der Angst auch beschäftigt. Und ich bin eines Morgens in die Frühbesprechung gekommen, da sitzen alle Ärzte. Es waren dann so 45 an die 50 Ärzte, die da sitzen. Und dann habe ich gesagt, wer von euch hat eigentlich Stress oder Angst bei den Operationen?
2: Und mutig.
1: Was war? Nicht ein Finger hob sich. Nicht ein Finger. Und ich kannte die alle natürlich sehr, sehr persönlich. Und ich weiß, wie viel Stress und Angst sie haben. Ich weiß, wann sie anfangen zu zittern, wenn sie anfangen, still zu werden bei der Operation und so weiter. Ich weiß, dass die genauso fühlen wie jeder normale Mensch. Aber gerade in Deutschland ist es nicht üblich, dass ein Chirurg von seiner Schwäche redet.
0: Bis heute ist das so.
1: Das ist bis heute so. Das ist zum Beispiel in anderen Disziplinen anders. Also Sportler zum Beispiel haben angefangen, sehr, sehr klar über ihre Ängste zu reden. Was mich geöffnet hat vor vielen Jahren, das ist ein Buch, das heißt Angst. Und das ist von einem der Huber-Brüder geschrieben worden.
0: Der Kletterer.
1: Der Kletterer. Ja. Und dieses Buch hat mich unglaublich fasziniert. Unglaublich. Bis heute lese ich immer mal wieder diese Szene, wo er da im Campingwagen abends vor der Felswand schläft, in der Nacht schlecht schlafen kann. Am nächsten Tag ist eine Free-Solo-Besteigung geplant und er steht dann morgens auf und fängt an zu klettern und geht nach ein paar Kletterzügen wieder zurück und sagt, na, heute nicht, es ist nicht mein Tag. Das kann ein Chirurg natürlich nie machen.
0: Das geht nicht.
1: Aber wie er über seine Ängste redet und wie normal auf einmal die Ängste sind und wie er vor allem zu der Lösung kommt, die Angst ist eigentlich auch, ja, ist ein Partner, gibt einem natürlich die Demut, aber auch die Vorsicht. Ohne Angst würde viel, viel mehr am Berg, beim Sport und auch in der Medizin passieren, wenn wir keine Angst hätten. Und inzwischen, nachdem ich jetzt mich viel damit beschäftigt habe, würde ich sagen, oder ich habe den Spruch jetzt geprägt, man sollte keine Sorge haben, wenn ein Chirurg Angst hat. Man sollte Sorgen haben, wenn er keine Angst mehr hat.
0: Darf er nicht Besitz körperlich von dir ergreifen, wenn du da mit so einem filigranen Skalpell am Machen bist. Das wäre schlecht. Jetzt haben wir ganz viel gesprochen über den Umgang mit Fehlern, über Ängste in deinem Beruf. Aber das meiste läuft ja gut, ne? Was du gemacht hast in deiner Karriere, muss man sagen. Du hast Tausende von Menschenleben gerettet. Und es gibt eine Geschichte in diesem Buch Herzblut, das du geschrieben hast, die hat mich wirklich so bewegt. Da habe ich echt geweint beim Lesen. Da ging es um einen Baby, das aus Russland kam mit seinen Eltern ins Herzzentrum nach München. Und dir wurde dieser Fall vorgestellt. Da wurde dieses Baby schon, ich glaube, mehrmals sogar operiert. Und dann wird dir dieser Fall nahegelegt und du schaust dir sowas an. Und vielleicht kannst du noch mal ganz kurz erzählen, wie da die Situation war, als die Eltern auf dich zugekommen sind mit diesem Baby.
1: Ja, das Kind hatte ja einen Herzstillstand in der Nähe von Moskau, in so einem kleinen Ort, und war in dem größten kardiovaskulären Zentrum in Moskau, in dem Bakulev-Zentrum, eigentlich eine Klinik mit ganz, ganz hohem Ruf und hoher Kompetenz. Ich war selber öfter da und habe zugeschaut. Und leider ist dort für diesen komplexen Herzfehler, den das Kind hatte, die falsche Operation durchgeführt worden. Und die Mutter hat sich nicht damit abgefunden, dass die Ärzte ihnen gesagt hat, das Kind wird maximal 2 Jahre noch leben. Die Mutter hat gekämpft, wie auch der Vater gekämpft hat und das Kind reanimiert hat, als es Herzstillstand hatte. Und die Mutter hat viele Organisationen, es gibt ja viele so Patientenorganisationen, die Patienten an die stellen oder vermitteln, wo ihnen geholfen werden kann. Und so sind wir über so eine Institution sind wir angefragt worden. Und ich weiß nicht, ob ich das Kind akzeptiert hätte, aber wir haben einen russischen Kardiologen gehabt. Und der hatte so eine Empathie für diese Mutter und den Fall, und dass er mich irgendwie dahin gedrängt hat und auf einmal war das Kind da. Es war sehr, sehr krank zu dem Zeitpunkt. Es war 9 Monate alt, es war ein apathischer, kleiner, blasser Säugling, weit unter dem Gewicht, was er eigentlich haben müsste. Und ich habe gedacht, eigentlich kann man ihm nicht mehr helfen, weil die Korrektur, die wir normalerweise bei dem Herzfehler machen, die ist, wenn vorher nicht operiert worden ist, nicht so ein Problem. Das ist eine Standardprozedur, die wir sehr gut beherrscht haben. Aber jetzt hatten die Kollegen eine Herzkranzarterie unterbunden. Das kann man nicht mehr wieder aufmachen. Das wächst einfach zu alles. Und es gab nur eine Möglichkeit, bei einem kleinen Baby einen Bypass zu machen. Bei den Babys sind die Herzkranzarterien 0,6, 0,8 Millimeter. Bei Erwachsenen, bei dir und bei mir, sind die zwischen 2, 3, 3,5 Millimeter. Das ist was ganz anderes. Und das war aber die einzige Option. Es gab keine andere Option für dieses Kind. Man konnte auch keinen Stent setzen oder sonst was. Man musste operieren und zwar mit einer Bypass-Operation. Und ja, ich habe mehrere Kollegen, die ich kenne, mit den besten Herzchirurgen, Kinderherzchirurgen der Welt, angerufen. Einige hatten sowas schon mal gemacht, andere waren skeptisch. Und im Endeffekt hat mir einer gesagt, ich würde es nicht machen.
0: Was für eine Entscheidung man da treffen
1: muss. Ja, muss man. Das ist wirklich
0: irre.
1: Und dann habe ich es trotzdem probiert, auch nach schlaflosen Nächten natürlich. Und ja, ich hatte großes Glück. Es ist gut gegangen. Und wenn du das Kind heute siehst, dann kann man sich überhaupt nicht mehr vorstellen, wie todkrank das damals ankam. Das
0: siehst du meine Gänsehaut?
1: Ja, aber es hat einen guten Ausgang, die Geschichte. Ja, das ist wirklich ein 12-jähriger, knackiger Junge, der tobt, der geht aufs Gymnasium, der ist komplett gesund. Und insofern, das sind natürlich die ganz schönen Momente in unserem Beruf, wenn es einem gelingt, sowas durchzuführen.
0: Ja. Weil du vorhin von Sportlern gesprochen hast, ne? Wenn Sportler so richtig abliefern, dann kriegen die eine Goldmedaille oder einen WM-Titel und die Masse jubelt. Wenn ein Herzchirurg ein Leben rettet, wer applaudiert da? Außer die Eltern sind natürlich unendlich dankbar. Aber kommt man dann auch heim und macht man Champagner auf?
1: Nein. Und zwar, das beschreibe ich auch in dem Buch. Ich beschreibe in dem Buch, wie ich nach dieser sehr, sehr anstrengenden Operation natürlich aus dem OP gehe. Und ich feststelle, ich kann mich eigentlich gar nicht freuen. Und warum kann ich mich nicht freuen? Weil, und ich vergleiche das dann mit Rennfahrern. Wenn der Rennfahrer über die Ziellinie gefahren ist, dann ist für den der Sieg nicht mehr zu nehmen. Der hat den. Dann kann er den Champagner natürlich spritzen lassen. Aber unser Sieg kann uns jede Sekunde wieder genommen werden. Es kann sein, dass ich nach Hause fahre und die Klinik mich anruft, das Kind ist gestorben, das Kind hat eine schwere Blutung, irgendwas ist passiert. Und deswegen können wir eigentlich den Champagner nicht spritzen lassen nach einer Operation, weil so viel nach der Operation auch noch passieren kann. Und der eigentliche Sieg kommt dann erst eigentlich so nach vielen Tagen oder nach Wochen, wenn die Situation so stabil ist, dass nichts mehr passieren kann.
0: Professor Rüdiger Lange, mein Gast auf der blauen Couch, langjähriger Leiter des Deutschen Herzzentrums in München. Warum in seinem OP nie Musik lief, das besprechen wir gleich hier auf Bayern 1.

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1: Der Herzchirurg Professor Rüdiger Lange ist mein Gast und seine Frau, die Schauspielerin Tamara Barth. Beschreib uns doch mal kurz die Atmosphäre im OP. In Krankenhausserien, da läuft da ja gerne mal Musik, ne? Und die Ärzte unterhalten sich auch mal über Privates oder über Fußball. In der Herzchirurgie, bei dir ist das wahrscheinlich eher nicht so, oder?
2: Doch, in der Tat, das gibt es.
1: Gibt es.
2: Allerdings ist das etwas, was ich von vornherein immer unterbunden habe. Mhm. Ich wollte nie Musik haben im OP. Musik, ich liebe Musik und mache selber Musik, aber Musik lenkt ab. Mhm. Und ich möchte höchste Konzentration haben, keine Musik im OP. Deswegen bei uns gibt es keine Musik im Herzzentrum. Aber die Operationen sind lockerer geworden. Also natürlich, wenn man den Brustkorb aufmacht und so weiter, unterhält man sich noch. Was haben wir letzt? Weil das ist nicht, bedarf nicht einer solchen hohen Konzentration. Mhm. Das sind Routine, Brustkorb aufsägen oder vor dem Patienten.

0: haben wir auch immer durchgehalten.
1: Und in deinem Privatleben gibt es aber jede Menge Musik, ne?
0: Ja, da gibt's
1: Gitarre,
0: viel Musik.
1: Habe ich schon gehört. Was machst du, so klassische Konzertgitarre oder mehr so Rolling Stones?
0: Klassische Konzertgitarre. Ich habe schon mit 12 Jahren angefangen, Gitarre zu spielen. War auch in der Band früher als Teenager und habe aber vor allem auch klassische Gitarre gespielt. Und habe das auch in meiner Oberarztzeit noch einigermaßen irgendwie mitlaufen lassen können. Nicht mehr auf hohem Niveau, aber mitlaufen. Mhm. Aber dann als Chef ist es ausgeschlossen. Der Druck ist so hoch. Und wenn man dann abends um 9 oder 10 nach Hause kommt, und man hat ja als Chef viel, viel mehr zu tun als als Oberarzt. Man hat viel mehr Verantwortlichkeiten außerhalb des OPs hat. Und wenn man dann abends nach Hause kommt, dann die Gitarre auszupacken und nochmal komplizierte Stücke zu spielen oder Etüden zu spielen oder einfach nur Läufe rauf und runter, das packt man nicht. Das geht nicht. Und deswegen habe ich fast 25 Jahre sehr, sehr wenig nur gespielt. Und das ist auch ein ganz wunderbarer Umstand der Pensionierung, dass ich jetzt wieder Zeit habe, Gitarre zu spielen.
1: Bei euch beiden, da merkt man ja, dass die Herkunft schon oft was zu tun hat, was dann wird aus einem Menschen. Du, Tamara, kommst aus einer Künstlerfamilie. Ja. Dein Papa ist Keramiker. Ne?
2: Ja, Keramikmeister.
1: Und Keramikmeister, genau. Ja. Und die Mama Modedesignerin, Schneidermeisterin. Mhm. Und war das bei dir denn eigentlich von Anfang an so, dass du in die künstlerische Richtung dich mehr so entwickelt hast?
2: Ja. Absolut. Für uns gab es nur das Kreative. Also es war selbstverständlich. Schon als Kleinkinder durften wir in der Werkstatt mitarbeiten, mit Ton. Mein Papa hat Figuren kreiert. Wir haben das von der Pike auf mitbekommen. Mhm. Und die Mama hat Kleider designt. Also es war deswegen auch die Liebe zu Stoffen und auch zu Vintage, zu schönen alten, schönen Couture-Kleidern. Also das habe ich schon von meinen Eltern mitbekommen. Mhm. Das war einfach ja so ganz normal bei uns in der Familie. Und man saß zusammen auch in der Werkstatt dann am Abend und hat gestaltet. Deswegen, bei uns gab es keinen Fernseher. Mich wundert es ja, dass ich dann zum Schauspielerin geworden bin.
1: Aber, Tamara, wir kennen dich aus vielen Serien, aus dem Rosenheim kommst, Hubert und Staller warst du dabei, bei Mord in bester Gesellschaft, beim Bergdoktor. Also du bist wirklich viel im Fernsehen schon zu sehen gewesen. Als ihr euch das erste Mal getroffen habt im Krankenhaus, hast du, Rüdiger, sie da als Schauspielerin erkannt? Also wusstest du, die ist nicht. Du hast keine Zeit zum Fernsehen, ne?
0: Nee, ich habe wenig Fernsehen geschaut.
2: Wir haben uns pur. Also die Menschen dahinter.
1: War kein Promi-Bonus.
2: Nein.
1: Und du bist ja aber selber auch kreativ. Du bist Schmuckdesignerin, ne?
2: Auch Schmuck. Toll. Das Schmuckdesign, das habe ich. Ja, die Liebe zum Schmuck habe ich eigentlich bei einem Dreh in Kapstadt so entdeckt. Da habe ich wunderschöne Steine gesehen, habe gesagt, ach, das ist ja ein unglaublich schönes Licht in Kapstadt. Und habe gesagt, ach, ich hätte da so gerne einen Ring. Und ich hatte das Glück, dass ich jemandem begegnet bin von den Townships. Die haben gesagt, komm mit, wir lernen es dir. Und so kam ich zum Schmuck. Und ich habe aber auch jetzt durch die Keramik, habe ich Bronze ausprobiert und mache jetzt meine Bronzeskulpturen.
1: Bist du ein Fan von deiner Frau, Rüdiger?
0: Ja, ich bin ein großer Fan. Vor allem, was ich so bewundere, ist, man merkt es nicht, aber eine neue Skulptur, die entsteht bei ihr im Kopf. Und dann irgendwann nimmt sie an einem Sonntagnachmittag einen Klumpen Wachs in die Hand. Und innerhalb von 2 Stunden entsteht eine neue Skulptur. Es ist unglaublich, wie schnell das aus dem Kopf, aus der Idee umgesetzt wird in eine Realität. Das bewundere ich unglaublich.
1: Toll, Gibt es denn jetzt für euch beide neue Dinge, die ihr zusammen angehen möchtet, erleben möchtet? Das Buch ist gerade erschienen. Herzblut kann ich wirklich sehr ans Herz legen. Habt ihr denn irgendwelche Pläne für große Reisen, für neue gemeinsame Hobbys oder sonst irgendwas?
0: Ne, das, was wir an Hobbys gemeinsam machen, machen wir sowieso schon. Viel Sport, viel Reisen.
1: Der Herzdoktor natürlich.
2: Kultur, Kunst.
0: Ja, genau, Kultur, Kunst, Theater. Also im Grunde genommen läuft alles so wie früher, nur sehr viel intensiver und sehr viel entspannter und bewusster. Ja.
2: Wir genießen jede Minute einfach.
1: Zum Schluss meiner Sendung kriegen meine Gäste immer eine Frage. Ladies first. Oh. Was würdest du, liebe Tamara, deinem 20-jährigen Ich aus heutiger Sicht gerne sagen?
2: Meinem 20-jährigen Ich, dass ich den Mut habe, Nein zu sagen, mehr den Mut habe, um meinen Weg zu gehen.

0: gehen, mir selbst treu zu bleiben. Und ja, das war es eigentlich.
1: Ist ja schon eine ganze Menge.
0: Ja,
1: Rüdiger, bei dir ist es ein bisschen länger her, als du 20 warst. Ja. Hast du trotzdem eine Idee, was du deinem 20-jährigen, sehr ehrgeizigen, ich gerne sagen möchtest?
2: Ja, also da wäre ich wahrscheinlich, da bin ich langweiliger, weil ich würde sagen, mach es genauso, wie du es gemacht hast. Nämlich, wenn man ehrgeizig ist und unbedingt an die Spitze will, dann hilft nur eins, man muss dafür kämpfen. Das kommt nicht von alleine. Ich würde mir vielleicht mehr, ich würde dem 20-Jährigen vielleicht sagen, nimm dir mehr Freiräume. Das stört nicht deinen Ehrgeiz, aber dass man alles einsetzen muss, wenn man ganz nach oben will, das ist Voraussetzung.
1: Also, viel richtig gemacht. Ich danke euch sehr für euren Besuch, dass ihr heute da wart, so offen geredet habt über euer Privatleben auch. Das ist ja auch nicht selbstverständlich. Und alles Gute und ganz tolle Jahre für euch.
2: Vielen Dank für das schöne Interview.
0: Danke.
1: 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Und gleich ab 20 Uhr wie jeden Montagabend bei uns die Bayern 1er mit Björn Strössner. Das sind also 3 Stunden nur Songs, die es ganz nach oben in die Charts geschafft haben. Sowas wie die Champions League für Rock und Pop bei uns. Ich wünsche Ihnen einen schönen Abend und freue mich schon, wenn Sie morgen wieder dabei sind. Da gibt es eine neue Blaue Couch hier auf Bayern 1.

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4: Um 20 Uhr mit Susan Falkenstein. Der Wahlsieg der Linken in Berlin löst eine Debatte über die Sicherheit in der Bundeshauptstadt aus. Der Vorsitzende des Parlamentarischen Kontrollgremiums im Bundestag, Henrich Mann, warnt vor einem Tummelfeld für Extremisten, Islamisten und die organisierte Kriminalität, wie er sagte. Hintergrund ist der Plan der Linken, den Verfassungsschutz in Berlin abzuschaffen. Markus Ambale erklärt, worum es noch geht.
5: Die linken Politikerinnen wurden angesprochen auf den Besuch eines führenden Clan-Mitglieds und eines pro-palästinensischen Aktivisten auf einer Wahlparty gestern Abend in Berlin-Neukölln. Spitzenkandidatin Ehralp distanzierte sich davon und bezeichnete Gewaltverherrlichung und Terrorverherrlichung als absolut inakzeptabel. Sie trete ein für den Schutz jüdischen Lebens.
4: Bei den geplanten Reformen für das Gesundheitssystem in Deutschland scheint am Tag nach den Wahlen noch nicht das letzte Wort gesprochen. Bundeskanzler Merz hat jetzt das System von gesetzlicher und privater Krankenversicherung in Frage gestellt. Das erklärt Hauptstadtkorrespondentin Birte Sönnigsen.
6: Merz hat gesagt, es gibt gute Gründe für beide Systeme, aber wenn sich der Eindruck verfestigt, Privatversicherte bekommen sofort jede Leistung und gesetzlich Versicherte müssten Wochen und Monate warten, dann sei das ein Gerechtigkeitsproblem. Das will er verändern. Und das ist auch wirklich überraschend, denn der Kurs der CDU ist da bisher sehr klar. Eine Einheitsversicherung, wie sie etwa die SPD, Grüne oder Linke fordern, hat die CDU bisher immer abgelehnt.
4: Der Europäische Rechnungshof sieht die EU bei der Cyberabwehr schlecht vorbereitet. In einem Prüfbericht steht, die größte Schwachstelle sei, dass Informationen nicht weitergegeben würden. Staaten und Institutionen müssten stärker zusammenarbeiten und sie könnten so voneinander profitieren. Als Beispiele nannte ein Sprecher des EU-Rechnungshofs den Angriff auf einen IT-Dienstleister mehrerer Flughäfen letztes Jahr. Die betroffenen Länder Deutschland, Belgien und Irland hätten den Vorfall nicht untereinander kommuniziert. Die Ausbildung von Lehrkräften in Bayern soll erneuert werden. Das Kultus- und das Wissenschaftsministerium haben mit Experten einen entsprechenden Masterplan entwickelt. Statt über das Studium verteilte Praktika soll es künftig ein Praxisjahr geben. Studierende sollen dann während des Semesters einmal wöchentlich und in den Semesterferien blockweise jeden Tag in die Schule. Das Ziel sei, die angehenden Lehrerinnen und Lehrer besser auf die Realität im Klassenzimmer vorzubereiten. Noch vor der Einweihung ist an einem neuen sechsstöckigen Parkhaus in Neu-Ulm schon jede Menge Moos gewachsen. Mit 1600 Quadratmetern soll es sogar die größte Moosfassade Deutschlands sein. Was sich die Bauherren davon erhoffen, erklärt Peter Allgeier.
7: Neu-Ulm will ja eine Schwammstadt werden, das heißt, der Regen soll nicht sofort über die Kanalisation ablaufen und Moos, das hilft dabei, denn es kann Wasser ziemlich gut speichern. Das wird bei Hitze wieder abgegeben und kühlt. Das Moos schluckt durch seine weiche Struktur auch Straßenlärm ziemlich gut und reflektiert deutlich weniger als glatte Beton- oder Glasflächen.
4: Die Zeit, es ist 20.03 Uhr.
8: 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Da steht der Herbst vor der Tür. Wir lassen dann nachts die Tür mal schön zu, denn es gibt teilweise Bodenfrost bei Tiefstwerten von 2 Grad im Allgäu bis 9 Grad im Chiemgau. Morgen ein sonniger Spätsommerdienstag Richtung Bodensee und Alpen. Sonst muss sich die Sonne erst gegen Wolken durcharbeiten. Es bleibt aber trocken. 14 bis 21 Grad sind drin. Mittwoch weiter schön, Donnerstag mehr Wolken als Sonne und kräftiger Wind dazu, auch Regen. Der Bayern 1 Verkehrsservice mit minutengenauer Stauzeitmessung, die schlägt an auf der A8 Salzburg Richtung München zwischen Bernau und Rosenheim. 7 Kilometer Stau wegen Bauarbeiten. Nur eine Spur ist frei, deswegen dauert es hier leider 40 Minuten länger als normal. A94 Passau Richtung München zwischen Kirchham und Malching. Sperre, hier ist die Höhenkontrolle ausgelöst worden. Gute und sichere Fahrt.
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8: Hallo, ich hoffe, Sie hatten einen 1A-Wochenstart. Manche vielleicht ein bisschen verkatert von den vielen Volksfesten in Bayern. Wir schunkeln gleich ganz vorsichtig zu Juanes und La Camisa Negra. Heute können wir außerdem viele Legenden feiern. Sehr viele große Künstler haben am 21. September Geburtstag. Ein gutes Datum für die Kunst. Wir beginnen mit dem großen Halleluja. Leonard Cohen ist heute vor 92 Jahren auf die Welt gekommen. Ein wirklich sensationeller Poet. Sein größter Hit mittlerweile ist einer der geheimnisvollsten Songs der Popgeschichte. Die einen heiraten zu Halleluja, die anderen finden es dagegen das perfekte Lied für die Beerdigung. Jeder findet da was anderes, das ihn berührt, und das ist das Faszinierende an diesem Meisterwerk. 1984 rausgekommen, zum Mega-Hit erst in diesem Jahrtausend geworden durch viele, viele Coverversionen und auch Soundtracks. Halleluja, das Original von Leonard Cohen.
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0: Da ist das Lied eigentlich schon aus und dann gibt's doch noch mal eine halbe Minute Zugabe. Na, na, na, na, na. Mit The Look sind Roxette aus Schweden zu Weltstars geworden.
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0: Ja, und da bleiben wir doch noch ein bisschen in Schweden. Von dort aus ist ein Hit heute vor 50 Jahren auf Platz 1 in Deutschland gesprungen. Einfach der perfekte Popsong. Dancing Queen von ABBA. Heute noch auf jeder Party, jedem Fest der Song für super Stimmung auf der Tanzfläche quer durch alle Altersklassen. Zum Jubiläum ein bisschen Musikwissen zum Eindruck schinden für Sie dazu. Bevor der Text zu Dancing Queen fertig war, hatte das Lied den Arbeitstitel Boogaloo. Aber haben sich vom damals gerade angesagten Disco-Sound inspirieren lassen, unter anderem auch von diesem Nummer 1-Hit. Rock Your Baby von George McRae. Ein Stückchen davon hören wir eben auch gleich bei Dancing Queen mit raus. So, jetzt wo es einer sagt, fällt es auch auf. Als Annifried von ABBA das Lied zum ersten Mal gehört hat, hat sie geweint vor Glück. So schön ist die Melodie von Dancing Queen. Es geht direkt ins Herz. Allen vier ABBAs war sofort klar, das ist ein mega, mega Hit. Und wenn Sie zu dem Lied auf die Tanzfläche stürmen, da sind Sie in guter, sogar in königlicher Gesellschaft. Aber haben das Lied nicht nur für Silvia von Schweden am Vorabend ihrer Hochzeit gespielt. Auch die sonst eher zurückhaltende Queen Elizabeth hat über Dancing Queen gesagt, wenn dieses Lied läuft, versuche ich immer zu tanzen, denn ich bin die Queen und ich mag tanzen. Dann fühlen wir uns in den kommenden 3 Minuten 30 am Montagabend jetzt alle wie Königinnen und Könige zum Jubiläum von Dancing Queen auf Bayern 1.

0: Cool und dennoch herzlich die 80er mit dem Nummer 1 Hit Halt von den Pet Shop Boys. Gleich summt ganz Bayern dip vor sich hin, dank Suzanne Vega und Tom Steiner. Kurz nach 8:30 der Bayern 1 Verkehrsservice mit minutengenauer Stauzeitmessung. Die rechnet für die A8 Salzburg Richtung München. Sie brauchen 30 Minuten länger zwischen Aachenmühle und Rosenheim. Hier 6 Kilometer Stau wegen Bauarbeiten. Nur eine Spur ist frei. B11 Landshut Richtung Moosburg. Zwischen Landshut und Schlossberg ein Unfall. Gute und sichere Fahrt.
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0: Call Me, Blondie, Rock'n'Roll, Montagfeierabend mit dem Nummer 1 Hit aus Ein Mann für gewisse Stunden, American Gigolo mit Richard Gere in der Hauptrolle.
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0: So ein netter Kerl hat heute Geburtstag. Jetzt hoffe ich nur, dass ich als Franke seinen Namen auch gut aussprechen kann. Es sind nämlich zwei harte Ds drin. Timmy T. Ich habe geübt, es zahlt sich aus. 59 wird dieses One-Hit-Wonder aus den frühen 90ern heute. One More Try, ein Schmachtfetzen im besten Sinne. Ganz großen Respekt habe ich da vor Timmy T, denn er sagt, och, mir reicht ja eine große Hit. Das ist schon mal mehr, als alle anderen erreicht haben. Ich konzentriere mich jetzt lieber aufs Papa-Sein. Wie cool ist das denn? Vor ein paar Jahren ist Timmy T auch nochmal im Internet aufgetaucht, weil jemand gefilmt hat, wie er auf der Straße zwei sich prügelnde Frauen ganz gentlemanlike beruhigt hat. Wirklich, so ein netter Kerl. Happy Birthday, Timmy T mit One More Try in den Bayern 1ern.

0: Servus, Philipp Eger hier aus dem Bayern 1 Morgen. Heute früh, da hat sich einiges glücklich gefügt. Bei den 6 Richtigen zum Beispiel hat die Patricia aus Tiefenbach bei Landshut gerade noch rechtzeitig die Krakelschrift ihres Freundes lesen können. Mit den Tipps für die richtigen Interpreten, alles unter Hochspannung.
1: Das ist auch furchtbar. Wir arbeiten zusammen und das ist kein Teamarbeit.
0: Aber alles gut gegangen. 6 Richtige und 600 Euro für Patricia, die Sicherheitsvariante gewählt hat. Sie können natürlich volles Risiko morgen gehen, denn vor jeder Spielrunde haben Sie die Wahl, für jeden richtig genannten Interpreten 100 Euro oder eben alles oder nichts. Dann für 6 richtige 6.000 Euro. Übrigens, alles gut gegangen auch für ein Hochzeitspaar in Niederbayern. Die haben ihr Geldgeschenk auf der Straße verloren und eine 17-Jährige höchsten Respekt hat es bei der Polizei abgegeben, hat uns der Papa erzählt.
2: Meine Tochter hat dann auch was hingebracht, auch Geld und Kinderlohn, dass sie wirklich sich bedankt bei diesem jungen Mädel.
0: Bei uns liegt das Geld zwar nicht auf der Straße, aber immer um kurz nach 6, 7 und 8 im Radio bei unseren 6 Richtigen.
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5: Um 21 Uhr mit Susan Falkenstein. Nach den Wahlen in Berlin und Mecklenburg-Vorpommern will die Bundesregierung die Gesundheitsreform umarbeiten. Kanzler Merz hat einen Kurswechsel bei den Krankenversicherungen angedeutet. Das Nebeneinander von privater und gesetzlicher Versicherung werde von vielen Menschen als Gerechtigkeitsproblem betrachtet, sagte er. Außerdem will die Bundesregierung Enteignungen in Deutschland verhindern. Wie, erklärt Dietrich Karlmeurer in Berlin.
6: Bundeskanzler Friedrich Merz will rasch ein Gesetz gegen die Enteignung großer Wohnungsunternehmen auf den Weg bringen. Der CDU-Vorsitzende sagt, Deutschland müsse internationalen Investoren deutlich machen, dass privates Eigentum nicht enteignet werde. Erste Entwürfe würden bereits zwischen Justiz und Innenministerium abgestimmt. Linken-Co-Chefin Ines Schwertner verteidigt die Berliner Pläne, große Wohnungskonzerne zu enteignen. Es gehe um die Grundfrage, ob Wohnen wieder in die öffentliche Hand gehöre.
5: Nach der Landtagswahl in Mecklenburg-Vorpommern steuert das Bundesland trotz des Wahlsiegs der AfD auf ein rot-rot-grünes Bündnis zu. Der Spitzenkandidat der Partei Holm glaubt nicht mehr an eine Regierungsbeteiligung der AfD. Es werde keine Einladungen an die anderen Parteien zu Gesprächen mehr geben, hat er im ZDF gesagt. Diese hätten bereits abgewunken. Die AfD werde stattdessen eine starke Opposition sein, so Holm. Die US-Medien CNN, MS Now und Politico wollen so schnell wie möglich wieder Journalisten ins Weiße Haus schicken. Deshalb haben sie gegen das aktuell geltende Zutrittsverbot eine Eilklage eingereicht. Samuel Jakisch berichtet aus Washington.
7: Die drei Nachrichtenmedien berufen sich auf den ersten Zusatzartikel zur Verfassung der Vereinigten Staaten. Dieser verbietet Einschränkungen der Presse- und Redefreiheit. US-Präsident Trump hatte den Ausschluss der betroffenen Journalisten damit begründet, dass ihm ihre Berichterstattung nicht gefallen habe, weil sie nicht wohlwollend über seine Politik berichtet hätten.
5: Nach Bayern. Die Nachfolge von Justizminister Eisenreich ist geklärt. Der Münchner CSU-Landtagsabgeordnete Josef Schmid soll das Amt übernehmen. Eisenreich hatte vergangene Woche seinen Rücktritt erklärt. Außerdem soll der Chef der Jungen Union Bayern, Manuel Knoll, Staatsminister für Jugend und Demokratie werden. Schauen wir noch nach Unterfranken. Die alte Grundschule Schonungen im Landkreis Schweinfurt wird zu einem neuen Zuhause für Singles, Paare, Familien und Senioren. Hier soll ein Komplex mit 33 Wohnungen entstehen, hat der Schonunger Bürgermeister Rottmann erklärt. Norbert Steiche mit Einzelheiten.
8: Nach dem Umzug der letzten Klassen in ein neues, rund 15 Millionen Euro teures Schulhaus, zu Beginn des letzten Schuljahres, stand das Gebäude leer. Nun hat die Gemeinde das alte Schulgebäude an ein Würzburger Architekturbüro verkauft. Für den Bau der rund 33 Wohnungen in das alte Schulhaus will das Architekturbüro rund 10 Millionen Euro investieren.
5: Die Zeit, 21.03 Uhr.
9: Kompakt und zuverlässig, das Bayernwetter auf Bayern 1. Teilweise Bodenfrost heute Nacht, 2 bis 9 Grad. Morgen bleibt es trocken. Einige Wolken hängen über uns. Früher oder später kommt die Sonne durch. Besonders schön ist es Richtung Bodensee und Allgäu. 14 bis 21 Grad sind drin. Mittwoch auch eher blauer Himmel. Donnerstag wird es schon mehr grau mit Wind und Regen dazu. Der Bayern 1 Verkehrsservice. Vorsicht, es ist gefährlich auf der 96 München Richtung Lindau. Da läuft in der Einfahrt Gräfelfing jemand auf der Fahrbahn. A8 Salzburg Richtung München zwischen Aachen-Mühle und Rosenheim. 3 Kilometer Stau noch wegen Bauarbeiten. Die minutengenaue Stauzeitmessung rechnet es um. Sie brauchen hier 15 Minuten länger als normal. A93 Weiden Richtung Holledau zwischen Regenstauf und Regensburg Nord steht ein kaputtes Auto im Baustellenbereich. Gute und sichere Fahrt.
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9: Hallo, wir feiern zusammen große Hits und große Helden. Heute hat zum Beispiel einer meiner Lieblingsschauspieler Geburtstag, Bill Murray. Er wird 76, ein Meister des staubtrockenen Humors. Wir lieben ihn dank Ghostbusters und täglich grüßt das Murmeltier oder Lost in Translation. In diesen Filmen mit Bill Murray spielt auch Musik eine besondere Rolle und 3 dieser Soundtrack-Songs ergeben eine wunderschöne Playlist für unseren Montagabend. In Lost in Translation singt Bill Murray eine herzzerreißende Karaoke-Version von More Than This. Wir hören das Original von Roxy Music aus dem Nummer 1 Album Avalon. In Und täglich grüßt das Murmeltier erlebt Bill Murray ja ein und denselben Tag immer wieder von vorne. Dieser Tag beginnt immer um 6 Uhr morgens, wenn aus dem Radiowecker I Got You Babe von Sonny und Cher kommt. Und Ghostbusters ist eh klar.
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0: Die Bayern 1 hat zum Geburtstag des Schauspielers und Komikers Bill Murray mit drei großen Hits aus Filmen mit ihm. More Than This aus Lost in Translation, I Got You Babe von Sonny and Cher natürlich aus Und täglich grüßt das Murmeltier und Ghostbusters, Ray Parker Jr. Dreimal dürfen Sie raten, wie da der Film hieß. Ghostbusters. Max aus Murnau hat sich auf dem Studio-Handy gemeldet. Nummer finden Sie auf bayern1.de. Er hat noch einen guten Tipp für den nächsten Filmabend mit Bill Murray in einer Hauptrolle. Ich glaube, mich knutscht ein Elch. Auch brüllend komisch tatsächlich. Weihnachten, dann selbstverständlich wieder Die Geister, die ich rief. Kennen Sie auch jemanden, der heute Geburtstag hat? Vielleicht Sie sogar selbst? Alles Gute. Die Wahrscheinlichkeit, dass Sie ein Genie sind, ist recht groß. Am 21. September geboren, unter anderem Leonard Cohen, den haben wir schon gewürdigt heute Abend. Liam Gallagher kriegt bei uns auch gleich noch sein Fett weg. Wirklich, also so ein großer Tag für die Kunst im Allgemeinen. Heute feiert nämlich auch einer Geburtstag, dank dem Sie sich bestimmt schon mal gegruselt haben. Stephen King, der Horrorautor schlechthin, wird 79. S. Carrie, Shining, Friedhof der Kuscheltiere, als Buch, als Film, als Gruselgeschichte am Lagerfeuer oder auf Klassenfahrt. Keiner hat sich so viele schöne, schreckliche Storys für uns ausgedacht wie Stephen King. Damit Sie mir, wenn Sie bald ins Bett gehen, keine Albträume bekommen, schauen wir auf eine Stephen King-Geschichte vor, ja, mit weniger Schreckmomenten. Die hat nämlich eine Nummer 1 Hit hervorgebracht. Der 80er-Jahre-Kultfilm Stand By Me, Das Geheimnis eines Sommers, basiert auf einer Stephen King-Erzählung, ist weniger Horror, sondern eher Abenteuergeschichte. Es geht da vor allem um Freundschaft und Zusammenhalt. Der Film hat geholfen, dass wir in den 80ern die Hits aus den 50er und 60er Jahren wieder bzw. neu entdeckt haben. Allen voran eben den Titelsong Stand By Me von Benny King aus dem Jahr 1961, aber erst 1987 dank des von Stephen King inspirierten Films ein Nummer 1 Hit. Ein echter Evergreen mit ganz viel Soul.
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0: Jetzt habe ich Gänsehaut. Nicht nur, weil es schon so herbstlich kühl ist heute Abend. These Are The Days Of Our Lives, ein musikalisches Abschiedsgeschenk von Freddie Mercury. 1991, kurz nach seinem Tod, Nummer 1 im Doppelpack mit dem Megaklassiker von Queen, Bohemian Rhapsody. 21:31, der Bayern 1 Verkehrsservice mit normalem Verkehr auf den Fernstraßen in Bayern. Gute und sichere Fahrt weiterhin.
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0: Schönen Montagabend mit 3 Stunden Nummer 1 Hits Nonstop. Wir hüpfen durch alle Jahrzehnte mit unseren Bayern 1ern aus den 80ern. Phil Collins, You Can't Hurry Love. Ab in die 90er, rüber nach England. Noch ein Geburtstagsheld heute, Liam Gallagher von Oasis wird 54. Zum Glück hat er sich ja wieder mit seinem Bruder Noel versöhnt. Das werden die beiden heute zur Feier des Tages bestimmt mit der ein oder anderen Tasse Tee begießen. Oasis kommen nach Bayern. 2 Megakonzerte in der Allianz Arena spielen sie am 3. und 4. Juli. Oasis und München, das ist ja eine ganz besondere Beziehung. 2002 ist die Band in eine fast schon legendäre Schlägerei im Hotel Bayerischer Hof verwickelt gewesen. Die hat sich wirklich in die Rockgeschichte eingeschrieben. Ja, vor allem Liam Gallagher war da mit dabei. Eine Gruppe aus Italien und ein 5 Kilogramm schwerer Absperrungspfosten waren bei dieser Prügelei auch mit von der Partie. Liam hat daraufhin nicht im Luxushotel übernachtet, sondern in einer Gefängniszelle. Außerdem hat er seitdem neue Vorderzähne. Trotzdem hat das Hotel schon signalisiert, Oasis sind, wenn sie im Juli in München rocken, wieder herzlich willkommen im Bayerischen Hof. Die Zahnärzte in München halten für den 3. und 4. Juli auch schon mal Termine frei. 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
2: Um 22 Uhr mit Susan Falkenstein. Tag 1 nach den Wahlniederlagen für die CDU in Berlin und Mecklenburg-Vorpommern. Einen Grund sieht Bundeskanzler Merz offenbar in der Gesundheitsversorgung. Merz hat angekündigt, etwas für die Kassenpatienten zu tun. Denn das Thema habe im Wahlkampf eine große Rolle gespielt, sagte er am Nachmittag.
3: Und wenn in der Bevölkerung der Eindruck verfestigt, dass diejenigen, die privat versichert sind, sofort jede Leistung bekommen und diejenigen, die gesetzlich krankenversichert sind, Wochen und Monate darauf warten müssen, dann ist das genau ein solches Gerechtigkeitsproblem.
2: Kritik kommt von der Bundesärztekammer, deren Präsident Reinhardt warnte davor, am grundsätzlichen System zu rütteln. Die private Krankenversicherung müsse neben der gesetzlichen bestehen bleiben. Ex-Bundesverkehrsminister Scheuer hat in einem Prozess Vorwürfe im Zusammenhang mit der Pkw-Maut zurückgewiesen. Er habe vor dem Untersuchungsausschuss des Bundestages wahrheitsgemäß geantwortet, betonte Scheuer in Berlin. Ihm und dem früheren Verkehrsstaatssekretär Schulz wird vorgeworfen, damals gelogen zu haben. Die Maut, die nie kam, kostete die Steuerzahler 243 Millionen Euro. Zur Rechenschaft gezogen wurde Scheuer dafür nie. Wie ist der Zustand der Erde? Ergebnisse dazu hat das Potsdam-Institut für Klimafolgenforschung veröffentlicht. Die Forscher haben quasi die Vitalparameter der Erde analysiert, berichtet Wissenschaftsredakteur Jan Kerkhoff.
4: Unter anderem die Erderwärmung, das Ausmaß des Artensterbens und der Schwund an Süßwasser. Außerdem die Überdüngung sowie Versauerung der Meere und die Verschmutzung durch Plastikmüll und Giftstoffe. Bei 7 von 9 für die Stabilität des Planeten wichtigen Bereichen waren die Werte besorgniserregend, so die Klimaphysikerin Lefke Cäsar. Der Bericht betont aber auch, dass die Menschheit durchaus noch eine Chance hat, umzusteuern zu einer sicheren, nachhaltigen Zukunft.
2: Das Deutschland-Ticket sorgt für etwas mehr Fahrgäste im Nahverkehr. Gut 5,7 Milliarden Menschen. Jetzt bin ich irritiert über die Zahl. Gut 5,7 Millionen Menschen sind im ersten Halbjahr dieses Jahres in Bussen und Bahnen gezählt worden. Das waren 2% mehr als letztes Jahr, erklärte das Statistische Bundesamt. Im Fernverkehr gab es hingegen einen Rückgang der Fahrgäste um 2 Prozentpunkte. Wenn Lichtsignale im Gebirge zu sehen sind, gehen viele davon aus, dass jemand in Not ist und Hilfe braucht. Aber es gibt auch Fehlalarme, wie kürzlich in Marquardtstein im Landkreis Traunstein. 8 Retter sind unnötig zu einem vermeintlichen Notfall aufgebrochen, hat die Bergwacht mitgeteilt. Davor hätten mehrere Menschen SOS-Lichtzeichen bemerkt. Allerdings fanden die Retter niemanden, der Hilfe brauchte. Die Bergwacht bittet darum, Lichtsignale von Bergen sein zu lassen, wenn es keinen Notfall gibt. Die Zeit. Es ist 22.03 Uhr.
5: Kompakt und zuverlässig das Bayernwetter auf Bayern 1. Schon ordentlich kalt heute Nacht. 2 bis 9 Grad, zum Teil Bodenfrost. Morgen, so wie heute, Wolken und Sonne bei 14 bis 21 Grad maximal. Der Mittwoch nach Frühnebel auch noch recht sonnig. Ab Donnerstag mehr Wolken als Sonne, Wind und Regen dazu. Taritrara, der Herbst ist da. Der Bayern 1 Verkehrsservice mit der A94 Passau-München zwischen Kirchham und Malching ist der Tunnel in beiden Richtungen gesperrt. Gute und sichere Fahrt.
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5: Hallo. Arbeiten Sie lieber alleine oder fühlen Sie sich wohl als Teil eines tollen Teams? Oder sind Sie so flexibel wie die nächsten Bayern 1er? Die haben große Erfolge solo und auch zusammen mit anderen. Ein musikalisches Dreamteam hören wir gleich mit Dolly Parton und Kenny Rogers' Islands in the Stream. Und Brian McFadden, der hatte, wow, 10 Nummer 1 Hits als Teil der Boygroup Westlife. Dann gleich noch einen mit seiner ersten Solo-Single Real to Me 2004.
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Mit Jon Bon Jovi reiten wir in den Bayern 1 langsam Richtung Herbst. In Blaze of Glory hören wir sogar ein bisschen, wie der Wind das Laub durch die Gegend weht. Ein besonderer Nummer 1-Hit für Jon Bon Jovi. Es war sein erster Solo-Hit und auch Soundtrack zu einem Western, in dem er selbst mitgespielt hat. Young Guns 2, Flammender Ruhm. Jon Bon Jovi wird in diesem Film allerdings nach ein paar Sekunden erschossen. Kann einem in einem Western durchaus mal passieren. Der wilde, wilde Westen hat mich auf mein Doppelgänger-Hit-Pärchen gebracht. Quasi ein Duell heute. Sie wissen ja, ich suche mit Ihnen immer Songs, die den gleichen Titel haben und trotzdem komplett verschieden sind. Tatsächlich bin ich über zwei Nummer-1-Hits namens Wild Wild West gestolpert. Aus den späten 80ern, da eine Band namens The Escape Club. Ist bei uns oft im Radio gelaufen. Die Band The Escape Club kommt aus England. Aber in den Charts hat es für sie nur in den USA geklappt. Dafür dann aber da so richtig. Wild Wild West war ein Nummer 1 Hit. Das lässt sich ja geografisch gut erklären. Gut 10 Jahre später wieder ein Nummer 1 Hit in den USA namens Wild Wild West. Diesmal von Will Smith. Titelsong für seinen gleichnamigen Western-Klamauk. Da hat der gute Will gedacht, naja, ich wiederhole einfach mal das Rezept aus Man in Black. Ich habe einen lustigen Film und dazu mache ich ein Lied aus Zutaten, die uns irgendwie bekannt vorkommen. Wild Wild West ist eine Coverversion. Im Original ist es eine Hip-Hop-Nummer von Kool Moe Dee. Dazu mischt Will Smith ein bisschen Groove von Stevie Wonder vom Nummer 1-Hit I Wish. Viel Spaß, wenn wir jetzt also durch die Schwingtür in den Bayern 1er Saloon gehen und Wild Wild West hören aus den 80ern von The Escape Club und aus den 90ern von Will Smith.

0: So geht auch mehr Abwechslung auf Bayern 1. Erst waren wir mit den Doppelgänger-Hits Wild Wild West im Wilden Westen, dann im Dschungel mit The Lion Sleeps Tonight in der Version von Tokens. Genau 10:30 der Bayern 1 Verkehrsservice mit zwei gesperrten Tunneln. A94 Passau-München, der Tunnel Tutting ist in beiden Richtungen gesperrt und auf der A99 der Westumfahrung München Richtung Lindau ist der Tunnel Allach nach Auslösung der Höhenkontrolle gesperrt. Gute und sichere Fahrt.
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0: Spirit in the Sky auf Bayern 1. Irgendwie liegt auf dem Lied ein kleiner Fluch. Wer es singt, hat damit zwar eine Nummer 1-Hit, aber danach klappt dann in den Hitparaden nicht mehr allzu viel. Das ging Gareth Gates so, Dr. and the Maddicks in den 80ern und auch dem Sänger des Originals hier, Norman Greenbaum.
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0: Stellen Sie sich vor, Sie gestehen da jemanden, wie sehr Sie ihn oder sie mögen. Und dann gibt's einen Korb. Kommt vor, gehört dazu, doofes Gefühl. Stellen Sie sich vor, Sie schreiben ein wunderschönes Liebeslied, spielen es Ihrem Schwarm vor und dann kommt als Reaktion nur, ja, hi, mein Geschmack ist jetzt nicht. Frustrierend. Nicht für Huey Lewis. Mit Stuck With You hat er zwar das Mädchen, in das er verknallt war, nicht rumgekriegt, dafür haben sich aber in den Song viele andere verliebt. Im Spätsommer 1986, heute vor genau 40 Jahren, Nummer 1 in den USA, Huey Lewis and the News und Stuck With You. Ich wünsche Ihnen eine angenehme Nacht und freue mich auf den nächsten Montagabend mit Ihnen. Ab 20 Uhr die Bayern 1er, 3 Stunden Nummer 1 Hits nonstop.

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1: Sehr geehrte Damen und Herren des Vorstands. Nee, zu förmlich. Steuerung Z gedrückt, rückgängig. Lieber Vereinsvorstand, kann man das so schreiben? Steuerung Z gedrückt, rückgängig. Steuerung Z, ich liebe es. Ein selbstverständlicher Befehl am PC, muss ich gar nicht drüber nachdenken. Texte, Grafiken, Zahlen, wo ich einen Fehler gemacht habe, Steuerung Z. So selbstverständlich, dass mein Hirn mir manchmal einen Streich spielt. Zum Beispiel so. Ich habe ein Buffet schön vorbereitet. Gemüse hier, Servietten da, Fingerfood dort und so weiter. Zwei-, dreimal baue ich es um, nee, doch nicht, zurück. Und auf einmal bin ich verwirrt. Im echten Leben gibt's keine Zurückfunktion. Ich schnaufe einmal tief durch. Stimmt. Leben ist echt. Es funktioniert nicht wie eine Datei oder wie eine Grafik. Um das Buffet wieder hübsch zu machen, brauche ich meine Hände und ein bisschen Geduld. Ich sortiere halt alles nochmal um. Wenn ich aber was Verletzendes gesagt habe und es gerne zurücknehmen würde, bei Sachen, die ich gerne ungeschehen machen würde, auch da gibt es kein Steuerung Z. Aber hoffentlich die Geduld und Freundlichkeit anderer Menschen. Ich atme nochmal durch und merke, es ist mir auch lieber so. Ich möchte gar nicht in einer virtuellen Welt sein. Die echte hat mehr Gefahren, aber hier ist das Leben.

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1: Um 23 Uhr mit Katja Kindermann. Kanzler Merz erwägt offenbar in der Frage der Krankenversicherung einen Kurswechsel. Das Nebeneinander von privater und gesetzlicher Versicherung werde von vielen Menschen als Gerechtigkeitsproblem betrachtet, so Merz. Birte Sönnigsen in Berlin fasst zusammen, was Merz genau gesagt hat.
2: Es klingt so, als wollte Friedrich Merz das bisherige System von gesetzlicher Krankenversicherung auf der einen und privater Krankenversicherung auf der anderen Seite in Frage stellen. Merz hat gesagt, wenn sich der Eindruck verfestigt, Privatversicherte bekommen sofort jede Leistung und gesetzlich Versicherte müssten Wochen und Monate warten, dann sei das ein Gerechtigkeitsproblem. Das will er verändern. Wie? Das ist aber völlig offen geblieben. Und das ist auch wirklich überraschend, denn der Kurs der CDU ist da bisher sehr klar. Sie ist für so ein duales System aus gesetzlicher und privater Krankenversicherung. Eine Einheitsversicherung hat die CDU bisher immer abgelehnt.
1: Nach dem CDU-Aus im Schweriner Landtag hat Landeschef Peters seinen Rücktritt erklärt. Wie er mitteilte, soll kommissarisch Philipp Amthor das Amt übernehmen. Aus der Nachrichtenredaktion Marie Beermann.
3: Der 34-jährige Amthor aus Ueckermünde ist seit Juli Staatsminister im Kanzleramt. Nach NDR-Informationen hat auch Generalsekretärin Kathi Hoffmeister auf der Sitzung des Landesvorstands ihren Rücktritt angekündigt. Laut Landeswahlleiter Christian Boden fehlten der CDU rund 800 Stimmen für den Wiedereinzug in den Landtag. Der Parteivorstand der SPD hat den Vorschlag von Ministerpräsidentin Schwesig angenommen und sich geschlossen für Gespräche mit Grünen und Linken ausgesprochen.
1: Das US-Unternehmen Google soll in der EU eine weitere Millionenstrafe zahlen. Die irische Datenschutzbehörde verhängte ein Bußgeld von mehr als 400 Millionen Euro wegen Verstößen gegen die Datenschutzgrundverordnung in der EU. Google hat demnach zwischen 2018 und 2020 Standortdaten seiner Nutzer für Werbezwecke verwendet. Der US-Konzern hat seinen EU-Sitz in Irland, weshalb die Behörde dort zuständig ist. Mehrere große US-Sender schränken ihre Berichterstattung über US-Präsident Trump ein. Gemeinsam mit CNN erklärten ABC, CBS, Fox News und NBC vorerst nicht mehr über Trump-Auftritte zu berichten. Die Sender reisen sonst im Rotationsverfahren zu Terminen des Präsidenten. Grund für die Ankündigung ist das Hausverbot, das Trump für Journalisten von CNN und zwei weiteren Medienunternehmen ausgesprochen hatte. Er warf ihnen vor, Falschnachrichten zu verbreiten. Kritiker sprechen von einem Angriff auf die Pressefreiheit. Das waren die Nachrichten. Das Wetter in Deutschland. In der Nacht im Erzgebirge letzte Schauer, Tiefstwerte 15 Grad auf Helgoland bis 1 Grad im Bayerischen Wald. Morgen teils heiter, teils bewölkt, meist trocken, 13 bis 24 Grad. Am Mittwoch oft heiter, später zur Nordsee hin Schauer, 15 bis 25 Grad. Es ist jetzt 23.03 Uhr.
4: Guten Abend auf die Straßen. A1 Lübeck-Hamburg. Die Norderelbbrücke ist wegen eines Schwertransports bis ca. 5 Uhr mehrfach kurzfristig in beiden Richtungen gesperrt. A4 Dresden-Görlitz. Der Tunnel Königshainer Berge ist wegen Wartungsarbeiten bis 5 Uhr in beiden Richtungen gesperrt. Die A29 Oldenburg Richtung Ahlhorner Heide ist zwischen Badenburg und Großen Kneten bis 5 Uhr gesperrt. Die A40 Essen-Dortmund ist zwischen dem Dreieck Bochum-West und Bochum-Zentrum bis Freitag gesperrt. Die 45 Gießen nach Aschaffenburg ist zwischen Altenstadt und Hammersbach wegen Bergungsarbeiten gesperrt. A94 Passau-München, der Tunnel Tutting ist in beiden Richtungen gesperrt. A99 München-Nord Richtung München-Südwest, der Tunnel Allach ist nach Auslösung der Höhenkontrolle gesperrt. Die A100 Wilmersdorf Richtung Neukölln ist zwischen Schmargendorf und Detmolder Straße wegen einer Baustelle gesperrt. Die A115 Dreieck-Nutetal Richtung Dreieck-Funkturm ist zwischen dem Kreuz Zehlendorf und Spanische Allee bis 5 Uhr dicht. Und die A620 Saarlouis Richtung Saarbrücken ist zwischen Klarental und Gersweiler wegen einer Nachtbaustelle gesperrt. Und das waren die Verkehrsmeldungen. Wir wünschen Ihnen eine gute Fahrt.
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4: Und das Ganze von MDR Thüringen, live aus den Studios in Erfurt. Ich bin Klaus Schredderau, wünsche Ihnen eine angenehme Nacht mit uns. Bis morgen früh und wir starten mit Jimmy Cliffs Reggae Nights.

das Electric Light Orchestra mit Confusion. So hieß lustigerweise auch die erste Diskothek, die ich kennengelernt hatte. Damals im Dorf, wo ich gewohnt habe. Ja, Dorfdisco nannte man das lustigerweise. Und die wurde dann irgendwann mal umgetauft in Rainbow. Ja, ähnlich kreativ wie Confusion. Aber das waren so meine ersten kreativen Wirkstätten, kann man sagen, wo ich zum ersten Mal Platten aufgelegt hatte. Für die Jugend, für die Dorfjugend damals. War lustig. 11:12 haben wir es in der ARD Hitnacht. Und jetzt eine Nummer aus dem Jahre 1988. Und die Künstlerin war damals knusprige 25 Jahre alt, aber schon ein Weltstar. Whitney Houston.

0: Das war Coldplay, Viva la Vida. Und jetzt ein Klassiker der neuen deutschen Welle von Nena. Und zwar die super bekannten 99 Luftballons, die gleich wieder mal abheben. Und damals war das so, die standen im Studio, die Musiker von Nena, und der Debüthit Nur geträumt hatte die ja alle überrollt, und die Plattenfirma sagte, Mensch, lasst euch mal was Neues einfallen. Und dann kam Carlo um die Ecke.
1: Wir haben ja dann fleißig weitergemacht, und dann kam Carlo eines Tages mit dem Text von den Luftballons in den Proberaum. Und ich habe den gelesen, er hat mir den gezeigt, und das weiß ich noch, es war so ein spezieller Moment. Ich habe dann so eine richtig fette Gänsehaut bekommen und habe gesagt, ey Carlo, das ist das Beste, was du je geschrieben hast.

0: Und damit haben wir es 11:30.
1: Hallo unterwegs. A1 Lübeck-Hamburg, die Norderelbbrücke, ist wegen eines Schwertransports bis ca. 5 Uhr mehrfach kurzfristig in beiden Richtungen gesperrt. A4 Dresden-Görlitz, der Tunnel Königshainer Berge, ist wegen Wartungsarbeiten bis 5 Uhr in beiden Richtungen gesperrt. Die A29 Oldenburg Richtung Ahlhorner Heide ist zwischen Wadenburg und Großen Kneten bis 5 Uhr gesperrt. Die 40 Essen nach Dortmund ist zwischen dem Dreieck Bochum West und Bochum Zentrum bis Freitag gesperrt. Die A45 Gießen nach Aschaffenburg ist zwischen Altenstadt und Hammersbach wegen Bergungsarbeiten derzeit gesperrt. Dann haben wir die A94 Passau-München. Der Tunnel Tutting ist in beiden Richtungen gesperrt. Die A100 Wilmersdorf Richtung Neukölln ist zwischen Schmargendorf und Detmolder Straße derzeit gesperrt. Die A115 Dreieck-Nutetal Richtung Dreieck-Funkturm ist zwischen dem Kreuz Zehlendorf und Spanischer Allee bis 5 Uhr gesperrt. Und die A620 Saarlouis Richtung Saarbrücken ist zwischen Klarental und Gersweiler ebenfalls gesperrt wegen Bauarbeiten. Das waren die Verkehrsmeldungen. Wir wünschen Ihnen eine gute Fahrt.
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1: Ich bin Klaus Schredder-Grau. Schönen Abend für Sie.

Die Pointe Sisters und Jump. Ja, wir haben ja in dieser Woche ARD-interne Konkurrenz, möchte ich mal sagen. Und zwar die Kollegen von SWR 1 Rheinland-Pfalz sind in dieser Woche nicht dabei, weil die senden rund um die Uhr ihre Hörer-Hit-Parade. Und das machen die auch nicht aus Mainz, aus dem Studio, sondern sind raus und stehen jetzt in Frankenthal mit einem gläsernen Studio. Und das ist schon kein Studio mehr, das ist schon eine Kleinstadt. Und da ist immer richtig was los, also im Moment nicht, aber am Tage versammeln sich da ganz, ganz viele Fans und Hörer von SWR 1 und die Hörer sich das da an und da gibt es Aktionen und die senden auch nachts ihre Hitparade. Und somit ist die ARD-Hit nach den Rheinland-Pfalz dann in dieser Woche nicht dabei. Aber wenn Sie die mal hören möchten, wenn Sie da mal rein switchen wollen übers Internet, ist das natürlich alles überhaupt kein Problem. 23 Uhr 41, die ARD-Hit nach jetzt mit dem Klassiker von Gary Rafferty.

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1: Um 0 Uhr mit Ronald Lessig. Kanzler Merz erwägt offenbar in der Frage der Krankenversicherung einen Kurswechsel. Das Nebeneinander von privater und gesetzlicher Versicherung werde von vielen Menschen als Gerechtigkeitsproblem empfunden, so Merz. Birte Sönnigsen in Berlin fasst zusammen, was Merz genau gesagt hat.
2: Es klingt so, als wollte Friedrich Merz das bisherige System von gesetzlicher Krankenversicherung auf der einen und privater Krankenversicherung auf der anderen Seite in Frage stellen. Merz hat gesagt, wenn sich der Eindruck verfestigt, Privatversicherte bekommen sofort jede Leistung und gesetzlich Versicherte müssten Wochen und Monate warten, dann sei das ein Gerechtigkeitsproblem. Das will er verändern. Wie? Das ist aber völlig offen geblieben. Und das ist auch wirklich überraschend, denn der Kurs der CDU ist da bisher sehr klar. Sie ist für so ein duales System aus gesetzlicher und privater Krankenversicherung. Eine Einheitsversicherung hat die CDU bisher immer abgelehnt.
1: Nach dem CDU-Aus im Schweriner Landtag hat Landeschef Peters seinen Rücktritt erklärt. Wie er mitteilte, soll kommissarisch Philipp Amthor das Amt übernehmen. Aus der Nachrichtenredaktion Marei Beermann.
3: Der 34-jährige Amthor aus Ueckermünde ist seit Juli Staatsminister im Kanzleramt. Nach NDR-Informationen hat auch Generalsekretärin Kati Hoffmeister auf der Sitzung des Landesvorstands ihren Rücktritt angekündigt. Laut Landeswahlleiter Christian Boden fehlten der CDU rund 800 Stimmen für den Wiedereinzug in den Landtag. Der Parteivorstand der SPD hat den Vorschlag von Ministerpräsidentin Schwesig angenommen und sich geschlossen für Gespräche mit Grünen und Linken ausgesprochen.
1: Das US-Unternehmen Google soll in der EU eine weitere Millionenstrafe zahlen. Die irische Datenschutzbehörde verhängte ein Bußgeld von mehr als 400 Millionen Euro wegen Verstößen gegen die Datenschutzgrundverordnung in der EU. Google hat demnach zwischen 2018 und 2020 Standortdaten seiner Nutzer für Werbezwecke verwendet. Der US-Konzern hat seinen Sitz in Irland, weshalb die Behörde dort zuständig ist. Mehrere große US-Sender schränken ihre Berichterstattung über US-Präsident Trump ein. Gemeinsam mit CNN erklärten ABC, CBS, Fox News und NBC, vorerst nicht mehr über Trump-Auftritte zu berichten. Die Sender reisen sonst im Rotationsverfahren zu Terminen des Präsidenten. Grund für die Ankündigung ist das Hausverbot, das Trump für Journalisten von CNN und zwei weiteren Medienunternehmen ausgesprochen hat. Er warf ihnen vor, Falschnachrichten zu verbreiten. Kritiker sprechen von einem Angriff auf die Pressefreiheit. Das waren die Nachrichten. Das Wetter in Deutschland. Im Erzgebirge letzte Schauer bei 15 Grad auf Helgoland und 1 Grad im Bayerischen Wald. Am Tage heiter, teilweise bewölkt, 13 bis 24 Grad. Es ist 0 Uhr 3.
4: Hallo auf die Straßen. A1 Lübeck-Hamburg. Die Norderelbbrücke ist wegen eines Schwertransportes bis ca. 5 Uhr mehrfach kurzfristig in beiden Richtungen gesperrt. A4 Dresden-Görlitz, der Tunnel Königsheiner Berge, ist bis 5 Uhr in beiden Richtungen gesperrt. Die A29 Oldenburg Richtung Ahlhorner Heide ist zwischen Wadenburg und Großen Kneten bis 5 Uhr gesperrt. Die A40 Essen-Dortmund zwischen dem Dreieck Bochum-West und Bochum-Zentrum, Sperrung gleich bis zum kommenden Freitag. Die A45 Gießen Richtung Aschaffenburg ist zwischen Altenstadt und Tammersbach gesperrt und das Ganze wegen Bergungsarbeiten. Dann haben wir die A100 Wilmersdorf Richtung Neukölln ist gesperrt zwischen Schmargendorf und der Detmolder Straße wegen einer Nachtbaustelle. Und die A115 Dreieck-Nutetal Richtung Dreieck-Funkturm ist zwischen dem Kreuz Zehlendorf und Spanischer Allee bis 5 Uhr gesperrt. Das waren die Verkehrsmeldungen. Wir wünschen eine gute Fahrt.
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4: Und das in dieser Woche von MDR Thüringen mit Klaus Schredergau und jetzt mit Genesis. Kommen Sie gut durch mit uns.

Ich und ich. Heute am 22. September ist der Tag der Eistüte. Tatsächlich, ja, und da kann man sich ja auch mal fragen, wieso ist das so? Es gibt keine gesicherten Informationen dazu, aber die Vermutung, dass ja heute der letzte Tag des Sommers ist. Morgen am 23. beginnt auch kalendarisch der Herbst. Und da sollte man vielleicht nochmal den Inbegriff des Sommers sich gönnen und eine Eisdiele aufsuchen und sich ein schönes Eis gönnen. Also, wenn das Wetterchen bei Ihnen vor der Haustür heute mitspielen sollte, und ich glaube im Südwesten wären es heute tatsächlich nochmal 23, 24 Grad, dann kann man sich doch mal ein Eis gönnen in einer Eistüte. Und somit hat man dann auch diesen Tag gepflegt. Gleich beschäftigen wir uns mit den prominenten Geburtstagskindern. Jetzt erst einmal die Dame, die im Moment Paris in Aufruhr bringt mit ihren Konzerten. Céline Dion.

Wir haben einen Falschfahrer, und zwar in Frankfurt auf der Rosa-Luxemburg-Straße zwischen der Michel-Allee in Bockenheim und Weizkirchen. Bitte fahren Sie äußerst rechts auf diesem Abschnitt. Überholen Sie nicht Falschfahrer in Frankfurt auf der Rosa-Luxemburg-Straße zwischen der Michel-Allee in Bockenheim und Weizkirchen. Äußerst rechts fahren, nicht überholen. Wir melden, wenn die Gefahr vorüber ist.

Münster. Rod Stewart, und hier ist schon die Entwarnung: in Frankfurt auf der Rosa-Luxemburg-Straße kein Falschfahrer mehr zwischen der Miguel-Allee und Weißkirchen.

0: Die ARD-Hitnacht am Dienstag, den 22. September. Jetzt mit den prominenten Geburtstagskindern von heute. Und da geht's zuerst ins Königshaus nach Norwegen. Märtha Louise, die Prinzessin und Tochter vom kürzlich verstorbenen König Harald, wird heute 55 Jahre alt. Die US-Schauspielerin Catherine Oxenberg, den Namen haben Sie vielleicht schon mal gehört. Sie hatte damals eine Hauptrolle im Denver Clan in den 80er Jahren. Sie wird heute 65. Der Sänger Andrea Bocelli aus Italien, der ja mal einen Riesenhit hatte mit Sarah Brightman, Time to Say Goodbye hieß das Stück, war ein Riesenhit. Er wird heute 68. Und Ernie Reinhardt, der Schauspieler und Travestiekünstler, der gerne in der Rolle von Lilo Wanders unterwegs ist, feiert heute seinen 71. Ja, und dann ein Mann. Ja, seine Hits laufen auf sämtlichen Partys, auch heute noch, obwohl er sich schon lange von der Bühne verabschiedet hat, dennoch weiterhin Platten veröffentlicht. Wolfgang Petri, er wird heute 75 Jahre alt. Ja, und dann ein Schauspieler, der bereits 1999 verstorben ist, aber seine Krimis, die hat man auch heute noch mehr oder weniger auf dem Schirm und auch im Ohr. Vielleicht kennen Sie ja noch diese Musik hier. Das war die erste Erkennungsmelodie der ZDF-Krimi-Reihe Der Alte. Und gespielt, der erste, der es gemacht hat, war Siegfried Lowitz. Er wäre heute 112 Jahre alt geworden. Und eigentlich sollte er schon die Rolle des Kommissars damals übernehmen, was ja am Ende Erik Ode dann gemacht hat. Aber das ging nicht.
1: Ich habe damals so viel anderes zu tun gehabt, dass ich das nicht machen konnte. Und dann erst hat man mir, ich glaube, noch während Erik Ode das spielte, hat man mir den Alten angeboten. Der Titel, der ja ziemlich dämlich eigentlich ist, denn die ganzen jungen Leute schrien dann auf der Straße, der Alte, Alter. Ja, die hatten eine Mordsfreude, weil ja die Alten nicht mögen, die Jungen. Dass sie selbst mal alt werden, damit rechnen sie gar nicht anscheinend.
0: Ja, die sind heute alt, die damals das wahrscheinlich dem Siegfried Lowitz auf der Straße hinterher geschrien haben. Ja, und den Alten gibt's ja nach wie vor, aber mittlerweile ist es, glaube ich, schon der dritte oder vierte. Und wir haben noch einen Prominenten, und zwar eine Prominente in dem Fall. Die US-Rockröhre Joan Jett wird heute 68 und sie lebt ihr nach wie vor den Rock'n'Roll und wir gratulieren.

0: 0:32 Uhr. Hallo auf die Straßen. A1 Lübeck-Hamburg. Die Norderelbbrücke ist wegen eines Schwertransports bis ca. 5 Uhr mehrfach kurzfristig in beiden Richtungen gesperrt. Dann aber die A4 Dresden-Görlitz. Der Tunnel Königsheiner Berge ist bis 5 Uhr in beiden Richtungen gesperrt. A7 Hamburg Richtung Flensburg. Der Elbtunnel ist nach Auslösung der Höhenkontrolle gesperrt. Die A29 Oldenburg Richtung Ahlhorner Heide ist zwischen Wadenburg und Großen Kneten bis Freitag jeweils 5 Uhr wegen einer Nachtbaustelle gesperrt. Die A40 Essen Richtung Dortmund ist zwischen dem Dreieck Bochum West und Bochum Zentrum komplett bis Freitag gesperrt. Die A45 Gießen Richtung Aschaffenburg ist zwischen Altenstadt und Hammersbach wegen Bergungsarbeiten im Moment gesperrt. Dann haben wir die A100 Wilmersdorf Richtung Neukölln ist wegen einer Nachtbaustelle gesperrt zwischen Schmargendorf und der Detmolder Straße. Und die A115 Dreieck Nutetal Richtung Dreieck Funkturm ist zwischen dem Kreuz Zehlendorf und Spanische Allee bis 5 Uhr gesperrt. Das waren die Verkehrsmeldungen. Wir wünschen Ihnen eine gute Fahrt.
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0: Live aus Erfurt vom Mitteldeutschen Rundfunk mit Klaus Schröder-Grau und jetzt ein Hit von All in Out. Kiss on my list.

Thinking Out Loud, Mr. Ed Sheeran. Ja, der Gute hatte in der letzten Woche auch ein paar schlaflose Nächte und das lag daran, dass sein Tourveranstalter in den USA den Rapper Macklemore aus dem Vorprogramm geschmissen hatte. Der hatte sich auf der Bühne immer wieder mal politisch, in diesem Fall pro-palästinensisch, geäußert und das hat natürlich einen Shitstorm ausgelöst und am vergangenen Wochenende hatte dann Ed in Philadelphia ein Konzert gegeben und sich auch zu diesem Problem geäußert und er sagte, diese Kontroverse habe ihn in die Mitte eines wichtigen und leidenschaftlichen Streits über die Redefreiheit und das komplexeste politische Thema des Planeten geworfen. Und er machte das ganz diplomatisch. Er verurteilte sowohl das Hamas-Massaker im Jahre 2023 in Israel als auch das israelische Vorgehen im Gazastreifen scharf.

Ja, Rednacht mit You Can't Hurry Love von Diana Ross und den Supremes. Gleich gibt's die Nachrichten in knapp 11 Minuten. Bis dahin habe ich noch einen Titel von Herbie Hofmann aus der Schweiz. Ja, mit dem Namen kann man in der Showbranche jetzt nicht unbedingt viel Geld machen. Da muss schon ein Künstlername her. Und somit nannte er sich irgendwann mal Phil Carmen. Und da hat er einen Jessing Popsong aufgenommen, den ich jetzt für Sie habe. Und zwar On My Way in L.A.

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1: Um 1 Uhr mit Ronald Lessig. Der CDU-Vorsitzende Merz hat nach den Landtagswahlen einen Kurswechsel seiner Partei in der Frage der Krankenversicherung in Aussicht gestellt. In der Bevölkerung habe sich der Eindruck verfestigt, dass Privatversicherte schneller Leistungen erhielten als gesetzlich Versicherte, so Merz. Aus der Nachrichtenredaktion Ulrike Ufer.
2: Der Kanzler betonte, die Reformvorhaben der Koalition im Gesundheitsbereich müssten wirkungsgleich auf die private Krankenversicherung übertragen werden. Weitere Details nannte der Regierungschef zunächst nicht. Zudem kündigte Merz an, rasch ein Bundesgesetz gegen die Enteignung von Wohnraum zu verabschieden. Internationale Investoren müssten wissen, es gibt in Deutschland keine Enteignung von privatem Eigentum. Die entsprechende Ankündigung der Berliner Linken habe im Ausland und im Inland eine verheerende Wirkung gehabt, ergänzte Merz.
1: Nach dem CDU-Aus im Schweriner Landtag hat Landeschef Daniel Peters seinen Rücktritt erklärt. Wie er mitteilte, soll kommissarisch Philipp Amthor das Amt übernehmen. Der 34-Jährige ist seit Juli Staatsminister im Kanzleramt. Die CDU war am Sonntag erstmals in einem Bundesland an der 5%-Hürde gescheitert. Laut Landeswahlleiter fehlten der Partei rund 800 Stimmen. Die EU hat es vorerst nicht geschafft, sich auf eine Aufhebung von Sanktionen gegen zwei russische Milliardäre zu einigen. Weil Sanktionsbeschlüsse einstimmig gefasst werden müssen, sollen die EU-Botschafter am Morgen erneut zusammenkommen. Hintergrund ist, dass Frankreich offenbar mit der Sanktionsaufhebung die Freilassung zweier in Aserbaidschan festgehaltener Staatsbürger erreichen will. Dagegen stellen sich mehrere baltische und skandinavische Länder. Gegen FIFA-Präsident Infantino reißt die Kritik seit seinen Privatisierungsplänen für den Weltfußball nicht. Im Kampf um seinen Posten erklärt er sich jetzt zu Reformen bereit. Aus der Nachrichtenredaktion Martin Roschitz.
3: Dass der FIFA-Präsident plötzlich Offenheit für Reformen signalisiert, kommt eher überraschend. In einem Brief an die 211 Mitgliedsverbände erklärt er seine Bereitschaft, die Macht- und Entscheidungsstrukturen der FIFA unabhängig überprüfen lassen zu wollen und über mehr Transparenz und Mitbestimmung zu sprechen. Das vermeintliche Zugeständnis Infantinos kommt mitten in einem Machtkampf. Nach dem gescheiterten Plan, private Investoren an FIFA-Geschäften zu beteiligen, hat Infantino viel Unterstützung verloren. Die UEFA drängt auf einen Wechsel an der FIFA-Spitze. Auch aus Asien und Nordamerika gibt es Widerstand gegen den FIFA-Boss.
1: Das waren die Nachrichten. Das Wetter in Deutschland. Im Erzgebirge letzte Schauer bei Tiefstwerten von 15 Grad auf Helgoland und bis 1 Grad im Bayerischen Wald. Am Tage heiter, teils bewölkt, meist trocken, 13 bis 24 Grad. Am Mittwoch oft heiter, später zur Nordsee hin Schauer, 15 bis 25 Grad. Es ist 1.03 Uhr.
4: Hallo, unterwegs, hier ist der Verkehrsservice in der ARD Hitnacht. A1 Lübeck-Hamburg, die Norderelbbrücke, ist wegen eines Schwertransports bis ca. 5 Uhr mehrfach kurzfristig in beiden Richtungen gesperrt. A4 Dresden-Görlitz, der Tunnel Königshainer Berge, ist wegen Wartungsarbeiten bis 5 Uhr in beiden Richtungen gesperrt. Dann haben wir die 7 Hamburg nach Flensburg. Der Elbtunnel ist nach Auslösung der Höhenkontrolle gesperrt. Im Moment die A29 Oldenburg Richtung Ahlhorner Heide ist zwischen Wadenburg und Großen Kneten jeweils bis 5 Uhr wegen einer Nachtbaustelle gesperrt. Das Ganze bis zum Freitag. Die A40 Essen Richtung Dortmund ist zwischen dem Dreieck Bochum West und Bochum Zentrum komplett bis Freitag gesperrt wegen Bauarbeiten. Die A45 Gießen nach Aschaffenburg ist zwischen Altenstadt und Hammersbach wegen Bergungsarbeiten gesperrt. Die A100 Wilmersdorf nach Neukölln ist zwischen Schmargendorf und Detmolder Straße gesperrt wegen einer Nachtbaustelle. Und die A115 Dreieck-Nutetal Richtung Dreieck-Funkturm ist zwischen dem Kreuz Zehlendorf und der Spanischen Allee bis 5 Uhr gesperrt. Das waren die Verkehrsmeldungen. Wir wünschen eine gute Fahrt.
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4: Ich bin Klaus Schredderau. Hallöchen.

0: Jungs von Queen um 1.12 Uhr. Heute ist der letzte Sommertag. Morgen am 23. September beginnt auch kalendarisch der Herbst. Das hatten wir in dieser Sendung schon festgestellt. Jeder hatte ja sicherlich sein Highlight in diesem Sommer. Und wenn wir jetzt ganz originell, könnten wir sagen, der Sommer hatte seine Sommer, aber auch seine Schattenseiten. Und wie war es bei Ihnen?
1: Der Sommerurlaub in den Bayerischen Alpen. Dieses Jahr war es wunderschön. Und die Fahrten mit der Gondel nach oben und die großen Wanderungen mit den Kindern. Und das war das Wasser. Das war das Highlight.
2: Meins war eigentlich auch der Urlaub. Am meisten hat mir gefallen das Sessellift-Fahren, weil da hat man eine schöne Aussicht.
3: Wir waren den ganzen Sommer in Dänemark. 6 Wochen.
4: Unser Kleingarten, den haben wir jetzt seit über 10 Jahren. Das ist einfach unser Herzblut.
5: Ich würde sagen, die Konzerte, die ich besucht habe. Ich war auf dem Highfield und bei Nina Chuba in München. Ja.
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Musik von Pink in der ARD-Hitnacht. What about us? Und jetzt ein Mann, der ist nicht nur Sänger und Musiker, der ist auch Künstler, Maler und der hat auch immer ein Kommentar zur Zeit auf Lager, Udo Lindenberg. Seine Likörelle und auch seine Udogramme, das sind diese typischen karikaturhaften Selbstdarstellungen von Udo mit Hut und Sonnenbrille, die gehen für richtig Geld über den Tisch. Selbst kürzlich gesehen, höchstpersönlich bei Horst Lichter in seiner Trödelshow, wurde so ein Udogramm angeboten und das wurde für mehr als 1000 Euro verkauft. Nicht schlecht. Und Udo jetzt natürlich bei uns mit seinem Song Airports in der ARD-Hitnacht.

0: 1.32 Uhr. Hallo unterwegs. Es geht auf die A1 Lübeck-Hamburg. Die Norderelbbrücke ist wegen eines Schwertransports bis etwa 5 Uhr mehrfach kurzfristig in beiden Richtungen gesperrt. A4 Dresden-Görlitz, der Tunnel Königshainer Berge, ist bis 5 Uhr in beiden Richtungen gesperrt. Die 29 Oldenburg nach Ahlhorner Heide ist zwischen Wadenburg und Großen Kneten bis 5 Uhr gesperrt wegen einer Nachtbaustelle. Die A40 Essen nach Dortmund ist zwischen dem Dreieck Bochum West und Bochum Zentrum bis Freitag gesperrt. Die A45 Gießen Richtung Aschaffenburg ist zwischen Altenstadt und Hammersbach derzeit wegen Bergungsarbeiten gesperrt. Dann haben wir die 92 Deggendorf Richtung München ist zwischen Unterschleißheim und Oberschleißheim nach einem LKW-Unfall gesperrt. Die A100 Wilmersdorf Richtung Neukölln ist zwischen Schmargendorf und der Detmolder Straße wegen einer Nachtbaustelle gesperrt. Und die A115 Dreieck-Nutetal Richtung Dreieck-Funkturm ist zwischen dem Kreuz Zehlendorf und Spanischer Allee bis 5 Uhr gesperrt wegen Bauarbeiten. Das waren unsere Verkehrsmeldungen. Wir wünschen Ihnen eine gute Fahrt.
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0: Ich bin Klaus Schredergau und hier ist Gloria Gaynor.

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Beatles. Es gibt Neuigkeiten von Sarah Connor. Die Sängerin hat sich nach 13 Jahren Ehe von ihrem Mann Florian Fischer getrennt. Obwohl, so richtig ist das auch nicht. Sie schreibt bei Instagram, die Form ihrer Beziehung habe sich verändert. Sie seien jetzt kein klassisches Ehepaar mehr, aber die verstehen sich weiterhin super gut und teilen sich auch weiterhin ihre Wohnräume. Denen geht's auch prima und sie genießen ihr Leben zwischen Frankreich und Berlin. Und man arbeitet auch noch miteinander und wenn man Lust hat, dann schläft man auch noch miteinander. Okay, also das ist etwas verwirrend, aber es wird in dieser Frage auch keine weiteren Kommentare geben, schreibt Sarah Connor. Beide hätten keinen neuen Partner bzw. Partnerin. Ja, und sie schreibt, mehr werdet ihr von mir hier darüber nicht hören oder lesen, aber wer weiß, vielleicht auf der nächsten Platte. Ja, manchmal verarbeitet Sarah ja solche Geschichten und schreibt dann einen Songtext dazu. Man darf gespannt sein. Aber auf jeden Fall scheint Sarah solo zu sein und vielleicht bei Gelegenheit, wer weiß. Also, von einer Innocent Love, die nun Sandra besingt, kann ihr aber auch nicht die Rede sein.

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Dalle Furtado gemeinsam mit James Morrison. Ja, zu dem Statement von Sarah Connor, was ich Ihnen gerade ans Herz gelegt hatte, kommen ein paar lustige Mails rein. Und ich hatte ja gerade erzählt, dass sich Sarah Connor von ihrem Ehemann offiziell getrennt hat, obwohl, ja, der Status dieser Beziehung irgendwie auch nicht so ganz ergründbar ist. Sie leben ja weiterhin zusammen, arbeiten zusammen und ja, aber getrennt sind sie trotzdem. Und Tim aus Berlin schreibt uns jetzt dazu, was ist denn das für eine verrückte Beziehung? Man lebt und arbeitet weiterhin zusammen, gelegentlich hat man auch noch Sex, ist aber offiziell getrennt. Ja, meint er, offenbar wollen sich die beiden ein Hintertürchen für fröhliche Seitensprünge offen halten. Ja, kann sein, weiß ich nicht. Und Claudia aus Dortmund schreibt uns noch dazu, ja Mensch, der Traum eines jeden Mannes, der Freifahrtschein zum Fremdgehen, ist damit wohl offiziell ausgestellt worden, aber das traute Heim existiert weiterhin, ist ja irre, meint Claudia aus Dortmund. Ja, wir wissen es nicht und Sarah und ihr Mann wollen sich ja auch nicht weiterhin dazu äußern. Und jetzt haben wir einen Falschfahrerradar reinbekommen. Vorsicht bitte, auf der A30 Osnabrück-Rheine im Kreuz Lotte Osnabrück kommt Ihnen ein Falschfahrer entgegen. Bitte äußerst rechts fahren, nicht überholen. Auf der A30 Osnabrück-Rheine im Kreuz Lotte Osnabrück ist ein Falschfahrer unterwegs. Vorsicht bitte hier. In beiden Richtungen. Ja, Sarah Connor ist ja immer für originelle Statements gut.

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1: Um 2 Uhr mit Ronald Lessig. Der CDU-Vorsitzende Merz hat nach den Landtagswahlen einen Kurswechsel seiner Partei in der Frage der Krankenversicherung in Aussicht gestellt. In der Bevölkerung habe sich der Eindruck verfestigt, dass Privatversicherte schneller Leistungen erhielten als gesetzlich Versicherte, so Merz. Aus der Nachrichtenredaktion Ulrike Ufer.
2: Der Kanzler betonte, die Reformvorhaben der Koalition im Gesundheitsbereich müssten wirkungsgleich auf die private Krankenversicherung übertragen werden. Weitere Details nannte der Regierungschef zunächst nicht. Zudem kündigte Merz an, rasch ein Bundesgesetz gegen die Enteignung von Wohnraum zu verabschieden. Internationale Investoren müssten wissen, es gibt in Deutschland keine Enteignung von privatem Eigentum. Die entsprechende Ankündigung der Berliner Linken habe im Ausland und im Inland eine verheerende Wirkung gehabt, ergänzte Merz.
1: Nach dem CDU-Aus im Schweriner Landtag hat Landeschef Daniel Peters seinen Rücktritt erklärt. Wie er mitteilte, soll kommissarisch Philipp Amthor das Amt übernehmen. Der 34-Jährige ist seit Juli Staatsminister im Kanzleramt. Die CDU war am Sonntag erstmals in einem Bundesland an der 5%-Hürde gescheitert. Laut Landeswahlleiter fehlten der Partei rund 800 Stimmen. In New York beginnt heute die Generaldebatte der UN-Vollversammlung. Neben UN-Generalsekretär Guterres wird heute auch unter anderem US-Präsident Trump das Wort ergreifen. Aus New York, Ute Schinz.
3: Ein zentrales Thema auch in seiner Rede dürften der Iran-Krieg und die weltweit gestiegenen Energiepreise sein. Doch schon die Hoffnung auf ein Treffen Trumps mit Irans Präsident Masoud Pezeshkian am Rande der Vollversammlung ließ die Ölpreise zwischenzeitlich sinken. Der ukrainische Präsident Volodymyr Zelensky wird erneut um Unterstützung im Abwehrkrieg gegen Russland werben, was zunehmend schwieriger wird. Entspannung gibt es für die Europäer im Grönland-Konflikt. Dänemark, Grönland und die USA wollen in New York ein Abkommen zur Sicherheit der Insel unterzeichnen. Wenig Bewegung erwarten UN-Beobachter dagegen bei dem Konflikt zwischen Israel und den Palästinensern.
1: Auf dem Oktoberfest in München ist am Abend ein Mitarbeiter eines Fahrgeschäftes ums Leben gekommen. Der 52-Jährige war bei einem Unfall am Fahrgeschäft Hangover so schwer verletzt worden, dass Wiederbelebungsversuche ohne Erfolg blieben. Offenbar hatte sich der Mann im Gefahrenbereich aufgehalten, als sich die Gondel des Freefall Towers mit hohem Tempo nach unten bewegte. Zur genauen Ursache laufen Ermittlungen. Das waren die Nachrichten. Das Wetter in Deutschland. Im Erzgebirge letzte Schauer bei 15 Grad auf Helgoland und bis 1 Grad im Bayerischen Wald. Am Tage teilweise heiter, teilweise bewölkt, meist trocken, 13 bis 24 Grad. Am Mittwoch oft heiter, später zur Nordsee hin Schauer, 15 bis 25 Grad. Am Donnerstag wechselhaft 12 bis 23 Grad. Es ist 2.03 Uhr.
4: Hallo unterwegs und hier ist die Entwarnung für die A30 Osnabrück-Rheine. Kein Falschfahrer mehr zwischen dem Kreuz Lotte-Osnabrück und Lotte. A1 Lübeck-Hamburg, die Norderelbbrücke, ist bis ca. 5 Uhr mehrfach kurzfristig in beiden Richtungen gesperrt wegen eines Schwertransports. A4 Dresden-Görlitz, der Tunnel Königsainer Berge, ist bis 5 Uhr in beiden Richtungen gesperrt. Die 29 Oldenburg Richtung Ahlhorner Heide ist zwischen Wadenburg und Großen Kneten bis 5 Uhr gesperrt. Die 40 Essen nach Dortmund ist zwischen dem Dreieck Bochum West und Bochum Zentrum bis Freitag gesperrt. Die A45 Gießen nach Aschaffenburg ist zwischen Altenstadt und Hammersbach wegen Bergungsarbeiten gesperrt. Die 92 Deggendorf München ist zwischen Unterschleißheim und Oberschleißheim nach einem Lkw-Unfall in beiden Richtungen gesperrt. Die A100 Wilmersdorf Richtung Neukölln ist zwischen Schmargendorf und Detmolder Straße wegen einer Nachtbaustelle gesperrt. Und die A115 Dreieck Nutetal Richtung Dreieck Funkturm ist zwischen dem Kreuz Zehlendorf